0: Glaubwürdigkeit und hofft eben jetzt, dass Wachstum kommt und dass man am Ende ein besseres Ergebnis für ihn dann ziehen wird. Er hat gesagt, wir sind erst bei einem Drittel der Regierungszeit und da wird noch nicht Bilanz gezogen.
1: Die EU-Kommission hat zurückhaltend auf die Entscheidung in Island zu einem möglichen Beitritt reagiert. Mit knapper Mehrheit haben die Menschen in Island einen EU-Beitritt abgelehnt. Sarah Lopez, WDR Brüssel.
2: Die EU-Kommission hat ein kurzes Statement veröffentlicht und darin heißt es, sie respektiere die Entscheidung der Isländer und das Land bleibe ein enger Partner der Europäischen Union. Man muss dazu sagen, auch wenn die Isländer sich gegen eine Wiederaufnahme von Beitrittsgesprächen mit der EU entschieden haben, bleiben Island und die Europäische Union stark verbunden. Also Island ist und bleibt Teil des Schengen-Raums und außerdem gehört Island ja zum europäischen Wirtschaftsraum, kann also vom Binnenmarkt profitieren. Allerdings kann das Land bei wichtigen Themen nicht mitentscheiden.
1: Und das hier war auch noch Thema. In Hagen ist die Polizei am Abend wegen eines Fake-Notrufs zu einem Großeinsatz ausgerückt. Ein Unbekannter hatte unter einer falschen Nummer einen Mord gestanden und den Beamten gedroht. Der FC Schalke 04 hat ein bitteres Comeback in der Fußball-Bundesliga erlebt. Als Aufsteiger hat das Team am Ende 0:3 beim FC Augsburg verloren. Nach einer roten Karte mussten die Schalker lange Zeit mit einem Mann weniger spielen. Die Gamescom in Köln haben in diesem Jahr fast 370.000 Menschen besucht, mehr als ein Jahr davor. Zum ersten Mal kam auch Bundespräsident Steinmeier zur weltweit wichtigsten Messe für Computer- und Videospiele. Deutschland ist Feldhockey-Weltmeister. Im Finale gegen Spanien gab es am Abend einen 1:0-Sieg. Damit hat das Team seinen WM-Titel von 2023 erfolgreich verteidigt. Coach André Henning ist stolz auf seine Truppe.
3: Fantastisch, absolut unglaublich. Bin so stolz auf diese Mannschaft. Ich glaube, ganz viele hätten uns das nicht zugetraut vor dem Turnier. Es ist eine unglaubliche Entwicklung, atemberaubend.
1: Insgesamt ist es schon der 4. WM-Sieg für ein deutsches Team. Das war WDR aktuell. Das Wetter für Nordrhein-Westfalen. In der Nacht ziehen von den Niederlanden und Belgien her Schauer auf, dazu noch zwischen 12 und 17 Grad. Der Tag startet oft bewölkt. Über den Mittag ziehen dann vermehrt Schauer und Gewitter rein, teilweise auch mit Starkregen. Dazu in Schwerte 20 Grad, in Kleve 21 und in Frechen bis 22 Grad. Morgen dann mehr Wolken als Sonne und einzelne Schauer bei bis 23 Grad. Die Zeit, es ist 2:03 Uhr.
4: Und wir gucken zusammen auf die Straßen. Ich habe 9 Meldungen von den Straßen für euch. Fange an mit der A1. Bremen Richtung Hamburg ist zwischen Harburg und Stillhorn wegen Bauarbeiten bis 5 Uhr früh gesperrt. Umleitung gibt's und zwar die U83. Die A57 Krefeld Richtung Nimwegen ist zwischen Mörskapellen und Kreuz Mörs nach einem Unfall gesperrt. Die A71 Sangerhausen Richtung Erfurt. Der Schmücketunnel ist wegen eines defekten Fahrzeugs immer noch gesperrt. Die A81 Stuttgart Richtung Singen ist zwischen Sindelfingen Ost und Böblingen-Hulb wegen einer Baustelle in beiden Richtungen bis 5 Uhr früh gesperrt. Es gibt eine Umleitung, die ist ausgeschildert. Da solltet ihr langfahren, sonst geht's halt nicht weiter. Die A100 in Berlin, Stadtring Richtung Wedding, ist zwischen Detmolder Straße und Hohenzollern-Damm bis morgen 5 Uhr dicht. Die A448 Dortmund-Witten Richtung Bochum-West ist zwischen Bochum-Altenbochum und Bochum-Weidmar wegen Bauarbeiten bis morgen 5 Uhr gesperrt. Die A480 Reiskirchen Richtung Gießen ist zwischen Reiskirchener Dreieck und Wettenberg wegen einer Baustelle bis 5 Uhr früh in beiden Richtungen gesperrt. Aber eine Umleitung ist eingerichtet. Die B62 Hembach-Alsfeld Richtung Barchfeld, Kreisverkehr am Hembacher Kreuz und Lenzfelder Straße, ist gerade gesperrt nach einem Unfall. Und auf der A8 Karlsruhe Richtung Stuttgart ist im Dreieck Leonberg die Überleitung zur A81 Richtung Heilbronn wegen einer Baustelle bis morgen früh gesperrt. Der Verkehr wird umgeleitet und zwar über die Anschlussstelle Leonberg Ost. Kommt gut an!
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4: Adrian Pflug ist hier. Guten Morgen zusammen. Was geht bei euch? Was macht ihr gerade? Bereitet ihr euch auf die Woche vor oder bereitet ihr euch aufs Wochenende vor? Wie kann das denn sein? Ja, ich weiß, viele von euch arbeiten ja vielleicht auch am Sonntag und am Samstag vielleicht auch und haben dann dafür jetzt Montag und Dienstag frei. Wie ist es bei euch? Sagt mal an, 0221 567

Ellie Goulding in der jungen Nacht. Wir machen weiter mit neuer Musik von Sido. Muss man tatsächlich den Titel, wenn man ihn einfach nur sieht, kurz überlegen, wie spricht man den wohl aus? Ist es ISSA? Nein, wenn man dann mal hört, dann weiß man, es ist ISSA. So ein bisschen wie wenn man ein Auto kauft und man fragt, und hat er denn Klimaanlage? Ja, ja, hat er. Und ist er denn TÜV? Ist er TÜV? Ja, TÜV ist er. Alles klar. Also, in ISSA geht es einfach so ein bisschen darum, ein bisschen zurückzugucken mit seinen 45 Jahren, etwas entspannt auf das Leben, alles ganz geil gelaufen. Und was ich interessant finde, hinten raus, der Track, die letzten Zeilen werden von seinem Sohn gerappt. Der ist 13 und zwar genau in dem Alter, wo Sido selber angefangen hat mit Musik. Ja, also das heißt, ich würde mal sagen, wie der Vater, so der Sohn. Ja, hört mal ganz genau hin, am Ende des Tracks, hier ist

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Friends, ihr habt's mitbekommen, bald geht ja der Herbst los. Und dann wird es auch wieder kühler und dann kommt das, was wir alle schon wieder lang nicht hatten, nämlich, dass irgendwie jeder Zweite auf der Arbeit fehlt. Das haben aber Cat's Eye jetzt schon. Von den 6 Girls sind gerade 3 irgendwie nicht am Start. Da werde ich ja schon hysterisch beim Erzählen. Gab jetzt die letzte schlechte Nachricht, ja, für die Fanbase von Cat's Eye. Ist tatsächlich wie folgt, die mussten einen Festivalauftritt absagen und zwar von Olivia Rodrigo, das Daisy Chain Festival, also sollte sie am Start sein, ein Riesending war das jetzt am Wochenende, Chappell Roan unter anderem auch am Start, Doechii, aber eben ohne Cat's Eye. Sie mussten sagen, hey, geht nicht, denn Megan hat sich einen Knöchel verstaucht und die Ärzte haben gesagt, nee, kann damit nicht auftreten. Jetzt natürlich die große Frage, sind alle wieder am Start bis zum 13. September? Ich schätze mal, ich hoffe mal, denn da geben Cat's Eye das einzige Deutschlandkonzert und zwar in Köln. Wir wünschen gute Besserung, vielleicht hilft ja das hier. Animal.

0: 2.30 Uhr. Das ist los auf den Straßen. 9 Meldungen. Ich fange an mit der A1 Bremen Richtung Heilbronn. Hä? Moment. Bremen Richtung Hamburg. Ich glaube, die A1 Bremen Richtung Heilbronn gibt's nicht. Also, A1 Bremen Richtung Hamburg ist zwischen Harburg und Stillhorn wegen Bauarbeiten bis 5 Uhr früh gesperrt. Umleitung gibt's und zwar über die U83. Die A57 Krefeld Richtung Nimwegen ist zwischen Mörskapellen und Kreuzmörs nach einem Unfall gesperrt. Die A71 Sangershausen Richtung Erfurt, der Schmücketunnel, ist wegen eines defekten Fahrzeugs gesperrt. Die A81 Stuttgart Richtung Singen ist zwischen Sindelfingen Ost und Böblingen-Hulb wegen einer Baustelle in beiden Richtungen bis 5 Uhr früh gesperrt. Folgt bitte der Umleitung, die ist ausgeschildert. Berlin, die A100 Stadtring Richtung Wedding ist zwischen Detmolder Straße und Hohenzollerndamm bis morgen 5 Uhr gesperrt. Die A448 Dortmund-Witten Richtung Bochum-West ist zwischen Bochum-Altenbochum und Bochum-Weidmar wegen Bauarbeiten bis morgen 5 Uhr gesperrt. Die A480 Reiskirchen Richtung Gießen ist zwischen Reiskirchener Dreieck und Wettenberg wegen einer Baustelle bis 5 Uhr in beiden Richtungen gesperrt. Umleitung ist eingerichtet. Die B62 Hembach-Alsfeld Richtung Barchfeld. Kreisverkehr am Hembacher Kreuz und Lenzfelder Straße ist nach dem Unfall gesperrt. Und zum Schluss auf der A8 Karlsruhe Richtung Stuttgart ist im Dreieck Leonberg die Überleitung zur A81 Richtung Heilbronn wegen einer Baustelle bis morgen früh gesperrt. Der Verkehr wird umgeleitet und zwar ab der Anschlussstelle Leonberg Ost. Kommt gut an!
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0: Adrian Flug ist hier, moin zusammen und wir hören jetzt Tampa City, Self-Aware. Finde es ja ein sehr guter Soundtrack, um durch die Nacht zu kommen. Gerne auch im Auto. Über die Autobahn. Bei entspannten, dem Tempo des Liedes zu urteilen, nach 60 km pro Stunde. No.

2.39 Uhr, hier ist die junge Nacht. Als nächstes haben wir einen Song von Jenny, der sich hier so reinsneakt. Wir haben sie vor einer guten Stunde schon mal gehört hier in der jungen Nacht und zwar da mit Tame Impala zusammen. Der Song hier heißt jetzt Less Than a Lover. Es geht inhaltlich im Prinzip so ein bisschen das, was viele im Sommer vielleicht erlebt haben, eine Art Situationship, um dieses moderne Wort mal zu bemühen. Ja, also es ist eben nicht wirklich ein Lover, sondern ein bisschen weniger. Und Fans sagen, man merkt auf jeden Fall diesem Song definitiv an, dass er ein bisschen von dieser Collab mit Tame Impala influenced wurde. Hört mal selber rein. Ich finde auch, man merkt es. Hier ist Less Than a Lover.

Was hat Nico da gesungen, gerade Nico Santos? Er fährt in einem Chevrolet durch die Gegend. Ja, das klingt nicht nur nach Sommer, das war auch definitiv so gemeint. Und apropos Sommer, hier ist Shawn Mendes, Camila Cabello und Senorita. Hello.

Gute Frage, wer ist eigentlich the greatest hier? Sia sagt sie selbst, ich sag ihr seid's. Vor den Infos für euch noch, Sorry Papi, Topic und Becky G.

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1: Die Nachrichten mit Lukas Haag. Guten Morgen. Das US-Militär hat wieder Angriffe gegen den Iran geflogen, zum ersten Mal seit Ende Juli. Ziel war eine Insel in der Straße von Hormuz. Laura Janke für WDR aktuell.
2: Das US-Militärkommando in der Region teilte später mit, man habe dort 2 Raketenwerfer ins Visier genommen. Mit der Attacke sollte verhindert werden, dass der Iran per Rakete neue Seeminen in die Meerenge transportiert. Bei dem US-Angriff soll es mehrere Tote und Verletzte gegeben haben, so geben es die iranischen Revolutionsgarden an. Sie haben umgehend reagiert und US-Stützpunkte in Jordanien unter Beschuss genommen. Laut dem US-Sender Fox News gab es dort zunächst keine größeren Auswirkungen. Es heißt, fast alle Raketen seien abgefangen worden.
1: Bundeskanzler Merz sieht die Wirtschaft in Deutschland auf einem guten Weg. Im Sommerinterview der ARD sagte er, welche Branchen seiner Ansicht nach in Deutschland in den nächsten Jahren besonders wichtig werden.
3: Ich sehe große Chancen im Handwerk, im Mittelstand. Ich sehe große Chancen in der Medizintechnik, in der Pharmazie, Gott sei Dank langsam wieder. Wir haben das lange vernachlässigt. Dienstleistungen am Menschen, die wir können und die wir ausbauen wollen.
1: Merz sagte, der Erfolg vieler Unternehmen, besonders im Mittelstand, hänge auch davon ab, ob künstliche Intelligenz richtig eingesetzt werde. Und dann haben wir noch das hier. Bei Schüssen auf einem Rave in der Schweiz wurde auch eine Deutsche verletzt. Die anderen 4 Verletzten sind Männer aus der Schweiz. Eine 22-jährige Italienerin wurde tödlich verletzt. Im Nationalpark Grand Canyon im Westen der USA werden nach einer Sturzflut 15 Personen vermisst. Mehr als 60 Menschen konnten vor dem plötzlichen Hochwasser gerettet werden. Die Duisburger Polizei fahndet nach einem geflohenen Häftling. Sie hat ein Foto von dem verurteilten Einbrecher veröffentlicht, der gestern die Gitterstäbe von seiner Zelle durchgesägt und über das Dach der JVA Hamborn entkommen war. Die deutschen Eishockeyherren sind Weltmeister. Das WM-Finale gegen Spanien haben sie gestern Abend knapp mit 1:0 gewonnen. Bernes Trainer Henning ist absolut stolz auf sein Team.
4: Unglaubliche Entwicklung, atemberaubend. Auch die Art, wie wirklich hier Menschen zusammengefunden haben, füreinander gearbeitet und gekämpft haben. Hier war so viel Herz und Liebe in dieser Truppe. Wahnsinn, was hier in den letzten 3 Wochen passiert ist. Und das macht mich als Coach wahnsinnig glücklich und zufrieden.
1: Für Deutschland war es insgesamt der 4. WM-Titel. Damit zieht das Team mit Hockey-Rekordsieger Pakistan gleich. Das war WDR aktuell. Das Wetter für Nordrhein-Westfalen: über Nacht ziehen Wolken auf, die auch mal Schauer bringen. Dazu noch zwischen 12 und 17 Grad. Der Tag beginnt dann oft bewölkt. Zum Mittag zieht Regen auf, teilweise auch mit Starkregen und Hagel. Dazu in Herford maximal 20 Grad. Siegen kommt auf 21, Krefeld auf bis 22 Grad. Morgen dann erst Wolken, mehr Wolken als Sonne und einzelne Schauer. Ab dem Mittag dann freundlicher bei bis 23 Grad. Die Zeit ist es 3:03 Uhr.
5: Und das ist los auf den Straßen. 8 Meldungen habe ich für euch und fange an mit der A1. Bremen Richtung Hamburg ist zwischen Harburg und Stillhorn wegen Bauarbeiten bis 5 Uhr in der Früh gesperrt. Umleitung gibt es und zwar über die U83. Die A57 Krefeld Richtung Nimmewegen ist zwischen Mörskapellen und Kreuzmörs wegen eines Unfalls gesperrt. Die A81 Stuttgart Richtung Singen ist zwischen Sindelfingen Ost und Böblingen Hulb wegen einer Baustelle in beiden Richtungen bis 5 Uhr in der Früh gesperrt. Bitte folgt der Umleitung. Die ist ausgeschildert. Berlin, die A100 Stadtring Richtung Wedding ist zwischen Detmolder Straße und Hohenzollerndamm bis morgen 5 Uhr dicht. Die A448 Dortmund-Witten Richtung Bochum-West ist zwischen Bochum-Altenbochum und Bochum-Weidmar wegen Bauarbeiten bis morgen 5 Uhr gesperrt. Die A480 Reiskirchen Richtung Gießen ist zwischen Reiskirchen A-Dreieck und dem Wettenberg wegen einer Baustelle bis 5 Uhr in der Früh in beiden Richtungen gesperrt. Eine Umleitung ist eingerichtet. Die B62 Hembach-Alsfeld Richtung Barchfeld, Kreisverkehr am Hembacher Kreuz und Lenzfelder Straße, ist nach einem Unfall gesperrt. Und auf der A8 Karlsruhe Richtung Stuttgart ist im Dreieck Leonberg die Überleitung zur A81 Richtung Heilbronn wegen einer Baustelle bis morgen früh dicht. Der Verkehr wird umgeleitet und zwar ab der Anschlussstelle Leonberg Ost. Kommt gut an!
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5: Adrian Pflug ist hier. Guten Morgen zusammen. So, wir hatten ja Gamescom die Woche. Insofern sind viele Games übrig geblieben, die man sich nochmal angucken kann und sollte. Wir haben in 20 Minuten unseren Spielekollegen Tobi, der guckt mal auf Resonance, A Plague Tale Legacy. Vielleicht klingelt bei euch da ein bisschen was bei dem Namen. Es geht vermutlich auch wieder um recht emotionales und intensives Storytelling in dem Game. Was wir da erwarten können, hören wir, wie gesagt, in rund 20 Minuten. Jetzt erstmal Huntrix Golden.

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Die junge Nacht, Leute, ich freue mich ja immer sehr über Comebacks. Leute, von denen man ungefähr 10 Jahre nichts gehört hat. Und dann kommen sie wieder mit Musik. Erinnert ihr euch noch hieran? If it wasn't for you, I'd be alone. Ganz außergewöhnlicher Sound. Vor über 10 Jahren war das. Von Mapei. Lass mich mal kurz nachdenken. Das war, glaube ich, 2014. Und dann lange, lange nichts gehört. Schwedisch-amerikanische Sängerin. Und jetzt ist sie wieder am Start mit einem Song mit einem deutschen DJ zusammen. Band. Und zwar heißt das Ding Trippen. Und

0: Love Me Not, Revin Lenay. Die junge Nacht ist hier und wir zocken mal wieder eine Runde. Gamescom ist rum, wir gucken nochmal auf ein neues Spiel jetzt im Nachgang. Es heißt Resonance, A Plague Tale Legacy. Und das hat junge Nacht-Kollege Tobi Winkel gecheckt. Ich habe ein bisschen im Kopf Plague Tale, da war irgendwas mit so Schleichen. Jetzt auch wieder?
1: Bei den alten Spielen war es das. Wir waren Kinder, die sich verstecken mussten, ja. Da hast du recht. Spielerisch ist jetzt aber mal völlig anders.
2: Oh, verdammt.
1: Ja, denn wir haben Kämpfe und zwar mit verschiedenen Klingen und können auch Spezialangriffe lernen. Zum Beispiel den Gegner packen und auf andere Gegner schleudern. Und wenn du im Spielverlauf merkst, auch die Spezialattacke passt jetzt nicht ganz zu meinem Spielstil, dann kannst du die auch jederzeit wieder wechseln.
0: Okay, sag mal, hat das denn noch was anderes mit den anderen Plague Tale-Spielen zu tun?
1: Naja, es spielt zum einen auch im späten Mittelalter und es hat auch eine ganze Menge Drama.
3: Ich pass auf dich auf, Sophia. Das habe ich ihm versprochen. Eines Tages bist du die Stärkste von uns allen.
1: Ja. Ja, denn auch da stirbt natürlich jemand und wir sind auf uns alleine gestellt. Das Schöne ist, das Spiel, das ist auch so ein bisschen mystisch. Du hast Indiana Jones-mäßige Rätsel, dazu glaubwürdige Charaktere und eine gute deutsche Synchro und halt eine Story, wo du wissen willst, wie geht das Ganze denn wirklich aus? Mhm. Und Sophia, unsere Heldin, die kennt man übrigens im Vorgängerspiel A Plague Tale Legacy, war sie eine Piratenkönigin und hier erfahren wir, wie sie eben dazu wurde.
0: Okay, wenn ihr das mal zocken wollt, Plague Tale Legacy Resonance ist jetzt draußen.

0: 3.30 Uhr. Wir gucken auf die Straßen, wie zu jeder halben Stunde. Die A1 Bremen Richtung Hamburg ist zwischen Harburg und Stillhorn wegen Bauarbeiten bis 5 Uhr gesperrt am Morgen. Umleitung gibt's, und zwar die U83. Die A57 Krefeld Richtung Nimwegen ist zwischen Mörskapellen und Kreuz Mörs nach einem Unfall gesperrt. Die A81 Stuttgart Richtung Singen ist zwischen Sindelfingen Ost und Böblingen Hulb wegen einer Baustelle in beiden Richtungen bis 5 Uhr morgens gesperrt. Es gibt eine Umleitung, die ist ausgeschildert, der sollt ihr auch bitte folgen. Dann Berlin. Die A100 Stadtring Richtung Wedding ist zwischen Detmolder Straße und Hohenzollerndamm bis morgen 5 Uhr gesperrt. Die A448 Dortmund-Witten Richtung Bochum-West ist zwischen Bochum-Altenbochum und Bochum-Weidmar wegen Bauarbeiten bis morgen 5 Uhr gesperrt. Die A480 Reiskirchen Richtung Gießen ist zwischen Reiskirchener Dreieck und Wettenberg wegen einer Baustelle bis 5 Uhr morgens in beiden Richtungen dicht. Umleitung ist aber eingerichtet. Die B62 Hembach-Alsfeld Richtung Barchfeld. Kreisverkehr am Hembacher Kreuz und Lenzfelder Straße sind nach dem Unfall gesperrt. Und zum Schluss noch auf der A8 Karlsruhe Richtung Stuttgart ist im Dreieck Leonberg die Überleitung zur A81 Richtung Heilbronn wegen einer Baustelle bis morgen früh dicht. Verkehr wird umgeleitet, und zwar über die Anschlussstelle Leonberg Ost. Kommt gut durch!
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0: Und hier Sarah im Flug. Freue mich, dass ihr am Start seid. Ich habe was gelesen, ein Thread, wo drin stand, dass sich jemand darüber aufgeregt hat, dass die Songs mittlerweile nur noch so kurz sind. Hier schreibt er, ich habe mir das mal gescreenshottet, ich liebe Moving to the Sun, aber dass es davon keine offizielle längere Version gibt, macht mich maximal aggro. Kaum ist man am Mitgrooven, ist das Lied fertig. Diese Kurzsongs nerven mich so hart ab, schreibt er. Ich habe es mir tatsächlich gescreenshottet, weil ich damit so d'accord bin. Ich würde mir so wünschen, dass dieses Lied etwas länger wäre. Ich habe jetzt auch mal recherchiert, es gibt von Moving to the Sun von Ugel und Ultranate eine längere Version, 5 Minuten 55, 53 ist sie genau lang, aber die findet man nicht so easy. Es gibt sie bei YouTube, aber zum Downloaden und zu Hause hören muss man schon auf so ein DJ-Portal gehen. Jedenfalls die kürzere Version, Moving to

Take My Breath und wir machen weiter mit einem neuen Song von den Giant Rooks. Das Ding heißt Slow Dance for a Minute. Den Song haben sie auch schon mal gespielt, bevor das Ding rausgekommen ist. Und zwar unter anderem bei einem Konzert in Lörrach und auf dem Zeltfestival Ruhr in Bochum. Da sind die Fans schon steil gegangen. Insofern

0: 3:48. Habt ihr auch manchmal den Eindruck, ihr seid zu oft auf dem Handy oder auf dem Game mit euren Augen? Dann hat vielleicht der Streamer Babscha für euch einen Hack. Der macht einen Speedrun, ohne aufs Handy zu gucken oder auf dem Bildschirm zu gucken. Einfach mit so einer Schlafmaske über den Augen. Ja, also der macht Spiele, die er möglichst schnell durchspielen muss. Links, rechts ausweichen, hochspringen, Münze einsammeln, blim, blim, blim, bekämpfen, schneller, noch schneller. Wie macht er das mit verbundenen Augen? Hört mal, wie das Publikum da abgeht.
1: Hold, everybody, let's go!
0: So klingt es beim riesen Speedrunning-Event, das heißt Games Done Quick. Und das Event lief am Wochenende jetzt auf der Gamescom in Köln. Spielemesser, ne, größtes Ding der Welt. Zum allerersten Mal in Europa, unter anderem eben auch mit Babscha. Der hat da eine Runde Zelda gezockt. Der ist übrigens bekannt geworden durch einen Spieldurchlauf mit verbundenen Augen. Alle 120 Sterne im alten Super Mario 64 hat er eingesammelt. Wie lange trainiert man dann nochmal?
2: Die Übung für den Run hat ungefähr 1 Jahr und 3 Monate gedauert. Nach der Arbeit immer 2 Stunden ungefähr. Sich hingesetzt, Strategien entwickelt, auswendig gelernt.
0: Krasser Einsatz. Aber er hat es gepackt und den Weltrekord vor 4 Jahren aufgestellt. Aber das reicht ihm noch nicht. Gerade trainiert er dafür, den zu unterbieten. Tja, einfach mal 5 Stunden pro Tag trainieren, oder?

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1: Die Nachrichten mit Lukas Haag. Guten Morgen. Der Deutsche Wetterdienst zieht heute eine Sommerbilanz. EU-Daten zeigen schon jetzt, dass es ungewöhnlich heiß war. Katharina Wilhelm berichtet.
2: Der EU-Klimabeobachtungsdienst Copernicus hat bereits analysiert, dass es für Westeuropa der wärmste Juni und Juli seit Beginn der Aufzeichnung war. Die Hitze hat auch die vielen Brände in Europa begünstigt. Von der Türkei über Griechenland, Spanien, Frankreich und Belgien bis zu uns nach Deutschland gab es viele und großflächige Brände. Und das wohl Tragischste, nach aktuellen Schätzungen des Robert-Koch-Instituts sind bis Mitte August bereits rund 15.800 Menschen in Deutschland infolge der Hitze gestorben.
1: Ein vermeintlicher Mordnotruf hat in Hagen einen Großeinsatz der Polizei ausgelöst. Ein Anrufer hat am Abend behauptet, seinen Vater ermordet zu haben. Arndt Lorenz, WDR Hagen.
3: Einsatzkräfte rückten mit mehreren Streifenwagen im Hagener Stadtteil Weringhausen an. Der Anrufer hatte außerdem behauptet, bewaffnet auf die Polizei loszugehen. Deshalb sperrten Polizisten mehrere Straßen ab. Nach anderthalb Stunden stellte sich heraus, dass die angebliche Tat frei erfunden war. Ein unbekannter Anrufer hatte die Telefonnummer eines Bewohners manipuliert. Nach Polizeiangaben handelt es sich um sogenanntes Swatting. Dabei wird mit falschen Telefonnummern absichtlich ein Großeinsatz der Polizei ausgelöst.
1: Und das hier ist auch noch passiert. In Duisburg sucht die Polizei weiter nach einem Häftling. Der verurteilte Einbrecher hatte Gitterstäbe in seiner Zelle durchgesägt und war dann über das Dach der JVA Hamborn entkommen. Vor der Küste Zyperns ist bei einem Fährunglück mindestens 8 Menschen ums Leben gekommen. Nach mehr als 20 Personen wird noch gesucht. Kapitän und die Crew des Schiffs sind festgenommen worden. Der FC Schalke 04 hat ein bitteres Comeback in der Fußball-Bundesliga erlebt. Als Aufsteiger hat er das Team am Ende 0:3 beim FC Augsburg verloren. Nach einer roten Karte mussten die Schalker lange Zeit mit einem Mann weniger spielen. Die deutsche Hockey-Nationalmannschaft hat die Weltmeisterschaft gewonnen. Gegen Spanien konnte das Team seinen Titel von 2023 erfolgreich verteidigen. Am Ende stand es 1:0. Torschütze Michel Struthoff lobte nach der Partie die Teamleistung.
4: Hat einfach Bock gemacht, mit der Mannschaft das zu schaffen. Und am Ende das Tor dann zu schießen, ist dann irgendwie ein bisschen nur die Kirsche auf der Torte.
1: Mit insgesamt 4 WM-Titeln zählt Deutschland jetzt zu den Rekordsiegern im Hockey, zusammen mit Pakistan. Das war WDR aktuell. Das Wetter für Nordrhein-Westfalen. In der Nacht ziehen einzelne Schauer durch bei noch zwischen 12 und 17 Grad. Der Tag startet oft bewölkt. Über den Mittag wird es dann häufiger nass, teilweise mit Gewittern, örtlich auch mit Starkregen und Hagel. Dazu in Dorsten 20 Grad, in Lünen 21, in Warburg bis 22 Grad. Morgen dann mehr Wolken als Sonne und einzelne Schauer bei bis 23 Grad. Die Zeit, es ist 4:03 Uhr.
5: Und wir gucken auf die Straßen mit 7 Meldungen. Die A1 Bremen Richtung Hamburg ist zwischen Harburg und Stillhorn wegen Bauarbeiten bis 5 Uhr früh gesperrt. Umleitung gibt's U83. Die A1 Dortmund Richtung Köln ist zwischen Wuppertal-Langerfeld und Wuppertal-Ronsdorf nach einem Unfall gesperrt. Die A57 Krefeld Richtung Nimwegen ist zwischen Mörskapellen und Kreuz-Mörs nach einem Unfall gesperrt. Die A81 Stuttgart Richtung Singen ist zwischen Sindelfingen Ost und Böblingen-Hulb wegen einer Baustelle in beiden Richtungen bis 5 Uhr früh gesperrt. Bitte folgt der Umleitung, die ist ausgeschildert. Die A448 Dortmund-Witten Richtung Bochum-West ist zwischen Bochum-Altenbochum und Bochum-Weidmar wegen Bauarbeiten bis morgen 5 Uhr dicht. Die A480 Reiskirchen Richtung Gießen ist zwischen Reiskirchener Dreieck und Wettenberg wegen einer Baustelle bis 5 Uhr früh in beiden Richtungen gesperrt. Umleitung ist eingerichtet. Und zum Schluss habe ich noch die A8 Karlsruhe Richtung Stuttgart. Im Dreieck Leonberg ist die Überleitung zur A81 Richtung Heilbronn wegen einer Baustelle bis Montag früh gesperrt. Der Verkehr wird umgeleitet und zwar über die Anschlussstelle Leonberg Ost. Kommt gut durch.
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5: Adam Flug ist hier, moin zusammen. Ich habe vor einer guten halben Stunde für uns alle Moving to the Sun gespielt von Ugel. Habe ich gesagt, einer meiner absoluten Sommersongs. Und noch einen kurzen Post dazu vorgelesen, den ich im Netz gefunden habe, wo sich einer derbe darüber aufgeregt hat, dass der viel zu kurz ist. Und dann hat sich Melanie gemeldet, 0221-567-89111. Auch sie feiert das Lied total. Ja, wünscht sich das auch häufiger zu hören, so wie ich das sehe. Und sie geht jetzt laufen. Was brauchst du denn da für ein Tempo? Vielleicht das hier? Ja, mal langsam anfangen.

4.13 Uhr jetzt die junge Nacht. Es gibt da gerade so eine Künstlerin, die macht mit einem, ich sag mal Künstlernamen, das ist es am Ende nämlich, so ein bisschen die Runde. Klingt so ein bisschen wie so eine Comicfigur, die alles mit der linken Hand macht. Na, klingelt's bei euch? Ich meine Stella Lefty. Die ist eigentlich Lefkowski. Ist die Tochter von dem Gründer von Groupon, in Klammern, der ist Multimilliardär. Und sie hat Bock auf Musikkarriere, ist dann eigentlich hier in Los Angeles daheim, guckt aber schwer Richtung Nashville und macht halt Songs, die irgendwo so eine Mischung haben aus Amerikaner, Folk, ein bisschen Country-Pop, der ja gerade auch schwer in ist. Und dann kommt sowas hier raus, zum Beispiel Boston, neu in der jungen Nacht.

0: 20 nach 4, junge Nacht hier. Wenn ihr gerne lest oder ab und zu mal mit Leuten sprecht, die gerne lesen, dann seid ihr sicherlich schon mal über den Namen Melanie Rabe gestolpert. Ja, Bestseller-Autorin, hat Bücher geschrieben wie Kunst des Verschwindens, Die Falle der Schatten, vor allem Thriller, ehrlich gesagt. Und wenn es sein muss, dann stellt sie sich gerne mal an den Schießstand. Also, wenn das sein muss fürs Buch. Wenn die Protagonistin in ihrem Buch das macht, dann macht sie das halt auch. Oder wenn sie über jemanden schreibt, der irgendwie Selbstverteidigungskurs macht, dann macht halt Melanie Rabe das auch. Als Recherche sozusagen. Wirklich erfolgreiche Buchautorin und weiß auch, wovon sie schreibt quasi offensichtlich immer. Denn um authentisch schreiben zu können, was ihre Figuren erleben, muss sie es halt auch selbst erleben, sagt sie.
1: Ich werde auf jeden Fall noch Fallschirmspringen gehen, weil ich glaube, dass meine Hauptfigur das im nächsten Buch tun wird. Meine Hauptfiguren sind meistens Ich-Erzählerinnen und wir sind ganz nah an denen dran und ich versuche irgendwie sehr gut zu beschreiben, wie es sich anfühlt, sie zu sein. Und ich glaube, als nächstes schicke ich sie in die Karibik, weil ich einfach wahnsinnig gerne Urlaub in der Karibik machen würde. So.
0: Cleverer Move. Das hat sie uns erzählt, als wir gesprochen haben über ihr neues Buch Daisy und all deine Geheimnisse werden mir gehören. Vielleicht wird das ja auch so ein Bestseller wie die anderen Bücher, die ich eben schon erwähnt habe, ne? Wie gesagt, hauptsächlich Thriller und was sie für ihre Bücher so alles erlebt hat, thrillmäßig. Darüber sprechen wir noch hier um gut 20 Minuten in der jungen Nacht.

0: Franz, ich denke immer noch ein bisschen über Melanie Rahme nach, die das quasi den ultimativen Lifehack hat. Sie macht immer das, was ihre Figuren in den Büchern macht, bevor sie es schreibt. Und als nächstes ist Urlaub auf dem Plan. Ja, mega. Gucken kurz auf die Straßen. So, ich habe 5 Meldungen um diese Uhrzeit für euch noch. Die A57 Krefeld Richtung Nimwegen ist zwischen Mörskapellen und Kreuz Mörs nach einem Unfall immer noch dicht. Die A81 Stuttgart Richtung Singen ist zwischen Sindelfingen Ost und Böblingen Hulb wegen einer Baustelle in beiden Richtungen bis 5 Uhr früh gesperrt. Bitte folgt den Umleitungsbeschilderungen. Die A448 Dortmund-Witten Richtung Bochum-West ist zwischen Bochum-Altenbochum und Bochum-Weidmar wegen Bauarbeiten bis morgen 5 Uhr gesperrt. Die A480 Reiskirchen Richtung Gießen ist zwischen Reiskirchener Dreieck und Wettenberg wegen der Baustelle. Bis 5 Uhr morgens in beiden Richtungen gesperrt, eine Umleitung ist eingerichtet. Und auf der A8 Karlsruhe Richtung Stuttgart ist im Dreieck Leonberg die Überleitung zur A81 Richtung Heilbronn wegen einer Baustelle bis ca. 5 Uhr gesperrt. Der Verkehr wird umgeleitet über die Anschlussstelle Leonberg Ost. Kommt gut an!
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0: Adrian Pflug ist hier, moin zusammen. Und noch eine Idee, wenn ich Melanie Rabe wäre, würde ich als nächstes über einen Multimilliardär oder Multimilliardärin schreiben. Ja, dann muss sie das ja auch werden, damit sie drüber schreiben kann. Gucken wir noch mal in 10 Minuten drauf, was sie zu erzählen hat, was sie noch alles erlebt.

0: Autorin, schreibt Bestseller und um in ihren Büchern gut beschreiben zu können, wie es sich zum Beispiel für die Protagonistin anfühlt, eine Waffe in der Hand zu haben, probiert sie das halt selber aus. Melanie Rabe schießt nicht auf Leute dann, wenn sie das ausprobiert, aber sie macht halt Schießtraining.
1: Ich wollte tatsächlich wissen, wie es ist, eine Waffe abzufeuern. Aber ich war hier in Köln am Schießstand und habe das tatsächlich mal ausprobiert. Ich fand es super interessant und das Schießtraining war abends und ich bin danach völlig fertig auf die Couch gefallen, weil ich so angespannt war, weil so, ich feuere eine Waffe ab, ich feuere eine Waffe ab. Wie krass ist das denn bitte?
0: Boah, heftig. Ich glaube, ich würde das gar nicht machen können. Selbst wenn ein Buch das erfordert, ich würde, glaube ich, keine Waffe in die Hand nehmen. Aber gut, muss ja jeder selber entscheiden. Sie hat uns das auf jeden Fall so die Woche erzählt im Interview, als wir mit ihr über ein neues Buch gesprochen haben. Daisy und all deine Geheimnisse werden mir gehören. Dafür hat sie keine Knarre in die Hand genommen, sondern Krav Maga gemacht. Selbstverteidigung. Ja, ist eine sehr coole und reale Art, Bücher zu schreiben, muss ich auf jeden Fall sagen. Aber sie meint, es laugt auch ein bisschen aus, weil man dadurch auch sehr nah dran ist an den Figuren. Die erleben ja dauernd was und sehr intensive Geschichten. Ist halt so, wenn man Thriller schreibt.
1: Bei diesem Buch habe ich auch tatsächlich in einem Kapitel beim Schreiben so richtig ugly crying. Ich habe richtig geschluchzt. Und ich habe auch so die Privattheorie, dass wenn ich was fühle beim Schreiben, egal was das ist, dann fühlt man auch etwas beim Lesen. Und deswegen möchte ich das auch, dass ich da emotional selber mitgehe.
0: So, dann guckt ihr mal, ob ihr auch mitgeht emotional. Das neue Buch von Melanie Rabe heißt Daisy und all deine Geheimnisse werden mir gehören. Da geht es übrigens um Luca, 34 Jahre alt, arbeitet tagsüber als erfolgreiche Anwältin in Berlin. Nachts sucht sie Menschen heim, die straflos davongekommen sind mit bösen Sachen, um für Gerechtigkeit zu sorgen. Und sie hinterlässt ein Gänseblümchen nach der Geschichte, also Daisy. Daher wohl der Buchtitel. Ob Melanie Rabe wohl auch Gärtnerin war dafür?

Krasse Song von Christis Randy, den kennt ihr schon als Stimme von Cynical. Da war ja die Stimme, die Two Colors und Safi Duo sich ausgesucht haben auf dem Track. Er selber, Christis Randy, kommt aus dem Südwesten von London, hat mit 14 schon in seiner ersten eigenen Band gespielt und es war Indie. Ich finde, das hört man auch heute noch, dass er diese Vergangenheit hat. Apropos Vergangenheit, Good Old Days heißt der Song, aber das bedeutet nicht, dass man sagt, hoch, war das alles geil früher, sondern eine andere Perspektive. Er singt, was ist denn, Leute? Denkt mal drüber nach, wenn das hier jetzt gerade die Good Old Days sind, wenn wir in ein paar Jahren zurückgucken. Finde ich eigentlich eine sehr interessante Nummer. Und sollte man sich auf jeden Fall mal eine Scheibe von abschneiden.

gleich 3 vor 5. Wisst ihr, was ich jetzt mache? Ich fahre jetzt auf die A46 und zwar zwischen Hagen und Iserlohn und gehe da auf den Parkplatz Pennacker. Den habe ich von Jens kennengelernt. Der hat mir den heute erzählt. Wir haben heute über crazy Parkplatznamen geredet unter anderem. Ich bin Adrian Pflug. Das war aber auch nur eine Option von den Sachen. Ich wünsche euch einen schönen Feiermorgen und bleibt eurem Lieblingssender treu, der hier jetzt ab 5 Uhr weitermacht.

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1: 5 Uhr ist es, ich bin Tim Esselmann. Diese Woche sprechen wir in 1 Live öfter über eine Droge, mit der immer mehr Leute in Kontakt kommen, Kokain. Verschiedene Daten zeigen, dass die Droge inzwischen häufiger Thema ist. Unter anderem sieht man das an der Zahl der Krankenhausfälle wegen Kokain. Details von 1 Live-Reporterin Inga Meckel.
2: Vor allem in großen Städten kommen immer mehr Menschen wegen Kokain ins Krankenhaus. Die meisten Krankenhausaufenthalte pro 1000 Einwohner gab es in Hagen, Dortmund und Köln. Am deutlichsten steigen die Zahlen in Duisburg. Da haben sie sich in den letzten 10 Jahren verachtfacht, in Krefeld und Leverkusen versiebenfacht. Nur in Herford gehen die Zahlen zurück.
1: Laut Fachleuten ist Kokain in den letzten Jahren billiger geworden und nicht mehr eine Luxusdroge. Dann geht's um ein Schiffsunglück vor Zypern. Gestern ist eine Fähre auf dem Weg in die Türkei gekentert. Mindestens 8 Menschen kamen ums Leben. Einige werden vermisst. Die meisten der rund 260 Passagiere konnten aber gerettet werden. Laut Behördenangaben gibt es Vorwürfe gegen die Crew. Unter anderem sollen Fluchtwege verschlossen gewesen sein. Der Kapitän wurde festgenommen. Ein Fake-Anruf hat gestern in Hagen einen Großeinsatz der Polizei ausgelöst. Ein Anrufer hatte behauptet, seinen Vater umgebracht zu haben und auch gesagt, dass er bewaffnet auf die Polizei losgehen würde. Die schickte mehrere Streifenwagen. Vor Ort stellte sich raus, dass ein Unbekannter den Anruf gefaked hatte. Die Gamescom ist vorbei und sie hat dieses Jahr nochmal mehr Leute angezogen. Bis gestern kamen rund 368.000 Menschen zu der Games-Messe in Köln. Das sind mehr als in den letzten beiden Jahren. Die Streams von der Gamescom wurden mehr als 600 Millionen Mal aufgerufen. Deutschland ist Hockey-Weltmeister. Gestern Abend hat die Männernationalmannschaft im Finale 1:0 gegen Spanien gewonnen. Für Spieler Hannes Müller ist es schon der 2. WM-Titel.
3: Ich bin überglücklich, ich bin stolz. Kapitän hat gerade gesagt, ich kann die ganze Welt umarmen, kann ich auch. Ja, es ist einfach Wahnsinn, es ist Wahnsinn.
1: Deutschland ist zum 4. Mal Hockey-Weltmeister geworden und zieht damit mit Rekordhalter Pakistan gleich.
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1: Der Tag wird wechselhaft. Ab dem Mittag kann es öfter regnen, gewittern oder sogar hageln. Dazu ist es teilweise stürmisch. In Solingen und Dorsten maximal 20 Grad, in Arnsberg und Bottrop 21, Krefeld schafft 22 Grad.
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1: Eine Meldung, die A57 Krefeld Richtung Nimwegen ist zwischen Mörskapellen und Kreuzmörs nach einem Unfall gesperrt.
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4: Meine Güte, ich habe heute Morgen schon wieder Hitzewallung.
5: Warum?
4: Ich habe so einen Cardigan, so eine Strickjacke mit. Ich glaube, ich habe die alleine in der Stunde, die wir hier sind, schon 5-mal ausgezogen und dann immer wieder angezogen. Ich kann mich nicht entscheiden.
5: Schatz, jetzt hast du ja ein normales T-Shirt an. Ich würde sagen, wie viel Grad haben wir draußen? So 20? Ich glaube, es ist perfekt.
4: Es ist warm.
5: Ja, es ist zu warm. Oh. Wir haben auch noch Sommer, Mann.
4: Herbst. Herbst.

0: Schwör, das ist wie bei dieser Szene bei SpongeBob, wo er mit den Quallen tanzt. Das waren gerade die Viren in meinem Kopf. Ja, Friends, wir gucken einfach mal, wie lange ich diese Woche durchhalte.
1: Eieiei.
0: Es ist, wie es ist. Ich bin wirklich, und das muss ich an dieser Stelle nochmal betonen, ein Mensch, der nie krank ist.
1: Oi, das sagt man nicht.
0: Das ist aber, es ist ungelogen. Ich habe ein gutes Immunsystem. Mhm. War das letzte Mal im Februar krank, da habe ich mich aber bei meinem Freund angesteckt. Also ich weiß auch genau, woher das kam, sonst wäre ich nicht krank gewesen. Wäre der nicht krank gewesen, ich wäre nicht krank gewesen.
1: Ich checke, wo hast du sie diesmal zugezogen, frage ich mich gerade.
0: Ich war letzte Woche in Berlin.
1: Ah, da sind die Bazillen.
0: Tja, leider schlechtes Zeichen. Und ich bin auch jemand, ich kann nicht gut in der S-Bahn, wenn man da so steht, ich kann nicht gut austarieren, ohne was anzufassen.
1: Ah.
0: Das heißt, ich fasse dann so mit meinen Fingerspitzen manchmal so die Stangen an.
1: Genau.
0: Und da ist auch, ich glaube, da ist auch manchmal viel los.
1: Ja, stimmt. Und dann gehst du dir durchs Gesicht oder in den Mund rein oder so.
0: Ja, scheiße. Also in den Mund rein gehe ich mir weniger mit meinen Augen.
1: Nee. Hast du orale Phase nicht mehr?
0: Okay, nee, selten. Mhm. Aber wir gucken einfach mal. Ich finde auf jeden Fall, das ist eines der ekligsten Gefühle der Welt, morgens aufzuwachen.
1: Und man merkt.
0: Du hast so dieses erste Kratzen.
1: Ja.
0: Und das allererste, woran ich immer denken muss, ist dieser Spruch, den immer Eltern machen. Eine Erkältung kommt 3 Tage, bleibt 3 Tage und sie geht 3 Tage.
1: Schatz, das habe ich noch nie in meinem ganzen Leben gehört, aber es ist ja interessant, dass deine Eltern die Reibe.
0: Elternsatz.
1: Ja, bestimmt.
0: Heute ist der

0: Die große Frage, die man sich manchmal vielleicht vorm Spiegel stellt. Karo, also kariert, Streifen oder Punkte?
1: Ah ja.
0: Was ist das beste Muster?
1: Ja, und früher so Leo?
0: Nee, wir bleiben bei den drei Basics.
1: Okay.
0: Punkte, Streifen, kariert.
1: Aha.
0: Das sind meiner Meinung nach die drei Basics. Ich hatte gestern alles an.
1: Wie?
0: Schande.
1: Zusammen?
0: Schande, ja.
1: Ja. Schatz, das geht nicht.
0: Ich weiß, es war auch zu viel. Ich habe eine Jogginghose angehabt mit drei Streifen an der Seite.
1: Aha.
0: Das waren die Streifen. Dann hatte ich so eine Trainingsjacke an, die war kariert.
1: Aha.
0: Und ich hatte dann eine Tasche um, die war gepunktet.
1: Schatz, das geht nicht. Also ich würde sagen, diese unbekannte Hose, die du getragen hast, mit diesem Sweater finde ich okay. Aber die Tasche wäre mir zu viel gewesen. Also Punkte aufkariert, Jail. Gefängnis. Und das von dir. Also das finde ich krass. Karl Lagerfeld, glaube ich, hat das mal gesagt, dass man Muster nicht miteinander kombinieren darf. Man muss sich fokussieren. Du musst fokussiert sein.
0: Aber gar nichts.
1: Nein. Punkt. Willst du jetzt Zebra-Oberteil und Leo-Schuhe tragen oder was, Alter?
0: Willst du nochmal was anderes? Das sind nicht die drei Hauptmuster.
1: Ja, okay, checke. Lass es einfach sein, bitte.

0: Da fragt sie ganz schüchtern. Hat jemand Tabletten? Hat jemand so Lutschtabletten für meinen Hals? Mein Gott, Maus, ist doch jetzt doch schon so schlimm. Hab gerade mal nach Notapotheken gegoogelt.
1: Ich war noch nie in einer Notapotheke.
0: Nein. Das
1: klingt immer so.
0: Gottlos teuer, der Zuschlag. Aber ist ja gar nicht schlimm. Die arbeiten ja auch die ganze Nacht, die Armen. Naja, wäre ich schon 30 Minuten jetzt zu Fuß unterwegs. Weiß nicht, ob ich das machen sollte.
1: Nee, ich glaube, ich werde gesünder davon, wenn du einfach hier bleibst.
0: Oh, Maus.
1: Okay?
0: Okay. 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

0: 5.30 Uhr ist es und ich bin Tim Esselmann. Diese Woche sprechen wir in 1 Live öfter über Kokain. Unsere Kollegen haben mehrere Statistiken ausgewertet, die zeigen, dass die Droge immer weiter verbreitet ist. Charlie ist DJ, wir haben seinen Namen geändert. Er war kokainsüchtig und sagt, dass Kokain auf vielen Partys Alltag ist.
1: Wenn ich nüchtern war, dann fiel es mir auch extrem schwer, irgendwie den Leuten oder dem Publikum so in die Augen zu gucken. Also da war ich dann eher für mich. Und wenn ich was konsumiert habe, dann war ich schon auf einmal eher diese Partysau auch beim Auflegen. Also da waren schon Welten dazwischen tatsächlich.
0: Daten zeigen, dass es in NRW mehr Krankenhausfälle und mehr erfasste Straftaten wegen Kokain gibt. In Duisburg hat die Polizei einen Gefängnisausbrecher bisher nicht gefasst. Der Mann hatte gestern früh das Gitter vor seiner Zelle zersägt und war geflohen. Dieser Sprecher vom NRW-Justizministerium sagt, wie das überhaupt möglich war.
2: Wir konnten in der Zelle bereits ein raffiniertes Versteck im Boden ausfindig machen. Wir müssen davon ausgehen, dass in diesem Versteck ein Werkzeug hinterlegt war, mit dem es ihm überhaupt gelingen konnte, die Stahlverstrebung aufzusägen.
0: Der 35-jährige Häftling saß wegen Diebstahlsvorwürfen in Untersuchungshaft. Er war auch schon in mehrere Wohnungen eingebrochen. Im Krieg zwischen den USA und Iran war es länger ruhig. Jetzt hat es seit einem Monat zum ersten Mal wieder direkte Angriffe gegeben. Das US-Militär hat nach eigenen Angaben Raketenwerfer auf einer Insel vor dem Iran angegriffen. Laut iranischen Angaben wurden mehrere Menschen getötet und verletzt. Heute geht wettertechnisch gesehen der Sommer zu Ende. Der Deutsche Wetterdienst will deshalb Bilanz ziehen. Klar ist schon, dass auch in NRW ein neuer Rekord mit Hitzetagen geknackt wurde. Im Schnitt gab es 21 Tage mit Temperaturen über 30 Grad. Der FC Schalke hat bei seinem Comeback in der Fußball-Bundesliga verloren. Beim FC Augsburg stand es am Ende 0:3. Schalkes Torwart Loris Karius ärgert sich vor allem über eine rote Karte für Mitspieler Schallenberg.
3: Wir hatten natürlich viel Hoffnung. Zweite Halbzeit nach der roten Karte müssen wir natürlich wieder umstellen, uns aufs Verteidigen konzentrieren und dann muss man sagen, aufgrund der zweiten Halbzeit, ja, ein verdienter Sieg für Augsburg.
0: Für Schalke war es das erste Bundesligaspiel seit über 3 Jahren.
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0: Es ziehen einige Wolken durch. Ab dem Mittag bringen die zum Teil kräftige Schauer und Gewitter mit, auch mit Starkregen, Hagel und Sturmböen. In Waldbröl und Bad Münstereifel heute maximal 19 Grad, in Marl und Bad Salzuflen 21 und in Heinsberg bis 22 Grad.
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0: Eine Meldung, die A57 Krefeld Richtung Nimwegen ist zwischen Mörskapellen und Kreuzmörs nach einem Unfall gesperrt.
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5: Ey, wirklich Respekt an alle Menschen, die es schaffen, so einen Bonbon bis zum Ende zu lutschen.
6: Ah, du Chaos, habe ich gerade gehört. Das triggert mich so. Generell Essgeräusche finde ich ja so schlimm. Und du bist ja Profi da drin, mich zu triggern mit sowas.
5: Oh.
6: Auf einmal, ich höre gerade so, sie macht so leise hier im Studio. Ich höre so krr, krr. Ich denke mir so, was ist die? Kaut die einfach einen Hustenbonbon. Digga, kommst du klar?
5: Am Anfang ein bisschen lutschen und dann aber so, wenn der schon...

0: Jetzt muss man ehrlich sagen, ich bin ja leicht zu influenzen auch.
1: Das stimmt.
0: Aber ich habe dir ein bisschen blind vertraut, weil in Sachen Serien und so, du weißt, da bin ich ganz anders als du. Du guckst so Off-Campus und so einen Scheiß. Ich gucke eher so Game of Thrones und so einen Scheiß. Und ich habe mich influenzen lassen von Jule Blase. Sie ist nämlich voll im Outer Banks Rabbit Hole.

0: so spannend. Die vierte Staffel war dann so, jetzt ist ja die fünfte gerade rausgekommen, das ist auch die letzte. Mhm. Die fand ich wieder ein bisschen besser. Und dann war Selina so, ja, ich weiß nicht. Und so habe ich gesagt, doch, gib dir mal eine Chance.
1: Ja, und jetzt habe ich sie geguckt. Wir haben uns jetzt knapp über eine Woche nicht mehr gesehen. Und ich bin bei Staffel 4.
0: Wow.
1: Von Outer Banks. Und Leute, die Empfehlung will ich an euch weitergeben, weil die Serie ist so gut. Sie ist so gut gemacht. Wirklich, Jule Blase, danke für diese Empfehlung. Und ich weiß, wie innerlich freut sie sich richtig doll.
0: Das ist total das geile Kompliment.
1: Ja. Und ich muss sagen, ich bin derselben Meinung, dass Staffel 4 nicht unbedingt must-see ist. Aber Staffel 5 freue ich mich jetzt drauf, weil du sagst, wird schon wieder besser.
0: Aber was würdest du denn sagen für die Leute, die davon vielleicht noch nie gehört haben? Was ist das, was einen daran hookt?
1: Die Freundschaft. Das Thema Freundschaft, scheiß mal auf die Liebe, juckt mich nicht so doll. Aber diese Loyalität unter den Freunden, auch die gehen also auf Schatzsuche, zwischendurch ein bisschen Spannung und so, aber am Ende immer das Wichtigste, scheiß auf den Schatz, Freundschaft ist wichtiger. Und das ist so die Message.
0: Da kommen mir ja fast hier die Tränchen.
1: Ah, Jule, ich wollte dir sagen, ich werde auch immer loyal dir gegenüber sein, egal was kommt.
0: Und ich sag dir, wenn es einen Schatz gibt mit Millionen in Gold, dann kenne ich dich nicht mehr.
1: Du verkaufst

0: Da ist er, der Girlbanger der 5 Uhr Stunde, Kilimanjaro von Summer Jam und Billa Joe.
1: Billa Joe?
0: Ich liebe Billa Joe auch. Ja, kein Kommentar, cool. Du so, nee, ich liebe Panic at the Disco.
2: Ich wollte einen kurzen Moment für die Fanfaren schaffen jetzt hier.
0: Für die

0: Ich will, dass er den Zudorf verprügelt, dass er verstirbt. Oh mein Gott.
1: Was ist los bei dir?
2: Kannst du bitte aufklären, dass wir über eine Serie sprechen? Und Leute, ich muss sagen, Outer Banks, wir haben vorhin schon drüber gequatscht. Da gibt's einen Charakter, den hasse ich mit meinem vollsten Herzen, als hätte er mir was angetan oder meiner Familie oder so. Und ich will, dass der stirbt in der Serie. Ist einfach so. Ich will, dass dieser Charakter jetzt stirbt und dass der Hauptcharakter, der so seinen Hero-Moment haben soll, ihn so richtig die Fresse poliert. Gewalt ist scheiße, aber in Serien finde ich manchmal ein bisschen geil. Ich sag ehrlich.
1: Ja gut, aber das Ding ist, du hast ja gerade schon gesagt, der Hero-Moment, da gibt es diesen Guten, der immer mit dem Stress hat. Das würde ja seinen Charakter kaputt machen, sind wir mal ehrlich. Glaubst du wirklich, du würdest danach dann diese Person noch so als Held der Geschichte sehen können?
2: Ehrlich ja. Du weißt nicht, dann steht er da mit so ein bisschen Blut an den Händen, weißt du, wie ich meine? Und er steht da, er nimmt so sein Girl. So doch, ich bin aber irgendwo auf falsch abgebogen.
1: Das Augenblick war gerade auch richtig. Schatz, du bist ganz falsch abgebogen.
2: Ich komme immer noch aus dem Pott. Was ist so? Bei uns ist das irgendwie, wir haben irgendwas in die Wiege gelegt bekommen, was nicht ganz normal ist.
1: Da regelt man die Sachen so, meinst du?
2: Naja, früher auf dem Schulhof auf jeden Fall. Ich war eine, die sich geboxt hat, so viel kann ich sagen. Die sich boxen musste.
1: Wow. Sorry, Leute.

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1: Es ist 6 Uhr, hier sind Tim Esselmann
2: und Sarah Batkowski. Diese Woche geht es in 1 Live um eine Droge, mit der immer mehr Leute in Kontakt kommen. Kokain. Ein Datenteam von 1 Live hat verschiedene Daten ausgewertet, die zeigen, dass die Droge inzwischen häufiger Thema ist.
1: Dass die Droge beliebter wird, zeigen etwa Zahlen vom Land NRW und dem LKA, die 1 Live abgefragt hat. In NRW landen immer mehr Menschen wegen Kokainkonsums im Krankenhaus.
2: Die meisten Fälle gibt's runtergerechnet auf die Einwohner in Hagen, Dortmund und Köln. In fast allen Städten stiegen die Fälle innerhalb von 10 Jahren. Am deutlichsten in Duisburg, da haben sie sich verachtfacht. Nur in Herford sind sie rückläufig.
1: Außerdem hat die Polizei letztes Jahr 3-mal mehr Straftaten erfasst, die mit Kokain und Crack zu tun hatten, als noch vor 10 Jahren. Auch die aktuelle Studie zur Beliebtheit von Drogen zeigt, der Konsum von Kokain hat sich bei den 18- bis 25-Jährigen verdreifacht.
2: Am Wochenende hat es bei einem Techno-Rave in der Schweiz Schüsse gegeben. Die Ermittler fahnden immer noch nach dem oder den Tätern.
1: Eine 22-Jährige wurde getötet, 5 weitere Partybesucher wurden verletzt. Laut Polizei kamen die Schüsse aus mindestens 2 Waffen. Unklar ist, welches Motiv hinter der Tat steckt.
2: In den USA werden mindestens 15 Menschen gesucht in einem bekannten Nationalpark, dem Grand Canyon. Am Wochenende hatte es in den Schluchten eine plötzliche Flut gegeben.
1: Auslöser war starker Regen, deswegen wird gerade auch noch vor weiteren Sturzfluten auf den Wanderwegen im Grand Canyon gewarnt.
2: Deutschland ist Hockey-Weltmeister. Gestern Abend hat die Männernationalmannschaft im Finale 1:0 gegen Spanien gewonnen.
1: Für Spieler Hannes Müller ist es schon der 2. WM-Titel.
3: Ich bin überglücklich, ich bin stolz. Kapitän hat gerade gesagt, ich kann die ganze Welt umarmen, kann ich auch. Ja, es ist einfach Wahnsinn, es ist Wahnsinn.
1: Deutschland ist zum 4. Mal Hockey-Weltmeister geworden und zieht damit mit Rekordhalter Pakistan gleich.
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2: Der Tag heute wird wechselhaft. Ab dem Mittag kann es öfter regnen, gewittern oder auch hageln. Dazu ist es teilweise stürmisch. In Gummersbach und Schleiden 19 Grad. Ibbenbüren kommt auf 20, in Düsseldorf und Hamm bis 22 Grad.
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1: Eine Meldung, die A57 Krefeld Richtung Nimwegen ist zwischen Mörskapellen und Kreuzmörs nach einem Unfall gesperrt. Aktuell 1 Kilometer Stau.
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4: Gummo. Die Gamescom ist jetzt vorbei. Mein Partner, mein Verlobter, der war am Samstag da. Am coolsten Tag, verstehe ich überhaupt nicht, wie man sowas machen kann. Naja, kam wieder, hat mir ganz, ganz stolz erzählt, was er da erlebt hat und gesehen hat. Schatz, ich konnte so wenig relaten. Wirklich, ich hab diesen Mann, er hat eine Fremdsprache gesprochen mit mir. Ich war so diese Freundin, die nicht checkt, weißt du. Er war so, ja, dann waren wir in der Innie und in der Raid und dann war ich Heiler, dann habe ich den und den geheilt und ich war so krass und so. Und ich so, ja. Alles klar, okay. Es tut mir so leid, ich kann es nicht.
5: Man kann nicht alles haben, man kann nicht alles verstehen. Mhm. Aber ich bin mir sicher, alle, die da waren, hatten eine gute Zeit.
4: Ja, auf jeden Fall.
5: Und das ist doch die Hauptsache.
4: So.

0: Also, es klingt wirklich wie eine crazy Nummer aus einem Film oder so. Vielleicht habt ihr es vorhin in den Infos schon mitbekommen. In Duisburg ist gestern einfach ein Typ aus der JVA geflohen. Und der hat einfach die Gitterstäbe durchgesägt, die da immer so vor dem Fenster sind. Mhm. Und dann hat er sich da wohl so durch so ein kleines Loch nach draußen gequetscht.
1: Guck mal, und das ist jetzt die eine Sache. Die andere Sache ist, seine Zelle war im dritten Stock. So, da kannst du jetzt nicht einfach springen, würde ich jetzt mal behaupten. Also ist der wohl über die Dachkante nach oben geklettert und dann über die Dächer, so Batman-mäßig, einfach weg.
0: Ich finde das so crazy, wirklich. Also das Adrenalin, das muss Peak gewesen sein bei ihm. Aber ich stelle mir das auch so stressig vor, weil du bist ja auf der Flucht, ist ja nicht so, als hättest du es geschafft, sondern ist so, ja, herzlichen Glückwunsch, du hast es geschafft damit. Wir haben jetzt Respekt vor dir, deswegen kannst du jetzt dein Leben weiterleben.
1: Ja, so nach stimmt.
0: Du kannst dich ja nicht einfach in ein Café oder ein Restaurant. Du bist ja immer auf der Flucht.
1: Ich stelle mir immer vor, man macht sich einfach neue Frisur. Man macht sich einfach neue Frisur.
0: Neues Outfit,
1: genau.
0: Umstyling.
1: Jetzt suchen ihn natürlich alle krass, ne? Ist ja klar. Der sollte eigentlich 6 Jahre wegen Diebstahl absitzen. Und das ist eigentlich auch weiter der Plan.
0: Ja, bis jetzt haben sie ihn nicht gefunden, aber wer weiß, ich bin mir sicher, Netflix und Co., die sitzen da schon, die schreiben mit, die machen sich Notizen. Doku, wenn es sein muss, kommen die wahrscheinlich auch in den Knast zu dem, wenn er wieder gefangen wird.
1: Ich wollte gerade sagen, Schatz, wir müssen schneller sein. Komm, wir machen

0: So, was hatten wir heute noch nicht? Ach, ja.
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0: So, nicht viel labern, wir gehen direkt rein hier.
1: Platz 5.
2: Ja, eins will ich hier fairerweise erstmal klarstellen. Mhm. Wir lachen nie über unsere Reality-Stars, sondern wir lachen immer mit ihnen. Wir lieben sie ja, aber abfangen tun wir uns regelmäßig trotzdem. Da sind wir ehrlich. Zuletzt wieder über hier Ex on the Beach auf RTL Plus. Naja, weniger über die Show und mehr über dieses Männerduo hier, Laurenz und Gigi.
3: Oralverkehr zählt für mich nicht als Sex. Das ist quasi wie Knutschen. Nur an anderen Stellen. Die hat mir einen geknabbert so.
4: Geknabbert? Cooles Wort.
3: Ich will merken, geknabbert.
4: Eine süße Umschreibung.
3: Weil das ist so eine süße Beschreibung. Ein abgeknabbert.
4: Passt.
1: Platz 4.
0: Die Fußball-WM ist jetzt gefühlt schon eine halbe Ewigkeit vorbei, gefühlt ein halbes Leben. Und trotzdem wollen wir sie nicht so ganz loslassen, Freunde. Zumindest habe ich das Gefühl hier in den O-Ton-Charts. Auf Platz 4 ist nämlich unser ZDF-Schiedsrichter-Experte Thorsten Kinhöfer, der nach dem Spiel Deutschland gegen Paraguay die Leistung des Schiedsrichters quasi analysiert hatte. In dem Fall war es das nicht gegebene Tor von Jonathan Tah.
5: Der Fehler, der da gemacht wurde, ist schon, dass der VAR den Schiedsrichter darauf hingewiesen hat, dass da ein mögliches Foulspiel vorliegt, weil das ist schon der erste Fehler. Und der zweite Fehler ist, dass der Schiedsrichter auf Deutsch gesagt nicht so viel Cojones hatte, sich über diese Entscheidung hinwegzusetzen und zu sagen, nein, das ist kein Foul.
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0: Ja, oh, wie schön. Kokain.
1: Genau, so sieht's aus, Leute. Oder wie ich es nenne, mal kurz die Nase pudern. Wie normal ist das für euch, so koksen? Dazu sind wir in 1 Live ganz tief eingestiegen in die Szene, in die Daten und können sagen, junge Menschen koksen mehr als früher.
2: 1 Live-Reporterin Lilo Fehlfettig, du hast richtig den Deep Dive für uns. Du hast die Zahlen.
3: Ich habe die Zahlen, ja. Und heute koksen tatsächlich dreimal mehr Leute zwischen 18 und 25 als noch 2015.
1: Oha.
3: Auf einer Party in Münsterland haben wir die Leute dann auch sowas erzählt.
4: Das ist ein geiles, gefährliches Zeug.
5: Ich finde schon, dass es auch leichter geworden ist, an Koks zu kommen.
6: Das war die erste, mit einer der ersten Drogen, die ich konsumiert habe. Und da war es halt so, oh wow, irgendwie alles mega auf einmal und alles neu. Und die letzten Male fand ich es nicht mehr so geil.
3: Ja, uns war es bei der Recherche dann auch wichtig, nicht nur solche Anekdoten zu erzählen, sondern auch richtig die Fakten auf den Tisch zu hauen.
1: Ja, check auf jeden Fall. Woran konntet ihr denn genau feststellen, dass Kokain immer mehr Thema im Sektor ist?
3: Ja, also erstmal haben wir uns große repräsentative Studien zum ganzen Thema angeschaut und die Zahl vor gerade, also dass mehr junge Menschen Kokain konsumieren, die kommt zum Beispiel aus der Drogenaffinitätsstudie. Aber dann haben wir noch beim LKA, bei 12 Polizeibehörden und den Krankenhäusern im Sektor angefragt und deren Zahlen ausgewertet. Und da kam dann raus, in NRW kommen immer mehr Menschen wegen Kokain ins Krankenhaus und auch die Polizei, die meldet mehr Kokain- und Crackdelikte.
2: Okay, und woran liegt das jetzt schon wieder?
3: Ja, also erstmal Kokain und Crack muss ich bei der Polizei zusammen sagen, weil die in der Kriminalstatistik auch keinen Unterschied macht. Mhm. Und Experten schätzen halt, dass Kokain in den letzten Jahren reiner geworden ist, billiger und verfügbarer.
0: Bei Kokain ist es generell wie bei allen Suchtmitteln, die Substanz muss immer verfügbar sein, sonst kann man nicht von ihr abhängig werden.
3: Ja, das sagt Barbara Schneider. Sie ist Chefärztin für Abhängigkeitserkrankung und Psychiatrie in Köln. Mhm. Ja, und laut ihr ist Kokain eine Droge, die eben besonders schnell süchtig machen kann.
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3: Um 6.30 Uhr mit Tim Esselmann.
4: Und Sarah Batkowski. Und wir gucken auf einen deutschen Sporterfolg. Die Hockeymänner sind wieder Weltmeister. Die Nationalmannschaft hat das Finale gegen Spanien 1:0 gewonnen.
3: Damit hat die Mannschaft Geschichte geschrieben. Sie hat nicht nur ihren Titel verteidigt, sondern ist zum 4. Mal Weltmeister und hat damit gleichgezogen mit Pakistan. Bundestrainer André Henning ist einfach nur mega happy.
5: Fantastisch, absolut unglaublich. Nicht nur, dass wir natürlich Weltmeister geworden sind. Bin so stolz auf diese Mannschaft. Ich glaube, ganz viele hätten uns das nicht zugetraut vor dem Turnier. Es ist eine unglaubliche Entwicklung, atemberaubend.
4: Das entscheidende Tor beim Finale gegen die Spanier hat Michel Struthoff gemacht. Für ihn ist der Sieg aber auch ganz klar Teamleistung.
6: Hat einfach Bock gemacht, mit der Mannschaft das zu schaffen und am Ende das Tor dann zu schießen, ist dann irgendwie ein bisschen nur die Kirsche auf der Torte.
3: Für die deutschen Hockeyfrauen lief es bei der Weltmeisterschaft dieses Jahr hingegen nicht so gut. Sie haben die WM mit Platz 6 abgeschlossen.
4: Diese Woche sprechen wir in 1 Live öfter über Kokain. Unsere Kollegen haben mehrere Statistiken ausgewertet, die zeigen, dass die Droge immer weiter verbreitet ist.
3: Charlie ist DJ, wir haben seinen Namen geändert. Er war kokainsüchtig und sagt, dass Kokain auf vielen Partys Alltag ist.
7: Wenn ich nüchtern war, dann fiel es mir auch extrem schwer, irgendwie den Leuten oder dem Publikum so in die Augen zu gucken. Also da war ich dann eher für mich. Und wenn ich was konsumiert habe, dann war ich schon auf einmal eher diese Partysau auch beim Auflegen. Also da waren schon Welten dazwischen tatsächlich.
4: Daten zeigen, dass es in NRW mehr Krankenhausfälle und mehr erfasste Straftaten wegen Kokain gibt.
3: Die Gamescom ist vorbei und sie hat dieses Jahr nochmal mehr Leute angezogen. Bis gestern kamen rund 368.000 Menschen zu der Games-Messe in Köln. Das sind mehr als in den letzten beiden Jahren. Die Streams von der Gamescom wurden mehr als 600 Millionen Mal aufgerufen.
4: Letzten Sommer hat die Story einer verschollenen Backpackerin in Australien für Aufmerksamkeit gesorgt. Carolina aus Castrop-Rauxel hatte eine Autopanne im Outback. Sie irrte 11 Tage umher, hatte Regenwasser getrunken und teilweise in Höhlen übernachtet.
3: Am Ende wurde sie von einer Autofahrerin gefunden. Über die Zeit hat Carolina ein Buch geschrieben, das sie heute vorstellt.
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4: Ziehen einige Wolken durch. Ab dem Mittag bringen die zum Teil kräftige Schauer und Gewitter mit. Auch mit Starkregen, Hagel und Sturmböen. Das sind die Höchstwerte. In Monschau 19 Grad, Kleve und Blühen kommen auf 21. In Bielefeld und Langenfeld 22 Grad.
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3: Eine Meldung, die A57 Krefeld Richtung Nimwegen ist zwischen Mörskapellen und dem Kreuz Mörs nach einem Unfall gesperrt. Aktuell 1 Kilometer Stau.
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8: Ja, man muss auch zu seinen Fehlern stehen. Hier hat sich jemand reingemeldet, dessen Name ich leider nicht identifizieren konnte. Ein junger Mann, der uns sagt... Bei den O-Ton-Charts-Freunden hatten wir Thorsten Kienhöfer. Der heißt Thorsten Kienhöfer. Und weißt du, was ich mich da frage an alle da draußen? Warum macht man dann einen Namen, Doppel-N, Kin, also wie Kin, wenn es dann Kienhöfer ausgesprochen wird? Ich verstehe das nicht. Dann lass das zweite N doch weg. Dann macht es grammatikalisch doch auch Sinn. Weißt du, was ich meine? Lass es weg.
9: Ich bin eh ganz froh, dass ich keinen Job habe, bei dem man den ganzen Tag auch so Namen von fremden Menschen sagen muss.
8: Furchtbar.
9: Das ist ja leider ganz schwierig, ganz oft auch.
8: Gut, dass wir es im Radio nie machen müssen.
9: Naja. Hier sind Jelina Pegel
8: und Jule Blaze.
9: Jules Blaze.

0: Mal FOMO am Wochenende. Olivia Rodrigo hat ihr eigenes Festival veranstaltet. Zum allerersten Mal das Daisy Chain Fields in Kalifornien.
1: Und da will ich doch mal was loben an dieser Stelle. Aufgetreten sind da nämlich ausschließlich Girls, Girls, Girls. Zum Beispiel Chappell Roan, Doechii, Stevie Nicks und natürlich auch, the one and only Olivia Rodrigo.
2: Ja, und Leute, das alles für Umme, ne?
1: Ah, das wusste ich jetzt nicht, wirklich.
2: Ja, die sind alle umsonst aufgetreten, weil das alles für den guten Zweck war.
3: Oh. I can stand on the stage and say we are donating $10 million to 10 incredible charities supporting...
2: Ja, Olivia Rodrigo hat einfach 10 Millionen US-Dollar für Organisationen gesammelt, die sich für Frauenrechte einsetzen.
0: Ja, die hat's ja auch, ne?
2: Ja.
0: Das ist schon geil. Annika Wasenmüller aus dem ICF-Pop-Team, das macht alles noch toller,
2: finde ich auch. Und es wird tatsächlich noch besser, denn praktischerweise ist Olivia Rodrigo zufällig mit Ex-Frau von Bill Gates, Melinda French Gates, ich sag mal, befreundet.
3: I'm totally floored. She's pledged to double every dollar that we made here today. Bringing the grand total of funds being donated to 20 million dollars!
2: Melinda French Gates, die verdoppelt nämlich nochmal den Bums. Das heißt, Olivia Rodrigo spendet insgesamt 20 Millionen US-Dollar.
1: Das ist crazy viel. Das muss man mal an dieser Stelle sagen. Bei Olivia Rodrigo, finde ich, wirkt es aber auch einfach so, als würde die das nicht nur für ihr Image machen, sondern sich so aufrichtig wirklich bei jeder Gelegenheit auch so für den guten Zweck einsetzen.
2: Ja, safe. Irgendwie steht sie halt einfach zu ihren Worten.
3: I really believe that giving women the tools to decide their own futures and live healthy lives free of violence and discrimination is the most effective tool we have at changing the world for the better.
2: Finde ich, er hat so schön gesagt. Olivia Rodrigo meint nämlich, dass die Welt ein besserer Ort wird, wenn Frauen über ihren eigenen Körper entscheiden dürfen und halt sicher sind. Und deswegen war das Daisy Chain Fields ziemlich sicher jetzt auch keine einmalige Aktion. Gestern Abend hat sich Olivia Rodrigo nämlich so von ihren Fans verabschiedet.
3: Thank you so much. Good night and I will see you next year.
0: Oh, geil.
1: Wirklich.
0: Vielleicht treten wir dann ja auch da einfach mal auf.
1: Wir beide.
0: Ja, gucken wir drei.
2: Fände doch schön.
0: Wir überlegen uns noch eine Nummer. Vielleicht kann jemand von euch jonglieren oder so.
1: Schatz, du kannst Kalimba spielen. Das
2: Pfeifen?
1: Ist gut.
0: Gucken wir mal. Also nächstes Jahr das Daisy Chain Fields Festival von Olivia Rodrigo. 20 Millionen Dollar hat sie gespendet für einen guten Zweck. Nächstes Jahr dann auch mit uns dran auf der Bühne.

0: Dreams war das von Teddy Swimschen, eins live.
1: Ey, ich finde, es ist wirklich so ein richtiges satisfying Ding, wenn du saugst und dann kommt dieses kleine Geräusch, wenn man was erwischt hat. Oh.
0: Findest du das satisfying?
1: Oh, geil.
0: Ich muss immer sagen, ich kriege da mal einen kleinen Herzinfarkt, weil ich denke, ein Fuffi hat er jetzt bestimmt oder irgendwas hat er jetzt eingesaugt.
1: Ja, na klar, weil bei dir auch einfach ein Fuffi rumliegt.
0: Ja, natürlich auf dem Boden. Ich schlafe in Fuffis, Leute. Aber jetzt muss man auch mal kurz Props da lassen, weil gestern ist der Staubsauger einfach mal 125 Jahre alt geworden. Happy Birthday! Weil das ist ja schon mal eine Nummer, ne?

0: kleines Quiz daraus gemacht.
1: Aha.
0: 125 Jahre kann man mal machen. Ich habe was mit dem Sauger eingesaugt und ihr könnt jetzt mal raten, was das war. Selina, du kannst auch mal dein Glück versuchen.
1: Was kommt jetzt?
0: So, wir hören mal rein.
1: Alter, das war ein Nagel. Das war eine Schraube. Eine Schraube oder ein Nagel oder halt wirklich eine Münze. So eine gute alte Münze.
0: Alles falsch? Beides falsch.
1: Cool,

0: Junge Menschen koksen dreimal so viel wie noch vor 10 Jahren. Finde ich crazy, diese Zahlen. Also hat mich ein bisschen erschrocken, weil ich dachte immer so, dieser Hype von Koks, der geht ein bisschen zurück. Ich dachte früher so 80er, 90er, wo ich noch nicht auf dieser Welt war. Ich dachte immer, da wäre so crazy Peak gewesen.
1: Ja. Ich check ein bisschen, was du meinst und muss auch sagen, dass ich an sowas dann auch immer merke, wie behütet ich aufgewachsen bin. Mhm. Weil ich komme zwar vom Dorf,
0: ja,
1: aber bei uns war halt Alkohol voll das Ding, so
0: Kummer, ja, natürlich,
1: saufen und so.
0: Ja.
1: Und auch rauchen, richtig, mhm, schön Kippen rauchen, auch nicht so kiffen, sondern wirklich so kippen.
0: Mhm.
1: Aber so Koks und so, muss ich sagen, hatte ich in meinem Leben nie Berührungspunkte mit, auch nicht im Kreis, auch nicht im erweiterten Kreis und so. Das war irgendwie kein Ding bei uns.
0: Das ist crazy, weil in der Stadt, kann ich dir sagen, und im Pott ist es auf jeden Fall ein Ding gewesen. Also früher, ich habe mich irgendwann von diesem Freundeskreis so getrennt. Und ich finde auch, ich fand Koks immer eher seltener, eben weil es so teuer ist auch. Es ist ja teurer als jetzt Pep oder sowas, glaube ich zumindest. Und deswegen war Koks nicht das Ding, aber generell chemische Drogen-Ding. Und ich dachte aber irgendwie, wir sind darüber so alle so hinweg. Und ich glaube, ich dachte, jetzt gibt's was Neues oder so. Aber das jetzt dreimal so viele wie noch vor 10 Jahren, finde ich verrückt.
1: Ja, wir reden den ganzen Morgen darüber, denn hier, wir von 1 Live und ein Team von sogenannten Datenjournalisten und Journalistinnen,
0: ja,
1: hat sich das mal genau angeguckt und halt eben, wie gesagt, festgestellt, dass immer mehr junge Leute koksen. Das heißt, heute geht's den ganzen Morgen bei uns um was?

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1: 7 Uhr ist es, hier sind Tim Esselmann
2: und Sarah Bartkowski. Diese Woche geht es in 1 Live um eine Droge, mit der immer mehr Leute in Kontakt kommen, Kokain. Ein Datenteam von 1 Live hat verschiedene Statistiken ausgewertet. Sie belegen, dass die Droge inzwischen häufiger Thema ist.
1: Gute Stimmung, Leistungssteigerung und Zugehörigkeit, das versprechen sich offenbar viele, die Kokain nehmen. Dass die Droge beliebter wird, zeigen unter anderem Zahlen vom Land NRW und dem LKA. Die hat 1 Live abgefragt. In NRW landen immer mehr Menschen im Krankenhaus, weil sie Kokain genommen haben.
2: Die meisten Fälle gibt's runtergerechnet auf die Einwohner in Hagen, Dortmund und Köln. In fast allen Städten stiegen die Fälle innerhalb von 10 Jahren, am deutlichsten in Duisburg, nur in Herford sind sie rückläufig.
1: Neben den ganzen Daten sagen auch Experten, dass Kokain in den letzten Jahren reiner und verfügbarer geworden ist und dadurch auch billiger. Also, dass es keine reine Luxusdroge mehr ist.
2: In Duisburg hat die Polizei einen Gefängnisausbrecher bisher nicht gefasst. Der Mann hatte gestern früh das Gitter vor seiner Zelle zersägt und war geflohen. Dieser Sprecher vom NRW-Justizministerium sagt, wie das überhaupt möglich war.
3: Wir konnten in der Zelle bereits ein raffiniertes Versteck im Boden ausfindig machen. Wir müssen davon ausgehen, dass in diesem Versteck ein Werkzeug hinterlegt war, mit dem es ihm überhaupt gelingen konnte, die Stahlverstrebungen aufzusägen.
1: Der 35-jährige Häftling saß wegen Diebstahlsvorwürfen in Untersuchungshaft. Er war auch schon in mehrere Wohnungen eingebrochen.
2: Dann geht's um ein Schiffsunglück vor Zypern. Gestern ist eine Fähre auf dem Weg in die Türkei gekentert. Mindestens 8 Menschen kamen ums Leben. Einige werden vermisst. Die meisten der rund 260 Passagiere konnten aber gerettet werden.
1: Laut Behördenangaben gibt es Vorwürfe gegen die Crew. Unter anderem sollen Fluchtwege verschlossen gewesen sein. Der Kapitän wurde festgenommen.
2: Die deutschen Hockeymänner haben heute wohl eine lange Partynacht hinter sich, hat zumindest Spieler Michel Struthoff gestern vorausgesagt.
4: Er geschlafen wird auf jeden Fall nicht.
1: Struthoff hat sein Team gestern zum WM-Titel geschossen. 1:0 stand es am Ende gegen Spanien. Das deutsche Hockey-Männerteam ist damit zum 4. Mal Weltmeister geworden.
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2: Heute wird es wechselhaft. Ab dem Mittag kann es öfter regnen, gewittern oder sogar hageln. Dazu ist es teilweise stürmisch. In Rheine und Brilon heute 20 Grad. In Detmold und Castrop-Rauxel maximal 21 und in Grevenbruch bis 22 Grad.
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1: A3, Oberhausen Richtung Köln, zwischen Kreuzhilden und Leverkusen Opladen. Viertelstunde extra, 7 Kilometer stockend. A30, Osnabrück Richtung Rheine, zwischen Hörstel und Rheine auch eine Viertelstunde plus 5 Kilometer Stau. A40, Dortmund Richtung Duisburg, zwischen Bochum-Hamme und Dreieck-Essen-Ost 3 Kilometer stockend. A45, Hagen Richtung Gießen, zwischen Dillenburg und Herborn-West eine Viertelstunde länger, 3 Kilometer Stau. Und die A57, Krefeld Richtung Nimwegen, ist zwischen Mörskapellen und dem Kreuz Mörs nach einem Unfall gesperrt.
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5: Warum ist es so viel mehr cozy, wenn man sich hinlegt und sich mit der Strickjacke zudeckt, als sie anzuziehen? Hab ich mich gerade gefragt. Ich finde, es ist nochmal ein ganz anderes Geborgenheitsgefühl, wenn man die Jacke nicht einfach anhat, sondern sich die wirklich so überlegt.
6: Ja, weil du dann, ja, ich glaube, das ist so mäßig, weil du, dein Körper denkt dann, du bist unter einer Decke und das ist dann wie ein Bett und ich glaube, deshalb hast du diese cozy Feelings dann.
5: Ja, und man fühlt sich irgendwie auch so versteckter, nicht so entblößt. Ja. Keine Ahnung, ich weiß auch nicht.
6: Sektor, wenn ihr wissen wollt, wie das gerade aussah, dann guckt einfach mal in die Insta-Story von Selina Pegel.
5: Nee,
6: von
5: mir. Hast du nicht ehrlich gemacht.
6: Doch, habe ich.
5: So bodenlos.
6: Aber sieht aus. Cozy.
5: Boah, wer Selina im Leben hat, braucht keine Feinde mehr.

0: Ja, da gibt es Popoklatsche für Pamela Reif und Christian Wolf unter anderem, muss man sagen. Und ich bin ein bisschen froh darüber, weil ich weiß, wie hardcore geinfluenced du, Jule Blase, von solchen Menschen bei Instagram und so wirst, regelmäßig.
1: Das tu mal nicht so. Selina ist mindestens genauso schlimm. Jetzt ist es so, dass Foodwatch, dieses Unternehmen, gerade die Pamela Reif und auch den Christian Wolf ein bisschen beobachtet, beziehungsweise deren Marken, die ja so haben, ja, wegen irreführender Werbung. Die haben ja diese Ashwagandha-Nahrungsergänzungsmittel und da wird damit so geworben, ja, Stressabbau, besserer Schlaf, emotionale Stabilität.
0: Das finde ich ein Punkt.
1: Emotionale Stabilität denke ich mir auch. Nee. Das ist ja nicht messbar, sorry.
0: Genau, die eine Person hat vielleicht gerade, weiß ich nicht, Depressionen und so, und dann sollen die ein bisschen Ashwagandha oder wie das, ich kann immer aussprechen, sollen die ein bisschen essen und dann geht's denen besser. Nee, das Versprechen finde ich auch ein bisschen zu doll.
1: Naja, auf jeden Fall gibt's damit jetzt so ein bisschen Stress, weil diese Werbeversprechen nach der europäischen Health Claim Verordnung nicht zulässig sind tatsächlich.
0: Ja, diese europäische Health Claim Verordnung solltest du dir, mein Schatz, auch mal durchlesen, glaube ich.
1: Mann!

0: Also ich sag, wie es ist. Tipico war gestern wieder voll in Duisburg. Habe ich mich kurz gefragt. Habe ich was verpasst? Aber ja, habe ich. Weil der Bums, der läuft wieder. Hier, die Fußball-Bundesliga, die ging am Wochenende ja wieder los.
1: Erster Spieltag, wer ist Tabellenführer? Bayern München. Es ist so langweilig. Ich kann's wirklich auch nicht mehr.
0: Ja.
1: Nick Potthoff aus dem 1Live-Sportteam. Warum soll ich mir da überhaupt noch irgendwas angucken? Ganz ehrlich.
2: Das ist wie in einem Film, weißt du? Am Anfang gibt's eben die großen Bösen, die Bayern und die Kleinen. Es kostet das Imperium gegen die Rebellen. Ne?
0: Oh.
2: Es braucht einen Hoffnungsträger und das ist die Shopping Queen, Borussia Dortmund.
0: Ja!
2: Die haben besser eingekauft als der Rest der Liga. Jetzt haben sie auch an Spieltag 1 gegen Hamburg gewonnen. Und so Rebellen, die brauchen ja einen emotionalen Anführer. Einen, der auch mal eine geile Rede hält. Und Dortmund hat da einen Mann. Trainer Niko Kovac, der war nach dem Spiel gar nicht mehr zu bremsen.
3: Dann kommt eben das raus, was in der ersten Halbzeit rauskam. Und das freut viele und den Trainer natürlich auch.
2: Ja, ihr merkt, das sind pure Emotionen, das reißt die Leute mit.
0: Also Sektor, ich weiß nicht, wie ihr das seht, aber ich finde sowohl Niko als auch Nick Potthoff aus dem Sport, ihr klingt alle sehr gelangweilt.
2: Nein, überhaupt nicht. Wir wissen einfach nur schon, wie es weitergeht.
0: Also,
2: weil die Bayern werden sich schnell zu sicher fühlen, dann machen sie Fehler in der Bundesliga. Dann ist Dortmund da und wird deutscher Meister. Dann wird es halt richtig emotional. Das müssen wir jetzt noch nicht machen. Und Kovac wird dann zur Legende wie Kloppo.
1: Ah, okay, jetzt halte ich mal ein bisschen zurück. Das ist wirklich jetzt auch ein kleiner Hot-Tag nach einem einzigen Spieltag.
2: Ja, aber ich finde, nach einem Spieltag, man weiß einfach, wo die Reise hingeht für die Clubs. Wie bei Elversberg. Die haben 13.000 Einwohner, ist der kleinste Bundesliga-Club ever. Haben jetzt aber auch eine Leverkusen geschlagen. Die spielen einfach einen geilen Fußball, die Elversberger. Und ich glaube, da müssen noch ein paar Hotels gebaut werden im Saarland. Weil nächstes Jahr spielt Elversberg in der Champions League und dann kommt Real Madrid.
0: Ja, natürlich. Ja. Unsere Wahrsagerin Nick Potthoff, wer kennt sie nicht? Weißt du vielleicht auch schon, wer absteigt und so?
2: Klar, kann ich euch sagen. Ist aber Bad News für den Sektor, weil der SC Paderborn geht safe runter.
0: Oh.
2: Und Gladbach erwischt es auch. Also, weil wenn man schlecht startet, dann zieht sich das oft durch die Saison. Und Gladbach, die haben jetzt gegen Leipzig verloren. Und nächste Woche, ich meine, da kommt der schwerste Gegner, den du kriegen kannst. Die spielen gegen Elversberg. Also ich meine wirklich, Leute, da geht gar nichts.
0: Ja, Leute, ich mache an der Stelle einen Cut. Die Bundesliga ist wieder am Start. Nick Potthoff sagt, lohnt sich dieses Jahr auf jeden Fall safe. Obwohl er ja eigentlich jetzt schon weiß, wie es ausgeht.

0: Du singst einem Staubsauger einfach ein Geburtstagsständchen. Das finde ich wild. Aber bei 125 Jahren kann man das mal machen, finde ich.
1: Ja, da kann man mal sagen, gut, dass du durchgehalten hast. Gestern ist der Staubsauger 125 Jahre geworden. Deswegen habe ich mal etwas eingesaugt. Mhm. Und ihr durftet raten, was es ist. Was war nochmal dein Take?
0: Ich weiß gar nicht mehr, was habe ich nochmal gesagt? Ach, eine Münze oder sowas. Eine, ne? Münze.
1: Wir hören das Geräusch nochmal. Ja, klein, aber fein klingt das Ganze. Und ihr hattet auch einige Ideen. Thomas zum Beispiel hat geschrieben, das war ein Legostein. Auch ein guter Take. Janka meint, ja, vielleicht eine Haarklammer, die da eingesaugt wurde.
0: Könnte auch sein. Dann hier Sabrina, sehe ich gerade, schreibt noch Kronkorken oder einen Ring. Oh, Ring gehe ich sogar mit, glaube ich, an dieser Stelle.
1: Ring wäre aber auch voll schlimm. Wahrscheinlich so voll der emotionale Wert oder so.
0: So direkt mein Verlobungsring einfach eingesaugt.
1: Die Frage ist jetzt, soll ich es verraten oder soll ich es nicht verraten?
0: Doch, komm, sag doch einfach. Weißt du es?
1: Ich weiß es, aber ich sag nichts.
0: Wie?
1: Nee.
0: Hä?
1: Bleib noch bei mir. Ihr könnt noch weiter raten.
0: Gatekeeperin.

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5: Es ist 7.30 Uhr. Hier sind Tim Esselmann
6: und Sarah Batkowski. Wir sprechen jetzt über einen Gefängnisausbruch in NRW. Seit gestern ist ein 35-Jähriger auf der Flucht. Er ist aus der U-Haft in Duisburg-Hamborn ausgebrochen.
5: Die Aktion klingt wie aus einem Film. Der Mann soll die Gitterstäbe vor seinem Zellenfenster durchgesägt haben. Dann hat er alles andere weggedrückt und ist durch einen schmalen Spalt raus und dann wohl übers Dach geflohen.
6: In seiner Zelle hatte sich der Mann laut Justizministerium vorher ein kleines Versteck in seinem Zellenboden angelegt und da wohl Werkzeug drin gesammelt.
5: Die Polizei weiß bisher nicht, wo er hin ist. Die Fahndung mit Bildern nach ihm läuft.
6: Der Mann ist 35 Jahre alt. Er saß in U-Haft, weil ihm Diebstahl vorgeworfen wird. Er wurde auch schon wegen Wohnungseinbrüchen verurteilt.
5: Diese Woche sprechen wir in 1 Live über eine Droge, mit der immer mehr Leute in Kontakt kommen. Kokain. Charlie ist DJ. Wir haben seinen Namen geändert. Er sagt, dass die Droge auf vielen Partys easy zu kriegen ist.
7: Ich glaube, was da auch wichtig irgendwie zu erkennen ist, ist einfach, dass Kokain keine Droge von den Reichen ist, sondern Kokain ist halt, wenn, wahrscheinlich die Droge, die durch alle Gesellschaftsschichten geht.
6: Auch Experten bestätigen, dass Kokain billiger und verfügbarer ist. Bei 18- bis 25-Jährigen hat sich der Konsum in den letzten 10 Jahren verdreifacht.
5: Im Krieg zwischen den USA und Iran war es länger ruhig. Jetzt hat es seit einem Monat zum ersten Mal wieder direkte Angriffe gegeben.
6: Das US-Militär hat nach eigenen Angaben Raketenwerfer auf einer Insel vor dem Iran angegriffen. Laut iranischen Angaben wurden mehrere Menschen getötet und verletzt.
5: Der FC Schalke hat bei seinem Comeback in der Fußball-Bundesliga verloren. Beim FC Augsburg stand es am Ende 0:3.
6: Schalkes Torwart Loris Karius ärgert sich vor allem über eine rote Karte für Mitspieler Schallenberg.
8: Wir hatten natürlich viel Hoffnung, zweite Halbzeit nach der roten Karte müssen wir natürlich wieder umstellen, uns aufs Verteidigen konzentrieren und dann muss man sagen, aufgrund der zweiten Halbzeit, ja, ein verdienter Sieg für Augsburg.
6: Für Schalke war es das erste Bundesligaspiel seit über 3 Jahren.
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5: Es ziehen einige Wolken durch. Ab dem Mittag bringen die zum Teil kräftige Schauer und Gewitter mit, auch mit Starkregen, Hagel und Sturmböen. In Bad Berleburg 18 Grad dazu, in Solingen und Dortmund 20, Bottrop und Bedburg kommen auf 22 Grad.
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6: Über 80 Kilometer Grad, hier dauert es gerade am längsten. A3 Oberhausen Richtung Köln zwischen Kreuzhilden und Leverkusen-Opladen. Viertelstunde plus 5 Kilometer Stau. Die A30 Osnabrück Richtung Rheine ist zwischen Rheine-Kanalhafen und Rheine gesperrt. Da steht ein defekter LKW im Bereich der Baustelle. Weiter geht's mit der 45 Hagen Richtung Dortmund. Zwischen Kreuzhagen und Westhofener Kreuz 10 Minuten extra 4 Kilometer stockend. Nochmal die 45 Hagen Richtung Gießen jetzt zwischen Dillenburg und Herborn West. 3 Kilometer Stau, plant mal 10 Minuten extra ein. Und dann haben wir noch die 57 Nimmwegen Richtung Köln zwischen Mörskapellen und Kreuzmeerbusch. 10 Minuten extra, 5 Kilometer stockend.
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9: Du denn? 80 Kilometer Stau. Und ich war so, ja, macht ja Sinn, weil Ferien sind vorbei. Aber nein, morgen sind die Ferien erst vorbei. Hä?
10: Naja, aber es ist ja trotzdem vielleicht schon mal Rückreiseverkehr.
9: Ja, okay, stimmt auch.
10: Kommt ja vielleicht auch nicht auf den letzten Drücker wieder.
9: Aber warum fängt Schule jetzt wieder am Dienstag an? Also das hatte ich damals nicht bei mir. Du?
10: Nee.
9: Da ist was verrutscht, sage ich.
10: Ja, haben sich vielleicht einfach gedacht, klingt schöner mit dem 1. September, dann passt es auch alles
9: ja,
10: ganz
9: gut. Okay, ist fair.

0: Ja, wie schön.
1: Kokain.
2: Ja, darüber sprechen wir heute und die ganze Woche. Junge Leute koksen dreimal so viel wie noch vor 10 Jahren. Das sind die Symptome, mit denen immer mehr von ihnen in den Krankenhäusern im Sektor landen, hat uns auch diese Suchtmedizinerin hier erzählt.
0: Beispielsweise Krampfanfälle, auch dass man tatsächlich einen Herzinfarkt bekommt oder Herzrhythmusstörungen bekommt, irgendwelche Blutungen, Schlaganfälle.
3: Boah, die Liste ist wirklich lang. Als Live-Reporterin Lilo Fee Fettig. Wieso geht bei manchen Koksen vermeintlich gut? Und andere müssen ins Krankenhaus mit so Sachen, die wir gerade gehört haben.
4: Ja, da ist jeder Körper einfach anders. Kokain gibt es ja auch nicht auf dem legalen Weg, also kann es auch verunreinigt sein. Und dann nochmal sowas wie Mischkonsum, also Kokain zum Beispiel mit Alkohol, das ist nochmal viel gefährlicher. Das eigene Risiko kann man also gar nicht so gut abschätzen und sowas wie gesunden Konsum gibt es bei Kokain auch nicht.
2: Ich frage mich immer so ein bisschen, wo liegt eigentlich so der Reiz bei Koks? Ich habe das noch nie gecheckt, muss ich sagen, weil es ist ja auch sau dangerous so in Sachen Gesundheit, muss man sagen.
4: Ja, also Kokain kann einen wacher, aufmerksamer, euphorischer machen. Deswegen ist es ja auch klischeehaft, diese Party- oder auch Leistungsdroge. Ich habe mich mal an einem Samstagabend in Rheine bei einer Party umgehört und da habe ich mit Lotta gesprochen. Zumindest nenne ich sie hier Lotta. Sie hat früher konsumiert, hat jetzt aber aufgehört, weil ihr das Risiko dann doch zu groß war.
5: Das ist ein geiles, gefährliches Zeug. Warum?
6: Ja.
5: Weil das zu süchtig macht.

0: Gar kein Problem, ich nehme euch nochmal mit hier. Vorhin schon Plätze 4 und 5 geklärt und jetzt geht's hoch an die Spitze.
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0: Ja, die sogenannte Top 3, meine ich, let's go.
1: Platz 3.
2: Und da ist Nick Woltemade, der Fußballnationalspieler. Er spielt seit der vergangenen Saison in England in der Premier League bei Newcastle United. Und in der ZDF-Doku World Cup mit Tommy Schmidt haben wir erfahren, dass in der Premier League ja, viel mehr gerammelt wird als bei uns hier in der Bundesliga.
3: Hier wird auch voll wenig abgepfiffen, weil ich werde so oft abgeräumt und es gibt keinen Freistoß. Mhm. Weißt du, dadurch geht halt die ganze Wuff, weil halt dann kein Foul gepfiffen wird. Und dann rammelt der Nächste rein.
1: Platz 2.
0: Ja, ein Pferd Ferdinand nennen, das geht klar, finde ich. Es ist aber der Name von einem Tapir in dem Fall. Ihr werdet seinen Namen aber gleich vielleicht wieder vergessen, weil die Information verdrängt wird von einer sehr anderen Art von Information über Tapire, über männliche Tapire. Gesehen und gehört bei Seehund, Puma und Co. in der ARD Mediathek.
4: Tapir Ferdinand ist am Morgen voller Blut gewesen.
5: Oh, oh. Der hat sich den Penis verletzt. Da ist so ein Zentimeter eine Wunde an der Eichel. Die Tapire haben einen sehr langen Penis, wenn der ausgefahren ist. Und vielleicht ist er über den Boden geschliffen und hat sich irgendwo aufgerissen. Ist dann schon so einen halben Meter lang manchmal. Und vielleicht ist er irgendwo hängen geblieben.
4: Gegen die Untersuchung hat Ferdinand nichts einzuwenden.
5: Ja, das sind ja Genießer. Na, wenn man den streichelt, dann ist alles wieder gut, gell, Ferdinand?
1: Platz 1.
2: Ich möchte Ferdinand so gerne einfach mal besuchen.
0: Ja, das glaube ich dir.
2: Einfach mal vorbeischauen. Naja, ganz vorne haben wir einen Teilnehmer von Gefragt gejagt, auch in der ARD-Mediathek. Und der hat sich gedacht, naja, wenn ich hier eine Frage schon falsch beantworte, dann aber so richtig falsch.
6: In welcher Stadt in NRW befindet sich in der Lichtburg der hierzulande größte Kinosaal?
7: Essen.
6: Welchen Buchstaben muss man in Ralf entfernen, um den Namen eines telegenen Außerirdischen zu erhalten?
7: P.
6: Entschuldige bitte. Das ist schon ein Jahresrückblick verdächtig. Das ist stark.

0: So, jetzt ist ja der August, der Mückenmonat. Da ist die Mückenhochzeit quasi. Jetzt gucke ich hier gerade auf mein Pult, da liegt eine tote Mücke.
1: Ja, passend zum 31.08., weil jetzt der August vorbei ist, sterben jetzt alle Mücken, Jule. Kannst dich freuen.
0: So, und wir müssen auch noch was anderes klarstellen.
1: Was denn?
0: Selina hat von Kacke erzählt. Die Schule geht natürlich nicht morgen los. Es haben sich so viele reingemeldet, die jetzt Angst hatten, dass morgen die Schule geht am Mittwoch wieder los.
1: I'm a mommy.
0: Keine Sorge.
1: Ich bin Hundemama.
0: Selina hat manchmal keine

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1: Um 8 Uhr, hier sind Tim Esselmann
2: und Sarah Batkowski. Wir gucken auf einen deutschen Sporterfolg. Die Hockeymänner sind wieder Weltmeister. Die Nationalmannschaft hat das Finale gegen Spanien gestern 1:0 gewonnen.
1: Damit hat die Mannschaft Geschichte geschrieben. Sie hat nicht nur ihren Titel verteidigt, sondern ist zum 4. Mal Weltmeister und hat damit gleichgezogen mit Pakistan. Bundestrainer André Henning ist einfach nur mega happy.
3: Fantastisch, absolut unglaublich. Nicht nur, dass wir natürlich Weltmeister geworden sind. Bin so stolz auf diese Mannschaft. Ich glaube, ganz viele hätten uns das nicht zugetraut vor dem Turnier. Es ist eine unglaubliche Entwicklung, atemberaubend.
2: Das entscheidende Tor beim Finale gegen die Spanier hat Michel Struthoff gemacht. Für ihn ist der Sieg auch ganz klar Teamleistung.
4: Hat einfach Bock gemacht, mit der Mannschaft das zu schaffen und am Ende das Tor dann zu schießen, ist dann irgendwie ein bisschen nur die Kirsche auf der Torte.
1: Für die deutschen Hockeyfrauen lief es bei der Weltmeisterschaft dieses Jahr hingegen nicht so gut. Sie haben die WM mit Platz 6 abgeschlossen.
2: In Duisburg sucht die Polizei weiter nach einem 35-Jährigen, der gestern aus dem Gefängnis ausgebrochen ist. Dieser Sprecher vom NRW-Justizministerium sagt, wie die Flucht wohl ablief.
5: Wir gehen derzeit davon aus, dass er die Metallstreben der Außenvergitterung durch ein Werkzeug zersägt hat, ist dann durch ein kleines Loch im Fenster geschlüpft, über den 4. Stock aufs Dach, auf die andere Seite des Gebäudes, dann herab und konnte weiter fliehen.
1: Das Werkzeug soll er in einem Versteck im Zellenboden gebunkert haben. Dem 35-Jährigen steht eine 6-jährige Haftstrafe wegen Einbrüchen bevor. Wegen Diebstahlsvorwürfen saß er in U-Haft.
2: In einem bekannten Nationalpark in den USA hat es eine Sturzflut gegeben im Grand Canyon. Dabei ist ein Mensch gestorben. Nach mindestens 15 weiteren wird noch gesucht. Am Wochenende hatte es in den Schluchten eine plötzliche Flut gegeben.
1: Auslöser war starker Regen. Deswegen wird gerade auch noch vor weiteren Sturzfluten auf den Wanderwegen im Grand Canyon gewarnt.
2: Letzten Sommer hat die Story einer verschollenen Backpackerin in Australien für Aufmerksamkeit gesorgt. Carolina aus Castrop-Rauxel hatte eine Autopanne im Outback, irrte 11 Tage umher, hat Regenwasser getrunken und teilweise in Höhlen übernachtet.
1: Am Ende wurde sie von einer Autofahrerin gefunden. Über die Zeit hat Carolina ein Buch geschrieben, das sie heute vorstellt.
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2: Es ist wechselhaft. Ab dem Mittag kann es öfter regnen, gewittern oder sogar hageln. Dazu teilweise stürmisch. In Ettersheim 18 Grad, Mönchengladbach und Münster kommen auf 21. In Hagen und Soest bis 22 Grad.
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1: Mehr als 100 Kilometer Stau insgesamt. Hier sind nur die längsten. A3 Oberhausen Richtung Köln zwischen Kreuzhilden und Leverkusen Opladen. Eine Viertelstunde länger, 5 Kilometer Stau nach einem Unfall. Die A30 Osnabrück Richtung Rheine ist zwischen Rheine-Kanalhafen und Rheine gesperrt. Da steht ein defekter LKW im Bereich der Baustelle. A45 Hagen Richtung Gießen zwischen Dillenburg und Herborn West. Eine Viertelstunde extra, 4 Kilometer Stau nach einem Unfall. A57 Nimwegen Richtung Köln zwischen Kreuz Mörs und Kreuz Meerbusch. Eine Viertelstunde auch da länger, 8 Kilometer stockend. Und noch A57 Krefeld Richtung Köln zwischen Dreieck Neuss Süd und Kreuz Köln Nord eine Viertelstunde plus 6 Kilometer stockend.
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6: Sektor, kennt ihr so Leute, die immer sagen, ich kannte die Person vor ihrem Hype so? Ich finde, das ist so eine weirde Eigenschaft zu sagen, zu denken, dass man eine Person erstens kennt, die berühmt ist, und zweitens dieses, ich habe sie schon gehört, bevor sie groß war. Wisst ihr, wer so ein Mensch ist? Jule Blase, Jules
7: Hier.
6: Place.
7: Ja, ich glaube, ich habe es schon 20 Mal erzählt, aber ich kannte Anne-Mai Kantereit, bevor sie groß war. Ich habe die gesehen, da gab es noch die Videos nur auf YouTube. Da waren wir 20 Leute auf dem Konzert.
6: Merkst du selber.
7: Da mussten nur noch CDs. Ja. Ich bin aber stolz.
6: Du bist stolz drauf, man merkt. Wir reden gleich im Pop auch über so eine Person, Leute. Stay tuned.

0: 125 Jahre alt ist der Staubsauger gestern geworden. Happy Birthday.
1: Kann man an dieser Stelle ja ruhig mal highlighten.
0: Ja.
1: Wir haben heute Morgen mit euch ein Geräusch gesucht, denn ich habe passend zu diesem Geburtstag mit meinem Staubsauger etwas eingesaugt. Und eure Ideen, die waren wirklich vielfältig, könnte man sagen. Thomas aus Wesseling hat geraten, es wäre ein Legostein. Janka aus Oldenburg glaubt, es war eine Haarklammer. Und da kann ich an dieser Stelle schon mal sagen, das ist sehr nah dran.
0: Mhm.
1: Und hier, Sabrina dachte, es wäre vielleicht ein Kronkorken oder ein Ring.
0: Ja, das hat... Willst du nochmal reinhören? Oder?
1: Ja, oder?
0: Ja, komm.
1: Machen wir nochmal.
0: Ja, Basti aus Frechen sagt Glasscherbe. Melle sagt auch Glasscherbe. Eieiei, hier tippen alle auf Glasscherbe. Ich hätte gerade auch gedacht, das Ding ist, du hast das ja quasi aufgesaugt. Wahrscheinlich hier. Und dann denke ich mir so, dann ist irgendwas, was hier im Büro irgendwie stattfindet.
1: Mhm.
0: Hast aber du mittlerweile...
1: Ganz gut.
0: Ja.
1: Ich habe gerade schon gesagt, Haarklammer war auch recht nah dran. Es ist so eine... Tackerklammer. Von diesen Tacker-Dingern. Die sind ja ganz klein.
0: Aber wer tackert denn heute noch?
1: Ich habe mich auch gefragt. Ich habe mich immer umgeguckt. Naja, anscheinend gibt es sowas noch. Naja, wisst ihr Bescheid.

0: hätte das dann gerne genauso wie Billie Eilish Bruder Phineas jetzt am Wochenende.
1: Was meinst du?
0: Annika Wasenmüller aus dem Alter-Problem, du darfst. Rede,
2: okay,
0: Schwester.
2: Danke. Na, Billie Eilish hat doch gestern ihren Bruder verheiratet. Die war nämlich die Traurednerin bei Phineas und Claudia Sulewski. Und die haben schön geheiratet.
1: Sag das doch gleich. Claudia Sulewski ist die Liebe meines Lebens an dieser Stelle. Weil ehrlich gesagt, das ist eine YouTuberin aus den USA und ich gucke die ungelogen seit über 15 Jahren. Mhm. Ich habe so eine richtig crazy parasoziale Beziehung mit ihr. Ich kenne sie, ihr checkt nicht.
2: Alle anderen so, Billie Eilish, was? Phineas, was? Und du
1: für
2: so,
1: für mich, Claudia Sulewski ist der Star auf dieser Hochzeit. Geht scheiß auf alle anderen, ehrlich.
2: Nein, aber es war wirklich richtig schön. Es sah ganz romantisch aus. Billie Eilish hatte so ein olivgrünes Kleid an mit so einer ganz braven Frise und wurde auch von ihrem Freund begleitet, Ned Wolf. Und Phineas hatte so ein Smoking an mit Fliege und seine jetzt Frau, Jules große Liebe, Claudia Sulewski, die hatte heftige Brautkleider, mehrere, von Oscar de la Renta an. Und alles war so ganz schön im Grün mit ganz vielen Blumen. Und naja, haben wir halt alles gesehen, weil sehr viele Paparazzi vor Ort waren.
1: Ja, na klar. Aber es passt auch einfach ganz fabelhaft zu denen. Die haben auch so ein altes italienisches Haus und so mit so einem Pool, das auch immer alles grün. Also das passt total zu denen, dass sie so eine natürliche Hochzeit hatten.
2: So
1: naja, und vor allem das Ding ist, ich habe auch gesehen, es waren einige bekannte Gäste da. Und da denke ich doch, Claudia Sulewski, you made it, wirklich.
2: Da verstehe ich dich wieder, weil da habe ich auch ordentlich gefangirlt, weil unter anderem Emma Chamberlain war da, Nina Dobrev, Ted Lasso-Schauspieler Jason Sudeikis oder auch, und das ist natürlich das krasseste, Justin und Hailey Bieber. Naja, und von denen hat, sag ich jetzt mal, Billie Eilish wohl die meiste Aufmerksamkeit bekommen, weil die haben da nämlich hauptsächlich zusammen gechillt.
0: Es war so klar, Justin und Billie einfach dicke Freunde, muss man an dieser Stelle sagen. Nächstes Live-Goal auch, das sie einfach erreicht hat.
2: Ja, und ich stelle mir das so krass emotional vor, weil erstmal traut sie ihren Bruder, spricht da vor den ganzen Gästen und verheiratet den. Und dann feiert sie halt auch noch mit ihrem Idol und Kindheitscrush Justin Bieber. Es ist halt so, ha? Huh?
0: Ja, ich schwöre, ich wollte gerade sagen, es klingt nach einem perfekten Wochenende für mich. Genauso stelle ich mir meine Hochzeit nächstes Jahr vor, Jule Blase.
1: Ja gut, jetzt musst du dich aber entscheiden, soll ich weiterhin deine Traurednerin sein, so wie du dir das gewünscht hast, oder soll ich Justin Bieber besorgen?
0: Wird Justin Bieber dann besorgen?
1: Oh mein Gott.
0: Ich würde dich sofort verkaufen für Justin.

0: Ich habe mich gerade gefragt, ob es für die Bundesliga eigentlich so eine Abkürzung gibt. Sagt man Bully?
1: Man sagt Bully doch.
0: Ehrlich? Habe ich noch nie gehört. Das klingt ganz komisch irgendwie. Naja, die Bully ist wieder am Start. Man muss sich jedes Jahr irgendwie neue Spieler und Spielerinnen merken. In dem Fall Spieler eher. Ja, aber auch neue Regeln.
2: Ich wollte gerade sagen, Nick Potthoff aus dem 1Live-Sportteam. Ist es jetzt ein anderes Fußballerlebnis, würde ich fast sagen.
1: Ja, vom Gucken schon. Also wenn wir uns die Schiedsrichter ansehen, Aha. Ich glaube, die legen bald alle so ein paar Kilo Muskelmasse zu. Ich glaube, an den Schultern sehen die bald alle aus wie The Rock.
2: Aber warum?
1: Weil die das ganze Spiel jetzt Arme trainieren, weil für alles gibt es einen Countdown. Für Abstöße, für Abwürfe, für Einwürfe, immer nur ein paar Sekunden Zeit. Und die Schiris, die zählen runter, die heben immer ganz früh den Arm in die Luft und machen so einen kleinen Countdown. Man muss sagen, Elversberg-Coach Vincent Wagner, der fühlt es gar nicht.
3: Ich finde, die neue Regel, das merkt man heute schon, ist für uns sehr, sehr kontraproduktiv, da wir ja versuchen, immer grundsätzlich Fußball zu spielen. Wir werden permanent unter Druck gesetzt durch diese Regel.
1: Ja, und durch die Schiris. Und bald müssen die, glaube ich, im Fitnesstest vor der Saison schon Bierkrüge hochhalten, um einfach zu checken, ob die das wirklich durchhalten.
0: Geil. Boah, das stelle ich mir aber auch anstrengend vor. Was hat sich denn doch so geändert?
1: Also es gibt ein neues Sicherheitskonzept, es gibt neue Videoschiri-Änderungen, aber ganz ehrlich, das juckt keinen so richtig.
0: Wow.
1: Also wichtiger finde ich, Fußballer zeigen ja gern, was sie haben. Ne? Das ganze Money, das muss ja irgendwie raus für Bling Bling.
0: Aha.
1: Und jetzt dürfen sie endlich wieder zeigen, was sie haben, weil sie dürfen wieder Schmuck tragen im Spiel.
2: Oh, das heißt, sie rennen da bald auf dem Platz mit so Snoop Doggy Dog Goldketten rum oder was?
1: So vier übereinander am besten.
2: Ja.
1: Ich glaube, Ketten wird schwierig, weil die müssen das alles mit so Tape abkleben, damit niemand verletzt wird.
2: Okay.
1: Ich weiß jetzt nicht, ob man so Klebetape über seine goldenen Grills im Mund anlegt. Aber bei Ringen passt es und Keeper Manuel Neuer, der kann endlich sein Bauchnabelpiercing tragen. Also die Spieler sind einfach mehr sie selbst.
0: Halt, stopp.
2: Was?
0: Manuel Neuer hat ein Bauchnabelpiercing?
1: Also weiß ich ja nicht. Er durfte es ja bisher nicht tragen. Aber ich will jetzt genau hinschauen nach dem Trikottausch beim nächsten Spiel, ob da was abgeklebt ist, so durchglänzt noch.
2: Alter. Ja. Neu für den

0: und Lines und Tinashe. So, reicht jetzt auch?
1: Jetzt gehen wir mal wieder runter hier. One Republic ist das mit If I Lose Myself.

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3: Mir ist letztens aufgefallen, dass Tampons haben so komische Bezeichnungen. Normal, super und super plus. So wie Benzin.
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1: Um kurz nach 8:30 mit Tim Esselmann
2: und Sarah Batkowski. Wir schauen auf eine Art von Mobbing, die auch in Deutschland seit einigen Jahren immer mal wieder vorkommt. Swatting. Anrufer täuschen einen Notfall vor und wollen so einen bewaffneten Polizeieinsatz gegen Unschuldige auslösen. Gestern Abend hat es in Hagen einen Fall davon gegeben.
3: Ein Anrufer hatte behauptet, dass er seinen Vater umgebracht hätte und dass er bewaffnet sei. Einsatzkräfte rückten mit vielen Streifenwagen an, sperrten mehrere Straßen ab. Nach 1,5 Stunden stellte sich dann raus, die Tat ist erfunden.
2: Ein Unbekannter hatte die Telefonnummer von dem Mann manipuliert, wo die Polizei auftauchte. Wer das gemacht hat, warum und ob er wirklich diese Person damit treffen wollte, ist noch unklar.
3: Für solche Fake-Anrufe kann es entweder eine Geldstrafe geben oder sogar Gefängnis. Außerdem können auf die Verantwortlichen auch hohe Kosten zukommen, weil sie zum Beispiel den Einsatz bezahlen müssen.
2: Am Wochenende hat es bei einem Techno-Rave in der Schweiz Schüsse gegeben. Die Ermittler fahnden immer noch nach dem oder den Tätern.
3: Eine 22-Jährige wurde getötet, 5 weitere Partybesucher wurden verletzt. Laut Polizei kamen die Schüsse aus mindestens 2 Waffen. Unklar ist, welches Motiv hinter der Tat steckt.
2: Die Gamescom ist rum. Rund 368.000 Menschen aus über 130 Ländern waren für die Messe in Köln, um neue Spiele zu testen und zu zocken. Diese Besucherin hatte eine gute Zeit.
4: Die Schlangen waren riesig lang, aber die Leute waren wirklich happy und sind auch mit strahlenden Gesichtern rausgelaufen. Es war echt schön.
3: Wer nicht vor Ort war, konnte über Streams dabei sein. Laut Gamescom-Veranstaltern wurden die mehr als 600 Millionen Mal geschaut.
2: Die deutschen Hockeymänner haben heute wohl eine lange Partynacht hinter sich, hat zumindest Spieler Michael Struthoff gestern vorausgesagt.
5: Er geschlafen wird auf jeden Fall nicht.
3: Struthoff hat sein Team gestern zum WM-Titel geschossen. 1:0 stand es am Ende gegen Spanien. Das deutsche Hockeymänner-Team ist damit zum 4. Mal Weltmeister geworden.
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2: Es ziehen einige Wolken durch. Ab dem Mittag bringen die zum Teil kräftige Schauer und Gewitter mit, auch mit Starkregen, Hagel und Sturmböen. In Nümbrecht und Schwerte heute 20 Grad, Dormagen und Minden kommen auf 22 und in Lippstadt bis 23 Grad.
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3: Hier gibt's die meisten Probleme. A4 Aachen Richtung Köln zwischen Kreuzköln-West und Köln-Eiffeltor. 10 Minuten länger, 5 Kilometer stockend. A45 Hagen Richtung Dortmund zwischen Kreuzhagen und Westhofener Kreuz. 10 Minuten plus, 4 Kilometer stockend. A46 Wuppertal Richtung Düsseldorf zwischen Wuppertal-Katernberg und Hahn-Ost. Auch 10 Minuten länger, 5 Kilometer stockend nach einem Unfall. A52 Romont Richtung Düsseldorf zwischen Mönchengladbach-Hart und Mönchengladbach-Nord. 10 Minuten länger, 2 Kilometer. Und A57 Nimwegen Richtung Köln zwischen Mürzkapellen und Kreuzmeerbusch, 10 Minuten plus, 5 Kilometer stockend.
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6: Ich finde, Papi ist voll das ambivalente Wort, weil wenn du es aussprichst wie in dem Song, der gleich kommt, so ein bisschen so spanisch, Papi, dann ist es irgendwie cool. Aber wenn man zu seinem Vater Papi sagt,
7: das wie Daddy.
6: Nee, ich finde, Papi ist so altbacken. Daddy ist ja immer so ein bisschen so, auch so mit sexy so.
7: Ja.
6: Aber ich finde, Papi ist so richtig so altbacken.
7: Papi.
6: Auch Papi.
7: Das wünsche ich mich übelst
6: an. Deswegen, man muss so ein bisschen so Papi.
7: Aber sag nochmal, wie sagt man auf Spanisch?
6: Papi. Klingt, als wäre das ein anderes Tier oder so.

0: So, Hafti hat's gecheckt.
1: Hafti merkt es auch. Scheiß auf Drogen.
0: Ja, zumindest, also angeblich. Mhm. We don't know. Angeblich ist er ja wieder clean, nachdem er quasi sein ganzes Leben Koks genommen hat. Und Koks ist tatsächlich einfach wieder richtig ein Ding. Junge Menschen in Deutschland konsumieren nämlich dreimal so viel Kokain wie noch 2015.
2: Ja, das erstmal erschreckend. 1Live-Reporterin Lilo Vielfettig. Plus, da hängt ja auch so voll das kriminelle Business auch mit dran, oder?
3: Ja, auf jeden Fall. Es gibt immer mehr kriminelle Strukturen rund um Kokain und Crack. Und die Polizei kontrolliert auch mehr. Zum Beispiel in Düsseldorf. Da hat es nämlich 2025 die meisten Verstöße pro 100.000 Einwohnern in NRW gegeben.
0: Okay, krass, aber wenn da jetzt auch mehr kontrolliert wird als sonst, das schreckt wahrscheinlich die Konsumenten nicht ab, ne?
3: Ja, eher nicht. Ich habe mit einem Konsumenten aus Münster gesprochen. Dem ist sein Konsum halt viel wichtiger als das Risiko, vielleicht erwischt zu werden irgendwann mal. Um ihn zu schützen, habe ich den nächsten Satz einsprechen lassen.
4: Das mit der Polizei ist mir egal.
3: Ja, er nimmt Koks, um auf Partys länger durchzuhalten. Er fühlt sich dadurch selbstsicherer und ich glaube, auch deswegen ist ihm das Risiko, erwischt zu werden, auch egaler.
2: Und was riskiert er jetzt genau? Also Konsum an sich ist ja nicht strafbar.
3: Nee, aber der Besitz schon. Ah. Also wenn die Polizei dich mit egal wie viel Kokain erwischt, dann nimmt sie dich erstmal in die Akten auf. Und grundsätzlich sind ja auch Erwerb, Herstellung und Handel strafbar. Das Strafmaß ist dann allerdings für alle Delikte super unterschiedlich. Also wer das erste Mal mit einer kleinen Menge erwischt wird, der kriegt nicht zwingend eine riesige Strafe. Und manchmal wird die Anzeige auch ganz fallen gelassen. Aber Dealen im großen Stil und vor allem Herstellung, die werden natürlich viel krasser geahndet.
0: Das ist so krass, aber irgendwie auch, dass der Konsum an sich nicht illegal ist, aber alles drumherum. Ja. Irgendwie ist auch schon wieder ganz, ganz komisch.
2: Stimmt.
0: Na, wenn ihr ein Thema mit Sucht habt, dann checkt auf jeden Fall mal 1live.de. Da haben wir auch Hilfsangebote verlinkt. Und gleich sprechen wir auch nochmal drüber, was die Politik dafür tut, dass wir vielleicht auch erst gar nicht in so eine Sucht reinrutschen.

0: Was lachst du? Wie begrüßen sich zwei Cowboys?
1: Howdy!
0: Man!
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0: Ja, Spaß beiseite. Letztes Jahr war er schon mit dabei, der Godfather der Comedy, muss man sagen. Und auch bei der 1 Live Comedy Nacht wird Thorsten Sträter auch im Oktober 2026, also dieses Jahr, wieder für uns am Start sein. Hier schon mal gerne einen kleinen Eindruck aus dem letzten Jahr.
3: Ich folge zum Beispiel irgendeinem, weiß ich nicht, Joachim, der macht Fitness-Content. Der hat dann da trainiert mit so Hanteln, immer wenig Wiederholung, wenig Gewicht. Und im nächsten Video erzählt er schon, obwohl er nichts gemacht hat, außer die gleichen Hanteln zu bewegen, er wäre eine Maschine. Wo ich dachte, ja, Heißluftfritteuse, du Opfer. Faktisch erzählt er im letzten Video, bevor ich mein Handy leider wegwerfen musste, wenn ich jetzt, in 8 Monaten habe ich 72 Kilo abgenommen, 19 Pfund Muskelmasse, 2 im Sinn. Wenn das so weit ist, sagte er wörtlich, er würde nicht nur an den Frauen in seiner Umgebung, sondern am Feminismus an sich ein Exempel statuieren. Und die KI-gestützten Untertitel, und das wollen wir schön sacken lassen gemeinsam, die KI-gestützten Untertitel machten aus Exempel das meiner Meinung nach bedeutend bessere 6 Seppel. Ich habe mich eingekotet.
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0: Ja, meine Güte, vielleicht habt ihr es nicht mitbekommen, aber ich habe heute Morgen richtig was ausgelöst. Ich habe einfach gedroppt, dass morgen die Schule wieder losgeht. Und wie sehr kann man nicht Mutter sein wie ich, weil die Schule geht erst Mittwoch los, am 2. September. Wer hat sich den Scheiß eigentlich ausgedacht?
1: Ey, Angst, Schweiß.
0: Ja.
1: Hast du gemacht? Die Leute haben gedacht, unsere Friends, ja, heute nochmal letzten Ferientag genießen und so. Mhm. Kurz hast du einfach deren Leben beendet.
0: Ja, alle so Sekretariat
1: alle
0: angerufen.
1: Alle haben sich auch gemeldet. Stefan, Daniel, Anna, David, Kerstin, Caro. Ich sag jetzt nicht einfach nur irgendwelche Namen.
0: Nein.
1: Die haben sich wirklich alle reingemeldet und haben geschrieben, die Schule geht erst am Mittwoch wieder los.
0: Ja, okay, Leute. Dann nochmal an dieser Stelle ein dickes Sorry an alle.
1: Schule geht am Mittwoch wieder los.
0: So.
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1: Es ist 9 Uhr, hier sind Tim Esselmann
2: und Sarah Bartkowski. Wir sprechen über einen Gefängnisausbruch in NRW. Seit gestern ist ein 35-Jähriger auf der Flucht. Er ist aus der U-Haft in Duisburg-Hambronn ausgebrochen.
1: Die Aktion klingt wie aus einem Film. Der Mann soll die Gitterstäbe vor seinem Zellenfenster durchgesägt haben. Dann hat er alles andere weggedrückt und ist durch einen schmalen Spalt raus und dann wohl übers Dach geflohen.
2: In seiner Zelle hatte sich der Mann laut Justizministerium vorher ein kleines Versteck in seinem Zellenboden angelegt und da wohl Werkzeug drin gesammelt.
1: Die Polizei weiß bisher nicht, wo er hin ist. Die Fahndung mit Bildern nach ihm läuft.
2: Der Mann ist 35 Jahre alt. Er saß in U-Haft, weil ihm Diebstahl vorgeworfen wird. Er wurde auch schon wegen Wohnungseinbrüchen verurteilt.
1: Ein Fake-Anruf hat gestern in Hagen einen Großeinsatz der Polizei ausgelöst. Ein Anrufer hatte behauptet, seinen Vater umgebracht zu haben und auch gesagt, dass er bewaffnet auf die Polizei losgehen würde.
2: Die schickte mehrere Streifenwagen. Vor Ort stellte sich dann aber raus, dass ein Unbekannter den Anruf gefaked hatte.
1: Diese Woche sprechen wir in 1 Live über eine Droge, mit der immer mehr Leute in Kontakt kommen, Kokain. Charlie ist DJ, wir haben seinen Namen geändert. Er sagt, dass die Droge auf vielen Partys easy zu kriegen ist.
3: Ich glaube, was da auch wichtig irgendwie zu erkennen ist, ist einfach, dass Kokain keine Droge von den Reichen ist, sondern Kokain ist halt, wenn, wahrscheinlich die Droge, die durch alle Gesellschaftsschichten geht.
2: Auch Experten bestätigen, dass Kokain billiger und verfügbarer ist. Bei 18- bis 25-Jährigen hat sich der Konsum in den letzten 10 Jahren verdreifacht.
1: Heute geht wettertechnisch gesehen der Sommer zu Ende. Der Deutsche Wetterdienst will deshalb Bilanz ziehen. Klar ist schon, dass auch in NRW ein neuer Rekord mit Hitzetagen geknackt wurde. Im Schnitt gab es 21 Tage mit Temperaturen über 30 Grad.
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2: Der Tag heute wird wechselhaft. Ab dem Mittag kann es öfter regnen, gewittern oder auch hageln. Dazu ist es teilweise stürmisch. In Remscheid heute 18 Grad, Dienstlaken und Warendorf kommen auf 21 Grad und in Bergheim und Warburg 22.
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1: A1 Köln Richtung Euskirchen zwischen Kreuz Köln-Nord und Köln-Löwenich. 10 Minuten länger, 2 Kilometer Stau. A4 Aachen Richtung Köln zwischen Kreuz Köln-West und Köln-Klettenberg. 10 Minuten auch da länger, 4 Kilometer. A4 Olpe Richtung Aachen zwischen Kreuz Köln-Ost und Kreuz Köln-Süd. 10 Minuten plus auch da, 4 Kilometer stockend. A44 Kassel Richtung Dortmund zwischen Kreuz Werle und Kreuz Dortmund-Unna. 5 Kilometer stockend. Und A61 Koblenz Richtung Mönchengladbach zwischen Weilerswist und Kreuz Bliesheim. 10 Minuten länger, 2 Kilometer Stau.
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4: Ja, so schnell ist vorbei, ne, Sommer. Ah ja, hab ich gerade auch gehört. Dachte ich mir so, cool, dass ich genau jetzt, also am 4.9. nächstes Jahr heiraten werde. Und ich habe eine Hochzeitslocation gewählt, wo ich extrem abhängig vom Wetter bin. Und jetzt gerade sieht das Wetter so aus, ich kriege Schweißausbrüche. Wenn das Wetter
5: das
4: ist, nächstes
5: Traumwetter.
4: Bist du eigentlich völlig, also sag mal, hat dir jemand irgendwo tief in den Kopf reingekackt? Das wäre das
5: also
4: Schlimmste.
5: Lieber so als 35 Grad.
4: Nee. Nein. Punkt.

0: Dings, hast du eigentlich schon mal gekokst? Dir die Nase irgendwie mal kurz gepudert im Bad oder so? Das ist eine Frage, die stellen Jule und ich uns eher selten. Und auch hier in der Redaktion stellen wir uns die Frage eher selten. Aber heute ist es einfach mal ganz normal.
1: Genau, denn wir reden diese Woche über Koks. Vor allem bei jungen Leuten hat sich der Konsum in den letzten 10 Jahren nämlich verdreifacht. Das ist schon heftig. Mhm. Und Koks ist ja auch oft Thema so auf Social Media oder in Filmen und Serien. Hier ganz bekannt natürlich dieses Beispiel.
2: Ich bin 13, seitdem ich 13 bin. Und ich gucke rein, ich bin 38.
0: Ja, die Haftbefehl-Doku, in der man nicht nur sieht, wie krass Koks irgendwie das Leben verändern kann, sondern es auch ganz klar hört, weil Hafti auch einfach gar kein Geheimnis daraus macht.
2: Die Seele leidet am meisten unter Kokain.
1: Ja, das glaube ich sofort. Weil so diese Art von Sucht, die verändert Menschen auch einfach. Mhm. Das sollte man also nicht zu leicht nehmen, das Thema. Ich habe trotzdem noch die Frage offen. Hast du schon mal geguckt?
0: Ehrlich?
1: Ja.
0: Nein. Und soll ich dir sagen, warum? Hatte zu viel Angst. Ich habe Angst vor sowas. Vor chemischen Drogen habe ich Angst.
1: Aber ich habe auch Angst vor Abhängigkeit und vor Sucht. Vor etwas, was man dann nicht mehr so kontrollieren kann.
0: Ja, stimmt. Kontrollverlust einfach.
1: Ja, wir sprechen die ganze Woche drüber und jetzt hier später.
0: Aber warte mal. Hast du schon mal gekokst?
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0: Fußball-Bundesliga ist am Wochenende wieder losgegangen. Ganz viele Stories und bei TikTok habe ich es gesehen. Ihr habt geguckt, 6 Clubs aus dem Sektor sind in der Bundesliga. Ja, wir wollen für euch checken, was für die so vielleicht drin ist, die Saison.
1: Ja, Nick Potthoff aus dem 1Live-Sportteam. Du hast vorhin schon Hot-Tag rausgehauen, als es um die Meisterschaft ging.
2: Ja, ich habe es gesagt. Am Ende singen sie nämlich in Dortmund wieder. Wer wird deutscher Meister?
3: Borussia BVB.
2: Ja, genau. Oder wie du es sagst. Also der BVB wird deutscher Meister, sage ich. Einfach, weil Bayern sich zu sicher fühlt und alle denken, Bayern macht's eh und Dortmund switcht da irgendwie so rein. Gegen Hamburg gewonnen am Wochenende, das war schon mal ein guter Start.
0: So, bis hierhin gefällt mir das alles sehr gut. Jetzt muss ich trotzdem fragen, was ist denn eigentlich hier mit Schalke? Die sind doch auch wieder in der Bundesliga.
2: Ja, und direkt mal eingenordnet worden. Haben 0-3 auf den Sack gekriegt in Augsburg. Aber die geilen Spiele, die gibt's ja erst, wenn Schalke zu Hause ran darf. Und auf Schalke sind sie laut. Ich glaube, da werden die Spieler endgültig wach und checken, oh, wir spielen wieder in der ersten Liga. Und dann spielen sie eine ganz solide Saison und haben mit dem Abstieg nichts zu tun.
1: Ich finde das so krass. Du erzählst alle deine Takes hier mit so viel Selbstbewusstsein. So haust einfach raus, das ist meine Meinung. Okay, du hast vorhin auch gesagt, für Paderborn wird's eng und auch für Gladbach. Wie ist das mit Köln?
0: Sei vorsichtig, Junge.
2: Also, die Kölner sind ja alle ganz verliebt. Ganz doll verliebt in ihren neuen Poldi, in Said Elmala. Weil alle dachten, der beendet die Beziehung, der macht Schluss, der wechselt. Aber er ist geblieben und er trägt jetzt die Rückennummer 10. Das ist ja auch die Poldi-Nummer, fast schon legendär. Er versucht es gechillt zu sehen.
4: Ja, eigentlich gleich wie letztes Jahr. Ich versuche da gar keinen Druck zu machen. Das ist natürlich eine andere Nummer jetzt, die ein bisschen höher hier ist in dem Verein und in der Stadt.
2: Und ich glaube, das wird helfen, dass Köln auch eine solide Saison spielt. Er hat auch direkt getroffen. Ich glaube, der wird im September auch direkt von Kloppo nominiert für die Nationalelf. Bald eine echte Kölner Legende, verhindert den Abstieg und macht vielleicht dann auch einen Dönerladen in der Stadt auf wie Poldi.
0: Alter Junge, ein Hot-Tag nach dem anderen. Nick, du rasierst heute. Die Bundesliga, sie läuft wieder. Wie der Sektor so performen wird, naja, das habt ihr jetzt schon gehört. Braucht dann immer gucken.

0: Kriegst du eigentlich mit so? Also redet dein Partner mit dir darüber, dass ich manchmal mit dem schreibe so bei Instagram? Oder ist es so,
1: nö,
0: cool.
1: Muss ich das wissen?
0: Also ich würde mir Gedanken machen. Nein, Spaß.
1: Wollte gerade sagen.
0: Du weißt ja, ich habe immer deinen Rücken. Immer. Und ich weiß, dass du einmal mit mir darüber geredet hast, dass er dir einen Blumenstrauß holt. Ja. Und du hattest ein bisschen Angst, dass er hässlich wird. Und dann hast du mir ganz, ganz, ganz stolz tatsächlich ja ein Foto geschickt von einem sehr, sehr schönen Blumenstrauß, den er dir geholt hat. Und ja, ich habe trotzdem vorsichtshalber einfach mal ihn angeschrieben bei Instagram und habe ihm folgendes Video weitergeleitet.
2: Ich hole jetzt einen Strauß Blumen für meine Freundin und ich werde so oft gefragt, was ich denn sage beim Bestellen. Deswegen kommt einfach mit. Wildblumenstrauß einfach. Einen langgebundenen, ein bisschen asymmetrisch, unterschiedliche Höhen. Zwei Blumen, die so richtig rausstechen von der Höhe.
0: So, das wurde mir bei TikTok gezeigt. Ein junger Mann, der regelmäßig Videos davon macht, wie er in einen Blumenladen geht und für seine Perle einen geilen Strauß holt. Die sehen wirklich mal wow aus.
1: Macher.
0: Und ich schwöre, weißt du, was dein Partner Mats mir geschrieben hat? Er hat einfach geschrieben, ich zeige einfach nächstes Mal das Video. Er hat einfach direkt akzeptiert. Ich wollte mal kurz Props geben. Weißt du?
1: Und ich wollte gerade wieder meckern, weil ich mir so dachte, naja, da hätte er sich jetzt die 3, 4 Stichpunkte aus dem Video, kann er sich auch selber merken. Aber den Aufwand macht er nicht, er zeigt einfach das Video.
0: Ja, checkst du. Aber ich würde jetzt nochmal für alle zusammen da draußen, alle Menschen, alle Girls, alle Boys, egal wer, ich weiß, dass viele von euch beim Blumenladen strugglen. Ich hatte auch eine ganz lange Phase und Blumen sind mittlerweile wichtig. Also nochmal zum Mitschreiben. Wildblumenstrauß auf die 1, asymmetrisch auf die 2, verschiedene Höhen 3, locker gebunden 4 und Nummer 5 gerne lang lassen. So.

0: wie: Du siehst das erste Mal in diesem Jahr Lebkuchen im Supermarkt.
1: Natürlich habe ich vielleicht auch etwas geschenkt. Ihr seid verrückt oder was? Das kann bestimmt sein.
2: 1

0: muss man wollen, ja.
1: So, ich muss euch allen jetzt einfach nochmal mit auf den Sack gehen. Ihr habt es vorhin noch nicht so doll mitgekriegt, aber Selina auf jeden Fall schon.
0: Was?
1: Wir haben darüber gesprochen, dass Billie Eilish ihren Bruder verheiratet hat. Die war Traurednerin.
0: Mhm.
1: Und ihr Bruder Phineas hat eine Frau geheiratet, die heißt Claudia Seluski. Und ich glaube, das ist eine der wenigen Personen in meinem Leben, zu der ich so eine parasoziale Beziehung übers Internet aufgebaut habe. Weil Claudia Seluski ist YouTuberin seit Ewigkeiten und ich glaube, ich gucke die seit, lass es 15 Jahre mittlerweile sein, die ich die auf YouTube verfolge. Das heißt, für mich ist sie auf dieser Hochzeit einfach der Star. Und jetzt frage ich mich, hast du, Selina, hast du irgendjemanden, bei dem du das so auch willst? Wo du so ganz krasse parasozial, also wo du dich auch so für die Person freust, wenn der was Gutes passiert oder so, obwohl du die nicht kennst. Und du hast aber das Gefühl, du kennst sie.
0: Schatz, ich glaube, du solltest da mit jemandem drüber reden, der Psychologie studiert hat, in erster Linie. Ich glaube, das ist nicht normal, eine parasoziale Beziehung aufzubauen.
1: Ich glaube, das ist schon normaler, als man denkt.
0: Also ich hab's nicht.
1: Also so niemanden, wo nee. den du so jahrelang vielleicht auch schon...
0: Also ich gönne vielen Gutes, aber ich habe niemanden, wo ich denke, die kenne ich wirklich, die Person, die wirklich berühmt ist. Nein, das habe ich nicht.
1: Ich sage nicht, ich kenne die wirklich. Ich sage nur so, ich fühle so sehr viel mit
0: das
1: dieser
0: ist schön.
1: Person.
0: Das ist schön. Das habe ich nicht.
1: Boah, Junge, ganz eiskalt ist sie.
0: Ja, sorry.

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9: Um 9.30 Uhr mit Raphael Krämer.
10: Und mit Sarah Bartkowski. Wir schauen auf eine Art von Mobbing, die auch in Deutschland seit einigen Jahren immer mal wieder vorkommt. Swatting. Anrufer täuschen einen Notfall vor und wollen so einen bewaffneten Polizeieinsatz gegen Unschuldige auslösen. Gestern Abend hat es in Hagen einen Fall gegeben.
9: Ein Anrufer hatte behauptet, dass er seinen Vater umgebracht hätte und dass er bewaffnet sei. Einsatzkräfte rückten mit vielen Streifenwagen an, sperrten mehrere Straßen ab. Nach 1,5 Stunden stellte sich dann raus, die Tat ist erfunden.
10: Ein Unbekannter hatte die Telefonnummer, von dem man manipuliert, wo die Polizei auftauchte. Wer das gemacht hat, warum und ob er wirklich diese Person damit treffen wollte, ist noch unklar.
9: Für solche Fake-Anrufe kann es entweder eine Geldstrafe geben oder auch Gefängnis drohen. Außerdem können auf die Verantwortlichen auch hohe Kosten zukommen, weil sie zum Beispiel den Einsatz bezahlen müssen.
10: Es gibt weiter einen Männerüberschuss in Deutschland unter den 18- bis 29-Jährigen. Laut Statistikamt kommen in dem Alter im Schnitt auf 1.000 Männer in Deutschland nur 912 Frauen.
9: Das hat zum einen damit zu tun, dass etwas mehr männliche Babys geboren werden, aber auch mit Zuwanderung.
10: In Duisburg sucht die Polizei nach einem 35-Jährigen, der gestern aus dem Gefängnis ausgebrochen ist. Dieser Sprecher vom NRW-Landesministerium sagt, wie die Flucht wohl ablief.
11: Wir gehen derzeit davon aus, dass er die Metallstreben der Außenvergitterung durch ein Werkzeug zersägt hat, ist dann durch ein kleines Loch im Fenster geschlüpft, über den vierten Stock aufs Dach, auf die andere Seite des Gebäudes, dann herab und konnte weiter fliehen.
9: Das Werkzeug soll er in einem Versteck im Zellenboden gebunkert haben. Dem 35-Jährigen steht eine 6-jährige Haftstrafe wegen Einbrüchen bevor. Wegen Diebstahlvorwürfen saß er in U-Haft.
10: Deutschland ist Hockey-Weltmeister. Gestern Abend hat die Männernationalmannschaft im Finale 1:0 gegen Spanien gewonnen.
9: Für Spieler Hannes Müller ist es schon der 2. WM-Titel.
12: Ich bin überglücklich, ich bin stolz. Kapitän hat gerade gesagt, ich kann die ganze Welt umarmen, kann ich auch. Ja, es ist einfach Wahnsinn, es ist Wahnsinn.
9: Deutschland ist zum 4. Mal Hockey-Weltmeister geworden und zieht mit Rekordhalter Pakistan gleich.
10: Wir sprechen gleich mit Nationalspieler Christopher Rühr in der nächsten halben Stunde hier in 1 Live.
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9: Es gibt Sonne, Wolken und auch Schauer, dazu in Wermelskirchen bis 19 Grad, in Oberhausen und Arnsberg 21 und in Aachen und Zülpich 22 Grad.
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10: Geht los auf der 1 von Dortmund nach Euskirchen zwischen Köln-Niel und Köln-Löwenich. Viertelstunde plus 5 Kilometer Stau. A52 Mönchengladbach Richtung Düsseldorf zwischen Kreuznersen und Karst-Nord 3 Kilometer Stau. A57 von Nimwegen nach Köln zwischen Mörskapellen und Kreuz-Meerbusch solltet ihr 10 Minuten extra einplanen, 5 Kilometer stockend. A61 Koblenz Richtung Mönchengladbach zwischen Weilerswist und Kreuz-Briesheim 3 Kilometer Stau braucht ihr ungefähr 10 Minuten extra. Und die B54 Gronau-Steinfurt ist zwischen Gronau-Ochtrup und Ochtrup in beiden Richtungen wegen Bergungsarbeiten gerade gesperrt.

0: Schatz, was hast du da gemacht am Handy gerade?
1: Gedaddelt, wird meine Mutti jetzt sagen. Da bist du wieder am Daddeln, machst wieder Bildschirmzeit.
2: Ne? Reingezogen, ganz Brainrot.
0: Was war denn? Warst du auf TikTok, warst du auf Insta?
1: Ich habe gerade neue Matcha-Rezepte abgespeichert.
0: Ich bin so schlimm.

0: Immer mehr junge Menschen koksen. Da klingt es dann ähnlich wie bei Rapper Haftbefehl.
1: Einen Gramm links, einen Gramm rechts. Einen Gramm links, einen Gramm rechts.
2: Ja, so traurig das auch klingt, so ist es. Eins Live-Reporterin Lilo Fee Fettig hat mit einem Team von WDR für uns recherchiert. Lilo Fee, wie toleriert ist Kokain denn jetzt hier bei uns im Sektor?
3: Ja, so gut wie gar nicht. Und das hat uns schon ziemlich überrascht, weil etwa 800 von 10.000 Leuten in der 1 Live Community haben angegeben, dass sie zwar schon mal gekokst haben, aber nur 7% sagen, dass sie Koksen im engsten Kreis tolerieren würden. Das zeigt unsere nicht repräsentative Community-Umfrage auf Insta.
0: Ah. Okay, gut, aber ist ja schon mal so ein erster Eindruck davon, was die Leute so denken. Was sagen sie denn auf Insta über Koks?
3: Ja, also für viele war und ist Koks einfach nie ein Thema gewesen. Aber bei anderen hat sich da schon so eine Art Gruppendruck entwickelt.
4: In meinem Freundeskreis ist das das neue Rauchen. Ich hasse es.
5: Also ich habe selbst kein Interesse dran, aber diese Selbstverständlichkeit von anderen belastet mich schon sehr.
3: Das sind ein paar Antworten von Instagram. Kolleginnen haben die aber nochmal nachgesprochen, damit die Antworten, wie versprochen, auch anonym bleiben. Mhm. Andere haben uns geschrieben, sie haben Kokain mal probiert, aber dann schlecht befunden. Und es gibt also schon viele Meinungen.
2: Ja, okay, checke. Wie problematisch ist denn jetzt zum Beispiel so ein, probiere ich vielleicht einmal aus, irgendwie auf einer Techno-Party oder so, keine Ahnung.
3: Ja, hört man ja häufiger, ja. Aber während der Recherche haben alle Experten davor nur gewarnt. Und trotzdem ist so ein Austausch auf Augenhöhe über Konsum schon sehr wichtig. Mhm. Und das auch schon sehr früh. Das sagt Jugendsuchtberater Felix Strohbach.
6: Also in Schule oder auch in Familie, dass es da einfach erwachsene Menschen gibt, die einen vertrauensvollen Raum öffnen, wo über Konsum gesprochen werden kann.
3: Ja, Felix arbeitet bei der Drogenhilfe in Köln. Die wird auch gefördert vom Gesundheitsministerium in NRW. Da würde aber noch mehr gehen. Das plant die Landesregierung gerade aber nicht. Dafür ist wohl keine Kohle da.
2: Ja.
0: Boah, welche Hilfsangebote es bei Sucht so gibt momentan, das haben wir für euch in der 1 Live Web und auf 1 Live.de nochmal zusammengefasst.

0: Deutschland ist Weltmeister.
1: Also im Hockey. Gestern gewonnen gegen Spanien. 1:0. Mit dabei war unter anderem Hockeyspieler Christopher Rühr. Guten Morgen, Christopher.
2: Hallo. Hallo.
1: Guten Morgen.
3: Hi.
1: Irgendwie hast du mir noch ein bisschen zu viel Stimme. Also ich dachte, da geht jetzt mehr bei dir ab gerade.
3: Ich habe die schon geölt heute.
1: Sehr gut. Also auf die erste Frage, die ich mir direkt gestellt habe, ist, wie viel hast du geschlafen?
3: Ich habe so 2,5 Stündchen gedöst.
2: Also wir kennen das als Frühschichtler, ja, ne? Aber 2,5 Stunden dösen ist doll auf jeden Fall.
3: Ja, das war mit Alkohol im Blut schläft man ja sowieso nicht so tief, würde ich mal sagen. Das war echt, naja.
2: Aber war eine geile Party gestern, oder?
3: Ja, aber krass, war richtig gut. Erstmal da im Stadion noch mit ganzen Family und Friends und Fans und so und dann in der Hotelbar.
2: Die Hotel war ganz klassisch. Ja, na gut, es ist ja auch ein historischer Moment, muss man sagen. Die WM habt ihr gewonnen 2002, 2006, 2023 und jetzt eben gestern. Wie krass ist das bitte? Ich meine, das ist Rekord. Checkst du das schon? Ist das schon bei dir angekommen in deinem Hirn?
3: Nicht so richtig, nee. Also so eine

0: gewisse Leere ist dann schon auch immer da nach so Spielen. Mhm. Bis man das dann wirklich realisiert, wird es wahrscheinlich noch ein paar Tage dauern.
1: Ich würde das mal so als Fiebertraum oder so vielleicht ein bisschen beschreiben, so vom Gefühl her, oder was würdest du sagen?
0: Ja, auf jeden Fall. Also ich meine, vor dem Turnier hat uns wirklich niemand auf der Rechnung gehabt. Dieses Mal noch viel weniger als letztes Mal. Und dass wir das dann so über die Bühne gebracht haben, ist schon spektakulär.
1: Ich wollte gerade sagen, gerade weil vielleicht ihr nicht so richtig auf dem Zettel ganz oben standet und dann habt ihr so abgeliefert, zack, ehrlich, würde mich fühlen wie die allergeilste Frau auf dieser Welt. Du darfst das ruhig sagen mit ganz viel Selbstbewusstsein. Ich checke dich auf jeden Fall.
0: Ja, ja, wir haben uns schon auch wie die allergeilsten gefühlt gestern. Sehr gut. Kann man schon so sagen.
2: Was glaubst du, war denn jetzt am Ende der Punkt, wo es dann hieß, ja, okay, wir sind's irgendwie jetzt doch. Was glaubst du, hat am Ende so diesen kleinen Unterschied ausgemacht?
0: Ja, wir sind einfach eine Turniermannschaft. Also dieses ganze Geplänkel, das Jahr über mit Länderspielen, da kriegen wir es einfach nicht hin, 100% zu geben. Und in diesen Turnieren entwickelt sich da irgendwie so ein Spirit und jeder wollte das für den anderen noch mal mehr als für sich selbst. Wow. Also ich wollte viel mehr, dass die anderen Weltmeister werden, als ich selbst Weltmeister werden wollte. Und das, glaube ich, setzt halt einfach nochmal neue Energien frei.
1: Das ist voll süß, so, dass ihr das auch so füreinander oder man sagt ja eher miteinander dann macht, aber irgendwie so in Gedanken so an die anderen. Ihr habt so verdient, denkt man sich dann so, weil ihr habt so hart geackert und dann macht man es und das ist halt doppelt geil dann.
2: Geht denn heute die Feierei weiter oder macht ihr heute so ein bisschen?
0: Heute geht die Feierei weiter. Ehrlicherweise habe ich jetzt meinen Flug nach Malle von heute auf morgen umgebucht. damit wir heute nochmal ein bisschen feiern können. Wir haben noch einen Empfang in Köln.
2: Dann geht's erstmal schön in den verdienten Malle-Urlaub.
0: Genau, dann wird erstmal ein paar Tage entspannt.
2: Dann grüß deine Teamkollegen, sag allen herzlichen Glückwunsch von uns und mach genau so weiter.
0: Machen wir.
2: Bis
0: schönen
2: dann,
0: Tag euch.
2: Ciao, ciao.
0: Tschüss dann. Ciao.
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0: Die Tanzmaus Philipp Esterewitsch ist hier.
1: Jetzt macht er gerade so, ne? Als du gerade nicht da warst, der kam hier ins Studio, weißt du, wie der geredet hat? So.
2: Guten Morgen.
1: Ja, wirklich, er hat noch nicht ein Wort geredet heute. Gerade wahrscheinlich viel zu früh aufgestanden, glaube ich, oder gesoffen. Ich weiß nicht, eins von beiden. Eins von beiden hast du gemacht gestern. Sei ehrlich, sag.
2: Ich höre dich irgendwie so schlecht gerade.
1: Wirklich?
2: Nein, ich bin tatsächlich schon sehr früh wach geworden und hatte heute noch nicht viel zu sprechen.
1: Mhm.
2: Kennt ihr das? Wenn man noch nicht viel gesagt hat, dann ist die Stimme noch ein bisschen schläfrig.
0: Super. Kennen wir morgens um 5 immer tatsächlich. Wir sind ja schon ein paar Stunden hier.
2: Echt? Um
0: aber
2: 5 fangt ihr an.
0: Ja.
2: Ich dachte um 8.
0: Philipp, ich wollte dir eigentlich ein Kompliment gerade machen.
2: Bitte mach
1: schon wieder.
0: Ja, weil du hast zwar noch nicht viel gesagt, aber du hast mir trotzdem schon eine Antwort gegeben auf eine Frage, die ich mir schon häufiger im Leben gestellt habe. Und zwar, bei welchem Wetter zieht man eine kurze Hose, aber einen dicken Pulli an? Habe ich mich schon in amerikanischen Film immer und frage mich, bei welchem Wetter ist das der Vibe? Und du hast das heute an.
1: Ja.
2: Ich trage einen grauen Pulli und eine kurze Hose.
1: Jorts.
2: Weil tatsächlich, also an den Beinen ist mir nie kalt. Weißt du? Also da, ich könnte, glaube ich, auch im Winter bei 5 Grad, 0 Grad in kurzen Hosen durch die Gegend
1: laufen. Ja, perfekt.
2: Laufen.
1: Dann haben wir ja die nächste 1Live-Box.
2: Aber das Ding ist halt, ich habe da halt auch Haare. Ihr, also wahrscheinlich nicht.
0: Weißt du gar nicht. Ich bin sehr faul, was das angeht.
1: Also ich habe im Moment eine ganze Menge Haare, weil jetzt ja der Winter einbricht.
2: Auch schön. Ist natürlich auch schön. Das wäre nochmal wichtig zu sagen. Auch schön.
0: Danke. Jeder wie er mag und wir mögen Philipp Esterewitsch. Der übernimmt jetzt hier ab 10 und wir sind raus.
1: Morgen der behaarte Philipp.
2: Der Bart steht euch auch. Jeweils.
0: Danke, Mensch. Danke.
2: Das schön.
0: Maul, ey.
2: Der Schnauzer.
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1: Und mit Sarah Bartkowski. Zuerst geht's darum, wie viele Männer und Frauen in Deutschland leben. Je nach Alter und Region gibt's da eine unterschiedliche Verteilung. Das Statistische Bundesamt hat da neue Zahlen zu.
0: Insgesamt zeigen die, in Deutschland leben etwas mehr Frauen als Männer, und zwar in jedem Bundesland.
1: Was auffällt, bei den 18- bis 29-Jährigen dominieren deutlich die Männer. Am höchsten war der Männerüberschuss im Osten, vor allem in Sachsen-Anhalt. Da kommen 856 Frauen auf 1000 Männer.
0: Auch in NRW gibt es in der Altersgruppe mehr Männer als Frauen. Da ist es aber nicht so deutlich. 922 Frauen auf 1000 Männer.
1: Die Statistiker sagen dazu, grundsätzlich werden etwas mehr Jungen als Mädchen geboren und es sind etwas mehr Männer als Frauen nach Deutschland eingewandert.
0: Vor der Küste von Zypern werden noch 20 Menschen vermisst. Taucher und Rettungsteams suchen nach ihnen. Da ist gestern ein Schiff untergegangen, das auf dem Weg in die Türkei war.
1: Mindestens 8 Menschen kamen dabei ums Leben. Der Kapitän wurde festgenommen. Das Schiff ist mittlerweile bis auf den Meeresgrund gesunken und liegt da in einer Tiefe von mehr als 500 Metern.
0: Ein Fake-Anruf hat gestern in Hagen einen Großeinsatz der Polizei ausgelöst. Ein Anrufer hatte behauptet, seinen Vater umgebracht zu haben und auch gesagt, dass er bewaffnet auf die Polizei losgehen würde.
1: Die schickte daraufhin mehrere Streifenwagen. Vor Ort stellte sich aber raus, dass ein Unbekannter den Anruf gefaked hatte.
0: Die Polizei ermittelt weiter wegen eines Autowracks, das bei Bonn im Rhein entdeckt wurde und das möglicherweise Jahrzehnte auf dem Grund des Flusses lag.
1: In dem Auto wurden auch menschliche Überreste gefunden. Bisher passt der Fund aber mit keinem Vermisstenfall zusammen.
0: US-Präsident Trump benennt in den USA ein weiteres Mal die Landschaft um und seit heute macht dort Google Trumps neuesten Namen mit. Der Lake Ontario auf der Grenze zu Kanada heißt da jetzt Lake America.
1: Trump hatte auch schon den Golf von Mexiko umbenannt und den höchsten Berg der USA.
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0: Es gibt vor allem Sonne und Wolken, aber auch mal Schauer und Gewitter in Steinfurt und Menden bei 20 Grad, in Viersen und Paderborn bei 21 und in Troisdorf bei bis 22 Grad.
1: Morgen ist es dann öfter grau und nass, es kann aber auch mal auflockern. Auch Mittwoch ist es eher wechselhaft.
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0: A4 Olpe Richtung Aachen zwischen Kreuzköln-Ost und Kreuzköln-Süd. 10 Minuten länger, 6 Kilometer stockend. A45 Hagen Richtung Gießen zwischen Herborn-Süd und Ehringshausen. 15 Minuten länger, 4 Kilometer Stau. A57 Nimwegen Richtung Köln zwischen Mörskapellen und Kreuz-Meerbusch. 10 Minuten länger, 5 Kilometer stockend. A61 Koblenz Richtung Mönchengladbach zwischen Weilerswist und Kreuz-Bliesheim. 10 Minuten plus, 3 Kilometer Stau. Und die B54 Gronau-Steinfurt ist zwischen Gronau-Ochtrup und Ochtrup in beiden Richtungen gesperrt, da gibt es Bergungsarbeiten.
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3: Hi zusammen, wir flitzen gemeinsam durch diese neue Woche bei der Arbeit. Einen schönen entspannten Montag. Ed Sheeran kommt jetzt mit.

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0: 1 Live ist bei euch und spielt neu für den Sektor. Musik von Lavinia und Eli Oaks, das war Reasons. 8:08. Hallöchen. Der Sommer geht zu Ende. Holt gerne nochmal tief Sommerluft. Führt eure Lieblingssonnenbrille aus. Wobei, wäre heute auch nicht so sinnvoll, oder? Ab morgen jedenfalls, das will ich damit sagen, knallt der meteorologische Herbst rein. Nein, ich bin auch noch nicht so weit. Bald reden wir übers Einkuscheln, in Decken auf dem Sofa, über Kürbisse, Herbstspaziergänge, Pullis werden ausgepackt, Hilfe. Bis dahin sind wir noch im Sommer, wobei es bei vielen Leuten im Sommer schneit. Immer mehr Leute bei uns im 1Live-Sektor in Nordrhein-Westfalen kommen wegen ihres Kokainkonsums ins Krankenhaus. Besonders bitter ist es in Hagen, in Köln oder auch in Dortmund. Und gleichzeitig nehmen Straftaten im Zusammenhang mit Kokain und Crack seit Jahren zu. Wir von 1Live haben dazu recherchiert und eine eigene, große, exklusive Datenrecherche auf die Beine gestellt. Diese 1Live-Recherche ergibt unter anderem, und jetzt haltet euch fest, bei den 18- bis 25-Jährigen hat sich der Kokainkonsum im Vergleich zu 2015 mehr als verdreifacht. Wir reden diese Woche immer wieder über Kokain hier bei uns in den Sendungen. 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
1: Einmal ist keimer. Das ist einmal die Ausrede, aber beim nächsten Mal ist es genau dieselbe Ausrede wieder, bis du irgendwann gar nicht mehr merkst, dass du die Kontrolle verloren hast, sondern es dir am Ende des Tages einfach nur schön redest. Und in meinem Fall war es dann halt so, mein Vater hat sich das selber nicht nur schön geredet, sondern mein Vater hat das jedem Menschen schön geredet, der ihn geliebt hat oder der ihn auch immer noch liebt.
0: Wie es ist, wenn der eigene Vater kokainabhängig ist und wie Julia damit umgegangen ist, das hört ihr dann ausführlich später im Interview. 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

0: Sunday, what?
1: Ob sich die liebe 1 Live Musikredaktion da einen Scherz erlaubt hat, auf Montag Friday einzuplanen von Reton. Gerade ist es passiert. 19 Minuten nach 10.
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1: Unsere Comedy-Abteilung hat Leute, die extra für euch viel gucken. Fernsehen, Streaming, Radio hören sie zwischendurch auch, Podcasts und so weiter. Immer auf der Suche nach starken, lustigen Momenten. Und die besten Ausschnitte landen dann hier in den 1 Live O-Ton-Charts. Hier kommen eure Top 5 der Sommer O-Ton-Charts. Die Plätze 3, 2 und 1 gibt es nachher noch hier in der Sendung. Jetzt erstmal 5 und 4.
2: Platz 5.
1: Bei RTL Plus in der Sendung Ex on the Beach, da philosophieren Laurenz und Gigi übers Flirten.
3: Oralverkehr zählt für mich nicht als Sex. Das ist quasi wie Knutschen. Nur an anderen Stellen. Die hat mir einen geknabbert. So.
4: Geknabber? Cooles Wort.
3: Ich will merken, geknabbert. Eine süße Umschreibung.
4: Weil das ist so eine süße Beschreibung.
3: Ein abgeknabbert.
4: Passt. Passt.
2: Platz 4.
1: Oder doch noch eine Stufe über dem Flirten. Platz 4, da spulen wir im Kopf einmal zurück zum WM-Spiel Deutschland gegen Paraguay. Wir sind da bei diesem Elfmeterschießen, das es ja nur gab, ihr habt es vielleicht noch im Kopf, weil das Kopfballtor von Jonathan Tah ja nicht gegeben wurde. ZDF-Schiedsrichter-Experte Thorsten Kinhöfer ist mit folgender Analyse aufgefallen.
5: Der Fehler, der da gemacht wurde, ist schon, dass der VAR den Schiedsrichter darauf hingewiesen hat, dass da ein mögliches Foulspiel vorliegt, weil das ist schon der erste Fehler. Und der zweite Fehler ist, dass der Schiedsrichter auf Deutsch gesagt nicht so viel Cojones hatte, sich über diese Entscheidung hinwegzusetzen und zu sagen, nein, das ist kein Foul.
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4: Um 10:30 A4 Köln Richtung Aachen zwischen Dreieck Heumar und Kreuz Köln Süd. 4 Kilometer stocken. Dann A40 Essen Richtung Duisburg zwischen Dreieck Bochum West und Dreieck Essen Ost. Unfall mehr als 20 Minuten länger. 6 Kilometer Stau. A45 Hagen Richtung Gießen zwischen Herborn Süd und Ehringshausen. 15 Minuten länger. 4 Kilometer. Und die B54 Gronau Steinfurt ist zwischen Gronau und Ochtrup in beiden Richtungen gesperrt. Da gibt es Bergungsarbeiten.
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5: Hi zusammen. Kennt ihr das, wenn man jemanden sieht, so bei der Arbeit oder so, oder draußen vielleicht, irgendwo auf der Straße unterwegs, und dann winkt man so der Person zu, hey, sie sieht uns aber nicht. Und dann sehen wir, dass sie doch zurückwinkt, und dann winken wir wieder zurück, aber dann guckt die Person doch wieder weg. Wisst ihr, was ich meine? Man winkt so idiotisch aneinander vorbei. Das hatte ich jetzt hier auch gerade mit dem Kollegen. Ich winke euch jetzt gerade auch zu und keiner winkt zurück. Naja, ich spiele jetzt einen Song, der ist wie gemacht für so einen grauen Montag. Also wenn dieser Montag ein Sound wäre, dann dieser von The Neighborhood.

0: Hi Leute, 10.38 Uhr, ihr hört eins live. Flo gerade gespielt, Leak It. Er hat seine Aufträge verloren, Verträge wurden ihm gekündigt, Regisseure und Produzenten haben sich von ihm weggedreht, nachdem ihm seine Ex Amber Heard häusliche Gewalt vorgeworfen hatte. Man dachte, Filmstar Johnny Depp ist gar kein Filmstar mehr, der ist endgültig gefallen, die Karriere rum. Aber jetzt scheint er wieder zurück zu sein. Annika Vasenmüller ist da aus dem 1 Live Pop Team und klärt uns auf. Johnny Depp wurde hier bei uns gesehen im 1 Live Sektor?
1: Ja, ganz genau. Der hat einfach das Wochenende hier bei uns verbracht. In Köln ist Johnny Depp nämlich mit seiner Band Hollywood Vampires aufgetreten, zusammen mit Rocklegende Alice Cooper. Das sowieso schon erstmal total schräg.
2: Total irre.
1: Dann in Düsseldorf-Benrath hat Johnny Depp einfach auch seine eigene Kunstausstellung eröffnet jetzt am Wochenende. Also so selbstgemalte Bilder, ganz abstrakt.
2: Ja.
1: Und dann, halte ich fest, hat Johnny Depp sich auch noch mit einem deutschen Ballermann-Star getroffen.
0: Mit welchem Ballermann-Star? Denn ich bin da nicht so drin, aber vielleicht kenne ich ihn.
1: Es ist Lorenz Büffel.
0: Lorenz!
1: Kennst du?
0: Ja, klar.
1: Der hat ja vor Jahren den Song Johnny Depp aber mit Ä rausgebracht. Ja. Also ne, quasi über Johnny Depp. Und ist damit unfassbar erfolgreich geworden. Der Song ist ja immer noch ein richtiger Banger im Megapark, auf Schützenfesten oder halt auch auf der Kirmes.
0: Darf ich den ganz kurz anspielen?
1: Gerne.
0: Ich gucke in die Regie.
1: Ja,
0: die
1: los.
0: Regie nickt. Komm, let's go.
3: Johnny Depp.
0: Und einige so schnell, ich muss den nächsten Mallorca-Urlaub buchen. Ja, sehr schön. Lorenz Büffel also.
1: Genau, Lorenz Büffel. Und der hat sich jetzt quasi einen Traum erfüllt, weil er seine Muse, also den echten Johnny Depp, getroffen hat. Und
3: Weltstar Johnny Depp empfängt uns in seiner Garderobe. Und zusammen mit meiner Familie darf ich ihm die Platine-Schallplatte überreichen.
0: Er klingt aber auch immer so, als ob er gerade noch im Megapark unterwegs gewesen wäre.
1: Und vor allem hast du gehört, wie so ganz theatralisch auf Piano-Version der Johnny Depp-Song unterlegt war. Schon ein bisschen süß. Der Ballermannstar, der war halt richtig aufgeregt und hat auf Social Media ganz, ganz viel von dem Treffen mit Johnny Depp geteilt, weil er halt gar nicht drauf klarkam, dass das wirklich passiert ist.
0: Meine Güte, alles wie ein Film.
1: Mhm.
0: Ist das jetzt der neue, ganz kurz noch, Berufsalltag von Johnny Depp?
1: Naja, auf jeden Fall ein großer Teil davon. Also der, ich sag jetzt mal, arbeitet sich gerade halt mit diesen wilden Sidequests zurück, aber auch schauspielerisch geht's bei ihm scheinbar bald wieder richtig los.
0: Okay.
1: Er wird nämlich in einem Spin-off zu Eine Weihnachtsgeschichte

0: Dieser Track knallt besser rein als jeder Espresso bei der Arbeit. Musik gerade hier gespielt von Justin Bieber und Nicki Minaj, Beauty and a Beat. Ihr hört eins live, 10.47 Uhr. Ich freue mich sehr über alle, die hier mit dabei sind. Herzlich willkommen. Habt ihr mitbekommen, was passiert ist? Unsere Hockeymänner sind Weltmeister. Wieder. Das deutsche Team hat bei der Weltmeisterschaft in Belgien und in den Niederlanden den Titel verteidigt. Im Finale gestern gegen Spanien hat die deutsche Mannschaft gespielt 1:0. Das heißt also, die Truppe zieht jetzt mit diesem vierten WM-Triumph mit dem bisher alleinigen Rekordsieger Pakistan gleich. Hockey-Bundestrainer Henning platzt vor Glück.
1: Fantastisch, absolut unglaublich. Nicht nur, dass wir natürlich Weltmeister geworden sind. Bin so stolz auf diese Mannschaft. Ich glaube, ganz viele hätten uns das nicht zugetraut vor dem Turnier. Es ist eine unglaubliche Entwicklung, atemberaubend. Auch die Art, wie wirklich hier Menschen zusammengefunden haben, füreinander gearbeitet und gekämpft haben. Hier war so viel Herz und Liebe in dieser Truppe. Wahnsinn, was hier in den letzten 3 Wochen passiert ist. Und das macht mich als Coach wahnsinnig glücklich und zufrieden.
0: Der Zauber ist rübergekommen bis hierhin. Wir feiern das mit diesem 1Live Original.

0: Musik gerade für euch gespielt von gleich mehreren Leuten. Wir haben gehört Kygo und One Republic Chasing Paradise. Mitten in Köln sind heute Schüsse gefallen. Die Polizei hat im betroffenen Bereich, im betroffenen Gebiet mehrere Straßen dicht gemacht. Was dahinter stecken könnte, das ist ein Thema gleich in den 1Live-Infos um 11. Bis dahin in eurer Vormittagssendung des Vertrauens, die uns alle gut durch die Zeit bei der Arbeit bringen soll an diesem zauberhaften Montag. Bis dahin spiele ich den Sommersong 2026, Shakira mit Burna Boy, Die Die. Heute kann ich ihn noch spielen, ab morgen wird es ein bisschen schwieriger, denn dann knallt der Herbstanfang rein, meteorologisch betrachtet. Wir hatten übrigens, habe ich vorhin noch gelesen, diesen Sommer im Schnitt bei uns immer ins Live-Sektor, also in Nordrhein-Westfalen, 21 sogenannte Hitzetage mit Temperaturen über 30 Grad. Ein neuer Rekord, sagen Leute, die sich mit Wetter auskennen. Shakira, Burna Boy, Die Die gleich noch.
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1: Und mit Sarah Bartkowski. Vor der griechischen Insel Zypern ist eine Fähre untergegangen. Sie war gestern in Richtung Türkei losgefahren, dann aber recht schnell gekentert. Mindestens 8 Menschen sind ums Leben gekommen, ungefähr 20 werden noch vermisst.
0: Einige von den Menschen, die gerettet werden konnten, machen der Crew jetzt schwere Vorwürfe. Kurz nach dem Start soll Wasser eingelaufen sein. Die Leute haben darauf aufmerksam gemacht. Da heißt es von der Crew wohl, dass das normal sei.
1: Es brach Panik aus. Einige berichten, dass Türen und Fluchtwege verschlossen gewesen sein sollen. Es gab wohl auch nicht genug Rettungswesten. Aus Verzweiflung sollen einige versucht haben, Scheiben einzuschlagen.
0: Der Kapitän soll von Bord geflüchtet sein. Er und 7 Crewmitglieder wurden festgenommen. Das Wrack liegt in mehr als 500 Metern Tiefe. Taucher suchen nach weiteren Opfern und dem Schiffsdatenschreiber.
1: Es gibt weiter einen Männerüberschuss in Deutschland unter den 18- bis 29-Jährigen. Laut Statistikamt kommen in dem Alter im Schnitt auf 1000 Männer in Deutschland nur 912 Frauen.
0: Das hat zum einen damit zu tun, dass etwas mehr männliche Babys geboren werden, aber auch mit Zuwanderung.
1: Jetzt geht's um eine Droge, mit der immer mehr Leute in Kontakt kommen, Kokain. 1Live hat dazu eine Datenrecherche gemacht, bei der kam raus, mehr Leute kommen wegen Kokain ins Krankenhaus als früher.
0: Charlie ist DJ, wir haben seinen Namen geändert. Er sagt, dass die Droge auf vielen Partys leicht zu kriegen ist.
2: Ich glaube, was da auch wichtig irgendwie zu erkennen ist, ist einfach, dass Kokain keine Droge von den Reichen ist, sondern Kokain ist halt, wenn, wahrscheinlich die Droge, die durch alle Gesellschaftsschichten geht.
0: Auch Experten bestätigen, dass Kokain billiger und verfügbarer ist. Bei 18- bis 25-Jährigen hat sich der Konsum in den letzten 10 Jahren verdreifacht.
1: In Köln sind heute mehrere Straßen in der Südstadt gesperrt worden, weil da Schüsse gefallen sind. Ein Unbekannter hat laut Polizei auf ein Café geschossen.
0: Verletzt wurde niemand, es gibt aber Einschusslöcher an dem Café. Die Polizei vermutet, dass der Fall mit organisierter Kriminalität zu tun hat.
1: Im Ruhrgebiet fallen Züge auf der zentralen Strecke zwischen Bochum und Essen aus. Die Bahn sagt wegen Vandalismusschäden.
0: Betroffen sind unter anderem der RE1 und die S1. Mehrere Regionalexpresslinien werden über Herne umgeleitet.
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1: Vor allem Wolken und Sonne wechseln sich ab. Es kann aber auch mal regnen oder auch kräftige Gewitter geben. In Siegen heute bis 20 Grad, in Duisburg und Herford 21 und in Bergisch Gladbach und Unna bis 22 Grad.
0: Es bleibt auch morgen und übermorgen wechselhaft. Morgen wird es eher grau und nass als sonnig.
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1: Die A2 Hannover Richtung Dortmund ist zwischen Ostwestfalen-Lippe und Bielefeld-Ost nach einem LKW gesperrt. Aktuell 3 Kilometer Stau ab Herford-Bad Salzuflen. A4-Olbe Richtung Köln zwischen Untereschbach und Bergisch Gladbach-Refrath. 4 Kilometer Stau, plant da mal 10 Minuten mehr ein. A40 von Dortmund nach Duisburg zwischen Bochum-Wattenscheid-West und Essen-Frillendorf. 10 Minuten plus 4 Kilometer Stau nach Bergungsarbeiten. A45 Hagen Richtung Gießen zwischen Herborn-West und Ehringshausen. Viertelstunde extra, es hat einen Unfall gegeben. 5 Kilometer Stau. Und dann habe ich noch die B54 Gronau-Steinfurt, die ist zwischen Gronau-Ochtrup und Ochtrup in beiden Richtungen wegen Bergungsarbeiten gesperrt.
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4: Ja, hallo, guten Montag. Ich bin nicht allein.

So heißt dieser Song von Teddy Swims hier in eurem 1 Live. Kurzer Uhrenvergleich, bei mir ist es 10 Minuten nach 11, ich hoffe bei euch auch. Dann befinden wir uns in einer ähnlichen Zeitzone, ist doch schön. Ich bin schüchtern, zurückhaltend, ich traue mich kaum vor Publikum aufzutreten. Ich finde mich auch nicht attraktiv und doch habe ich es bis zum weltweiten Superstar geschafft. Das ist nicht meine Geschichte, wie man es sich denken kann. Es ist ein winziger Teil der Geschichte von The Weeknd aus Kanada. Diese Gedanken haben ihn damals tatsächlich stark beschäftigt und auch eingeschränkt, wie er erzählt. 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Kam mir gerade, ist ein Must-Listening für alle, die sich für Musik interessieren. Denn hier liegt schon auf für euch The Weeknd, Dancing in the Flames, 1Live.

0: Cat's Eye haben wir gehört mit Animal. Ihr hört eins live, Montagvormittag mit Philipp Isterewitsch. Hallöchen zusammen. Wie steht ihr zu Koks?
1: Das ist ein geiles, gefährliches Zeug.
2: Ich finde schon, dass es auch leichter geworden ist, an Koks zu kommen.
0: Diese Stimmen haben wir eingefangen auf einer Party. Charlie, seinen Namen haben wir bewusst geändert. Er tauchte eben schon in den letzten eins live Infos auf und er möchte, dass wir verstehen, Kokain ist nicht mehr nur die Partydroge für reiche Leute, erzählt er.
3: Tom Müllmann über die Ärztin, dem Rechtsanwalt, bis hin zur Kassiererin im Supermarkt, dem Arbeitslosen, alle. Alle konsumieren Kokain.
0: Seine Einschätzung, aber tatsächlich bei den 18- bis 25-Jährigen hat sich der Kokainkonsum in den letzten 10 Jahren verdreifacht. Das hat eine exklusive 1Live-Datenrecherche ergeben. Das merkt auch diese Entwicklung Felix Strohbach von der Jugendsuchtberatung im 1Live-Sektor in Köln.
4: Also vor 5, 6, 7 Jahren oder so waren das eher nochmal so Randerscheinungen, Kokainkonsumenten. Das ist mittlerweile eine ganz normale Partydroge oder auch in vielen Fällen eine ganz normale Alltagsdroge.
0: Thema diese Woche bei uns immer wieder hier in 1 Live, Kokain. Ist das weiße Pulver in eurem Umfeld angekommen? Konsumieren Freunde von euch? Lasst uns darüber reden, lasst uns ins Gespräch kommen. Ihr könnt euch sehr gerne melden über den Messenger in der 1 Live App. Selbstverständlich bei so einem Thema anonym und entsprechend vertraulich behandeln wir dann die Nachrichten. Ich würde jetzt nicht vorlesen, Felix aus Detmold hat sich gemeldet. Er konsumiert jedes Wochenende. Nein. Mehr zu diesem Thema, zu unserer 1 Live Datenrecherche und vor allem auch Hilfsangebote findet ihr bei uns im Netz zusammen aufgelistet für euch auf 1live.de.
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11: Um 11:30, die AA2 Hannover Richtung Dortmund ist zwischen Ostwestfalen, Lippe und Bielefeld Ost nach einem LKW-Unfall gesperrt. 4 Kilometer Stau ab Herford Bad Salzuflen. Bitte dort eine Gasse für Rettungs- und Einsatzfahrzeuge bilden. A4 Olpe Richtung Köln zwischen Untereschbach und Bergisch Gladbach Refrath. 10 Minuten plus, 4 Kilometer stocken. Dann A40 Dortmund Richtung Duisburg zwischen Bochum Wattenscheid West und Essen Frillendorf. 3 Kilometer stocken nach Bergungsarbeiten. A45 Hagen Richtung Gießen zwischen Herborn Süd und Ehringshausen. 10 Minuten plus, 2 Kilometer Stau nach Bergungsarbeiten. Und die B54 Gronau-Steinfurt ist zwischen Gronau-Ochtrup und Ochtrup in beiden Richtungen wegen Bergungsarbeiten gesperrt.
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12: Hallöchen zusammen. Bei den 18- bis 25-Jährigen hat sich der Konsum von Koks in den letzten 10 Jahren mehr als, ihr müsst euch vorstellen, verdreifacht. Das ist das Ergebnis einer exklusiven 1Live-Datenrecherche dazu. Die meisten Leute sind in Hagen, in Köln und in Dortmund wegen des Kokainkonsums ins Krankenhaus gekommen. Wir wollen darüber reden und machen Koks zum Thema diese Woche immer wieder bei uns in den Sendungen. Gleich ab 12 Uhr, noch sehr interessant, hören wir die Geschichte von Julia. Julia kommt aus Bochum. Schon als Teenie hat sie ihren Vater mit weißem Pulver an der Nase erlebt. Wie sie heute damit umgeht und welche Erinnerungen sie auch so an die Zeit hat, das alles, wie gesagt, ab 12 Uhr hier in 1 live. Ich bin sehr gespannt auf das Interview und schon jetzt auch wirklich sehr, sehr dankbar, dass Julia so offen mit uns darüber spricht. Ist ja auch nicht

0: Musik gespielt von den Capital Cities. Safe and Sound. 11:37.
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0: Hier kommen jetzt, Ladies and Gentlemen, die Top 3 eurer 1 Live O-Ton-Charts, die ja gerade in der Sommerpause sind. Trotzdem hat unsere Comedy-Abteilung ein paar schöne, starke Momente für euch ausgegraben aus Radio, Fernsehen und Streaming. Bitteschön.
1: Platz 3.
0: Fußballer Nick Woltemade erzählt in der ZDF-Doku World Cup mit Tommy Schmidt vom Grammel auf dem Platz.
2: Ich werde auch voll wenig abgepfiffen, weil ich werde so oft abgeräumt und es gibt keinen Freistoß. Mhm. Weißt du, dadurch geht halt die ganze weil dann kein Foul gepfiffen wird. Und dann rammelt der Nächste rein.
1: Platz 2.
0: Jetzt kommt Ferdinand, gesehen bei Seehund, Puma und Co. in der ARD-Mediathek. Ihr könnt euch gerne kennenlernen. Bitte schön, hier kommt Ferdinand.
3: Tapir Ferdinand ist am Morgen voller Blut gewesen.
4: Oh, oh, der hat sich den Penis verletzt. Da ist so ein Zentimeter eine Wunde an der Eichel. Die Tapir haben einen sehr langen Penis, wenn der ausgefahren ist. Und vielleicht ist der beim Boden geschliffen und hat sich irgendwo aufgerissen. Ist dann schon so einen halben Meter lang manchmal. Und vielleicht ist er irgendwo hängen geblieben.
3: Gegen die Untersuchung hat Ferdinand nichts einzuwenden.
4: Ja, das sind ja Genießer. Wenn man den streichelt, dann ist alles wieder gut, gell, Ferdinand?
1: Platz 1.
0: Wer kennt die Probleme nicht, dass man da einfach irgendwo hängen bleibt? Oben auf Platz 1 thront der Typ, der bei Gefragt, Gejagt in der ARD mitgemacht hat. Und er hat bleibenden Eindruck hinterlassen.
5: In welcher Stadt in NRW befindet sich in der Lichtburg der hierzulande größte Kinosaal?
6: Essen.
5: Welchen Buchstaben muss man in Ralf entfernen, um den Namen eines telegenen Außerirdischen zu erhalten?
6: P.
5: R. Entschuldige bitte. Entschuldige bitte. Das ist schon ein Jahresrückblick verdächtig. Das ist stark.

Go! Dua Lipa in eurem 1Live Physical. 11:45 haben wir es. Wisst ihr, wer jetzt kommt? Zwei Leute. Habt ihr Platz? Josh und Tyler. Das sind die 21 Pilots.

0: Hey, na, wartest du auf mich? Nee, ich bin eigentlich mit anderen Leuten verabredet. Ciao. Benson Boone, sorry, I'm here for someone else. Gerade gespielt in eurem 1Live. Montagvormittag. Das, was wir gleich hören, das ist wirklich sehr, sehr gruselig. Im Rhein bei Bonn wurde ein Auto gefunden. Dieses Auto lag vermutlich jahrelang auf dem, wie sagt man, auf dem Grund des Flusses. Mehr noch, in diesem Auto waren angeblich auch menschliche Überreste. Jetzt laufen die polizeilichen Ermittlungen. Stellt euch das mal vor, ihr seid da immer wieder vielleicht in Bonn am Rhein mit eurem Wauzi mit dem Hund spazieren gewesen und ein paar Meter weiter im Rhein sind da menschliche Überreste in einem Auto. Die 1Live-Infos melden sich gleich dazu um 12. Jetzt ist euch möglicherweise ein bisschen der Appetit vergangen. Ich freue mich trotzdem sehr auf die Mittagspause mit euch und bis dahin habe ich noch Zeit, einen Song zu spielen und wir nehmen die Pussycat Dolls mit Snoop Dogg. Der kommt auch vorbei, wo wir gerade ja schon beim Gassi gehen mit Hunden waren. Da ist Snoop Dogg auch noch Zeit. Buttons, alles hier in eurem 1Live. Schönen Montag!
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0: 12 Uhr mit Raphael Krämer
1: und Denise Potzkei. Das Statistische Bundesamt hat neue Zahlen rausgegeben, wie viele Männer und Frauen es in Deutschland gibt. Bei den 18- bis 29-Jährigen sind die Männer deutlich in der Überzahl.
0: Wenn man sich das bildlich vorstellt, stehen bundesweit 1000 Männer 912 Frauen gegenüber. Das liegt daran, dass etwas mehr Jungen geboren werden als Mädchen und dass mehr junge Männer eingewandert sind.
1: Es gibt auch Regionen, wo der Unterschied bei den Jüngeren noch deutlicher ausfällt. In den östlichen Bundesländern gibt es noch mal mehr Männer. Das liegt da vor allem daran, dass viele junge Frauen von dort wegziehen.
0: Die Geschlechterverteilung gleicht sich im Laufe des Lebens insgesamt gesehen aber an, auch weil Frauen im Schnitt etwas älter werden. In Deutschland leben nämlich gerade etwas mehr Frauen als Männer.
1: Vor der Küste Zyperns werden noch 20 Menschen vermisst nach dem Fährunglück von gestern. Taucher suchen in 500 Metern Tiefe nach ihnen.
0: Die Fähre auf dem Weg in die Türkei war kurz nach dem Start untergegangen. 1-Live-Reporterin Anina Pomerenke sagt, die Crew hat Warnungen nicht ernst genommen.
2: Es soll dann schnell Wasser in den Katamaran gelaufen sein. Ja, und als die Passagiere darauf hingewiesen haben, da hieß es von Seiten der Crew wohl noch, das sei ganz normal. Ja, und dann ist der Panik ausgebrochen.
0: Bei dem Unglück gab es mindestens 8 Tote.
1: Die Polizei in der Schweiz sucht nach Handyvideos, die die Schüsse auf einem Rave dort zeigen. Da wurde auf der Party in der Nacht auf Sonntag eine Frau getötet und 4 Menschen verletzt.
0: Die Polizei hofft auf Videos von Leuten, die dabei waren und von Anwohnern.
1: Die Polizei ermittelt weiter wegen eines Autowracks, das bei Bonn im Rhein entdeckt wurde und das möglicherweise Jahrzehnte auf dem Grund des Flusses lag.
0: In dem Auto wurden auch menschliche Überreste gefunden. Bisher passt der Fund aber zu keinem vermissten Fall zusammen.
1: US-Präsident Trump benennt in den USA ein weiteres Mal die Landschaft um und seit heute macht dort Google Trumps neuesten Namen mit. Der Lake Ontario auf der Grenze zu Kanada heißt da jetzt Lake America.
0: Trump hatte auch schon den Golf von Mexiko umbenannt und den höchsten Berg der USA.
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1: Es gibt vor allem Sonne und Wolken, aber auch mal Schauer und Gewitter. In Winterberg heute dazu 15 Grad, in Moers und Lemgo 21 und in Jülich und Leverkusen bis 22 Grad.
0: Morgen ist es dann öfter grau und nass, es kann aber auch mal auflockern. Auch Mittwoch ist es wechselhaft.
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1: Geht los mit der A1 Euskirchen Richtung Köln. Zwischen Gleuel und Köln-Bocklemünd 10 Minuten plus 5 Kilometer stockt's. Die A2 Hannover Richtung Dortmund ist zwischen Ostwestfalen-Lippe und Bielefeld-Ost nach einem LKW-Unfall gesperrt. Aktuell gibt's 4 Kilometer Stau ab Herford-Bad Salzuflen. Denkt da bitte an die Rettungsgasse. Dann noch die A3 Frankfurt Richtung Köln zwischen Siebengebirge und Kreuzborn-Siegburg. 10 Minuten länger als sonst, 4 Kilometer stockt der Verkehr. Und die B54 Gronau-Steinfurt ist zwischen Gronau-Ochtrup und Ochtrup in beide Richtungen wegen Bergungsarbeiten weiter gesperrt.
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4: Hallo zusammen, eine gute neue Woche uns allen und vor allem euch. Bei immer mehr Menschen bei uns im 1 Live-Sektor in NRW schneit es auch im Sommer. Wir reden über Kokain. Bei den 18- bis 25-Jährigen hat sich der Konsum von Koks in den letzten 10 Jahren, ihr müsst euch vorstellen, mehr als verdreifacht. Das ist das Ergebnis einer exklusiven 1 Live-Datenrecherche dazu. Wir reden gleich mit Julia. Julia ist 23 und kommt aus dem 1 Live-Sektor aus Bochum. Sie sagt, mein Vater ist koksabhängig und ich wünschte, wir würden lauter gegen diese Sucht ankämpfen. Ihre Geschichte hört ihr diese Stunde hier bei mir in 1 Live. Nach 2 Songs lernt ihr Julia kennen. Sabrina Carpenter kommt jetzt, Menschheit.

0: Musik hier gerade gespielt von Nico Santos in eurem 1 Live. 9:09. Mein Vater ist koksabhängig und ich wünsche, wir würden lauter gegen diese Sucht ankämpfen. Das sagt Julia, 23, aus Bochum. Wir von 1 Live wollen diese Woche immer wieder diesem großen Thema Kokain in verschiedenen Formen Platz bieten, denn eine exklusive Recherche unserer Redaktion hat wirklich besorgniserregende Ergebnisse hervorgebracht. Bei den 18- bis 25-Jährigen hat sich der Konsum von Koks in den letzten 10 Jahren mehr als verdreifacht. Julia war bei ihrem Vater als Kind und Jugendliche immer wieder zu Besuch und da hat sie schon gemerkt, dass irgendwas nicht ganz stimmt und dass dieses weiße Pulver an seiner Nase da eigentlich auch nicht hingehört. Julia, welcher Moment hat sich bei dir im Kopf eingebrannt?
1: Ich war bei meinem Vater zu Besuch, einfach im Bad und ich habe gesehen, da war so ein kleines Schildchen mit einem kleinen Röhrchen daneben und da war weißes Pulver drauf und ich war 17, ich war nicht mehr doof und habe dann aber nachgefragt und es wurde dann halt wieder runtergespielt, ja, das sind nur Schmerzmittel, die ich klein gemacht habe und ich glaube, so wirklich zugegeben wurde es bis heute nie.
0: Ich würde gerne später noch fragen, wie das Verhältnis heute zu deinem Papa ist, aber bevor wir dazu kommen, nimm uns doch nochmal mit, wie hast du deinen Vater in diesen, ich sag mal, Hochphasen so erlebt? Also wie war der zu dir? Weil ich meine, Koks macht ja auch was mit einem. Erstmal ist vielleicht auch alles schön und alles toll, aber dann kommt diese bekannte böse Landung. Also hattest du da manchmal auch Angst vor ihm? War er da anders? Hat er so eine Wesensveränderung durchgemacht?
1: Mein Vater war tatsächlich nie konstant liebend, was mich auch, bevor ich das mit den Drogen irgendwie wusste, schon natürlich als Kind sehr, sehr geprägt hat, dass mein Vater wirklich tagelang, manchmal sogar wochenlang performativ der Bilderbuchpapa war. Der hat mit uns Ausflüge gemacht und sich um uns gekümmert und uns gesagt, wir werden niemals alleine sein und er wird immer für uns da sein und er wird uns immer lieben, bis er es dann manchmal auch nur Tage später nicht mehr war. Und ich nichts von ihm gehört habe. Also meine Eltern haben sich schon damals sehr früh scheiden lassen. Also ich habe nie aktiv in meiner Kindheit mit meinem Vater zusammen gelebt. Aber irgendwann waren dann auch die Tage, Besuche wurden nicht mehr wahrgenommen. Ich habe meinen Papa manchmal dann Tage, Wochen lang nicht gesehen. Und natürlich fragt man sich dann, hat er einfach von einem auf den anderen Tag aufgehört, mich zu lieben? Natürlich weiß ich mittlerweile, dass es nicht so war. Aber als Kind versteht man das nicht. Und dann hat man manchmal tagelang einen Vater, der die Sterne vom Himmel für einen holen würde. Und dann hat man an den anderen Tagen einen Vater, der emotional gar nicht erreichbar ist, der irgendwie wegscheint.
0: Erzählt uns Julia aus Bochum, ihr Vater ist koksabhängig. Warum sie jede Menge Wut in sich trägt deshalb und gleichzeitig aber auch Mitleid hat für ihren Papa, das hört ihr gleich nach 3 Songs hier in eurem 1 Live.

0: Chapel Roan, Good Luck Babe. 1 Live diese Woche mit dem Themenschwerpunkt Koks. Wir reden immer wieder darüber, weil eine eigene Datenrecherche von 1 Live ergeben hat, welchen großen Raum diese Droge im Leben von ganz, ganz vielen einnimmt. 13%, und das ist nur ein Beispiel, 13% der 15- und 16-Jährigen in Deutschland glauben, dass sie leicht an Kokain kommen. Julia, 23, aus Bochum, erzählt uns jetzt weiter von ihrem Papa, der abhängig ist von dem weißen Pulver. Was hat diese Kokainabhängigkeit des Vaters mit dir gemacht? Ich habe gehört, dass du dich auch für eine Therapie entschieden hast, weil du dem Alkohol verfallen bist. Wie war das bei dir?
1: Bei mir war das dann damals einfach so, dass ich sehr, sehr viel von dem Schmerz, den ich einfach generell durch Bindungen, durch meine Kindheit mitgenommen habe, einfach, ich habe angefangen zu trinken und es war damals wirklich so mit 14 so mein erstes Bierchen und ich war dann so, boah, so cool, ich kann bei meinem Papa ein Bierchen trinken, ich darf hier sitzen und ich darf hier trinken und dann habe ich auch angefangen zu rauchen. Ich war auch tatsächlich 7 Jahre nikotinabhängig, mittlerweile 1,5 Jahre rauche ich nicht mehr, aber...
0: Das ist stark.
1: Dankeschön.
0: Das weiß ich von vielen Freunden um mich herum, die versuchen aufzuhören und die sagen, nein, ich möchte nicht mehr. Eine Freundin hat mir zum Beispiel erzählt, kurz eingeschoben, ja, wisst ihr eigentlich letztens in einer Runde, wisst ihr, warum ich angefangen habe zu rauchen? Weil Carrie Bradshaw in Sex and the City immer so attraktiv geraucht hat. Und ich denke so, Wahnsinn, was das mit den Leuten macht. Aber ich kann das schon nachvollziehen, auf jeden Fall. Aber zurück zu dir. Also kein Alkohol mehr und kein Nikotin. Und da bist du auch professionell rausgekommen. Also ich bohre deshalb so, weil du dir da Hilfe geholt hast, therapeutisch Hilfe. Ich will fragen, hast du, weil du selber mit einem Fuß drin warst, ich will jetzt nicht Alkohol mit Kokain vergleichen, aber Sucht ist Sucht, Abhängigkeit ist Abhängigkeit.
1: Ja.
0: Hast du ein Stück weit vielleicht Verständnis für deinen Vater aufbauen können?
1: Auf jeden Fall. Und mir fällt das immer noch sehr, sehr schwer, darüber zu reden, dass ich diesen Zwiespalt in mir drin habe, dass das kleine Mädchen in mir unfassbar wütend ist und das kleine Mädchen in mir bis heute vielleicht auch irgendwo nicht verstehen kann, warum ich nicht einfach einen liebenden Vater, einen konstant liebenden Vater haben konnte. Diese erwachsene Frau bei mir drin, die selber gekämpft hat, die sich selber eingestanden hat, ey, ich brauche vielleicht Hilfe, hat nicht nur Verständnis, sondern auch irgendwo Mitleid. Ein Mensch, der nicht sieht, beziehungsweise sich selber nicht eingestehen kann, dass er ein Problem hat, den kann niemand anderes retten. Egal, wie sehr man einem anderen Menschen vielleicht zeigen möchte, ich bin hier, ich halte deine Hand und du kannst jedem Menschen die Hand halten, du kannst aber für keinen Menschen einen Weg gehen.
0: Jetzt ist natürlich die Frage, hat Julia heute noch Kontakt zu ihrem Vater? Wie reagiert sie auf Leute, die sagen, ach Mensch, so eine Line am Wochenende zum Feiern tut doch nicht weh. Wir reden in der nächsten halben Stunde weiter mit ihr. Übrigens, auch noch wichtig, Hilfsangebote findet ihr auf 1live.de zusammengestellt.

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5: Um kurz nach 12:30 und los geht's mit der A2 Hannover Richtung Dortmund. Die ist zwischen Ostwestfalen-Lippe und Bielefeld-Ost nach einem LKW-Unfall gesperrt. Aktuell gibt's 4 Kilometer Stau ab Herford-Bad Salzuflen. Dann A3 Frankfurt Richtung Köln zwischen Siebengebirge und Kreuzborn-Siegburg. 20 Minuten länger als sonst, 5 Kilometer Stau. Da hat's einen Unfall in der Baustelle gegeben. A4 Aachen Richtung Köln zwischen Kreuz Köln-West und Köln-Klettenberg. 20 Minuten plus 3 Kilometer Stau auch nach einem Unfall. Dann die A31 Oberhausen Richtung Lingen zwischen Heeg und Ochtrup-Nord. 10 Minuten plus 2 Kilometer Stau. Wegen Bergungsarbeiten auf der B54 ist die Abfahrt Gronau-Ochtrup außerdem gesperrt. Und zum Schluss noch die B54 Gronau-Steinfurt, die ist zwischen Gronau-Ochtrup und Ochtrup in beide Richtungen wegen Bergungsarbeiten gesperrt.
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0: Hallo zusammen, eine schöne, entspannte Mittagspause, guten Appetit. Wir verbringen zusammen, ist mir gerade klar geworden, den letzten Tag im August. Hilfe! Ich dachte, ich komme heute nochmal vorbei, bevor der August dann zu Ende ist. Ich wollte euch einmal nochmal treffen im August-Modus. Ich mag den August, da ist immer Sommer, Leichtigkeit, alles ist schön. Ab morgen ist dann meteorologischer Herbstanfang, der September knallt rein und dann darf auch Simon Beekje wieder übernehmen. Leute, wir reden diese Woche über Kokain hier in 1 Live, immer wieder in unseren Sendungen. Unsere Redaktion hat dazu eine eigene exklusive Datenrecherche auf die Beine gestellt. Der Kokskonsum unter den 18- bis 25-Jährigen hat sich mehr als verdreifacht in den letzten 10 Jahren. Wenn ihr betroffen sein solltet oder jemanden kennt, wo ihr sagt, ach, das ist auch nicht mal lustig. Hilfsangebote haben wir zusammengestellt auf 1live.de. Und ganz kurz noch, da könnt ihr auch die Ergebnisse unserer Datenrecherche nochmal einsehen. Auch wie viele Leute im 1live-Sektor, also in NRW, mit der Justiz, mit der Polizei in Turbulenzen geraten, eben wegen dieser türkischen Droge Kokain. Und gleich reden wir dann noch weiter mit Julia aus Bochum, die uns hier erzählt, wie sie mit ihrem Vater umgeht, der koksabhängig ist. Adele kommt jetzt. Set fire to the rain. Schönen Montag.
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1: Berliner ist er und ein guter ist er. 1Live spielt neu für den Sektor. Musik von Sido aus Berlin, aus der Hauptstadt für euch eingeflogen. Das war Issa. Wir reden weiter mit Julia aus Bochum. Sie erzählt uns in dieser Stunde von der Koksabhängigkeit ihres Papas und wie sie damit umgegangen ist als Jugendliche. Julia, wie ist es denn heute? Also hast du noch Kontakt zu deinem Vater in irgendeiner Form?
2: Ich habe tatsächlich heute keinen Kontakt mehr zu meinem Vater.
1: Mhm. Hast du
2: ich will nicht sagen, ja. Ich will nicht sagen, dass es komplett nur an seiner Sucht liegt, aber ich musste irgendwann diese Entscheidung für mich treffen, mich nicht mehr in diesem emotionalen Teufelskreis für mich selber gefangen zu halten. Und das ist eine Entscheidung, die an keinem einzigen Tag, an der ich dahinter stehe, genauso wie die Entscheidung, jeden Tag mich dagegen zu entscheiden, keine Zigarette mehr zu rauchen, keinen Alkohol mehr zu trinken. Genauso ist diese Entscheidung nicht einfach zu sagen, ich möchte nicht mehr, dass mein Vater ein Teil von meinem Leben ist, weil natürlich in mir drin möchte ich einen Vater und in mir drin wäre ich auch super gerne in einem guten Verhältnis mit meinem Vater, aber ich weiß, solange mein Vater nicht bereit ist, irgendetwas zu ändern oder überhaupt irgendwo sieht, dass vielleicht Änderung nötig ist, weiß ich, dass ich immer am Ende diejenige sein wird, die nicht gewählt wird. Und in dieser Situation kann ich mich einfach emotional für meine Zukunft, für das, was ich mir selber aufgebaut habe, für diese emotionale Stabilität, die ich mir selber irgendwie über die letzten Jahre aufgebaut habe, ich kann mich nicht in einer Situation halten, in der ich weiß, dass ich am Ende verliere.
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Ihr hört eins live, dass Alkohol bei einigen Leuten nicht mehr ganz so gut ankommt, das ist schön und gut, aber unsere exklusive eins live Datenrecherche zeigt, der Kokainkonsum unter jungen Leuten, also unter 18- bis 25-Jährigen, hat sich in den letzten 10 Jahren mehr als verdreifacht. Julia aus Bochum taucht hier diese Stunde immer wieder auf bei mir in der Sendung. Ihr Papa ist kokainabhängig, sie hat ihn oft als Jugendliche mit, hat sie uns erzählt, weißen Resten noch um seine Nase rum erlebt. Julia,

0: Nach dem, was du mit deinem kokainkonsumierenden Vater erlebt hast, was würdest du Leuten sagen, die meinen, ach Mensch, komm ey, so eine Line am Wochenende, ein bisschen feiern, ein bisschen raven, stell dich mal nicht so an, machen doch total viele.
1: Du wirst so lange sagen, dass ich überdramatisiere, bis es einen Menschen ändert, den du liebst. Und das ist der Moment, in dem du für dich selber entscheiden wirst, okay, vielleicht hatte sie doch nicht ganz unrecht, weil das Schlimmste, was diese Drogen machen, ist nicht, dass Leute daran sterben, das, was natürlich auch super schlimm ist, sondern das Schlimmste, vor allem an Kokain, das Schlimmste ist, dass die Menschen sich verändern, dass die Menschen verloren gehen vor deinen Augen, obwohl sie noch leben. Und du musst diese Menschen vielleicht nicht begraben, aber du begräbst einen Teil, den du geliebt hast, von diesen Menschen, den du vielleicht niemals wiederfindest.
0: Julia, danke schön, dass du so offen mit uns darüber gesprochen hast und die Geschichte hier geteilt hast. Das wissen wir sehr zu schätzen.
1: Ich danke euch und ich danke euch auch für diese Chance und dass ihr das Thema ein bisschen nach draußen tragt. Es ist mir wirklich sehr, sehr wichtig, nicht nur, weil es mich persönlich betrifft, sondern weil ich weiß, wie viele Menschen still und heimlich leiden und ihre Stimmen vielleicht nicht erheben.
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0: Remix. Gerade eben gespielt Musik von Calvin Harris für euch. Das war Blessings. Ihr hört eins live. Was denn auch sonst? Jetzt haben wir in letzter Zeit so viel über diesen niedrigen Rheinpegel gesprochen. Ganz wichtiges Thema, keine Frage. Dass Schiffe, diese dicken Brummer da nicht durchkommen und so weiter, ist auch schlecht, tragisch für die Wirtschaft, weil nicht richtig transportiert werden kann. Wie ist es denn jetzt? Stand heute 31. August? Fragezeichen. Die letzten Tage ist ja ein bisschen Regen runtergekommen. Hat es dann auch was gebracht? Damit haben sich die 1 Live Infos für euch beschäftigt und erzählen es euch gleich um 1 in einer neuen Ausgabe. Bis dahin noch Tampa City, Self-Aware. Ihr hört 1 Live am Montag mit Philipp Esterewitsch.
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2: Und Denise Potzkei. Für ChatGPT gelten ab jetzt strengere Regeln. Den KI-Chatbot nutzen jeden Monat etwa 120 Millionen Menschen in Europa und damit so viele, dass die EU die Plattform jetzt strenger kontrollieren darf.
1: In der EU gelten dafür besonders mächtige Plattformen strenge Regeln. Die Betreiber von ChatGPT müssen ab sofort noch genauer einschätzen, welches Risiko von der KI ausgeht. Zum Beispiel, ob genug gemacht wird, damit sich illegale Inhalte nicht so schnell verbreiten.
2: Außerdem darf die KI keine Antworten geben, die einem körperlich oder mental schaden können. Also sie darf zum Beispiel keine Essstörungen, Depressionen oder stundenlanges Scrollen verstärken.
1: Die Macher von ChatGPT haben jetzt 4 Monate Zeit, die KI entsprechend anzupassen. Die EU-Kommission darf das überprüfen und bei Verstößen Verfahren einleiten. Neben ChatGPT gelten diese strengen Regeln seit heute auch für Reddit und die Spieleplattform Roblox.
2: Dieser Sommer war wohl der zweitwärmste ever. Der Deutsche Wetterdienst geht in seinen vorläufigen Zahlen davon aus, dass nur der Sommer 2003 noch heißer war.
1: Es gab deutschlandweit 22 Hitzetage mit mehr als 30 Grad. An 5 Tagen gab es sogar mehr als 35 Grad. Heute ist wettertechnisch der letzte Sommertag.
2: Es gibt weiter einen Männerüberschuss in Deutschland unter den 18- bis 29-Jährigen. Laut Statistikamt kommen in dem Alter im Schnitt auf 1.000 Männer in Deutschland nur 912 Frauen.
1: Das hat zum einen damit zu tun, dass etwas mehr männliche Babys geboren werden, aber auch mit Zuwanderung.
2: In Nepal könnte es noch deutlich mehr Tote geben durch die Flutkatastrophe von letzter Woche. Es werden allein noch mehr als 900 Menschen vermisst, die wohl in Tunneln verschüttet worden sind, von mehreren Wasserkraftwerken in der Himalaya-Region.
1: Bisher sind 900 Tote durch die Sturzflut letzte Woche bestätigt. 5.000 Menschen werden insgesamt noch vermisst.
2: Der Regen in den letzten Wochen hat dafür gesorgt, dass wieder mehr Wasser im Rhein fließt. Trotzdem reicht es weiter nicht für alle Schiffe.
1: Nach Behördenangaben können Schiffe weiter nur die Hälfte laden. Das Problem bleibt eine Engstelle in Rheinland-Pfalz. Da ist der Rhein weiter nicht tief genug für vollbeladene Schiffe.
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2: Es wechseln sich vor allem Wolken und Sonne ab. Es kann aber auch mal regnen oder kräftige Gewitter geben. Dazu in Attendorn 19 Grad, in Waldbrüll und Dortmund bis 20 und in Aalen und Frechen bis 22 Grad.
1: Es bleibt auch morgen und übermorgen wechselhaft. Morgen wird es eher grau und nass als sonnig.
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2: Die A2 Hannover Richtung Dortmund ist zwischen Ostwestfalen-Lippe und Bielefeld-Ost nach einem LKW-Unfall gesperrt. Aktuell gibt es 4 Kilometer Stau ab Herford-Bad Salzuflen. A3 Frankfurt Richtung Köln zwischen Siebengebirge und Kreuzborn-Siegburg 10 Minuten länger als sonst, 5 Kilometer stockt. Wegen Bergungsarbeiten ist nur eine Spur frei. Nochmal die 3 Köln Richtung Oberhausen zwischen Duisburg-Weda und Oberhausen-Lierich dauert es 10 Minuten länger, 5 Kilometer stockt. Dann die A61 Koblenz Richtung Mönchengladbach zwischen Rheinbach und Zwisttal 10 Minuten plus 4 Kilometer Stau. Und zum Schluss die B54 Gronau-Steinfurt, die ist zwischen Gronau-Ochtrup und Ochtrup in beide Richtungen wegen Bergungsarbeiten weiter gesperrt.
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3: Ich freue mich so sehr, dass ihr diesen Montag mit uns verbringt. Die Swedish House Mafia kommt jetzt. Don't you worry, child.

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1: Kurz noch ein Blick in den Rückspiegel. Das gerade eben war neue Musik für euch von Adela, Ain't in L.A. Leute, 10 Minuten nach 1 in diesen Zeiten darf Leichtigkeit nicht zu kurz kommen. Im Gegenteil, Humor rettet, finde ich. 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
2: Ich folge zum Beispiel irgendeinem, weiß ich nicht, Joachim. Der macht Fitness-Content. Der hat dann da trainiert mit so Hanteln. Immer wenig Wiederholung, wenig Gewicht. Und im nächsten Video erzählt er schon, obwohl er nichts gemacht hat, außer die gleichen Hanteln zu bewegen, er wäre eine Maschine, wo ich dachte, ja, Heißluftfritteuse, du Opfer. Faktisch erzählt er im letzten Video, bevor ich mein Handy leider wegwerfen musste, wenn ich jetzt, in 8 Monaten habe ich 72 Kilo abgenommen, 19 Pfund Muskelmasse, 2 im Sinn. Wenn das so weit ist, sagte er wörtlich, er würde nicht nur an den Frauen in seiner Umgebung, sondern am Feminismus an sich ein Exempel statuieren. Und die KI-gestützten Untertitel, und das wollen wir schön sacken lassen gemeinsam, die KI-gestützten Untertitel machten aus Exempel das meiner Meinung nach bedeutend bessere 6 Seppel. Ich habe mich eingekotet.
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0: 1 Live ist an eurer Seite. WM-Finale gestern im Hockey und das deutsche Männerteam hat sich in Belgien den Sieg geholt gegen Spanien. 1:0 stand es am Ende. Christopher Rühr aus Düsseldorf ist auch im Nationalteam und die Jungs haben gestern Abend natürlich noch ziemlich lange gefeiert.
1: War richtig gut. Erstmal am Stadion noch mit ganzen Family und Friends und Fans und so und dann in der Hotelbar.
0: Das war ein historischer Moment. Cheers auch Richtung Hotelbar. Die Hockeymänner haben 2002 die WM gewonnen, 2006, 2023 und eben gestern 4-mal hintereinander. Das hat bisher nur geschafft Pakistan. Und klar, diesen Erfolg musste erstmal verarbeiten.
1: So eine gewisse Leere ist dann schon auch immer da nach so Spielen. Bis man das dann wirklich realisiert, wird es wahrscheinlich noch ein paar Tage dauern. Ich meine, vor dem Turnier hat uns wirklich niemand auf der Rechnung gehabt. Dieses Mal noch viel weniger als letztes Mal. Und dass wir das dann so über die Bühne gebracht haben, ist schon spektakulär.
0: Und ein Grund, weshalb man das deutsche Team auf dem Schirm haben muss, ist einfach, dass die auch wirklich eine fantastische Turniermannschaft sind, sagt Christopher weiter.
1: Also dieses ganze Geplänkel das Jahr über mit Länderspielen, da kriegen wir es einfach nicht hin, 100% zu geben. Und in diesen Turnieren entwickelt sich da irgendwie so ein Spirit und jeder wollte das für den anderen. Ich wollte viel mehr, dass die anderen Weltmeister werden, als ich selbst Weltmeister werden wollte. Und das, glaube ich, setzt halt einfach nochmal neue Energien frei.
0: Die Energie braucht die Mannschaft noch, denn die Party geht natürlich weiter. Sogar der Flug in den Urlaub nach Mallorca wurde um einen Tag nach hinten verlegt bei Christopher Rühr.
1: Damit wir heute nochmal ein bisschen feiern können. Wir haben noch einen Empfang in Köln.
0: Ja, das deutsche Hockey-Männerteam hat sich gestern gegen Spanien den WM-Titel klar gemacht und das zum 4. Mal.
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8: Um 13:30 die A2 Hannover Richtung Dortmund ist zwischen Ostwestfalen-Lippe und Bielefeld-Ost nach einem LKW-Unfall gesperrt. 3 Kilometer Stau ab Herford-Bad Salzuflen. Dann A3 Frankfurt Richtung Köln zwischen Siebengebirge und Kreuzbronn-Siegburg. 10 Minuten plus 4 Kilometer stockend. A3 Köln Richtung Oberhausen zwischen Duisburg-Wedau und Oberhausen-Lierich. 10 Minuten länger, 4 Kilometer stockend. Dann A45 Hagen Richtung Dortmund zwischen Kreuzhagen und Westhofener Kreuz. 10 Minuten plus 4 Kilometer stockend. A52 Düsseldorf Richtung Mönchengladbach zwischen Karst Nord und Schiefbahn. 3 Kilometer Stau. A61 Koblenz Richtung Mönchengladbach zwischen Rheinbach und Zwistal. 20 Minuten mehr, 6 Kilometer. Dann die A61 Mönchengladbach Richtung Koblenz zwischen Türnich und Dreieck Erftal. 10 Minuten plus, 5 Kilometer stockend. Und die B54 Gronau-Steinfurt ist zwischen Gronau-Ochtrup und Ochtrup in beiden Richtungen wegen Bergungsarbeiten weiter gesperrt.
9: Raphael und ich halten für euch die Stellung und wünschen allen unterwegs gutes Ankommen.
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1: Ich bin wieder zu Hause. Der Koffer ist ausgepackt, die erste Waschmaschine läuft und trotzdem ist der Urlaub noch nicht ganz vorbei. Immer wieder fällt irgendwo ein bisschen Sand raus, aus der Strandtasche, aus den Schuhen, sogar aus dem Handtuch. Manchmal nervt mich das, heute muss ich lächeln. Der Sand erinnert mich daran, wie gut es tat, barfuß zu laufen, nicht ständig aufs Handy zu schauen und einfach mal den Boden unter den Füßen zu spüren. Ich merke, eigentlich würde ich dieses Gefühl gerne in meinen Alltag mitnehmen. Das ist das Schöne an diesen Sandkörnern. Sie erinnern mich daran, dass nicht alles sofort verschwinden muss, dass manches nachklingen darf, auch dann, wenn der Urlaub längst vorbei ist. Jesus hat mal gesagt, kommt her zu mir, alle, die ihr müde seid. Ich will euch Ruhe schenken. Ich glaube, er meint damit nicht nur die 2 Wochen Urlaub im Sommer, sondern er meint damit die kleinen Momente mitten im Alltag, in denen ich kurz langsamer werde, tief durchatme und mich daran erinnere, dass ich nicht alles gleichzeitig schaffen muss. Der Sand wird irgendwann verschwunden sein. Aber vielleicht muss der Sommer nicht komplett in der Waschmaschine landen. Vielleicht darf ein bisschen was davon bleiben. Lisa Kielwasser, Felbert.
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Ihr hört eins live und kommt hoffentlich einigermaßen entspannt durch diesen Montag. Ich bin Philipp Isterewitsch und hatte die eine Mission, euch durch die Zeit bei der Arbeit zu bringen. Ab 14 Uhr ist Michael Rybinski mit der Nachmittagssendung dann für euch da. Ich spiele noch ein paar schöne Songs bis zu den Infos um 2. Unter anderem hier, bitteschön, Lana Del Rey mit Summertime Sadness. Fand ich ganz passend, denn es ist ja der letzte Tag im August. Ich finde, der August ist doch so ein Monat voller Leichtigkeit, erinnert einen an Sommer. Ab morgen kommt der Herbst, der meteorologische. Und Simon Beek an dieser Stelle. Tschüssi, schönen Tag euch.

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0: 14 Uhr mit Raphael Krämer
1: und Denise Potzkai. Der Deutsche Wetterdienst hat jetzt nochmal bestätigt, was wir vor allem im Juni und Juli alle gemerkt haben. Dieser Sommer war extrem heiß. Nach vorläufigen Auswertungen der zweitwärmste, seit das gemessen wird.
0: Für Deutschland wurde ein neuer Hitzerekord aufgestellt. 41,8 Grad in Sachsen-Anhalt. Laut dem Deutschen Wetterdienst war das Besondere aber vor allem, dass viele Hitzetage dass es diesen Sommer insgesamt viele Hitzetage gab.
1: An 22 Tagen hatten wir über 30 Grad und an 5 sogar mindestens 35 Grad. Dazu besonders viele Sonnenstunden und nachts wenig Abkühlung.
0: Die Wetterexperten sagen, der Sommer war auch zu trocken. Das hat man auch der Natur angesehen. Alles war eher braun statt grün und es gab viele Waldbrände in NRW, zum Beispiel in Hürtgenwald oder direkt an der Grenze auf der belgischen Seite im Hohen Venn.
1: Die Hitze diesen Sommer sorgt auch für Probleme in der Landwirtschaft. Das NRW-Landwirtschaftsministerium rechnet unter anderem damit, dass Kartoffeln deswegen teurer werden.
0: So könnte es auch beim Mais aussehen, ein wichtiges Tierfutter. Bei Äpfeln soll es dagegen eine gute Ernte geben.
1: Die Polizei in der Schweiz hat einen Verdächtigen festgenommen für die Schüsse auf einem Rave am Wochenende. Durch die waren eine Frau getötet und 4 weitere Menschen verletzt worden.
0: Bei dem Verdächtigen handelt es sich um einen 43-jährigen Mann. Die Polizei geht davon aus, dass er allein gehandelt hat.
1: Die EU behandelt auch ChatGPT in Zukunft nach den Regeln für besonders große Online-Konzerne. Auch Reddit und Roblox fallen jetzt darunter, weil sie so viele Nutzer in Europa haben.
0: Es darf zum Beispiel kein Design geben, das Nutzer zu bestimmten Entscheidungen drängt. Außerdem muss es auch Stellen für Beschwerden geben und solche, wo illegale Inhalte gemeldet werden können.
1: Firmen aus anderen Ländern haben letztes Jahr deutlich mehr Geld in Deutschland investiert, vor allem aus Großbritannien. Das hat das Institut der deutschen Wirtschaft berechnet. Weniger Geld kam aus den USA.
0: Die Experten sagen, Deutschland und seine europäischen Nachbarn hätten besonders enge und verlässliche Wirtschaftsbeziehungen.
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1: Es gibt vor allem Sonne und Wolken, aber auch mal Schauer und Gewitter. Dazu in Xanten und Brilon 20 Grad, in Minden und mal 21 und Düren kommt auf 22 Grad.
0: Morgen ist es dann öfter grau und nass, es kann aber auch mal auflockern. Auch Mittwoch ist es dann wechselhaft.
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1: Die A2 Hannover Richtung Dortmund ist zwischen Ostwestfalen-Lippe und Bielefeld-Ost nach einem LKW-Unfall gesperrt. 3 Kilometer Stau gibt's ab Herford-Balzatz-Ufflen. Dann A3 Frankfurt Richtung Köln zwischen Siebengebirge und Kreuzborn-Siegburg 10 Minuten länger als sonst, 4 Kilometer Stau. A45 Hagen Richtung Dortmund zwischen Kreuzhagen und Westhofener Kreuz 10 Minuten plus, 4 Kilometer stockt's. Nochmal die 45 Hagen Richtung Gießen zwischen Dillenburg und Herborn-West 10 Minuten plus, 4 Kilometer Stau. Und zum Schluss die B54 Gronau-Steinfurt. Die ist zwischen Gronau-Ochtrup und Ochtrup in beiden Richtungen wegen Bergungsarbeiten weiter gesperrt.
3: Und damit schönen Mahlzeit euch beiden, ne?
1: Ja, danke dir.
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3: Merkt ihr das? Fehlt da ein Name irgendwie, wenn es heißt nur Mitja Ribinski? Kennt ihr das, wenn ihr zur Arbeit kommt und euer Lieblingskollege ist nicht da? Nur um euch jetzt mal abzuholen, wie es mir heute geht. Und das Schlimme ist, ich wusste das gestern schon. Ich bin so, wie das hier klingt, so traurig bin ich zur Arbeit gefahren. Ohne den Färber. Aber morgen ist er wieder da. Wir machen uns jetzt erstmal schöne 4 Stunden hier in 1 Live.

Für euch bei Ribinski und Färber, allerdings ohne den Färber. Der ist heute nicht da, aber das ist alles gar nicht so schlimm, weil ich halte hier bis 18 Uhr die Stellung und meine liebe Redaktion von 1 Live, die hat sich gedacht, meine Güte, wenn der arme Junge da alleine moderieren muss, dann helfen wir dem. Dann kriegt er immerhin so ein bisschen Unterstützung und ich habe heute richtig viel Besuch. Da freue ich mich schon drauf. Tahsin wird da sein, den kennt ihr ja von TikTok und Instagram oder auch von Tahsins Interviewformat von 1 Live. Der hat eine Reisedoku aufgenommen. Ich nenne das jetzt mal Reisedoku. Ich glaube, inhaltlich ist das nicht ganz richtig, aber das wird er uns erklären, was genau das ist. Und er hat mir schon versprochen, er hat ein Geschenk für euch dabei. Also ihr könnt wahrscheinlich nachher etwas gewinnen, passend zu diesem neuen Format von Tahsin. Dann werde ich im Laufe dieser Sendung, ich habe auch ein bisschen Angst, also mir wurde gesagt, ich trete gegen den Schwergewichts-Box-Weltmeister an und wir testen, wer fester schlagen kann. Also ich weiß nicht, ob ich das Sendungsende heute erleben werde, aber ich drücke mir selber jetzt schon die Daumen, dass das klappt, aber auch das wird im Laufe dieser Sendung passieren und da freue ich mich auch ganz besonders, Comedian Björn von Morgenstern, der wird auch da sein und der hat auch wieder Geschenke mit im Gepäck. Da könntet ihr auch eventuell kostenlos ein bisschen was abgreifen. All das heute bei mir in der Show. Ich würde nicht abschalten, dafür haben wir zu viel, was für lau ist. So, aber falls ihr jetzt sagt, nee, komm, wenn der Färber nicht dabei ist, dann bin ich raus. Dann hören wir uns halt morgen wieder um 14 Uhr.

0: Wenn ihr auf 1live.de geht und dann klickt ihr auf Events, dann lächelt euch da so ein Typ, ich sag mal verschmitzt, lächelt der euch an und der trägt eine Sportjacke. Dieser Typ ist Björn von Morgenstern.
1: Sag noch was Netteres. Du, das sind so viele gute Sachen.
0: Ich habe nicht gesagt, dass es ein schöner Mann ist. Ich habe nur gesagt, dass er verschmitzt lächelt.
1: Ja, aber sag, du kannst noch bestimmt zwei nette Sachen jetzt schnell einbringen mit.
0: Also auf diesem Foto von der 1Live Generation Gag seht ihr einen schönen, ja. Einen intelligenten, ja. Einen gut gebauten.
1: Oh ja, ja.
0: Noch irgendwas witzigen.
1: Eloquent.
0: Eloquent, einen sehr eloquenten Mann seht ihr da. Björn von Morgenstern und der ist jetzt hier.
1: Ja.
0: Und du hast was mitgebracht.
1: Habe ich was mitgebracht.
0: Was denn?
1: Und zwar, dass man Tickets gewinnen kann. Weil wir haben gesagt, hey, das ist eigentlich unbezahlbar. Wir wollten den Preis, dann haben wir geguckt, wie viel ist es wert. Und wir sind bei 180 Euro pro Ticket angekommen, beim reinen Showwert, den ihr hier im Paket quasi bekommt. Und wenn ihr noch ein zweites Ticket dazu nehmt, ach nee, jetzt bin ich im falschen Sender abgerutscht.
0: Aber es ist nicht schlimm. Also auch zwei Tickets sind glaube ich, immer noch bei 0 Euro bei der Generation.
1: Genau, aber wir haben so wenig Plätze, das heißt, wir können die verlosen. Es wäre unfair, die zu verkaufen. Ihr könnt die nur bekommen, wenn ihr die gewinnt.
0: Das ist aber auch das Schöne. Also es ist wirklich so bei der Generation Gag, ihr könnt diese Tickets gar nicht kaufen. Ihr könnt sie nur gewinnen, wenn ihr auf 1live.de geht und dann müsst ihr da sagen, an welchem Tag ihr da sein wollt. Das Gute ist, Björn ist jeden Tag da.
1: Ich bin jeden Tag da, aber bitte, bitte kommt nur, wenn ihr wirklich Comedy-Fans seid und Comedy versteht und nicht nur da sitzen wollt und euch das angucken wollt wie Fernsehen. Also wenn ihr wirklich schon mal gelacht habt in eurem Leben, auch schon richtig laut, wenn ihr nur durch die Nase so lacht, dann bitte kommt nicht vorbei. Wenn ihr richtig gute Lacher seid, auch nicht so, nicht zu viel, sondern so dieses, genau, dass man sagt, ey, die 40 Leute hören sich an wie 120. Wenn ihr euch da seht, bitte bewerbt euch dann. Ansonsten geht zu irgendeiner anderen Show, wo 1000 Leute sind, wo ihr nicht aufhaltet. Wir brauchen hier die besten Comedy-Leute aus dem Sektor.
0: Wenn ihr euch da jetzt angesprochen fühlt, dann wäre noch gut, wenn ihr nächste Woche auch Zeit habt. Montag bis Donnerstag. Also das wäre vielleicht ganz gut.
1: Ja.
0: So und ansonsten laut lachen könnt.
1: Ja, und ihr müsst ab 17 Uhr abends Zeit haben. Da wäre es nämlich gut, wenn ihr hier seid und wenn ihr euch den Abend auch nichts anderes mehr vornehmt, weil wir werden wirklich mit dem Programm alles aus euch rausholen, was ihr zu geben habt. Ihr werdet rausgehen und sagen, ich habe noch nie sowas Gutes. Ne?
0: Ja.
1: Insgesamt.
0: Dings. Und wie gesagt, 0 Euro.
1: 0 Euro, ja.
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2: Um 3:30 A1 Dortmund Richtung Münster zwischen Kamen-Zentrum und Hamberg-Kamen. 15 Minuten länger, 4 Kilometer Stau. Die A2 Hannover Richtung Dortmund ist zwischen Ostwestfalen-Lippe und Bielefeld-Ost nach einem LKW-Unfall gesperrt. 3 Kilometer Stau ab Herford-Bad Salzuflen. Dann A3 Köln Richtung Oberhausen zwischen Duisburg-Wedau und Oberhausen-Lierich. 15 Minuten plus, 6 Kilometer Stau und stockend. Dann A33 Osnabrück Richtung Bielefeld zwischen Osnabrück-Fledder und Hilte am Teutoburger Wald. 10 Minuten länger, 5 Kilometer stockend, A45 Gießen Richtung Dortmund zwischen Hagen Süd und Westhofener Kreuz, 10 Minuten plus, 4 Kilometer stockend, A59 Duisburg Richtung Dienstlaken zwischen Duisburg-Düssern und Fahren, 10 Minuten länger, 4 Kilometer stockend, A61 Mönchengladbach Richtung Koblenz zwischen Rheinbach und Grafschaft Ringen, 5 Kilometer stockend und die B54 Gronau-Steinfurt ist zwischen Gronau-Ochtrup und Ochtrup in beiden Richtungen wegen Bergungsarbeiten gesperrt.
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3: Immer mehr Menschen im Sektor landen wegen Kokain im Krankenhaus. Das ist keine geile Statistik, deswegen sprechen wir diese Woche in 1 Live viel über das Thema Kokain. Und gleich mit Lukas, der ist Streetworker und der weiß, wie ihr damit umgeht. Wenn bei euch im Umfeld jemand Koks nimmt oder vielleicht auch, wenn ihr selber Koks nimmt und nicht wisst, wie ihr davon wegkommt.

0: Taylor Swift mit I Knew It, I Knew You für euch in 1 Live. Ich habe es gerade schon mal gesagt, Leute, immer mehr Menschen in Nordrhein-Westfalen im Sektor kommen wegen Kokainkonsum ins Krankenhaus. Deswegen sprechen wir diese ganze Woche hier in 1 Live über Kokain und auch über die Menschen, die Kokain nehmen.
1: Das sind nicht einfach nur Menschen, die eine Droge nehmen, so, das sind Menschen in erster Linie. Und ja, sie nehmen Drogen, aber es sind Menschen wie du und ich. Und sie haben genau das gleiche Recht auf ein menschenwürdiges Leben wie du und ich.
0: Das ist Lukas, der arbeitet bei der Krisenhilfe Bochum. Der hat tagtäglich mit Menschen zu tun, die Drogen nehmen. Und der arbeitet unter anderem eben als Streetworker in Bochum. Und er sieht auf der Arbeit vieles, was wir sonst so in unserem Alltag eben alle nicht sehen. Und seine Klienten, die nehmen zwar vorwiegend Crack, aber auch Kokain begegnet ihm immer häufiger.
1: Kokain ist extrem verfügbar geworden in den letzten Jahren. Der Konsum ist gestiegen. Das lässt sich definitiv ja auch aus den Zahlen ableiten. Das Kokain ist günstiger geworden und durchbricht auch noch mehr gesellschaftliche Schranken, sage ich mal. Also das ist wirklich überall eigentlich in der Gesellschaft konsumiert wird.
0: Ja, und genau dieses überall heißt, dass auch ihr und ich auf Partys landen können, wo dann einfach so Kokain genommen wird. Auch relativ selbstverständlich, weil das in manchen Freundeskreisen mittlerweile wirklich so ist. Wir haben Lukas gefragt, wenn man sowas beobachtet, wie man am besten damit umgeht.
1: Erstmal ist es ganz wichtig, sich selbst auch vorzuhalten, dass man es nicht schaffen wird, jemanden zu retten oder jemanden zu heilen. Das muss ja aber auch gar nicht der Anspruch sein. Es gibt trotzdem Dinge, die man tun kann.
0: Es gibt immer Dinge, die man tun kann. Und wenn ihr ein ungutes Gefühl habt bei dem Konsum von Freunden oder Bekannten, empfiehlt Lukas das hier.
1: Dann ist das Allerwichtigste, was man tun kann, sowohl jetzt fachlich gesprochen als auch menschlich gesprochen, einfach erstmal da zu sein und ein offenes Ohr anzubieten. Es auch anzusprechen und das Ganze auch möglichst in einer Art und Weise, die halt eben Vertrauen und Akzeptanz signalisiert.
0: Das ist ganz wichtig und was auch helfen kann, das hat uns Lukas gesagt, ist, wenn ihr direkt ein paar Angebote mit rausgesucht habt für diese Person, mit der ihr sprechen wollt. Und diesen Schritt, den haben wir schon für euch übernommen. Auf 1live.de findet ihr eine ganze Reihe Hilfsangebote. Egal, ob ihr jetzt selbst von Sucht betroffen seid oder jemanden im Freundeskreis habt. 1 Live.

0: 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Überall, wo ich hingucke, ist nur Sport. Die Bundesliga läuft wieder. Hier die Hockeymänner, die haben WM-Gold geholt. Bei denen läuft auch richtig. Und es könnte jetzt der nächste deutsche Erfolg geben, weil im Tennis sind die US Open gestartet in New York. Und mit dabei natürlich unsere deutsche Hoffnung Alexander Zverev. Und der ist eigentlich, ist er auf der Weltrangliste nur auf Platz 2. Jetzt bei dem Turnier ist er aber auf Platz 1. Und warum? Weil der Sinner, also der eigentlich auf Platz 1 ist, verletzt ist. Der ist bei dem Turnier nicht dabei. Das heißt, unser deutscher Spieler Alexander Zverev ist eigentlich der Top-Favorit da um den Titel. Heißt jetzt erstmal nichts, aber auf jeden Fall ist ein Konkurrent nicht dabei. Das ist so ein bisschen eigentlich wie die Sendung heute. Na, der Färber, der ist nicht dabei und da würde ich jetzt einfach mal feststellen, da bin ich wohl heute Nachmittag der beste Moderator, den ihr habt.
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0: Kurz vor drei, vor den Infos, spiele ich euch noch den Song, den ich immer antworte, wenn mein Papa sagt, wieso bist du denn nicht zu den Infos gegangen? Wieso muss ich mir denn immer dein Geschwätz anhören? Gleich hier für euch, sorry Papi.
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0: 15 Uhr mit Raphael Krämer
1: und Denise Potzkai. Auf vielen Feldern in NRW wird gerade die Ernte eingeholt. Laut Landwirtschaftsministerin Gorissen fällt die dieses Jahr zum Teil etwas kleiner aus, weil es so trocken war.
2: Beim Mais wissen wir, es ist schlecht gelaufen jetzt im Sommer. Da musste recht früh auch auf vielen Feldern schon gehäckselt werden, weil sich gar keine Maiskolben entwickelt haben.
0: Auch Kartoffeln und Zuckerrüben gibt es wohl weniger und sie sind etwas kleiner als sonst. Die Felder mussten oft zusätzlich bewässert werden. Deshalb können auch die Preise im Supermarkt steigen. Das könnte aber auch etwas abgefedert werden, falls die Ernte in anderen Ländern besser ausfällt.
1: Gut gewachsen sind zum Beispiel Äpfel oder Pflaumen und der Präsident der Landwirtschaftskammer sagt, beim Getreide ist es immerhin besser gelaufen als erwartet.
3: Wir haben erst die Hälfte der Früchte geerntet und beim Getreide und beim Raps, glaube ich, können wir von durchschnittlichen Erträgen ausgehen.
0: Laut vorläufigen Daten des Deutschen Wetterdienstes war der Sommer der zweitheißeste, der je gemessen wurde. Es gab viel Sonne, aber extrem wenig Regen. Weil wenig Wasser im Rhein war, sind auch Transportkosten gestiegen.
1: Die Ukraine sucht nach neuen Möglichkeiten, um russische Drohnen abzuwehren. Die haben immer öfter ein Düsentriebwerk und keinen Propeller mehr und fliegen dadurch schneller.
0: Laut Präsident Zelensky werden solche Drohnen im Moment mit Kampfflugzeugen abgeschossen. Neue Abfangdrohnen seien in Arbeit.
1: Die Bundesregierung lässt mehrere Vertreter der radikal-islamistischen Taliban aus Afghanistan nach Deutschland einreisen. Die Bundesregierung sagt, die Taliban sollen Drucker für Pässe in afghanischen Vertretungen in Ordnung bringen.
0: Deutschland steht in der Kritik, dass es für mehr Abschiebungen mit den Machthabern in Afghanistan zusammenarbeitet.
1: Die Polizei sucht einen Mann, der in Mülheim mehr als 40 Autos beschädigt hat. Passiert sein soll das am Samstagabend. Da soll ein Mann mit Bierflaschen in der Hand die Autos zerkratzt haben.
0: Bisher gibt es nur Aufnahmen einer Überwachungskamera. Die Polizei sucht jetzt nach Zeugen.
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1: Es wechseln sich vor allem Wolken und Sonne ab. Es kann aber auch mal regnen oder kräftige Gewitter geben. Dazu in Gummersbach 19 Grad, in Münster und Wesel bis 20 und Köln und Hamm kommen auf höchstens 22 Grad.
0: Es bleibt auch morgen und übermorgen wechselhaft. Morgen wird es eher grau und nass als sonnig.
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1: A2 Dortmund Richtung Hannover, zwischen Beckum und Oelde eine Dreiviertelstunde extra, 5 Kilometer Stau gibt es nach einem Unfall. A3 Köln nach Oberhausen, zwischen Kreuz Breitscheid und Oberhausen-Lierich dauert es auch eine Viertelstunde länger, 7 Kilometer stockt's. A45 Hagen nach Dortmund, zwischen Kreuzhagen und Westhofener Kreuz, 10 Minuten länger, 7 Kilometer Stau. A59 Duisburg Richtung Dienstlaken, zwischen Duisburg Zentrum und Duisburg Marxloh, 10 Minuten plus 4 Kilometer stockt's. Und zum Schluss die B54 Gronau-Steinfurt, die ist zwischen Gronau-Ochtrup und Ochtrup in beide Richtungen wegen Bergungsarbeiten noch mindestens bis zum Nachmittag gesperrt.
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5: In ein paar Tagen, da gibt es ein neues Format in der ARD-Mediathek. Dieses Format heißt Deutschland, ich küsse dein Herz. Was könnte das sein? Ich finde, es wäre ein guter Titel fürs Sommerinterview von Friedrich Merz. Deutschland, ich küsse dein Herz. Ist aber was komplett anderes. Dafür nehmen wir da vielleicht ein bisschen mehr mit. Was genau sich dahinter versteckt, erfahrt ihr nach Basti und Tyler. Things.

0: Falls ihr ihm noch nicht folgt, dann muss ich fragen, warum? Warum folgt ihr noch nicht? Weil es ist super witzig, es ist super unterhaltsam und ich finde, man nimmt sogar noch was mit. Tahsin, kennt ihr bestimmt, also falls ihr folgt, von TikTok oder von Insta, insgesamt folgen ihm 1 Million Menschen. Und er hat ja auch das Interviewformat von 1Live, Tahsins Interviewformat. Jetzt kommt am Donnerstag etwas Neues von ihm raus. Es heißt Deutschland, ich küsse dein Herz, wird eine, ich sag mal in Anführungszeichen, Reisedokumentation quer durch Deutschland. Mit dabei sind Klaas, Iki Mell, Kurt Krömer, Parshad und noch viele mehr. Also ihr merkt an den Namen schon, Reisedokumentation wirklich in Anführungszeichen. Deswegen muss ich bei Tahsin auch mal nachfragen, sag mal hier Deutschland, ich küsse dein Herz bitte. Was erwartet uns da?
1: Euch erwartet in der ersten Folge ein Schlüsselmoment, dass ich erstmal meine Tante Zeynep kennenlerne, die ich bis dato nicht kannte. Und für all jene, die sich jetzt fragen, Tahsin, ist es eine echte Tante? Mittlerweile hundertprozentig ja, aber auch davor würde ich behaupten, unter Kuden ist nicht viel notwendig, damit jemand deine Tante ist. Da reicht es, dass wir vor etlichen Jahren zufällig in der gleichen TK Maxx-Filiale waren und dann ist sie meine Tante. Und ich kannte sie aber eben nicht persönlich an diesem ersten Tag. Wir wurden von meiner Mutter gezwungen, eine Deutschlandreise zu unternehmen. Und das haben wir dann auch gemacht. Und da passiert viel wildes Zeug, würde ich behaupten, über 6 Folgen gestreckt. Wir hätten, glaube ich, auch 100 Folgen produzieren können. Aber jetzt sieht man es komprimiert in 6.
0: Jetzt musst du uns mal reinholen, weil wenn man dir jetzt auf Insta oder so folgt, es ist ja schon sehr viel real, also es ist ja viel auch aus deinem eigenen Leben. Das Ganze ist jetzt ja fiktiv, aber ich habe so ein bisschen das Gefühl, es ist auch sehr viel real dabei.
1: Ja, es ist, ich tue mich ein bisschen schwer damit, das in ein Genre zu packen. Wir nennen es aktuell Comedy-Reportage und das ist es auch. Es ist nichts geskriptet. Wir wussten, wo wir ungefähr hinreisen werden und wen wir treffen werden. Aber alles, was ihr da zu sehen kriegt, ist nicht irgendwie vorher ausgemacht worden. Das sind echte Interaktionen, Dialoge und Reaktionen, nichts Geskriptetes. Und es hängt viel auch mit meinem Content zusammen, auf jeden Fall. Es ist inspiriert von der Dynamik zwischen meiner Mutter und mir.
0: Ich finde das ja krass, weil wenn du jetzt Insta machst, ne, und du kannst im Prinzip, weiß ich nicht, hast eine Idee oder deine Mama hat irgendwas zu dir gesagt, wo du sagst, damit können wir arbeiten, dann machst du das Handy an, 2 Minuten später ist das Video online, oder?
1: Oh, na, so, es sieht vielleicht so aus, aber ist auf jeden Fall schon einfacher als so ein Projekt, doch, auf jeden Fall. Ich würde sagen, 2 Stunden später ist das Video online, ja.
0: Musst du so viel schneiden?
1: Ja, ich habe einen ganz anstrengenden Job, ja.
0: Ja, aber jetzt mal ganz wichtig, schneidest du noch selbst?
1: Na doch.
0: Wirklich?
1: Ja.
0: Alles?
1: Ja, aber das sieht man auch, sieht auch voll scheiße aus, wie ich schneide.
0: Ich finde aber gut, dass jetzt einfach die ARD gesagt hat, ach komm, wir übernehmen das mal für dich.
1: Ja, das war ein Luxus.
0: Wir bringen mal eine Kamera mit, wir schneiden auch danach noch.
1: Aber dafür steht man dann so 6 bis 8 Stunden vor der Kamera, ne?
0: Ja, und du musst auch noch pünktlich zum Dienst erscheinen.
1: Genau, und man muss immer performen.
0: Ob er performt hat, seht ihr dann ab Donnerstag in der ARD-Mediathek. Morgen ist dann aber erstmal richtig große Premiere von Deutschland, ich küsse dein Herz mit rotem Teppich. Da werden die ersten 2 Folgen gezeigt und ihr könnt dabei sein. Wie genau, erfahrt ihr später in der Show. Die

0: Espresso für euch in 1 Live und ich glaube, Espresso haben die deutschen Hockey-Jungs gestern auch getrunken. Also ich glaube, die haben hauptsächlich Bier getrunken, aber gestern Nacht vermutlich nach diesem Sieg auch ein paar Espresso, weil die hatten gestern nur noch einen einzigen Plan.
1: Ja, geschlafen wird auf jeden Fall nicht.

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4: Halb vier ist es und hier braucht ihr gerade die meiste Geduld. A1 Euskirchen Richtung Dortmund zwischen Köln-Bocklemünd und Kreuz-Leverkusen-West. 10 Minuten plus, 6 Kilometer stockt's. Dann A2 Dortmund nach Hannover zwischen Beckum und Herzebrock-Klarholz. Mehr als eine Stunde kommt da oben drauf. 4 Kilometer Stau, nach einem Unfall ist nur eine Spur frei. A3 Köln Richtung Oberhausen zwischen Kreuz-Breitscheid und Oberhausen-Lierich dauert's eine Viertelstunde länger, 7 Kilometer stockend. Dann die 40 Duisburg nach Essen zwischen Mülheim-Dümpten und Essen-Holsterhausen. 10 Minuten plus, 4 Kilometer stockend. Nochmal die 40 Duisburg Richtung Venlo zwischen Kreuzmörs und Kerken, eine Viertelstunde plus 4 Kilometer Stau. A42 Kamp-Lindfurt Richtung Dortmund zwischen Gelsenkirchen-Hessler und Kreuz-Herne, Viertelstunde länger, 7 Kilometer stockt. A45 Hagen Richtung Dortmund zwischen Kreuzhagen und Westhofener Kreuz, 20 Minuten on top, 7 Kilometer Stau. Und zum Schluss noch die B54 Gronau-Steinfurt. Die ist zwischen Gronau-Ochtrup und Ochtrup in beide Richtungen wegen Bergungsarbeiten noch mindestens bis zum Nachmittag gesperrt.
5: Gelsenkirchen wie immer drin in der Stauschau, aber seit gestern auch wieder drin in Liga 1.
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5: Ja, da haben sich ganz, ganz viele drauf gefreut. Der FC Schalke 04 ist zurück in der Bundesliga nach 3 Jahren. Und was ist passiert? Wir haben einfach 3-0 gegen Augsburg verloren. Ich habe richtig mitgelitten. Ich muss aber feststellen, dass Miron Muslic, der Trainer von Schalke, der klang nach dem Spiel so ein bisschen so wie mein Trainer, Chef, wenn ich mal wieder eine Sendung nicht so gut abliefer. Ich sag mal, negativ optimistisch.
6: Wir müssen lernen, wir müssen schnell lernen, aber wir haben diese Lust auch, uns zu entwickeln und auch diesen Entwicklungsprozess zu starten. Da mache ich mir gar keine Sorgen.

0: Leute, wir haben gleich hohen Besuch hier in 1Live im Studio. Wir werden Besuch haben vom Weltmeister. Genauer gesagt vom ersten deutschen Schwergewichtsweltmeister im Boxen seit fast 100 Jahren. Er kommt aus Bochum-Wattenscheid und ich glaube, man darf dann seinen Namen gar nicht sagen. Man muss den schreien.
1: Agit Kabayel!
0: Agit Kabayel ist auf dem Weg aus Bochum ins 1Live-Studio. Ich hoffe, der kommt hier pünktlich an, weil gerade ist richtig Weltuntergang da draußen, was es regnet. Ich gehe davon aus, dass ihr gerade auch alle wieder langsam fahrt. Also vielleicht verspätet er sich ein bisschen, aber er ist angekündigt für kurz nach 16 Uhr. Da kommt wirklich der Weltmeister im Schwergewichtsboxen. Ich werde auch gegen ihn antreten. Ich habe nur jetzt ein bisschen Angst vor der Disziplin. Das müssen wir mal gucken, weil dieser Typ ist noch nie geschlagen worden. Er hat bisher jeden seiner Kämpfe hat er gewonnen und ist jetzt zu Recht Weltmeister. Und das, nachdem der einfach mit 17 auf einer Kirmes im Ruhrgebiet entdeckt wurde. Das finde ich völlig verrückt. Der ist wirklich in so einer Boxbude entdeckt worden und jetzt mittlerweile ist er Weltmeister. Das Einzige, was er noch nicht dabei hat, ist der Gürtel. Man kriegt auch immer so einen Gürtel beim Boxen, wenn man da gewinnt. Den hat er noch nicht, den bekommt er erst am Samstag. Warum, erzählt er uns alles gleich hier nach 4. Vorher noch ein Song, der aber absolut gut zu diesem Mann passt. Das hier ist Ugel mit Jamaican Bam Bam.

0: Das war Ed Sheeran mit seiner schönen Stimme und das hier ist er mit seiner schlimmen Stimme.
1: Pikachu!
0: Als Pikachu!
1: Pikachu!
0: Annika Wasenmüller aus dem Einzelhandel-Pop-Team. Ed Sheeran ist wirklich so ein richtiger Pokémon-Fan.
2: Ja, so ein richtig, richtig doller. Und deswegen war er jetzt auch bei der Pokémon World. Das ist die Pokémon-Weltmeisterschaft in San Francisco.
0: Okay, was hat er da gemacht? Hat er gezockt oder wie?
2: Nee, leider nicht, aber hätte ich eigentlich auch gerne gesehen. Ed Sheeran hat sich aber fürs Klassische entschieden. Er hat nämlich heute Nacht überraschend die Veranstaltung beendet. Und zwar mit einer Performance. Und zwar hat er den Pokémon-Song schlechthin performt.
1: Pokémon.
0: Ich habe den noch nie so gehört, dass ich ein Feuerzeug dazu rausholen würde. Aber es ist sehr cool geworden. Ich finde, wir brauchen einen Ed Sheeran Pokémon-Song.
2: Aber Mieti, haben wir ja eigentlich.
0: Wir haben keinen Ed Sheeran. Ich bin relativ sicher, wir haben keinen Ed Sheeran Pokémon-Song.
2: Da werde ich dich vom Gegenteil überzeugen, weil Celestial, den wir gerade gehört haben, der Ed Sheeran-Song, das ist ursprünglich ein Pokémon-Song. Also kein Scheiß.
0: Hä?
2: Ed Sheeran hat den 2022 eigentlich für die Pokémon-Spiele Kamezin und Popo geschrieben.
3: There's a song I did for Pokémon. When you finish the Pokémon game.
4: Oh, the game.
3: It's the end song.
2: Also es ist wirklich kein Scam. Ed Sheeran hat diesen Song geschrieben und wenn man die Spiele durchgezockt hat, dann läuft er halt am Ende einfach einmal durch.
0: Jetzt habe ich mich geoutet, dass ich die Spiele nie durchgezockt habe wahrscheinlich. Ich wusste das überhaupt nicht. Aber man muss bei Ed Sheeran auch sagen, der schreibt ungefähr an einem Tag, schreibt er 3 Songs.
2: Ja.
0: Du musst denen auch nur sagen, so schreib jetzt über Liebe, schreib jetzt über Freundschaft, schreib jetzt über Party, dann macht er das.
2: Das stimmt.
0: Das heißt, irgendwann hat mal einer gesagt, mach mal Pokémon, hat er gemacht. Ne? Also
2: ja.
0: Es bleibt nur noch eine einzige Frage, finde ich. Was ist Ed Sheerans Lieblings-Pokémon?
2: Kann ich dir tatsächlich beantworten? Willst du raten? Gehen wir mal von den Originalen aus, also von den allerersten.
0: Ja, wenn ich Ed Sheeran angucke, tippe ich auf Glurak.
2: Nein, es ist der hier.
5: Squirtle, let's go. 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
2: Und warte. Hat er sich sogar direkt nochmal reingedacht? Das ist Squirtle, also auf Englisch heißt das Pokémon so. Auf Deutsch ist es Shiggy.
0: Ach, Shiggy.
2: Ja.
0: Ja, Shiggy ist süß. Shiggy ist genauso süß wie Ed Sheeran.
2: Oder?
0: Und ich habe was gelernt. Celestial ist Pokémon-Song.
2: Ja.
0: Das muss ich durchzocken dafür?
2: Kamezin und Purpur.
0: Okay, I will do that. Vielleicht heute nach der Arbeit. Ich guck mal, wie ich Zeit habe. Hier ist eins live jetzt mit Lola Young und Messi.

0: Leute, ich habe Besuch hier im Studio und ich glaube ehrlich gesagt, man darf den Namen nicht einfach so sagen. Ich glaube, man muss den schreien lassen.
1: Ladies and gentlemen, please welcome the undefeated champion, Agit Kabayev!
0: Bei mir im Studio ist der deutsche Schwergewichtsweltmeister im Boxen, der erste seit fast 100 Jahren. Agit, kannst du das glauben?
2: Ja.
0: Kannst du glauben?
2: Ja, ich kann dran glauben. Wir haben dafür hart gearbeitet und ja, ist doch schön, oder nicht? 94 Jahre, um mega. Genau zu sein.
0: Ah, richtig gut. Und das Schöne ist ja, du bist ja auch Sektorkind. Ne? Du kommst aus Bochum, Wattenscheid, ist das
2: genau.
0: Richtig?
2: Genau, Wattenscheider Junge.
0: Schön, dass du den Weg zu uns gefunden hast. Aus Bochum hattest du Stau?
2: Nee, war angenehm. Straßen waren frei.
0: Der ist sehr gut. Ihr musstet auch nicht mehr durch den Regen fahren, so wie es jetzt aussieht.
2: Ein bisschen Regen hat's gehabt, aber danach ging es ja richtig los, ne?
0: Ich habe mal eine Frage. Ich bin gerade darüber informiert worden, dass du auf einer Kirmes entdeckt wurdest. Stimmt das?
2: Auf der Kranker Kirmes, ja.
0: Auf der Kranker Kirmes
2: ja,
0: auch noch?
2: Ja, lustig, ja, ja. Ich war da 17 Jahre alt und dann bin ich da so, ich habe ja schon geboxt gehabt, dann bin ich da so reingegangen und mein Bruder hat in dem Moment auch so ein Video also aufgenommen und dann auf Facebook hochgeladen damals und dann ist das halt viral gegangen, hatte irgendwie so 700-800 Likes. Damals war das ja schon sehr, sehr viel.
0: Ja.
2: Und ja, dann haben die Leute mich als erstes Mal schon auf dem Schirm gehabt, ne?
0: Der Rest ist Geschichte, das ist völlig verrückt. Du kriegst jetzt diesen Gürtel, den kriegst du aber erst am Wochenende, obwohl du schon Weltmeister bist.
2: Genau.
0: Das ist auch völlig verrückt. Warum das so ist, das klären wir alles gleich hier ganz entspannt nach 4. Du bleibst noch ein bisschen und vorher erstmal Rihanna und dann die Infos.
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2: und Denise Potzkei. Für ChatGPT gelten ab jetzt strengere Regeln. Den KI-Chatbot nutzen jeden Monat etwa 120 Millionen Menschen in Europa und damit so viele, dass die EU die Plattform jetzt strenger kontrollieren darf.
1: In der EU gelten für besonders mächtige Plattformen strengere Regeln. Die Betreiber von ChatGPT müssen ab sofort noch genauer einschätzen, welches Risiko von der KI ausgeht, zum Beispiel ob genug gemacht wird, damit sich illegale Inhalte nicht so schnell verbreiten.
2: Außerdem darf die KI keine Antworten geben, die einem körperlich oder mental schaden können. Also sie darf zum Beispiel keine Essstörungen, Depressionen oder stundenlanges Scrollen verstärken.
1: Die Macher von ChatGPT haben jetzt 4 Monate Zeit, die KI entsprechend anzupassen. Die EU-Kommission darf das überprüfen und bei Verstößen Verfahren einleiten. Neben ChatGPT gelten diese strengeren Regeln seit heute auch für Reddit und die Spieleplattform Roblox.
2: Dass es im Sommer so trocken war, macht sich in NRW auch bei der Ernte bemerkbar.
1: Dieses Jahr gibt es weniger Mais und Kartoffeln und weil Mais Tierfutter gemacht wird, könnten dadurch auch Fleisch- oder Milchprodukte jetzt im Herbst etwas teurer werden.
2: Äpfel oder Pflaumen sind zum Beispiel gut gewachsen und gerade etwa 10% günstiger als letztes Jahr.
1: Vor Zypern wird weiter nach Überlebenden gesucht. Da ist gestern eine Fähre gesunken. 18 Personen werden noch vermisst. Überlebende des Unglücks machen der Crew schwere Vorwürfe.
3: Die Menschen gerieten in Panik. Sie schrien, stopp das Boot, wir wollen zurück und so. Als das Wasser sprudelte, sagte die Crew, alles ist okay, nur die Dichtung ist etwas locker. Aber das Wasser stieg weiter. Da bekam auch die Crew Panik und sagte zum Kapitän, dass der Salon evakuiert werden muss.
2: Mindestens 8 Menschen sind bei dem Unglück ums Leben gekommen. Kapitän und Crew wurden festgenommen. Zwischen Essen und Bochum gibt es gerade Probleme bei der Bahn. Viele Züge, die einen Stopp am Bochumer Hauptbahnhof haben, müssen umgeleitet werden. Es gibt Verspätungen.
1: Laut Bahn sind geklaute Kabel der Grund. Die müssen jetzt aufwendig von Hand wieder verbunden werden. Das soll bis heute Abend dauern.
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2: Es ziehen zum Teil kräftige Schauer und Gewitter durch. Zum Teil sind auch Hagel und Sturmböen dabei. Dazu den Abend über noch 12 bis 18 Grad.
1: Morgen dann trockener und ein Mix aus Sonne und Wolken. Dazu in Schleiden 20 Grad. Detmold und Solingen kommen auf 21, Hagen und Hilden auf bis 22 Grad. Am Mittwoch scheint die Sonne. Im Laufe des Tages schieben sich aber dichte Wolken davor und es kann wieder etwas regnen.
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2: Die A2 Dortmund Richtung Hannover ist zwischen Beckum und Oelde wegen dem Unfall gesperrt. Aktuell 9 Kilometer Stau ab Beckum. Dann A3 Arnheim Richtung Oberhausen zwischen Rees und Wesel. 20 Minuten länger als sonst, 5 Kilometer Stau. A57 Köln Richtung Krefeld zwischen Kreuz Karst und Krefeld Oppum. 3/4 Stunde extra, 4 Kilometer Stau. Die B54 Gronau-Steinfurt ist zwischen Gronau-Ochtrup und Ochtrup in beide Richtungen wegen Bergungsarbeiten noch weiter gesperrt. Und der östliche Zubringer in Köln ist zwischen Köln-Gremberg und der Severinsbrücke wegen einer Bombenentschärfung in beide Richtungen dicht.
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4: 27 Kämpfe, 27 Siege, 19 durch K.O. Das ist nicht meine Statistik, das ist die Statistik von Agit Kabayel. Weltmeister im Boxen im Schwergewicht. Sag mal, ich frage mal direkt, ne? Weißt du, wie sich Verlieren anfühlt? Aus dem Training oder so?
5: Ja, bevor ich Amateur war, mal verloren, aber ja, was heißt verlieren? Ne? Ist schon. Ich habe oft im Leben verloren, sage ich mal, ne? Mhm. Dass ich im Ring nicht verlieren wollte.
4: Ja, das hat sich dann auf jeden Fall in der Boxkarriere nicht wiedergespiegelt. Genau. Also mittlerweile wirklich Weltmeister. Du bleibst noch ein bisschen hier?
5: Ja, ich bin hier.
4: Das finde ich gut. Das heißt, entweder erfahre ich gleich etwas von dir oder du erfährst von mir, wie es ist zu verlieren. Müssen wir mal gucken. Agit Kabayel für euch hier in 1 Live.

0: 1 Live ist hier, wir gehen in die nächste Runde.
1: Ladies and gentlemen, please welcome the undefeated champion, Agit Kabayel!
0: Ist das schön. Bei uns ist der deutsche Schwergewichtsweltmeister Agit Kabayel. Sag mal, gewöhnt man sich daran, dass sein Name so gerufen wird oder kann man das gar nicht?
2: Doch, man gewöhnt sich irgendwann dran. Irgendwann ist das im Kopf drin, irgendwann weißt du auch, mit dem großen Licht umzugehen, mit dem großen Spot. Und am Anfang ist es natürlich schwierig, man ist aufgeregt, man guckt überall um, aber mittlerweile weißt du, wie es ist.
0: Und wie fühlt sich das an, wenn er da sagt, undefeated Champion, also bisher unbesiegter Champion?
2: Ja, schön, ist doch toll, ne? Dafür hat man jahrelang gearbeitet, dafür arbeitet man jeden Tag im Training und das zu hören, macht da nochmal einen richtig stolz, ne?
0: So, jetzt bist du Weltmeister geworden. Im Boxen. Wo ist der Gürtel, frage ich mich. Wieso hast du den Gürtel nicht dabei?
2: Den bekomme ich am Samstag, ne? Den bekomme ich überreicht vom Verband. Und der Bürgermeister von Bochum wird mir nur umstellen im Rathausplatz Bochum. Das wird groß zeremonisiert, ne? Und da bekomme ich endlich meinen Gürtel. Ne?
0: Aber man muss das mal erklären, weil das bedeutet ja, du hast praktisch den Gürtel jetzt gar nicht in einem Kampf gewonnen, sondern du bist Weltmeister auf der Couch geworden. Wie funktioniert denn sowas für alle Leute, die sich jetzt nicht mit Boxen auskennen?
2: Ich sag mal, ich habe den schon im Kampf gewonnen. Ich habe ja 27 Mal in meiner Karriere gewonnen, um diesen Gürtel überhaupt zu bekommen. Weil Alexander Usyk, der aktuelle, also der Weltmeister, ist abgetreten und hat dann quasi alle Titel niedergelegt und ich war inzwischen Weltmeister. Und damit wirst du direkt zum Weltmeister, wenn der Weltmeister dann um den Titel nicht boxen möchte.
0: Wenn der nicht boxen möchte. Und ich glaube, das ist schon die richtige Betonung, dass er nicht boxen wollte. Du hättest gegen den geboxt,
2: ja,
0: oder?
2: Klar, ich habe ihn herausgefordert, sportlich, respektvoll, öfter sogar. Und bin nach Ägypten zu seiner letzten Fight geflogen und habe den nochmal im Ring herausgefordert. Und da hat er mir die Hand gegeben, dass der Kampf steht. Und 4 bis 6 Wochen später ist er abgetreten.
0: Okay, woran lag's, glaubst du, dass er nicht gegen dich kämpfen wollte?
2: Ich äußere mich dazu lieber nicht.
0: Ich kann ja mal eine Vermutung anstellen. Es könnte an deinen Leberhaken liegen. Ich finde das sehr witzig. Du hast den Spitznamen der Leberking. Wie kriegt man denn bitte diesen Spitznamen?
2: Wenn man, glaube ich, 3 Boxer aus der Top 5 auf dem Körpertreffer runterholt, ne? So bekommt man den Spitznamen. Ne? Das hat, glaube ich, noch nie jemand geschafft, 3 Leute aus der Top 5 der Weltrangliste so zu finishen. Und man fährt sogar noch als Underdog hin und holt dann die Siege sich ein und dann über Körpertreffer. Das ist ja nochmal eine Kunst, ne?
0: Weißt du, wie ich dich genannt hätte? Ich habe mir den Kampf vorher nochmal angeguckt und ich würde sagen, man könnte auch Metal Chin sagen. Dein Kinn kassiert richtig viel, aber du hältst das aus, ne?
2: Ja, definitiv. Ne? Da so Nehmerqualitäten habe ich auch. Mein Manager sagt zu mir der Lumberjack, der Holzfäller.
0: Das ist schon ein ganz besonderer Kampfstil, weil also du nimmst das schon auch in Kauf, getroffen zu werden.
2: Ja, definitiv. Ne? Ich gehe dahin, wo es wehtut. Roboter-Mentalität.
0: Ja, voll. Aber anscheinend ja erfolgreich, wenn dich noch nie jemand geschlagen hat. Jetzt kriegst du am Samstag diesen Gürtel. Wann geht's da los? Kann man sich das Ganze schön da in Bochum angucken?
2: Genau, da gibt's keinen Eintritt, freier Eintritt. Rathausplatz, 12 Uhr. An alle Leute, die aus Bochum kommen, kommt vorbei. Oder Umgebung Bochum. Da wird riesig gefeiert, ne? Wird auf jeden Fall geil.
0: Wir sprechen gleich auf jeden Fall nochmal weiter. Nicht nur über deinen letzten Kampf, der vor 13.000 Menschen stattgefunden hat. Wir sprechen auch über deinen nächsten, ob der schon steht und vor wie vielen Leuten es dann geht.

0: Sektor, ihr müsst euch keine Sorgen um mich machen. Ich habe zwar einen Boxweltmeister hier, aber bis jetzt ist er total nett. Agit Kavaliel ist da aus Bochum, Schwergewichts-Boxweltmeister. Sag mal, empfindest du das auch so, dass um dich gerade so ein Riesenhype entsteht? Oder vielleicht auch schon so seit einem Jahr, seit zwei Jahren?
1: Ja, ja, definitiv. Ne? Also man hat wirklich das Boxsport wieder in Deutschland erweckt, ne? Und auch eine neue Ära erschaffen. Ne? Die ganzen Jüngeren, die jetzt angefangen haben mit Boxen, und ich höre das jedes Mal, jeder hat angefangen durch mich wieder mit dem Boxen, und es wird immer größer und größer. Umso schöner, ne? Die Jungs gehen wieder Sport machen und sind nicht am Handy. Besser kann es doch gar nicht laufen.
0: Ja, ihr habt mir gerade, als die Musik lief, habt ihr mir erzählt, dein letzter Kampf in Oberhausen vor 13.000 Fans, der hat tatsächlich beim Vorverkauf dafür gesorgt, dass die Server abgeschmiert sind.
1: Genau.
0: Das ist aber auch krass, ne? Woran ja. denkst du, liegt das, dass die Leute so hyped sind, dich kämpfen zu sehen?
1: Ja, einfach, weil wir, wie gesagt, einfach eine super Leistung bringen. Ich denke, einfach widerspiegeln können für gute Integration in Deutschland, ne? Und wie gesagt, ich bin kurdischer Herkunft, in Deutschland geboren, groß geworden, und ich denke einfach von beiden Seiten der Support gerade eben, ne? Weil die meisten, die auf mich zeigen, sagen, hey, der Junge integriert sich vernünftig, der weiß, wie es geht, bringt sportlich eine Superleistung, und besser kannst du gar nicht laufen, ne?
0: Wenn du sagst, die Leute, die auf dich zeigen, heißt, du spürst den Hype auch auf der Straße, wirst du in Bochum oft angequatscht?
1: Ja, nicht nur in Bochum, ne? Also mittlerweile, egal wo ich in Deutschland bin, werde ich erkannt, und abgesehen von Deutschland, auch in UK, komme ich gefühlt nicht paar Meter nicht weiter, ohne ein Bild zu machen, ne?
0: Das ist schon verrückt. Du hast vor einer Zeit mal bei Insta gesagt, du willst Boxen wieder in Deutschland auf die Karte bringen. Würdest du sagen, Ziel ist schon erfüllt, oder muss noch was kommen?
1: Ne, das Ziel ist schon erfüllt, aber wir wollen es noch größer machen, ne? Weil man sieht das Potenzial einfach, dass einfach jeder wieder Bock ist, jeder gehypt ist auf den Boxsport, und das Ziel ist es einfach wieder, den Boxsport dahin zu bringen, wo es mal vor 20, 25 Jahren war in Deutschland, ne?
0: Wenn du sagst, es soll noch größer werden, du bist jetzt Weltmeister, du hast den letzten Kampf vor 13.000 Fans gehabt, was wäre denn dann der nächste Step, oder wann ist der nächste Kampf?
1: Der nächste Step, also wir hatten jetzt, wie gesagt, ich war jetzt am Wochenende in UK, die haben mir so deutlich gemacht, ungefähr Ende November, Anfang Dezember soll der nächste Kampf stattfinden, und dann, denke ich mal, geht's Richtung Stadion.
0: Okay.
1: Also diesmal wollen wir wirklich, dass jeder Fan nicht enttäuscht ist und mitmachen kann, ne? Weil wie gesagt, letztes Mal, du sagst selber, 4-5 Tage ja. Arena ausverkaufen, danach waren auch sehr, sehr viele enttäuscht, dass sie nicht mit dabei sein konnten, und diesmal wollen wir wirklich so eine Stadion, aber trotzdem so eine Arena-Atmosphäre. Das soll trotzdem so vielleicht 35.000, 40.000, und trotzdem, dass alle mit dabei sind, ne?
0: Ich verrate jetzt aber was. Dein nächster Kampf, der findet in ungefähr 3 Minuten statt, weil wir checken gleich, wer fester schlagen kann. Wir treten gegeneinander an, und
1: Da gewinnst du.
0: Weißt du, es gibt doch immer so krasse Musik beim Boxen, um sich zu pushen. Davon habe ich jetzt auch noch was, und danach geht's los. Das hier ist nämlich Olivia Dean, So Easy to Fall in Love. Damit hypen wir uns jetzt hoch, und dann treten wir an.
1: Let's go.

0: Agit, dein nächster Kampf ist vermutlich erst Ende des Jahres, ne? Achso, warte, ich habe dein Mikro nicht angemacht, dann machen wir nochmal.
1: Ja, wahrscheinlich schon.
0: Okay, das heißt, könntest du dich jetzt ein bisschen verausgaben? Ein bisschen?
1: Ja, klar.
0: Okay, sehr gut. Ich habe gerade angeteased, dass ich jetzt antrete gegen den Box-Weltmeister Agit Kabayel. Wir testen jetzt, wer von uns fester schlagen kann. Guck mal, was ich mitgebracht habe. Siehst du das hier? Das sind zwei Schüsseln, das sind zwei Schneebesen und zweimal Sahne. Wir testen jetzt aus, wer von uns fester schlagen kann. Okay?
1: Ja, du.
0: Ich gebe dir das schon mal. So, ich musste mir eine Disziplin ausdenken, weißt du, wo ich wenigstens ein bisschen Chance habe. Also du darfst die gerne schon mal da reinmachen, die Sahne.
1: Ja, geil.
0: Ich würde das auch mal eben, ja, guck mal, ich krieg's nicht mal auf. Wer hat denn das hier vorbereitet? So, jetzt aber. So, ist die Sahne bei dir schon drin?
1: Ja, klar.
0: Okay, pass auf. Wir machen das so. Wir geben uns 5 Minuten ungefähr und dann checken wir, bei wem es fester ist. Ich wollte immer schon mal, guck mal, ich kann heute Abend meiner Mama erzählen, ich bin gegen Boxweltmeister angetreten und ich kann fester schlagen.
1: Ja,
0: können wir um den Gürtel antreten vielleicht auch?
1: Ja, kriegst einen extra Gürtel.
0: Ich krieg einen extra Gürtel. Okay, Leute, wir schlagen hier ein bisschen, dann gleich die Infos und danach wird verglichen. Bis gleich.

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10: Um 16:30 geht's los mit der A2 Dortmund Richtung Hannover. Die ist zwischen Beckum und Oelde wegen einem Unfall gesperrt. 9 Kilometer Stau ab Beckum gerade. Dann A3 Arnheim Richtung Oberhausen zwischen Hammingeln und Wesel. Eine Viertelstunde dauert's da länger. 4 Kilometer Stau. A40 Duisburg Richtung Essen zwischen Mülheim-Dümpten und Essen-Holsterhausen. Eine halbe Stunde obendrauf. 6 Kilometer Stau. A44 Kassel Richtung Dortmund zwischen Kreuz Werle und Kreuz Dortmund-Unna. Auch da 15 Minuten plus. 7 Kilometer stockend. A46 Hagen Richtung Hema zwischen Kreuz Hagen und Hagen Hohenlimburg. 20 Minuten plus. 3 Kilometer Stau. A46 Wuppertal Richtung Düsseldorf. Zwischen Hilden und Dreieck Düsseldorf Süd eine Dreiviertelstunde plus 5 Kilometer Stau. Die B54 Gronau-Steinfurt ist zwischen Gronau-Ochtrup und Ochtrup in beiden Richtungen wegen Bergungsarbeiten bis heute Abend gesperrt. Und der östliche Zubringer in Köln ist zwischen Köln-Gremberg und der Severinsbrücke gerade gesperrt.
11: Oh, Lukas.
10: Ja.
11: Ich kann nicht mehr, aber ich glaube,
10: was machst du da?
11: Sahne schlagen.
10: Oh,
11: ja,
10: geil.
11: Wenn er nicht zuhört, selber schuld.
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11: Ich trete an gegen Boxweltmeister Agit Kabayel im Sahneschlagen. Agit, ich würde sagen, wir hören auf.
12: Ja.
11: Ja, wir hören jetzt auf und wir geben das Ganze an unseren Sportmann Christian Gerdener. Gerdi, setz dich mal an das Mikrofon da. Ich habe den grauen Topf geschlagen und Agit, ich sag das nochmal, Boxweltmeister, der kriegt am Samstag, ich bin auch außer Puste, der kriegt am Samstag den Gürtel und wir haben jetzt getestet, wer fester schlagen kann. Sportmann Gerdi.
13: Ja, ich stell fest.
11: Was stellst du fest?
13: Ich hab auch immer ordentlich geschlagen mit, ja.
11: Wirklich? Und,
13: ja, ich würde sagen, im Schlagsahne-Contest bist du eindeutig der neue Champion.
11: Agit, hast du das? Ich kann fester.
12: Ja, Maschine.
11: Sahne in Klammern schlagen als du.
12: Ja, du bist Maschine.
11: Okay.
12: Du musst nächstes Mal meinen Titel hier abgeben.
13: Aber die von Agit ist cremiger.
11: Lecker, ne? Du schleimst jetzt nur rum. Aber dafür kämpft Agit halt wirklich vor Tausenden von Menschen. Ihr guckt euch das alles an, wie dieser Mann bisher noch nicht verloren hat. Bis jetzt.
12: Ja, bin deine
11: erste Niederlage. Aber das ist nicht schlimm. Ich kann nicht mehr. Agit, ey, schön, dass du da warst. Ganz viel Spaß am Samstag, wenn du in Bochum den Titel verliehen kriegst. Ich lege mich jetzt kurz in eine Eistonne. Und dann ganz, ganz viel Erfolg auch weiterhin. Und wenn du Ende des Jahres kämpfst, du machst das.
12: Dankeschön, mein Lieber.
11: Schön, dass du da warst.
12: Let's Tschüssi. Go.

Rodrigo für euch in 1 Live und wir müssen einmal wirklich sagen, wie krass diese Frau ist. Olivia Rodrigo hat einfach mit ihren Anfang 20, hat einfach mal gesagt, nee Leute, ich mache jetzt mal ein eigenes Festival. Auf dieses Festival lade ich nur Frauen ein, die da auftreten und alle Einnahmen, die wir damit machen, die gehen an den guten Zweck. Genau das ist an diesem Wochenende passiert beim Daisy Chain Fields Festival und Olivia Rodrigo hat da zusammen mit ihren Mitmacherinnen 20 Millionen Dollar, also über 17 Millionen Euro eingesammelt und alles geht an den guten Zweck, alles geht an Organisationen, die sich für Frauen und Mädchen engagieren. Da muss ich wirklich sagen, Hut ab Olivia Rodrigo. Hier ist 1 Live. Ich bin Mietja und die Chainsmokers sagen... Hey.

0: im Sektor, die Generation Gag mit mir.
1: Sag deinen Namen noch.
0: Björn von Morgenstern.
1: Sehr gut, Björn von Morgenstern ist nämlich hier. Heute hat Julian Färmer mich mal alleine gelassen, aber ist nicht schlimm, ich habe Unterstützung bekommen. Björn von Morgenstern ist zu Gast. Und das Beste ist, diese Tickets, jetzt du wieder?
0: Diese Tickets gibt's zu gewinnen, die gibt's nicht zu kaufen. Warum kann man die nicht kaufen? Weil die einfach so wertvoll sind, dass wir gesagt haben, es wäre unfair, da einen Preis dran zu setzen. Ich sag euch jetzt direkt... Also jetzt sagt euch, Mietja sagt euch jetzt, wie ihr die gewinnen könnt.
1: Ja, das mache ich. Ihr geht auf 1live.de und dann geht ihr da auf Events und dann landet ihr bei der Generation Gag. Und dann müsst ihr eigentlich nur so einen Fragebogen, müsst ihr ausfüllen. Name, Vorname, Straße, Hausnummer. Und ihr müsst sagen, wann ihr nächste Woche könnt. Also das ist dann nächste Woche.
0: Montag, Dienstag, Mittwoch, Donnerstag, jeweils ab 17 Uhr.
1: Boah, du machst das richtig gut. Und Björn ist jeden Tag da. Also den seht ihr auf jeden Fall. Aber
0: weißt du, warum ich das so gut mache?
1: Warum?
0: Ich mach's nicht alleine. Ich mach's mit dir.
1: Oh, wow.
0: Und ihr könnt dabei sein mit viel Glück.
1: Und nächste Woche machst du es ja auch nicht alleine. Du moderierst den ganzen Bums. Und dann sind noch Nega Amiri da, Freddy Ikoe, Hassan Badian und noch viele, viele mehr. Ich denke, du weißt sogar alle Namen.
0: Ich weiß alle, aber ich darf die nicht sagen. Weil wenn ich jetzt die Namen sage, dann wäre der Ansturm zu groß. Weil die sagen würden, was? Das sind ja die größten Namen der deutschen Comedy-Szene im Newcomer-Bereich und auch erfahrene Leute.
1: Also ist ein Tipp von uns, 1live.de.
0: Ja, Fabi Lampert ist dabei. Habe ich jetzt einfach mal gesagt.
1: Der ist witzig.
0: Fabi Lampert ist dabei. Ich folge ihm jeden Tag bei Instagram, gucke mir seine Videos an und bin so, hoffentlich ist er bei Generation Gag und ich kann mir noch mehr angucken. Durfte ich das sagen?
1: Ja, weiß ich nicht. Der hört ja gar nicht zu da.
0: Ja, nee, dann ist egal, dann haben wir es gesagt.
1: Und das alles kostet, wie gesagt, 0 Euro. Ihr müsst halt nur.
0: Ich sag noch einen Namen. Reiko ist auch dabei.
1: Reiko ist auch dabei?
0: Ich weiß nicht, ob ich das jetzt alles sagen darf. Je länger du das hier machst, desto mehr droppe ich aus.
1: Solange keiner ins Studio kommt, lassen wir es einfach so stehen. Also, ihr wollt das sehen. Glaubt mir, ihr wollt das sehen.
0: Ich glaube, jetzt hört er wieder zu.
1: Okay, wir hören auf.
0: Danke.
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0: 50, hier ist 1 live. Gleich vor den Infos noch Naked und Portugal the Man mit Gleit.
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1: Um 17 Uhr mit Lukas Haack
2: und Denise Potzkai. Ein Jugendlicher aus dem Ennepe-Ruhr-Kreis muss sich auf eine saftige Rechnung von der Polizei einstellen. Er soll in Hagen gestern einen Mord gefaked und dadurch absichtlich einen großen Polizeieinsatz ausgelöst haben. Solche Fake-Anrufe nennt man Swatting.
1: Dieser Polizeisprecher sagt, was auf den Jugendlichen zukommen könnte.
3: Wir sprechen davon einer Range von 50.000 bis 100.000 Euro. Und da wird er mit Sicherheit eine saftige Rechnung der Polizei bekommen und die wird er begleichen müssen. Und wenn er das nicht sofort macht, dann mit Sicherheit irgendwann mal, wenn er Geld verdient.
1: Er soll bei der Polizei angerufen und sich als jemand aus Hagen ausgegeben haben, den es auch wirklich gibt.
2: Er soll behauptet haben, dass er seinen Vater getötet habe. Außerdem soll er gedroht haben, auf Beamte zu schießen, falls die sich dem Wohnhaus in Hagen nähern würden.
1: Die Polizei ist daraufhin zu der Adresse des echten Hageners gefahren. Da haben sie dann festgestellt, dass alles okay ist. Auf den Jugendlichen sind die Ermittler gekommen, weil er solche Fake-Einsätze schon mehrmals ausgelöst haben soll.
2: Die KI ChatGPT ist das erste Sprachmodell, das von der EU genauer beobachtet wird. Das liegt an den hohen Nutzerzahlen.
1: Gibt es mehr als 45 Millionen Zugriffe im Monat, gelten Dienste laut EU-Recht als sehr große Suchmaschinen. Dann gelten besonders strenge Regeln, zum Beispiel in Bezug auf illegale oder verletzende Inhalte.
2: Die Polizei in der Schweiz hat einen Verdächtigen festgenommen für die Schüsse auf einen Rave am Wochenende. Durch die waren eine Frau getötet und 4 weitere Menschen verletzt worden.
1: Bei dem Verdächtigen handelt es sich um einen 43-jährigen Mann. Die Polizei geht davon aus, dass er allein gehandelt hat.
2: Und kurz noch nach Köln, da muss mal wieder eine Bombe aus dem Zweiten Weltkrieg entschärft werden. Gleich soll es losgehen.
1: Etwa 2700 Leute mussten im Kölner Stadtviertel Humboldt raus aus ihren Wohnungen.
2: Die Polizei sucht einen Mann, der in Mülheim mehr als 40 Autos beschädigt hat. Passiert sein soll das am Samstagabend. Da soll ein Mann mit Bierflasche in der Hand die Autos zerkratzt haben.
1: Bisher gibt es nur Aufnahmen einer Überwachungskamera. Die Polizei sucht jetzt noch nach Zeugen.
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2: Über den Abend ziehen weiter auch mal heftigere Schauer und Winter durch, bei noch zwischen 12 und 18 Grad.
1: Morgen gibt es dann viele Wolken und dazwischen auch mal Sonne. Vereinzelt kommen auch noch Schauer runter. Dazu in Olpe 20 Grad, in Büren und Velbert kommen auf 21, Kerpen und Neuss auf 22 Grad. Am Mittwoch gibt es dann Sonne, Wolken und Regen bei bis 23 Grad.
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2: A1 Euskirchen Richtung Dortmund. Zwischen Köln, Bocklemünd und Kreuz Leverkusen West dauert es 20 Minuten länger, 8 Kilometer Stau. Die A2 Dortmund nach Hannover ist zwischen Oelde und Herzebrock-Klarholz wegen Bergungsarbeiten weiter gesperrt, noch bis zum Abend 9 Kilometer Stau ab Beckum. Dann die A4 Köln nach Aachen zwischen Köln-Klettenberg und Kreuz-Kerpen, 20 Minuten extra, 5 Kilometer Stau gibt es nach einem Unfall. A44 Kassel Richtung Dortmund zwischen Kreuz-Werl und Kreuz-Dortmund ohne 20 Minuten plus 8 Kilometer Stau. Und zum Schluss die B54 Gronau-Steinfurt, die ist zwischen Gronau-Ochtrup und Ochtrup in beide Richtungen wegen Bergungsarbeiten weiter gesperrt.
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4: Hallo, ihr habt da gedacht, jetzt wird's laut, ne? Wir starten ganz leise. Ist ein bisschen wie diese Sendung. 3 Stunden sind schon rum, haben wir langsam gemacht und jetzt die letzte Stunde wird nochmal geballert. Genauso ist dieser Song ja auch, Titanium von David Guetta und Sia für euch.

0: Donnerstag, Leute, findet ihr was Neues in der ARD-Mediathek mit Tassim. Den kennt ihr von TikTok, Insta oder von Tassims Interviewformat von 1Live. Der hat jetzt eine Art, ja, ich sag mal, Reisedoku gemacht, wobei Tassim selber sagt, das ist eine Comedy-Reportage quer durch Deutschland.
1: Moin, Tassim hier. Wo fangen wir an? Eigentlich wollte ich eine richtig geile Doku über Deutschland machen, bis meine Mutter mich anrief.
2: Kennst du noch Tante Sehne?
1: Was dann folgte, war der verrückteste Roadtrip meines Lebens.
0: Ja, und diesen verrückten Roadtrip könnt ihr euch eben ab Donnerstag angucken. Deutschland, ich küsse dein Herz, heißt das Ding. Ist auch nicht seine echte Tante, aber das Ganze ist inspiriert von Tassims Verhältnis zu seiner Mama. Die kennt er ja auch von TikTok, wenn ihr ihm folgt. Und morgen ist große Premiere in Köln. Und da ist natürlich die Frage, ob Tassims Mama auch da ist.
3: Nee.
0: Aber was meinst du, was die so denkt, wenn die dich auf dem roten Teppich sieht?
3: Ich glaube,
0: also von deinem eigenen Filmprojekt, ne?
3: Yeah.
0: Also du warst ja mit Sicherheit schon mal auf dem einen oder anderen roten Teppich.
3: Da werden ihr zwei Sachen durch den Kopf gehen. Erstmal, Junge, richte deine Jacke und bitte steh aufrecht. Und dann aber, das ist mein Sohn, auf den bin ich stolz. So, das ist immer die Abfolge ihrer Reaktion.
0: Sehr schön.
3: Liebe Grüße, Mama.
0: Liebe Grüße auch nochmal von hier. Jetzt hauen wir aber erstmal zwei Tickets raus für morgen, für Köln, für die Premiere von Deutschland. Ich küsse dein Herz. Falls ihr dahin wollt, jetzt gut zuhören. Wir spielen nämlich das tolle Spiel Sektor. Ich küsse dein Herz.
3: Ja, aber warte mal, muss ich jetzt auch mitspielen, damit ich auf meine eigene Premiere darf?
0: Nee, du darfst einfach so hin.
3: Okay.
0: Vielleicht darfst du einen Tipp geben, wenn du willst. Aber ich würde dir erlauben, du darfst zu deiner eigenen Premiere.
3: Das heißt, ich rate hier jetzt nichts mit oder so?
0: Nee, musst du nicht. Okay. Alles gut. Also einmal hören, welcher dieser Töne kommt nicht aus dem Sektor?
3: Strengt euch an, ich will euch morgen sehen.
4: Einer hat mal gesagt, ich soll mal nichts sagen oder was, ne? Das geht gar nicht.
5: A1 Köln Richtung Dortmund, zwischen Hagen Nord und Schwerte 7 Kilometer stockender Verkehr.
3: Es war richtig knifflig, Leute.
0: Ja, du kannst gut lügen, finde ich.
3: Es war knifflig.
0: Aber wir wollen ja auch, dass die Leute morgen zu deiner Premiere kommen.
3: Ich glaube an euch. Ihr wisst, welches ist richtig.
0: Und wenn ihr wisst, was richtig ist, 0800 5678 111 für zwei Tickets für die Premiere von Deutschland. Ich küsse dein Herz.

0: Komm näher von Juju und Raf Kamora für euch. Diesmal nur bei Ribinski. Ich würde mir auch wünschen, es wäre bei Ribinski und Färber. Aber morgen. Morgen sind wir wieder komplett. Morgen ist der Färber am Start. Das heißt, morgen wird auch wieder die Fabinski-Dienst... Entschuldigung. Guck mal, wenn jetzt der Färber hier wäre, der könnte das schön professionell wegmoderieren, aber ich bin alleine. Morgen wird wieder die Fabinski Dienstleistungs GmbH am Start sein. Und ihr wisst das, wir sind ja nicht nur die Firma, die alles für euch gibt, wir sind auch die Firma mit dem schönsten Jingle der Welt.
1: Ja, genau.
2: Fabinski Dienstleistungs... oder? Fabinski Dienstleistungs GmbH.
0: Da möchte ich auch nochmal Danke sagen an Nico Santo.

0: Ab Donnerstag fährt Tahsin mit seiner Tante quer durch Deutschland.
1: Moin, Tahsin hier. Wo fangen wir an? Eigentlich wollte ich eine richtig geile Doku über Deutschland machen, bis meine Mutter mich anrief.
2: Kennst du noch Tante Seine?
1: Was dann folgte, war der verrückteste Roadtrip meines Lebens.
0: Ja, es ist keine richtige Reportage geworden, eher eine Comedy-Reportage und es ist auch nicht seine echte Tante, aber alles, was die beiden da wirklich in ganz Deutschland erleben, ist ungeskriptet und sie treffen ganz viele Menschen, vom ganz hohen Norden in Deutschland bis runter nach Bayern und sie treffen auch ganz viele Promis in dieser sechsteiligen Serie. Klaas ist mit dabei, Icky Mell, Kurt Krömer, Parshad und noch ganz viele mehr. Und morgen feiert Deutschland, ich küsse dein Herz, Premiere in Köln. Mit dabei ist Tahsin, aber ihr könnt auch mit dabei sein. Dafür müsst ihr uns aber eine Frage beantworten. Wir spielen nämlich hier Sektor, ich küsse dein Herz. Die Regeln sind relativ einfach. Ihr kriegt gleich ein paar Soundschnipsel vorgespielt. Und ihr müsst mir sagen, welcher davon kommt nicht aus dem Sektor.
3: Einer hat mal gesagt, ich soll mal nichts sagen oder was, ne? Das geht gar nicht.
4: A1 Köln Richtung Dortmund, zwischen Hagen-Nord und Schwerte 7 Kilometer stockender Verkehr.
0: Wenn ihr mit am Start sein wollt, morgen am roten Teppich bei der Premiere von Deutschland, ich küsse dein Herz mit Tahsin. Für 2 Tickets könnt ihr euch reinmelden. 0800 5678 111. Welcher Ton kam nicht aus dem Sektor? Ich glaube, das ist lösbar.

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8: 17:30 und hier braucht ihr gerade die meiste Geduld. Auf der A1 Euskirchen Richtung Dortmund zwischen Köln-Bocklemünde und Kreuz-Leverkusen-West dauert es gerade eine Viertelstunde länger. Es gibt 6 Kilometer Stau. Dann haben wir die A2 Dortmund Richtung Hannover. Die ist zwischen Oelde und Herzebrock-Klarholz wegen Bergungsarbeiten bis zum Abend gesperrt. Gerade 7 Kilometer Stau ab Beckum. A3 Köln Richtung Oberhausen zwischen Kreuz-Breitscheid und Oberhausen-Lierich. 15 Minuten plus 7 Kilometer stockend. A4 Aachen Richtung Köln zwischen Fettschau und Aachen-Zentrum dauert es 20 Minuten länger. 5 Kilometer Stau nach einem Unfall. A46 Düsseldorf Richtung Heinsberg zwischen Neuss-Reuschenberg und Jüchen, 15 Minuten obendrauf, 8 Kilometer stockend. A59 Duisburg Richtung Dienstlaken zwischen Duisburg-Zentrum und Kreuz-Duisburg-Nord, eine halbe Stunde mehr mitbringen, 6 Kilometer Stau. Die A559 Köln-Porz Richtung Köln-Gremberg zwischen 3 Köln-Porz und Kreuz-Köln-Gremberg, eine halbe Stunde dauert es da länger, 3 Kilometer Stau wegen einer Bombenentschärfung. Und zum Schluss haben wir die B54 Gronau-Steinfurt, die ist zwischen Gronau-Ochtrup und Ochtrup in beiden Richtungen wegen Bergungsarbeiten bis zum Abend gesperrt.
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9: Leute, ich weiß, das Wetter ist so mittel, das kann man glaube ich so sagen, aber wir können ja ein bisschen sommerliche Musik draufpacken, ne? Dann merkt er den Regen gar nicht. Guckt nicht aus dem Fenster, lasst das einfach. Außer ihr sitzt im Auto, dann vielleicht doch ein bisschen nach vorne gucken. Das hier ist Michi.

0: Irgendwer von euch darf morgen Füllau auf unser Nacken zur Premiere vom neuen Format von Tahsin. Es ist eine Comedy-Reportage. Sie trägt den Namen Deutschland, ich küsse dein Herz. Am Donnerstag könnt ihr das alle in der Mediathek gucken, in der ARD-Mediathek. Aber morgen ist eben die ganz exklusive Premiere mit rotem Teppich. Und eventuell gehen diese Tickets an... Hallo, wer ist da?
1: Hallo, hier ist die Sina.
0: Hallo Sina.
1: Hi.
0: Hast du Bock? Hast du noch nichts vor morgen?
1: Nein, ich habe noch nichts vor und habe richtig Bock.
0: Sehr gut. Hast du ein Outfit, was man auf dem roten Teppich anziehen kann?
1: Ja, ich musste direkt in den Kleiderschrank durchwühlen, aber ich habe auf jeden Fall was Passendes.
0: Sehr gut. Ich weiß gar nicht, ob du über den roten Teppich gehst oder ob du daneben stehst, aber du kannst auf jeden Fall dabei sein. Bist du Tahsin-Fan?
1: Ja, also finde ich auf jeden Fall super. Ich freue mich.
0: Wo folgst du dem denn? Bei Insta oder TikTok oder direkt beides?
1: Nee, auf Insta.
0: Okay, wir checken jetzt erstmal, ob du die Frage richtig beantworten kannst, weil diese neue Comedy-Reportage, die er rausbringt, heißt ja Deutschland, ich küsse dein Herz, und wir spielen jetzt nochmal Sektor, ich küsse dein Herz. Welcher dieser Sounds gehört nicht in den Sektor?
2: Einer hat mal gesagt, ich soll mal nichts sagen, oder was, ne? Das geht gar nicht.
3: A1 Köln Richtung Dortmund, zwischen Hagen-Nord und Schwerte 7 Kilometer stockender Verkehr.
0: Also ich sag mal so, wir hatten schwierigere Rätsel, aber das darf ich jetzt, wenn ich das jetzt sage und du hast es falsch, dann wäre auch wieder peinlich. Sina, was ist denn deine Vermutung? Was ist denn richtig, beziehungsweise falsch in dem Fall?
1: Was falsch ist, ist das Lied Nummer 3 oder Einspieltext Nummer 3, das sind die Möwen.
0: Okay, ich gebe mal ganz kurz rüber zu unserem Notar, Tahsin. Mhm.
4: Ich weiß, es war knifflig, aber ich habe auch noch nicht geglaubt und es war natürlich Nummer 3 gehört da nicht hin, richtig? Oder?
0: Ja, 3.
4: Ja.
0: Irgendwas mit Möwen.
4: Ja, das Getröte und Gemöwe.
1: Genau.
4: Das war falsch. Gut gemacht, wer auch immer du bist. Wir sehen uns morgen.
0: Sina,
1: ich freue mich.
0: Du darfst morgen zu dieser Premiere, vielleicht darfst du Tahsin sogar die Hand schütteln, kannst ihm sagen, du hast bei 1 Live die 2 Tickets gewonnen. Du gehst morgen auf den roten Teppich nach Köln zur Premiere von Deutschland, ich küsse dein Herz. Freust du dich?
1: Super cool, ich freue mich. Vielen, vielen Dank.
0: Dann ganz, ganz viel Spaß und morgen laufen nur die ersten beiden Folgen. Das heißt, wenn du die anderen 4 auch noch gucken willst, ab Donnerstag dann in der ARD Mediathek, ne?
1: Perfekt, danke.
0: Mach's gut, ciao.
1: Tschüss.
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0: wie: Du siehst das erste Mal in diesem Jahr Lebkuchen im Supermarkt.
1: Natürlich habe ich vielleicht auch etwas geschimpft. Ihr seid verrückt oder was? 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

0: Wochenende ist vorbei und das gleich doppeldeutig, denn am Wochenende lief sie ja auch noch die Gamescom. Wir waren am Freitag da und mit wir meine ich ja nicht nur mich, sondern auch Freddy Schürheck.
1: Ja, zwei Blasen habe ich auch noch wieder mitgebracht.
0: Wirklich?
1: Von der Gamescom.
0: Mhm.
1: Beide am rechten Fuß.
0: Bist du so viel rumgelaufen?
1: Ey, ich bin jeden Tag, ich war ja mit meinen Geschwistern auch noch unterwegs und wir haben jeden Tag so um die 25.000 Schritte gemacht auf der Messe.
0: Ach,
1: es war ja auch
0: krass.
1: Die größte Gamescom aller Zeiten. Wir gucken gleich auch nochmal drauf zurück, weil ich auch viel mit Menschen ins Gespräch gekommen bin, die sich zum Beispiel im Gaming für Barrierefreiheit eingesetzt haben.
0: Ja.
1: Auch ein wichtiges Thema. Hört da gleich alles.
0: Das finde ich gut. Dann könnt ihr ab 18 Uhr Freddy Schürheck zuhören. Hast du dich auch irgendwo angestellt eigentlich?
1: Ja, meine längste... Entschuldigung, jetzt habe ich gerade noch einen Energy Drink getrunken, was ist zur Gamescom?
0: Ich wollte gerade sagen,
1: mein längstes Anstellen war bei 1001 Nacht, konnte man ja anspielen.
0: Ja.
1: Da konnte man dann auch fliegender Teppich fliegen und so. Das war richtig geil, hat richtig Bock gemacht, aber ich glaube, ich habe so 2 Stunden ungefähr angestanden.
0: Okay.
1: Aber ging schlimmer, also andere haben 3-4 Stunden angestanden.
0: Ja, wir wurden auf dem Hinweg schon so umgeleitet zu unserem 1Live-Stand, ich war schon müde, als ich angekommen bin.
1: Ja, das ist wirklich so.
0: Ich bin auch echt abends gut eingeschlafen. Leute, Freddy Schürheck gleich ab 18 Uhr und morgen ab 14 Uhr dann wieder Ribinski mit Werber.
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1: Um 6 mit Lukas Haag
2: und Denise Potzkai. In Zypern wird nach dem schweren Fährunglück weiter nach 20 Vermissten gesucht. Taucher, Drohnen und Militärflugzeuge sind im Einsatz. Morgen soll außerdem ein spezieller Roboter zu dem Schiffswrack tauchen.
1: Das Schiff hatte in Zypern abgelegt und kurz danach war auf einer Seite Wasser eingedrungen und es ist wohl Panik ausgebrochen. Die Fähre hat Schlagseite bekommen, ist gekentert und in 500 Meter Tiefe gesunken. Mindestens 8 Menschen sind gestorben.
2: Einige Passagiere machen dem Kapitän und der Crew schwere Vorwürfe. Sie hätten Warnungen über das eindringende Wasser nicht ernst genommen. Der zyprische Verkehrsminister sagt, dass ihm außerdem erzählt wurde, dass Fluchttüren verschlossen waren.
1: Der Kapitän, mehrere Crewmitglieder und der Chef des Fährunternehmens wurden festgenommen. Es wird ermittelt, ob sie fahrlässig gehandelt haben.
2: Es gibt was Neues von einem Fake-Notruf aus Hagen. Gestern gab es da einen Großeinsatz. Ein Anrufer hat behauptet, seinen Vater getötet zu haben und hat dann auch die Beamten bedroht.
1: Vor Ort stellte sich dann raus, dass alles okay war. Die Polizei hat heute einen Jugendlichen festgenommen. Er soll den Anruf gemacht haben, um den Einsatz zu provozieren.
2: Dass es im Sommer so trocken war, macht sich in NRW auch bei der Ernte bemerkbar.
1: Dieses Jahr gibt es weniger Mais und Kartoffeln und weil aus Mais Tierfutter gemacht wird, könnten dadurch auch Fleisch- oder Milchprodukte jetzt im Herbst etwas teurer werden.
2: Äpfel oder Pflaumen sind zum Beispiel gut gewachsen und gerade etwa 10% günstiger als letztes Jahr.
1: Gegen den Dortmunder Auto-Influencer JP Krämer könnte es neue Ermittlungen geben. Ihm wird von seiner Frau häusliche Gewalt vorgeworfen. Die Verfahren dazu waren eigentlich eingestellt.
2: Jetzt hat Krämer die Vorwürfe in einem YouTube-Video aber teilweise zugegeben. Ein Rechtsanwalt seiner Frau hat bei der Staatsanwaltschaft beantragt, das Verfahren wieder aufzunehmen.
1: Und noch was aus der Fußballwelt. Superstar Lionel Messi beendet seine Karriere in der argentinischen Nationalmannschaft.
2: 6 Wochen nach der Niederlage im WM-Finale hat Messi das jetzt über Social Media offiziell gemacht. Messi ist inzwischen 39 Jahre, bei seinem Verein will er aber wohl noch weiterspielen.
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1: Es ziehen zum Teil noch kräftige Schauer und Gewitter durch. Zum Teil sind auch Hagel- und Sturmböen dabei. Dazu am Abend noch 12 bis 18 Grad.
2: Morgen trockener und ein Mix aus Sonne und Wolken. Dazu Monschau und Lüdenscheid 20 Grad. In Warburg und Grevenbruch 22 und Königswinter kommt auf höchstens 23 Grad. Am Mittwoch scheint die Sonne. Im Laufe des Tages schieben sich aber dichte Wolken davor und es kann etwas regnen.
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1: Geht los mit der A2 Dortmund Richtung Hannover. Die ist zwischen Oelde und Herzebrock-Klarholz wegen Bergungsarbeiten bis zum Abend gesperrt. Gerade haben wir 7 Kilometer Stau ab Beckum. Dann A3 Köln Richtung Oberhausen zwischen Solingen und Kreuzhilden. Eine Viertelstunde mehr mitbringen, 4 Kilometer Stau. A3 Oberhausen Richtung Köln zwischen Kreuz-Ratingen-Ost und Solingen. 20 Minuten kommen obendrauf, mehr als 10 Kilometer stockend. A4 Aachen Richtung Köln zwischen Fettschau und Aachen-Zentrum. Auch da 20 Minuten mehr mitbringen, 5 Kilometer Stau. Und zum Schluss haben wir die B54 Gronau-Steinfurt. Die ist zwischen Gronau-Ochtrup und Ochtrup in beiden Richtungen wegen Bergungsarbeiten bis zum späten Abend gesperrt.
3: Sorry Leute, ich habe noch eine wichtige Frage. Mhm. Sehr relevant. Lukas, schreibt man nicht mit C oder mit K?
1: Mit K, die einzig wahre Art,
3: okay, danke.
1: Den Namen zu schreiben.
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3: Also anwesend Lukas Haag, außerdem Denise Potzkai aus den Infos. Sie sind da. Hallo alle, mein Name ist Freddy, die sprechende Teilnehmerliste Schürheck. Ihr wisst ja vielleicht mittlerweile, ich habe ja mal auf Lehramt studiert. Ich liebe es, Listen zu erstellen. Wenn ihr auch am Start seid, Teil dieser Sendung, dann schreibt mir gerne über die 1Live-App. Ich schreibe euch drauf auf die Teilnehmerliste. Egal, ob

0: So, Basti aus Hamm hat gerade geschrieben. Moin, Freddy. Basti ist anwesend. Ich möchte gerne auf die Teilnehmerliste. Na, das mache ich doch direkt. Ihr könnt euch melden über die 1Live-App, wenn ihr sagt, ihr seid Teil dieser Show. Also, Basti steht drauf. Außerdem stehe ich drauf. Ja, das ist mein Ich vom Wochenende. Habt ihr vielleicht mitbekommen, wir haben ja auch am Wochenende von der Gamescom, der größten Videospielmesse der Welt, gesendet. Und da werde ich euch nachher hier in der Show noch ein bisschen berichten, in welchem Horrorgame ich so geschrien habe. Dahinter steckt Entwickler Kahn, der ist 25, kommt aus Oberhausen und meinte zu mir...
1: Also die Idee des Spiels kam mir tatsächlich in einem Albtraum.
0: Ja, also Kahn kann ich dementsprechend auch schon mal samt seinem Albtraum auf die Teilnehmerliste dieser Show setzen. Außerdem wird Marlene hier eine Rolle spielen. Sie war Preisträgerin beim Gaming ohne Grenzen Award auf der Gamescom. Sie setzt sich für barrierefreies Zocken ein. Sie selbst sitzt im Rollstuhl und meinte zu mir, was Gaming für sie bedeutet.
2: Ich schaffe auch so viele Möglichkeiten.
0: So, dann haben wir also Marlene auf der Teilnehmerliste. Dann haben wir Pam Penko. Ich freue mich sehr, Pam Penko. Absolut Comedy-Star und XXL Comedy-Nacht. Jetzt möchte ich sagen, schon approved, auch wenn sie dieses Jahr zum ersten Mal dabei ist. Ich bin mir ziemlich sicher, wir werden noch sehr viel von ihr sehen. Sie ist absolutes, riesiges Comedy-Nachwuchstalent und wird bei mir zu Gast sein. Hört ihr in 5 Minuten hier in 1Live. So, und dann schreibe ich gerade, ist noch reingekommen, Fabienne auf die Liste, möchte auch auf die Liste. Ist gerade auf dem Weg von Maastricht zurück nach Bochum und ist scheinbar am Arbeiten. Ja, also so wie bei mir, was soll ich sagen, Feierabend ist erst um 20 Uhr, was sagen wir dazu?
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0: Gefleckte Haare bis fast zur Studiodecke hier im 1 Live-Haus. Schwarze High Heels, fast einen halben Meter hoch gefühlt. Und Glitzer Leo Blazer. Das ist Pam Penko. Glitzer-Highlight dieses Jahr bei unserer
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0: Ja, das ist die größte Mix-Comedy-Show in ganz Europa. Sie startet wieder vom 21. bis zum 24. Oktober. Dann füllen wir mit euch die Arenen von Oberhausen und Köln. Mit dabei ist zum Beispiel Thorsten Sträter, Anna Lucia, Johann König und eben Pam Penko, die mich eben besucht hat.
2: Hallöchen, ich freue mich.
0: Ich habe gerade schon mal so ganz naiv gefragt, wie wahrscheinlich alle Menschen in deinem Umfeld dich gerade immer fragen. Bist du schon nervös? Weil bald geht's auf die Bühne vor 13.000, 14.000 Menschen und du so...
2: Nö. Ich habe einfach nur Bock. Ich glaube, die Nervosität kommt, wenn ich die Bühne am Ende des Tages sehe und zum ersten Mal da drauf stehen darf. Aber ich freue mich einfach, so viele Menschen gleichzeitig zu erreichen und eine lustige Zeit zu haben. Und das ist das, was zählt. Nervös wird man sein und nervös gehört auch dazu in dem Business. Aber vor allem nicht zu vergessen, den Abend dann, beziehungsweise die Abende zu genießen.
0: Und das Business, wie du so schön sagst, kennst du ja auch schon ewig. Du warst ja schon auf allen Bühnen dieser Welt, habe ich das Gefühl. Also
2: ja.
0: Einerseits natürlich als Drag Queen und Moderatorin, dann aber zum Beispiel auch bei DSDS bist du mal gewesen und so.
2: Richtig.
0: Also auch im Fernsehen Auftritte gehabt. Als Comedian, du bist so lustig, ich feier's total. Weißt du noch, wann du das allererste Mal auf einer Bühne standst?
2: Boah, also als Jugendlicher war ich schon mal natürlich in meiner Kleinstadt, wo ich aufgewachsen bin, stand ich auf Karaoke-Bühnen, nennen wir das mal so, aber um Gottes Willen, das hat ja jeder schon mal erlebt oder gesehen. Das würde ich jetzt nicht damit vergleichen, Surprise. Aber das allererste Mal als Pam, das weiß ich, war im April 2013 hier in Köln. Dass einfach Freunde gesagt haben, ey, da ist eine offene Bühne für Drag Queens, für Travestie, für alle, die Bock drauf haben, mach das mal. Das hat mir so viel gegeben, dieser Applaus, diese Lacher, dass ich gesagt habe, ja, da bleibst du mal am Ball, da hast du Bock drauf. Und ja, so war das Schicksal irgendwie mein Leben bestimmt.
0: Du hast in deinem Programm mal gesagt, dass du lange überlegt hast, ob du als Drag Queen auch rausgehst aus dem Haus,
2: ja,
0: dich öffentlich zeigst.
2: Ja.
0: Und dann hast du aber überlegt, warte mal, es gibt ja ansonsten nur drei Drag Queens, die auf den Bühnen dort sind.
2: Richtig, Olivia Jones, Conchita Wurst, Claudia Roth. Das sage ich immer wieder, jeder weiß direkt, was ich meine. Aber das war's, weil ich war natürlich viel in der queeren Bubble unterwegs. Ne? Und da weiß ich einfach, ich habe ein offenes, tolerantes Publikum vor mir, muss mir keine Sorgen machen. Aber dieser Schritt raus aus dieser Bubble und alle Menschen zu erreichen und auch meine Eltern, die davon noch nichts wussten, denen zu zeigen, guck mal, das bin ich auch, das ist euer Kind und es hat manchmal Brüste. Das war dann der weitere Schritt und das ist das Einzige, ich bereue nichts im Leben, außer dass ich sage, das hättest du schon eher machen können, weil alle so toll reagiert haben und das ist einfach dieser Rückhalt auch von meinen Eltern. Mua.
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0: Und bei welchem Kollegen Pam Penko gerne mal bei der Comedy Nacht XXL in die Garderobe stolpern würde, das hört er bei mir in einer Viertelstunde hier in 1 Live.

0: Kitschkrieg und Blumengarten in 1 Live mit mir, Freddy, eurer Beifahrerin von 1 Live. Wir sitzen zum Beispiel gerade im Auto von Ali. Der hat geschrieben, hallo Freddy, ich möchte auch auf deine Teilnehmerliste. Ja, danke, stehst du drauf. Bin auf dem Heimweg von Berlin, war da auf Klassentreffen-Festival. Es war der Hammer. Okay, Ali, ich setze dich auf die Liste. Wenn ihr auch drauf wollt, schreibt einfach über die 1 Live-App jetzt.
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4: Um 6:30 geht's los mit der A1 Euskirchen Richtung Dortmund zwischen Kreuz Köln Nord und Kreuz Leverkusen West stockt's auf 4 Kilometer. Dann die A2 Dortmund Richtung Hannover, die ist zwischen Oelde und Herzebrock-Laholz wegen Bergungsarbeiten bis zum Abend gesperrt, gerade 7 Kilometer Stau ab Beckum. A3 Köln Richtung Oberhausen zwischen Solingen und Kreuzhilden 20 Minuten mehr mitbringen, 4 Kilometer Stau. A3 Oberhausen Richtung Köln zwischen Kreuzrating Ost und Solingen 10 Minuten plus, 5 Kilometer stockend. A40 Duisburg Richtung Venlo zwischen Kreuz Mörs und Kerken braucht ihr 10 Minuten länger, es gibt 4 Kilometer Stau. Dann A59 Dienstlaken Richtung Duisburg zwischen Duisburg-Fahren und Kreuz Duisburg stockt es auf 3 Kilometern. Nochmal die 59 Köln Richtung Bonn zwischen Dreikrämer und Flughafen Köln-Bonn gibt es 3 Kilometer Stau. Und zum Schluss haben wir die B54 Gronau-Steinfurt. Die ist zwischen Gronau-Ochtrup und Ochtrup in beiden Richtungen wegen Bergungsarbeiten bis heute Abend gesperrt.
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5: So, jetzt rechnen wir nochmal nach. Hallo alle erstmal. 14.000 von euch an einem Abend. Das Ganze machen wir aber mal 4. Plus Drag Queen Pam Penko. Plus Moderator Ozan Yaran. Gleich die Comedy-Nacht XXL. Startet ja wieder im Oktober. Pam hat mich heute besucht und hat mir erzählt, dass sie Ozan tatsächlich auch schon kennt.
6: Einer meiner ersten Mixshow-Erfahrungen war mit Ozan Yaran, der das moderiert hat. Und er hat meinen Namen vergessen beim Anmoderieren. Hab ich das geliebt. Der kam zurück zum Vorhang gerannt und meinte, scheiße, der so, ich hab einen Blackout, wie heißt du nochmal? Ich so, Pam. So, und dann bin ich auch auf die Bühne. Ich so, ist gar kein Problem, Özcan, alles gut. So. Und das war so ein guter Einstieg, dass das Publikum merkte, ey, geil, sie reagiert so da drauf und macht's zu einem Joke. Und es ist ihr jetzt nicht, dass sie denkt, oh Gott, der wusste nicht, wer ich bin. Nee, du musst drüber lachen können.
5: Was Pams Humor ausmacht, da haben wir drüber gequatscht, hört ihr in 5 Minuten hier in 1 Live. Während sich Ozan Yaran jetzt wahrscheinlich gerade noch schnell Pams Namen auf die Hand tätowiert vor der kommenden Nacht XXL. Sicher ist

0: Move into the Sun. Hier ist eins live für euch.
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0: Also, ich hätte diesen Schritt schon viel früher machen sollen. Das ist das Einzige, was ich bereue. Das hat uns Drag Queen Pam Penko eben gesagt, hier im 1Live-Interview. Sie ist ja Teil als Comedian von der Comedy Night XXL. Vier große Shows wird's geben in Köln und in Oberhausen im Oktober. Alle Termine checkt dann nochmal auf 1Live.de und in der 1Live-App. Und ich habe mit Pam drüber gesprochen, wie sie eben den Sprung gemacht hat von der Drag Queen-Moderatorin aus Drag-Shows hin auf die Comedy-Bühne. Und sagte sie eben, eigentlich hätte ich das viel früher mich trauen sollen. Wann war es denn genau der Sprung?
2: 2019. Also okay. Knapp vor Corona, ja.
0: Du bist Jahrgang 88?
2: Ja, pst, ja.
0: Nein, also eine Frechheit. Wir sind beide 18.
2: Ja, ich, du nicht. Nein. ich rede hier mit meiner Mutter. Nein, Quatsch. Nee, sind wir der gleiche Jahrgang auch?
0: Nee, ich bin 87. Ich bin tatsächlich älter als du. Ich bin die Ältere von uns beiden, deswegen habe ich dir gerade auch das Du anbieten
2: drum
0: können.
2: Drum auch Radio, weil man es sonst sehr doll auch sehen würde.
0: Natürlich.
2: Ich meine, eine von uns beiden ist auch etwas geschminkt.
0: Du hast auch in deinem Programm mal gesagt, dass du es eigentlich so ein bisschen liebst, auch auf der Bühne, Leuten einen mitzugeben. Weil du aber tatsächlich eben auch selbst die Erfahrung oft gemacht hast, dass du einen mitbekommen hast. Und dann eben nicht auch witzig oder mit jemand macht mal einen Spaß, sondern so, dass es wehtut.
2: Exakt. Also erstmal, um so zu anfangen, bei uns in der Drag-Queen-Szene gibt es so dieses Shady-Sein, wo man jemandem Spruch drückt. Und ich meine, zu mir in die Shows kommt man jetzt auch nicht, ums Vaterunser zu beten. Ich meine, könnte ich. Aber du bist Zeile 2. Nein. Und ich sage immer, wenn ich dich in Reihe 1 oder egal, wo du sitzt oder jetzt hier, wenn ich mit dir so lustig shake und dir mal einen Spruch drücke, dann ist es, weil ich dich mag. Wenn ich keine Sympathie für dich hätte, dann würdest du meine Witze gar nicht verdienen oder meine Sprüche, meine Aufmerksamkeit. Und deshalb ist es immer im Hintergrund mit Liebe.
0: Jetzt, wir haben gerade mal drüber gesprochen, deine Eltern wussten lange nicht, dass es eben auch die Drag Queen in dir gibt. Mhm. Als sie die dann so das erste Mal auf der Bühne auch erlebt haben, was haben sie gesagt?
2: Oh, um Gottes Willen, das weiß ich auch noch. Also erstmal war es tatsächlich, dass ich mich durch eine Fernsehshow quasi in Drag geoutet habe. Dass ich einfach dachte, ach, wer guckt denn schon noch um 7:45 Fernsehen?
0: Welche Show war das?
2: Es war Deutschland sucht den Superstar, ja. Dass ich da einfach im Casting war und mich habe überreden lassen und dachte, wag den Schritt einfach, weil ich bin durch Gesang zu Drag gekommen und dachte, ich komm, jetzt mach einmal, du willst einmal diesen Recordzettel haben, wobei, kleiner Spoiler, der hängt im Wohnzimmer.
0: Und, natürlich eingerahmt, hoffentlich.
2: Ja, natürlich, aber wirklich. Und auch noch der geile alte gelbe Zettel, nicht dieses neue, einlaminierte, so, also, well retro, wirklich, da kann ich mir zu Bares Ferraris.
0: Ja.
2: Und, nee, und dann kam am nächsten Morgen nach der Ausstrahlung, ich weiß, und das war Januar 2019, kam dann eine WhatsApp-Nachricht meiner Mama. Das kann sie schon. Und mit Hallo, ist in Köln auch so schlechtes Wetter? Übrigens, du hast uns gar nichts von deinem Auftritt erzählt. Eine Mama erkennt ihr Kind immer. Dein Papa übrigens auch. Wir sind stolz auf dich. Wann kommst du nochmal nach Hause?
0: Ja, und die Eltern von Pam Penko, die sitzen seitdem ganz, ganz oft bei Pam im Publikum. Wahrscheinlich auch bei der Comedy Night XXL im Oktober, wenn es heißt.
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0: So, und bei wem eben Pam selbst mal gerne in der Garderobe sitzen würde, darüber

0: Carsten Sträter, Basti Bierendorfer, Anna Lucia, Johann König, Björn von Morgenstern, Jerry Wiesen. Ich gehe gerade nochmal die Liste durch. Der Comedians, die für euch in den Arenen in Oberhausen und in Köln bei der Comedy Night XXL performen. Mittendrin ist auch Comedian und Drag Queen Pam Penko. Sie hat mich heute hier in mein Slifehouse besucht und wir haben eine Runde Bei wem würdest du am liebsten gespielt? Bei wem würdest du am liebsten bei der Comedy Night XXL aus Versehen in die Garderobe reinstolpern?
1: Bei Björn würde ich schon mal Tag sagen, sagen wir so. Aber das weiß der auch. Ist ja nicht so, als hätte ich da noch nie Tag gesagt. Also nein, um Gottes Willen, das klang ja jetzt... Na, vielleicht lassen wir es auch einfach so stehen.
0: Bei wem würdest du am liebsten sein Bühnenprogramm kritisch Korrektur lesen? Du bist ja schließlich auch mal angehende Lehrerin gewesen vor einer Weile. Hast Lehramt studiert.
1: Ja.
0: Unter anderem Religion.
1: Ja, so, das ist Rufmord, was du hier... Boah, Korrektur lesen, also du meinst jetzt nicht verbessern, ne?
0: Naja, wir verbessern, was streichen, was du meinst.
1: Ah, da bin ich eigentlich immer so, weil ich denke, jeder, der auf dieser Bühne steht, macht sein Ding großartig. Und da glaube ich, bin ich nicht dazu die befugte Person, die denkt, ich werde dir irgendwas verbessern oder ändern. Eher zu sagen, dass ich komme, wir machen was zusammen.
0: Okay.
1: So.
0: Und mit wem wär's zusammen dann?
1: Boah, mit Thorsten Sträter, glaube ich. Da wird auch mein Bruder denken, jetzt hat's es geschafft.
0: Ja, das wäre geil. Ja. Bei wem würdest du am liebsten auf der Bühne zeigen, wie Tucking funktioniert?
1: Ja, da sind wir schon wieder bei Björn. Am Ende des Tages bei allen Männern, die da mit bei sind, damit die mal sehen, was da hier für eine Arbeit hintersteckt. Ich wünschte manchmal, ich hätte einfach mich dazu entschieden, ganz normal auf die Bühne zu gehen. Ich ziehe mir eine Jeans an, T-Shirt und habe keine Sorgen, wie ich zur Arbeit komme. Wie meine männlichen Kollegen. Nee, was ich alles noch vornehmen muss und planen und duschen und rasieren, das fängt ja an.
0: Und wegkleben.
1: Ja, und diese Dinge, je nach Bühnenhöhe, ja.
0: Ja, ja.
1: Dass die mal mitleiden, sagen wir so. Oder die sollen einfach mal auch mal eine Stunde auf den Schuhen nur rumlaufen.
0: Ja. Vielleicht moderierst du ja irgendwann mal die Comedy Night XXL. Ja. Ich drück dir auf jeden Fall total die Daumen.
1: Sofort
0: und
1: bereit.
0: Dann darfst du ja das Rahmenprogramm stellen, wie eben dieses Jahr Ostern Jara. Da darf man machen, was man will. Basti Bielendorfer ist zum Beispiel mit dem E-Scooter auf die Bühne gefahren, einfach weil das durfte, weil er Moderator ist. Wer weiß. Und du machst dann also ein bisschen irgendwie High Heel.
1: Ich wäre bereit, aber wollen wir noch nicht spoilern.
0: So. Ja, gucken wir mal die nächsten Jahre.
1: Aber es ist ich habe damals gesagt, boah, das wäre so ein Traum, mal bei der XXL dabei zu sein. Dann hat mir eine gute Freundin gesagt, es ist nicht dein Traum, es ist dein Ziel. Ja. Wo ich jetzt denke, ja, und jetzt bald erreiche ich dieses Ziel, oh mein Gott, und das wäre das Nächste.
0: Das
1: und ich sag mal so, Deutschland ist bereit dafür.
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0: So, hier schreibt noch jemand aus Lemgo. Er ist Postbote, will unbedingt bitte auf die Teilnehmerliste der Show gesetzt werden. Ihr könnt euch ja immer melden über die 1F-App, dann schreibe ich auf, wer alles hier mit dabei ist. Dann Ariana Grande hat auch geschrieben, sie möchte gerne durchgesagt werden, sage ich. Ariana ist dabei in einer Minute.
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1: Es ist 19 Uhr und ich bin Lukas Haag. Ein Jugendlicher aus dem Ennepe-Ruhr-Kreis muss sich auf eine saftige Rechnung von der Polizei einstellen. Er soll in Hagen gestern einen Mord gefaked und dadurch absichtlich einen großen Polizeieinsatz ausgelöst haben. Mehr von Denise Potzkai.
2: Solche Fake-Anrufe, um Großeinsätze auszulösen, nennt man Swatting. Die Polizei sagt, auf den Jugendlichen könnte eine Rechnung zukommen zwischen 50 und 100.000 Euro. Er soll bei der Polizei angerufen und sich als jemand aus Hagen ausgegeben haben, den es auch wirklich gibt. Er soll behauptet haben, dass er seinen Vater getötet habe. Außerdem soll er gedroht haben, auf Beamte zu schießen, falls die sich dem Wohnhaus in Hagen nähern würden. Die Polizei ist daraufhin zu der Adresse des echten Hageners gefahren. Da haben sie dann festgestellt, dass alles okay ist. Auf den Jugendlichen sind die Ermittler gekommen, weil er solche Fake-Einsätze schon mehrmals ausgelöst haben soll.
1: Vor Zypern wird weiter nach Überlebenden gesucht. Da ist gestern eine Fähre gesunken. 20 Personen werden noch vermisst. Überlebende des Unglücks machen der Crew schwere Vorwürfe.
3: Die Menschen gerieten in Panik. Sie schrien, stopp das Boot, wir wollen zurück und so. Als das Wasser sprudelte, sagte die Crew, alles ist okay, nur die Dichtung ist etwas locker. Aber das Wasser stieg weiter. Da bekam auch die Crew Panik und sagte zum Kapitän, dass der Salon evakuiert werden muss.
1: Mindestens 8 Menschen sind bei dem Unglück ums Leben gekommen. Kapitän und Crew wurden festgenommen. Die KI ChatGPT ist das erste Sprachmodell, das von der EU genauer beobachtet wird. Das liegt an hohen Nutzerzahlen. Gibt es mehr als 45 Millionen Zugriffe im Monat, gelten Dienste laut EU-Recht als sehr große Suchmaschinen. Dann gelten besonders strenge Regeln, zum Beispiel in Bezug auf illegale oder verletzende Inhalte. Dann geht's nach Köln. Da ist eine Weltkriegsbombe im Stadtviertel Humboldt heute Abend entschärft worden. 2700 Leute dürfen da zurück in ihre Wohnungen.
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1: Über den Abend ziehen noch einzelne, auch heftigere Schauer und Gewitter durch bei noch zwischen 12 und 18 Grad. Morgen gibt es dann viele Wolken und dazwischen auch mal Sonne. Vereinzelt kommen auch wieder Schauer runter. In Bad Münstereifel dazu 20 Grad. Wuppertal und Hattingen kommen auf 21, Warendorf und Lünen auf 22 Grad. Am Mittwoch gibt es dann Sonne, Wolken und Regen bei bis 23 Grad.
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1: Geht los mit der A2 Dortmund Richtung Hannover. Die ist zwischen Oelde und Herzebrock-Klarholz wegen Bergungsarbeiten gesperrt. Es gibt gerade 8 Kilometer Stau ab Beckum. Dann A59 Dienstlaken Richtung Duisburg. Zwischen Duisburg-Fahn und Kreuz Duisburg stockt es auf 3 Kilometer. Die B54 Gronau-Steinfurt ist zwischen Gronau-Ochtrup und Ochtrup in beiden Richtungen wegen Bergungsarbeiten bis zum späten Abend gesperrt. Und zum Schluss haben wir die B481 Münster-Rheine. Die ist in Höhe Greven in beide Richtungen wegen einer Ölspur voraussichtlich bis 9 gesperrt.
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4: So, Ali, setzen wir auf die Teilnehmerliste dieser Show. Hallo alle, mein Name ist Freddy, Listen-CEO Schürek. Ihr schreibt ja mal mit, wenn ihr euch meldet über die 1Live-App, wer alles am Start ist aus dem Sektor. Und der Ali hat geschrieben, sie fahren gerade wieder in den Sektor rein. Er und seine Freundin kommen gerade aus Berlin vom Klassentreffen-Festival. Das ist ein Hip-Hop-Festival. Und ihr fahrt jetzt erst zurück nach diesem Wochenende, weil ihr so viel gefeiert habt, oder was?
5: Also wir sind Donnerstag dahin gefahren und haben einen Tag, Freitag haben wir ein bisschen Berlin angeguckt. Und Samstag, Sonntag waren wir da. Das war ein Geschenk von meiner Freundin. Oh. Sie fährt auch die ganze Zeit so, ja.
4: Aber Ali, wenn das ja ein Geschenk war von deiner Freundin und ich weiß, deine Freundin fährt ja gerade das Auto, in dem du gerade sitzt, ja, magst du ihr dann gerade mal hier im Radio und sie hört dich ja auch 1:1 einmal Danke sagen?
5: Ich bedanke mich bei meinem Schatz Yvonne für die Karten, für das Klassentreffen-Festival und dass du mich gut dahin gefahren und wieder zurückgefahren hast.

0: Gott, ich will jetzt gar nicht weinerlich sein, aber zwei Blasen am rechten Fuß und meine Zehen so.
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0: Ja, die Wege auf der größten weltweit größten Videospielmesse, die sind wirklich Endgegner. Das haben wir am Wochenende wieder gemerkt. Auf der Gamescom in Köln, da wird viel geschrien, nicht nur, weil man in einer 3-Stunden-Schlange mal wieder nicht auf Klo gehen kann. Nein, auch wenn man, wie ich, mit meinem Lieblings-Gaming-Kollegen Kotta das Horrorspiel Late Amusement anspielt. Man ist nachts gefangen in einem gruseligen Freizeitpark zwischen blutigen Türen, die man öffnen muss. Und wir beide nur so.
2: Bist du auch hier in diesem Geheimgang?
3: Wo bist du denn gelandet?
2: Hä?
3: Alter, was da jetzt?
2: Wir sind Blutspuren.
3: Wie bei uns im 1 Live House. Ich hab denen schon längst gesagt, die sollen das wegmachen, aber naja, ne?
2: Ich will nicht um die Ecke gehen,
3: Bist du wieder in so ein Fahrgeschäft reingelaufen?
2: Nein, ich bin in so einen Laden rein und jetzt stehe ich auf einmal hier so zwischen zwei Hauswänden und es ist ganz eng und ganz.
3: Ach, da ist der. Gott, das.
0: Wie Gott da auch einfach schäbig gelacht hat. So, hinter diesem Spiel aber, Late Amusement, da steckt keine riesige Videospielfirma, nein, sondern Kahn. Kahn ist 25, hat nach dem Abi Gaming studiert, er kommt aus Oberhausen. Ich habe mit ihm gequatscht, nachdem ich sein Spiel angezockt habe und er meinte zu mir...
4: Also die Idee des Spiels kam mir tatsächlich in einem Albtraum. Der Albtraum ging mir nicht aus dem Kopf den ganzen Tag über und ich dachte mir dann irgendwann, das würde eigentlich ein ziemlich cooles Spiel ergeben. Ich liebe es, Horrorspiele zu spielen. Vielleicht mache ich mal mein eigenes.
0: Und jetzt hast du ernsthaft dein eigenes gemacht. Wie lange hast du dran gearbeitet und mit wie vielen Leuten habt ihr dran gearbeitet?
4: Also das ist jetzt schon seit 2,5 Jahren in Entwicklung und ich mache das alleine.
0: Ganz alleine?
4: Ja, also 90% der Arbeit mache ich selbst.
0: Was ist dein beruflicher Kontext?
4: Ich habe nach dem Abi damals Game Design und Management studiert. Und danach habe ich nach einem Job in der Games-Branche gesucht als Designer. Das hat leider nicht so gut funktioniert. Und mein Papa meinte dann, ja, ich wollte so oder so ein Unternehmen gründen. Wie wär's, wenn wir beide zusammen was machen? Ich unterstütze dich, soweit ich kann. Und du machst dein Ding. Ich habe volles Vertrauen in dich.
0: Krass. Und jetzt machst du es. Und jetzt, was ist das für ein Gefühl für dich, Kahn, sag mal ganz ehrlich, jetzt hier auf der Gamescom auszustellen?
4: Es ist unglaublich. Also ich kann es nicht beschreiben. Es ist ein Gefühl von Euphorie, Freude, auch ein bisschen diese innere Trauer, weil man weiß, okay, man hat es wirklich bis hierhin geschafft. So, wie weit soll es denn noch gehen? Man wartet einfach nur auf die Zukunft. Aber letztendlich liegt es immer in den eigenen Händen, das zu machen und dahin zu kommen, wo man hin möchte.
0: Was ist dein Ziel?
4: Mein Ziel? Den Leuten Spaß zu bringen. Und ein bisschen damit auch zu verdienen. Also ich möchte mein Hobby wirklich zum Beruf machen. Und ich hoffe, dass ich auch immer wieder einen Schritt näher dazu kommen werde.
0: Hey, ich wünsche dir ganz viel Glück. Das wäre ja mega krass, wenn das hier einschlägt. Mir hat es wahnsinnig viel Spaß gemacht. Auch Angst gemacht, bin ich ehrlich. Ne? Ich habe eben richtig geschrien. Ich weiß nicht, ob du es gehört hast.
4: Einigermaßen schon. Es ist ein richtiges Kompliment. Danke.

0: Loy mit Gold in 1 Live, die würde ich eigentlich auch bei diesem Festival da sehen. Leute, wir müssen drüber reden, über 20 Millionen Dollar für den guten Zweck. Ja, hinter dieser Euphorie, da steckt die Sängerin Olivia Rodrigo, die kann zu Recht sehr krass stolz auf sich sein. Sie hat am Wochenende das Daisy Chain Festival veranstaltet. Nur Frauen auf der Bühne, für mehr Sichtbarkeit für Frauen in der Musikbranche. Die Spenden sammeln auch mit ihrem Auftritt, denn sie haben das Ganze umsonst gemacht für den guten Zweck.
1: I can stand on the stage and say we are donating $10 million to 10 incredible charities supporting.
0: Ja, und im Publikum war da noch eine gute Freundin von Olivia, die zufällig sehr, sehr reich ist, nämlich Melinda French Gates. Die hat das Ganze dann nochmal verdoppelt und gesagt, okay, die 10 Millionen US-Dollar, die ihr eingenommen habt, verdoppel ich für den guten Zweck auf 20 Millionen US-Dollar. Und die beste Nachricht kam am Schluss von Olivia.
1: Thank you so much. Good night and I will see you next year.
0: Das Festival wird es auch nächstes Jahr wieder geben. Für euch jetzt hier erstmal Summer Jam. Ist auch ein Wunsch von Fabienne und Malte. Die haben geschrieben über die 1Live-App. Sie wollen gern den Song hören auf dem Weg nach Bochum.

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2: Um 7:30 haben wir noch zwei Sperrungen. Einmal die B54 Gronau-Steinfurt, die ist zwischen Gronau-Ochtrup und Ochtrup in beiden Richtungen wegen Bergungsarbeiten bis zum späten Abend gesperrt. Und die B481 Münster-Rheine ist in Höhe Greven in beide Richtungen wegen einer Ölspur voraussichtlich noch bis 9 gesperrt.
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3: Ja, mit Emma. Also aus Paderborn. Also die hat mir geschrieben, nochmal von vorne. Hallo alle, mein Name ist Freddy Listenkönigin Schürheck. Ich mache wie immer die Teilnehmerliste diese Woche, jeden Abend. Wer von euch ist am Start, schreibt mir über die 1Live-App. Werdet ihr hier draufgesetzt. So einfach wissen, dass ihr da seid. Emma hat geschrieben, eben von wegen Hi 1Live-Team, Hi Freddy. Ich möchte auch gerne auf die Teilnehmerliste. Ich bin gerade auf dem Heimweg nach meinem letzten Arbeitstag in meinem freiwilligen sozialen Jahr im Museum. Freue mich jetzt auf neue Möglichkeiten, bin aber auch traurig, dass das Jahr schon vorbei ist. Eine schöne Sendung euch allen. Emma aus Paderborn. Ja, also das klingt halb fröhlich, halb melancholisch. Deswegen zum Abschied holt Taylor jetzt nur für dich die melancholische Mundharmonika raus. Hier ist I Knew It, I Knew You.

0: Also für die einen bedeutet Gaming einfach ein schönes Hobby im Feierabend. Für andere bedeutet Gaming Freiheit.
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0: Die größte Videospielmesse der Welt. Am Wochenende haben wir euch ja hier in 1 live mitgenommen nach Köln zur größten Videospielmesse der Welt. Und da habe ich gemerkt, Videospiele verbinden alle Menschen. Nicht nur auf der ganzen Welt, sondern generell. Es wurde zum Beispiel ein Preis verliehen für barrierefreies Gaming. Das waren die Gaming ohne Grenzen Awards. Creatorin Marlene zum Beispiel, die hat genau so einen Award gewonnen, weil sie sich einsetzt für mehr Sichtbarkeit für Menschen mit Behinderung. Sie hat mir nach der Verleihung erzählt, sie selbst sitzt im Rollstuhl und meint:
2: Ich habe als Kleinkind angefangen zu gehen, dank einer guten Ergotherapeutin, die erkannt hat, dass ich mehr Möglichkeiten habe.
0: So, und wie Gaming-Entwickler auf die Bedürfnisse von allen Menschen eingehen, hat mir die Entwicklerin Charlotte erklärt. Sie und ihr Team haben für das Spiel Tiny Bookshops, wo es um Bücher geht, 2 Awards gewonnen. Im Spiel kann man zum Beispiel Stressfaktoren wie Timer reduzieren.
3: Dann haben wir uns auf jeden Fall bei den Farben Gedanken gemacht, weil es ein sehr buntes Spiel ist. Und dann ist uns natürlich sehr schnell aufgefallen, manche Leute werden diese Farben gar nicht unterscheiden können und haben deswegen überlegt, ein Farbauswahlmenü zu machen, wo jeder für die wichtigsten Farben selber einfach festlegen kann, wie die aussehen sollen, damit man die am besten unterscheiden kann.
0: Hattet ihr Expertise von außen oder wäre es bei euch darauf gekommen zu sagen, okay, wir müssen tatsächlich in verschiedenen Bereichen vielleicht nochmal mitdenken, dass andere das vielleicht gar nicht unbedingt so können oder wollen, wie wir es jetzt gerade erstmal anlegen?
3: Vor allem war es unsere Community, die sich dafür stark gemacht hat. Also bei den sehr frühen Tests, die wir hatten, Leute, die uns angeschrieben haben und die sich dafür stark gemacht haben, zum Beispiel für einfache Controls, Dinge, die man vielleicht irgendwie ursprünglich mit Keyboard und Maus gleichzeitig drücken musste oder so, dass wir das anpassen. Und genau, da sind wir sehr dankbar für, dass sich die Leute so offen gemeldet haben und sind da immer, also hören gerne mehr, weil wir haben noch viel zu lernen.
0: Ja, und das mit dem, wir wollen was lernen, wir wollen uns verändern, wir wollen tatsächlich auch die Gaming-Branche noch inklusiver machen. Das wissen Gamerinnen wie Marlene eben zu schätzen. Für sie bedeutet Gaming
2: Dinge zu erleben, die ich im echten Leben nicht erleben kann.
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Mr. Brightside, The Killers, hier ist eins live. Grüße gehen raus an dieser Stelle einmal kurz an den Tanzkreis von gestern bei der Gamescom. Beim K-Pop Random Dance bedeutet, es werden einfach random K-Pop-Songs gespielt und in der Mitte kann man sich treffen und dazu tanzen, wenn man die Choreo kann. Wie zu diesem Song hier, Golden, in eins live um 7:45.

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0: aus Love Tonight. Hier ist eins live mit mir, Freddy. Der Tillmann übernimmt gleich mit Plan B. Und was mache ich nach Feierabend?
1: Ich sitz mit meinen Leichen im Keller und mache Duftkerzen an.
0: Ja, Tilly, du hast gerade gesagt, Freddy, lad mal gerade in die Playlist irgendwas von Yassin, über den will ich gleich quatschen.
2: Ja, genau. Yassin hatte seinen allerersten Auftritt überhaupt bei Unreleased Berlin. Das ist ja diese Konzertreihe, wo man vorher nicht weiß, wer spielt und es werden nur unveröffentlichte Songs gespielt. Einerseits von Newcomer-Acts wie zum Beispiel Yassin, der ja mittlerweile eine stabile Karriere gestartet hat. Aber auch Superstars wie Chiago oder so treten da auf. Und ich habe mich mit dem Gründer unterhalten und der verschenkt unter anderem Tickets für Köln. Da sind die nämlich mit Unreleased am Mittwoch. Und da würde ich sagen, schon mal Handys raus, ne?
0: Da kann man also gleich was abgreifen, finde ich nicht schlecht. Für die Quatsch, bis zu den Infos noch, was ist das? Sorry, in Gedanken bin ich schon bei den Duftkerzen. Dracula gibt's noch.
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1: Um 8 mit Lukas Hack. Vor Zypern soll morgen ein Tauchroboter das gesunkene Wrack einer Fähre untersuchen. Die ist gestern wenige Kilometer vor der Küste untergegangen. 20 Personen werden noch vermisst und die Hoffnung, sie noch lebend zu finden, wird kleiner. Mehr von Gabriele Dunkel.
2: Also sicher ist es bei 8 Personen, die ertrunken sind. Das wurde heute bekannt. Die Namen wurden auch bekannt. Es handelt sich da um türkische Staatsbürger und bei den 20 Vermissten, da weiß man eben noch nicht genau, deren Schicksal kennt man noch nicht. Aber es ist davon auszugehen, dass die eben nicht mehr lebend gerettet werden können, weil sie sich eben vermutlich noch in dem Schiff befinden, was dann ja so relativ schnell gesunken ist und sie konnten sich dementsprechend nicht mehr retten.
1: Überlebende des Unglücks machen dem Kapitän und der Crew schwere Vorwürfe. Die hätten zu spät reagiert und sich dann selbst in Sicherheit gebracht, statt Passagieren zu helfen. Ein Jugendlicher aus dem Ennepe-Ruhr-Kreis soll hinter einem Fake-Notruf stecken. In Hagen gab es gestern einen Großeinsatz. Ein Anrufer behauptete, seinen Vater getötet zu haben und bedrohte auch die Beamten. Sollte der Jugendliche dahinter stecken, könnte das laut Polizei teuer werden.
3: Wir sprechen da von einer Range, die hinter den Verursachern zur Last gelegt werden kann, von 50 bis 100.000 Euro. Und da wird er mit Sicherheit eine saftige Rechnung der Polizei bekommen und die wird er begleichen müssen. Und wenn er das nicht sofort macht, dann mit Sicherheit irgendwann mal, wenn er Geld verdient.
1: Notrufe im Namen anderer Menschen zu faken nennt sich Swatting. Die Polizei ist auf den Jugendlichen gekommen, weil er sowas schon häufiger gemacht haben soll. Zwischen Essen und Bochum können jetzt wieder alle Züge fahren. Die Strecke war heute teilweise gesperrt. Unbekannte hatten wichtige Kabel geklaut. Den Tag über gab es deshalb Verspätungen. Der Bochumer Hauptbahnhof konnte teilweise nicht angefahren werden. Jetzt wurden die fehlenden Kabel ersetzt. Gegen den Dortmunder Auto-Influencer JP Krämer könnte es neue Ermittlungen geben. Ihm wird von seiner Frau häusliche Gewalt vorgeworfen. Die Verfahren dazu waren eigentlich eingestellt. Jetzt hat Krämer die Vorwürfe in einem YouTube-Video aber teilweise zugegeben. Ein Rechtsanwalt seiner Frau hat jetzt bei der Staatsanwaltschaft beantragt, dass das Verfahren wieder aufgenommen wird.
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1: In der Nacht werden die Schauer weniger, es kühlt ab auf zwischen 10 und 15 Grad. Morgen dann nur noch vereinzelt nass, sonst viele Wolken und ab und zu mal Sonne. Dazu in Ettersheim und Monschau 20 Grad, Herford und Dortmund kommen auf 21, Warburg auf 22 Grad. Am Mittwoch dann auch Sonne und Wolken und vereinzelt Regen bei bis 23 Grad.
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1: Mit zwei Sperrungen, einmal die B54 Gronau-Steinfurt, die ist zwischen Gronau-Ochtrup und Ochtrup in beiden Richtungen wegen Bergungsarbeiten bis zum späten Abend gesperrt und die B481 Münster-Rheine ist in Höhe Greven in beide Richtungen wegen einer Ölspur bis voraussichtlich noch um 9 gesperrt.
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4: Hallo zusammen mit Musik von echten Menschen. Das ist heute wieder Thema, wenn es um eine Kampagne unter anderem geht gegen KI-Musik. Das ins Leben gerufen hat der Gründer von Unreleased Berlin. Das ist eine Überraschungskonzertreihe. Dafür schenke ich euch heute unter anderem auch Tickets. Und los geht's aber erstmal mit einem, der gerade ein unfassbares, ausverkauftes Open-Air-Riesenkonzert in Köln gespielt hat und gerade ein sehr angesagter internationaler DJ ist. Bunt, I Will Find You. Einen schönen Montagabend euch.
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Wir sind Helden, von hier an blind, 20 Jahre alt, aber gerade wieder viral unterwegs, dem Internet sei Dank. Es gibt aber auch ganz viel neue deutschsprachige Musik, die wir hören und über die wir sprechen müssen. Paula Hartmann und Berg, sage ich da nur, die haben ja auch schon zusammen was gemacht. Jetzt gibt es jeweils neue Songs von den beiden. Gleich hier nach Roosevelt, Ordinary Love in 1 Live Bamberg.

0: Das ist der Roosevelt und das ist Paula Hartmann. Aber und bevor wir den Song in voller Länge hören, quasi vorgestern ungefähr, haben wir hier noch über KI-Glitch-Videos auf dem Insta-Kanal von Paula Hartmann gesprochen in 1 Live Plan B. Videos, die ja zumindest den Anschein von KI hatten. Ne? Dani, da warst du auch dabei.
1: Ja, ich kann mich dran erinnern. Ja.
0: Und man dachte ja, es sind so nachgestellte KI-Videos, also gefakte KI. Es war auf jeden Fall sehr verwirrend.
1: Ja.
0: Fakt ist aber, worauf es hinauslief, es gibt neue Musik von Paula Hartmann. Yes. Es war alles Marketing, Promo, wie auch immer. Jetzt ist auch ein Album angekündigt. Die nächste Paula Hartmann-Era steht sozusagen vor der Tür.
1: Mhm.
0: Und die Tür ist aufgestoßen worden durch diesen Song, den wir im Hintergrund schon hören. Und Dani Ammermann aus dem Team hat noch ein paar mehr Infos.
1: Zwei Punkte heißt der und die Tür ist richtig auf Richtung neues Album. Du hast recht, das traurigste Mädchen der Welt wird, so wird es heißen, das Album im März nächsten Jahres rauskommen. Auch die Tour, die in dem Zug schon angekündigt wurde, die heißt so das traurigste Mädchen der Welt, geht dann ab April 2027 los mit zwei Terminen auch hier im Sektor, Münster, Köln, da kommt sie vorbei, können sie schon mal ready machen. Das traurigste Mädchen der Welt ist ja auch so als Titel schon in diesen besagten KI-Videos vorgekommen. Will ich nochmal drauf zurückkommen, ja? Also da haben ja so, ob jetzt KI-Kinder oder nicht KI-Kinder, auf jeden Fall so ein Spiel gespielt, wo die so mit Magnetangeln so Fische angeln mussten, wie es das ja wirklich als Holzspiel so gibt, ne? Und das Spiel hieß da eben auch so, das traurigste Mädchen der Welt.
0: Und dieser Fisch, der taucht ja auch auf ihrem Insta-Kanal in Bezug auf das neue Album und die Tour ganz oft auf.
1: Ja,
0: ne? Ein Anglerfisch, ja. Sieht ein bisschen gruselig aus. jedenfalls treibt er so an die Oberfläche, begleitet von einer Erzählstimme, die einem auch bekannt vorkommt.
1: Müsste Herbert sein,
0: das
1: gell?
0: Ist Herbert Grönemeyer.
1: Ja,
0: ja wahrscheinlich. Oder eine KI-Version. Von Herbert Grönemeyer.
1: Oh, hoffentlich nicht.
0: Hoffentlich
1: nee,
0: nicht.
1: Das glauben wir nicht.
0: Da ist auf jeden Fall viel los bei Paula Hartmann. Wir wissen ja, dass Herbert Grönemeyer sie auch sehr unterstützt und deswegen wird das schon der echte Herbert sein. Was genau es mit dem Titel, dem Fisch und allem auf sich hat, das klärt sich jetzt nach und nach. Ihr hört es natürlich hier in 1 Live Plan B und jetzt hören wir uns erstmal den neuen Song an. Zwei Punkte und danach einen ihrer dicken Homies, kann man glaube ich sagen. Berg auch mit neuer
1: Musik. Kann man so sagen.

0: Neue Musik von Paula Hartmann, 2 Punkte, ganz neu in 1 Live Plan B. Die hat ja gerade ihr neues Album angekündigt. Ihr habt es gehört, das traurigste Mädchen der Welt kommt im März 2027 raus. Und zum traurigsten Mädchen der Welt kommt jetzt noch ein befreundeter Künstler dazu, der auch nicht unbedingt für Happiness bekannt ist in der Musik.
1: True.
0: Aber sehr melancholisch, starke, ausdrucksstarke Songs macht. Berg hat auch ein neues Album angekündigt und einen neuen Song rausgebracht, nachdem sein letztes musikalisches Lebenszeichen ja auch die EP gemeinsam mit Paula Hartmann war.
1: Ja.
0: So hier Full Circle Moment sozusagen.
1: Ist so.
0: Gegenteil von Glück hieß die EP. Wissen wir jetzt schon was über das neue Album von Berg eigentlich, Daniela?
1: Wir wissen, dass es Trautonium heißen wird. Und für alle, die jetzt sagen, wie, wer, was,
0: nicht
1: warum,
0: Titanium.
1: Nee, da sind wir gar nicht unterwegs. Trautonium, das ist ein Musikinstrument und das klingt vom Vibe her ungefähr so. So ein bisschen mystisch.
0: Also so wie Berg halt auch. Manchmal
1: ja,
0: klingt.
1: Ey, exakt das wollte ich sagen. Ich finde, es hat auch so ein bisschen was Gruseliges, je nachdem, welchen Ton man so damit anschlägt. Ich finde, man hört das und man denkt sich so, ja, das und Berg zusammen, say no more.
0: Ja,
1: also
0: stimmt.
1: Das passt halt, ne? Fun Fact, wenn man das Instrument mal googelt, Trautonium, also man irgendwie sehen will auf YouTube oder so, wie das gespielt wird, dann werden einem Videos von einem gewissen Ludovic angezeigt. Einer von wirklich wenigen Musikern, der dieses sehr besondere Instrument spielen kann und genau mit dem, Überraschung, hat Berg für sein kommendes Album zusammengearbeitet.
0: Nicht verwechseln mit Frauke Ludovic, auch wieder.
1: Ja, ich glaube, die hat da nicht so viel mit hinterhergewerkelt.
0: Wisst ihr Bescheid, ein bisschen Name-Dropping haben wir gemacht. Lamia ist der erste Song aus dem kommenden Album von Berg. Auch wieder ein sehr ausgefallenes Wort, Lamia, unser Track der Woche aus der griechischen Mythologie. Und bevor wir hier weiter jetzt irgendwelche Namen euch um die Ohren schmeißen, die euch zum Lachen bringen oder auf die falsche Fährte, hören wir uns jetzt den Song an. Lamia, Berg, 1 Live Plan B.

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2: Um 8:30 haben wir ein paar Sperrungen. Los geht's mit der A40 Duisburg Richtung Venlo. Die ist zwischen Strahlen und dem Kreuz Saderheiken in den Niederlanden. Wegen Bauarbeiten bis morgen früh um 5 gesperrt. Die A42 Kamp-Lennfort Richtung Dortmund ist zwischen Herne-Börnig und Castrop-Rauxel-Bladenhorst nach einem Unfall gerade gesperrt. 2 Kilometer Stau. Die B54 Gronau-Steinfurt ist zwischen Gronau-Ochtrup und Ochtrup in beiden Richtungen wegen Bergungsarbeiten bis zum späten Abend gesperrt. Und zum Schluss haben wir die B481 Münster-Rheine. Die ist in Höhe Greven in beiden Richtungen wegen einer Ölspur gesperrt.
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4: Das ist die Sendung mit der neuen Musik hier am Abend mit mir, Tilman Kölner. Und die Konzertreihe mit der neuen Musik, bei der ihr nicht wisst, wer vorher spielt, heißt Unreleased. Super erfolgreiches Format aus Berlin, kommt jetzt in den Sektor am Mittwoch. Dafür gibt's Tickets hier in der nächsten Stunde. Und mir ist aufgefallen, da waren schon so viele Artists, die hier in der Playlist sind. Age zum Beispiel, internationaler Künstler aus UK, spiele ich gleich. Und Rin war auch schon da. Blackberry hören wir jetzt von ihm, neuer Track in 1 Live Plan B.

0: Time to Pretend, MGMT. Wobei, das muss man jetzt so aussprechen, MGMT. Irgendwie so ein bisschen britisch oder so, weil jetzt geht's um Age und der klingt so.
1: There's a lot of pressure on every artist and all these artists, but really and truly people need to realize that we're just one human as well. Like one day, I want to talk about strip clubs and big booty girls and drinking and partying. And the next day, I want to talk about looking after my sister. That just is what it is. There shouldn't be a problem with that.
0: Ich könnte ihm stundenlang zuhören. Age, UK Rapper, Superstar aus Großbritannien, war letzte Woche zu Gast bei uns und hat direkt mal festgehalten, Künstler sind auch nur Menschen, falls ihr es gerade nicht verstanden habt. Und zwar Menschen mit vielen Interessen. Ja, manchmal hat er deshalb Bock, über Stripclubs und Big Booty Girls zu rappen, wie er sie jetzt hier gerade genannt hat. Und manchmal geht es in seiner Musik halt um seine Schwester, die das Down-Syndrom hat und für die er sich sehr einsetzt. Also es macht für ihn keinen großen Widerspruch auf. Manchmal ist er eben so ein leichtfüßiger Typ, die Partysau könnte man auch sagen. Manchmal aber total tiefgründig und ja, so bewegter unterwegs. Erfolgreich jetzt natürlich vor allem die Songs, in denen er damit angibt, wahnsinnig viel Sex zu haben, wie sich das für Rapper ja oft gut macht in Musik. Das ist musikalisch in Sachen Samples schon immer sehr ausgecheckt. Es macht Bock, wie er an Musik rangeht, hat kreative Ideen. Inhaltlich schon auch durchaus sehr Klischee-Hip-Hop, also inklusive dem Frauenbild, das eigentlich ein bisschen veraltet ist, muss man dazu jetzt vielleicht mal sagen. Aber man kann ja auch einfach die Mucke hören und nicht so viel drüber nachdenken, wie zum Beispiel Ring My Bell, der aktuelle Song von Age, in dem er den House-Classic oder ja Soul-Disco-Classic von Anita Ward sampled. Den mögen aber einige gerade. Es begegnet einem ziemlich viel überall und ist ein Song, über den Age sagt, das ist wirklich auch einer für alle, also fast ein Pop-Song an sich.
1: I kind of just wanted to keep it super simple. I wanted it to be easy to listen to. I wasn't trying to cater to any certain fan base. I don't feel like you have to be a house music fan to like this song, or you don't have to be a rap fan to like this song. I almost borderline see it as a bit of a pop song. So it's just all over the place. It's just nice and easy, and it's for the people to smile and dance to.

0: Song, der jetzt wieder genau in die Jahreszeit passt, wo die Bäume langsam wieder die Blätter verlieren, heißt nämlich Stick Season und geht genau über diese Übergangszeit, die wir im Herbst haben werden. Noah Kahn in 1 Live Klavier, was lachst du da so?
1: Immer wenn ich diesen Titel höre, muss ich das so wirklich so eins zu eins übersetzen in Stocksaison.
0: Diese Stocksaison klingt nicht so schön, wie der romantische Herbst eigentlich hier gemeint ist bei Noah Kahn.
1: Stocksaison.
0: Jetzt geht's aber um einen Kniff in der Musiklandschaft, der eigentlich fast nicht mehr wegzudenken ist. Ne? Ist uns heute aufgefallen. Stimmt. Künstlerinnen und Künstler veröffentlichen ein Album nochmal mit ganz vielen anderen Artists drauf als Rework. Man könnte fast sagen so Remix-Album, wo die Songs aber teilweise genauso drauf sind, nur nochmal mit anderen Stimmen, so Feature-Gästen. Ja. Dani Ammermann aus dem Team hat da mal so ein paar gesammelt, die das in letzter Zeit gemacht haben.
1: Ja, Charlie XCX würde ich sagen, hat es so ein bisschen groß gemacht, ne, mit Brad, das kam ja ein halbes Jahr später nochmal neu raus, mit anderen Feature-Gästen.

0: Es ist super breit gefächert, ne? Also Slater zum Beispiel ist mit drauf, die hat so ihre Version von Birds beigesteuert, Blood Orange ist mit drauf, Hayley Williams, Okelu, Julian Baker von Boy Genius ist mit drauf, Mustafa ist mit drauf, was ich richtig sweet finde. Mhm. Faye Webster ist auch mit drauf, die ist ja bekannterweise mit dem Schlagzeuger der Band, mit Danny Fang zusammen.
1: Bekanntermaßen.
0: Also für mich
1: bekanntermaßen.
0: In meinem Universum bekanntermaßen. Ja. Und die hat ihre Version von I Care beigesteuert, einfach weil sie ja selbst auch so eine krasse Künstlerin, Gitarristin ist. Ne?
1: Ja, und du hast mir vorab schon gespoilert, der interessanteste Gast, was Prominenz angeht, ist ja sicherlich Sir Elton John.
0: Ja.
1: Der ist da mit drauf. Schon wirklich ein fettes Line-up. Und Elton John im Duett mit einer Hardcore-Band aus Baltimore, das muss man sich einfach mal anhören, dachten wir. Und deswegen haben wir jetzt diesen Song für euch von Turnstile, der Rework von Seeing Stars.

Das spielt dann wahrscheinlich auch Elton John, gehe ich mal von aus. Wenn Sir Elton John sich zu Turnstile gesellt in Seeing Stars, dem Rework, gibt ein komplettes Album mit neuen Versionen von dem Turnstile-Album Never Enough. Pink Panthers hat es auch gemacht mit ihrem Album, die hören wir jetzt hinterher.

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1: Um 21 Uhr mit Lukas Haag. Für ChatGPT gelten ab jetzt strengere Regeln. Den KI-Chatbot nutzen jeden Monat etwa 120 Millionen Menschen in Europa und damit so viele, dass die EU die Plattform jetzt strenger kontrollieren darf. Mehr von Denise Potzkai.
2: In der EU gelten für besonders mächtige Plattformen strengere Regeln. Die Betreiber von ChatGPT müssen ab sofort noch genauer einschätzen, welches Risiko von der KI ausgeht. Zum Beispiel, ob genug gemacht wird, damit sich illegale Inhalte nicht so schnell verbreiten. Außerdem darf die KI keine Antworten geben, die einem körperlich oder mental schaden können. Also sie darf zum Beispiel keine Essstörungen, Depressionen oder stundenlanges Scrollen verstärken. Die Macher von ChatGPT haben jetzt 4 Monate Zeit, die KI entsprechend anzupassen. Die EU-Kommission darf das überprüfen und bei Verstößen Verfahren einleiten.
1: Neben ChatGPT gelten diese strengeren Regeln seit heute auch für Reddit und die Spieleplattform Roblox. Im Fall der Fähre, die gestern vor Zypern gesunken ist, gibt es Vorwürfe gegen die Besatzung. Welche, sagt 1Live-Reporterin Gabriele Dunkel.
3: Laut den Passagieren, die überlebt haben, waren zu wenig Westen da, waren Ausgänge versperrt, hat die Crew sich eher selbst gerettet, als den Menschen zu helfen, die auf dem Boot noch waren.
1: Der Kapitän der Fähre sitzt in U-Haft. Gegen ihn, die Crew und die Betreiberfirma wird ermittelt. Parallel wird weiter nach 20 Menschen gesucht, die noch vermisst werden. Morgen soll ein Tauchroboter das Wrack in 500 Metern Tiefe untersuchen. In Duisburg ist ein Häftling weiter auf der Flucht, der gestern aus der JVA Hamborn abgehauen ist. Wie er das geschafft hat, ist noch nicht ganz klar. Offenbar hat er Gitterstäbe in seiner Zelle durchgesägt und ist dann übers Dach geflohen. Für viele war er jahrelang der beste Fußballer der Welt. Jetzt geht die Karriere von Lionel Messi zu Ende, zumindest teilweise. Heute hat er angekündigt, nicht mehr für die argentinische Nationalmannschaft anzutreten. Im Vereinsfußball will der 39-Jährige aber erstmal weitermachen.
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1: In der Nacht ziehen die Schauer langsam ab, dazu noch zwischen 10 und 15 Grad. Morgen gibt es dann viele Wolken, dazwischen auch mal Sonne und vereinzelt kommen auch Schauer runter. Dabei in Olpe und Lüdenscheid 20 Grad, Mönchengladbach kommt auf 21, Xanten und Witten auf 22 Grad. Am Mittwoch dann Sonne, Wolken und Regen bei bis 23 Grad.
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1: Geht los mit der A4 Köln Richtung Aachen. Zwischen Köln-Klettenberg und Kreuz-Köln-West haben wir 3 Kilometer Stau. Dann die A40 Duisburg Richtung Venlo. Die ist zwischen Strahlen und Kreuz-Saderheiken in den Niederlanden wegen Bauarbeiten bis 5 Uhr morgens gesperrt. Die 44 Düsseldorf Richtung Mönchengladbach ist zwischen Osterrad und Krefeld-Forstwald nach einem Unfall gerade gesperrt. Die B54 Gronau-Steinfurt ist zwischen Gronau-Ochtrup und Ochtrup in beiden Richtungen wegen Bergungsarbeiten bis zum späten Abend gesperrt. Und die B481 Münster-Rheine ist in Höhe Greven in beide Richtungen wegen einer Ölspur gesperrt.
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4: Hallo zusammen mit Tilman Kölner und mit Tickets for free in der nächsten Stunde für eine Konzertreihe, die von Berlin aus so langsam um die Welt geht und einen Zwischenstopp in Köln im Sektor macht am Mittwoch. Unreleased heißt das Ganze. Keine Handys sind erlaubt. Man weiß vorher nicht, wer auf der Bühne steht und die Songs hat vorher auch noch niemand gehört. Warum das gerade so viele Menschen bewegt, erklärt uns gleich hier einer der drei Gründer und haut Tickets raus. Also gerne jetzt schon mal das Handy bereithalten. Bei uns dürft ihr das noch. Bei Unreleased ist dann Handyverbot, wenn ihr am Mittwoch dabei sein solltet. Fontaines DC hören wir jetzt. Neue Musik aus Irland, Marianne.

Slater mit 3Y. Dance hätte fast die Musikkarriere an den Nagel gehangen, weil es nie so richtig funktioniert hat und jetzt brennt bei ihr die Hütte. Mit diesem Song unter anderem. Ihr hört 1 Live Plan B. Samstag habe ich aufgelegt in Köln und mal wieder gemerkt, ein Hit ist ein Hit ist ein Hit. Der hier zum Beispiel, Get It On Tonight von Montel Jordan von 1996. Wurde schon unfassbar oft gecovert oder gesampled und jetzt wieder neu aufgelegt. Allerdings deutlich schneller mit einer ordentlichen Kickdrum drunter. Dann noch eine gute Melodie drüber, eine griffige und so ein R&B-Classic wird zum House- oder Trance-Banger. On Tonight, die Neuauflage von Montel Jordans Kuschel-R&B-Song. Vom britischen DJ und Producer Silver Bumper hört ihr jetzt Top 10 in den UK-Charts und jetzt für euch in der 1Live Plan B-Playlist.

0: Und jetzt gibt's Tickets für ein besonderes Konzerterlebnis. Die Handys werden abgeklebt und die komplette Show über bleiben die in der Tasche, sind verboten. Ihr wisst vorher nicht, wer auftritt. Von absoluten Newcomern bis Superstars wie Nina Chuba oder Shiago kann alles passieren. Und gespielt werden komplett unveröffentlichte Songs zum allerersten Mal. Das ist das Konzept von Unreleased Berlin. Habe ich das richtig zusammengefasst, Fede?
1: Besser hätte ich es nicht sagen können. Perfekt.
0: Schön, dass du heute hier bei uns in der Sendung bist. Einer der Gründer, CEO. Was bist du von Unreleased Berlin?
1: Das hast du jetzt gesagt. Ja, ich begreife mich ganz gerne einfach als einer der Hosts dieser schönen Community und des Formats. Und genau, und wie du es eigentlich schon erklärt hast, wir laden einfach alle möglichen Artists ein und ich fühle mich immer so, als würde ich das AUX-Kabel im Auto bekommen, mein Handy anschließen oder unser Handy und den Leuten so ein paar Songs zeigen und neue Artists vorstellen. Und das ist eigentlich das, was mein Job ganz gut zusammenfasst.
0: Was sind so die größten Meilensteine, also wovon erzählst du am meisten oder am häufigsten, wenn du an Unreleased denkst? Was waren so die krassesten Acts oder Erlebnisse?
1: Ich muss sagen, am schönsten ist eigentlich, wenn so Artists, die zum allerersten Mal aufgetreten sind, danach komplett durch die Decke gegangen sind. Wir erzählen immer von Yassin, den wirklich noch überhaupt niemand kannte. Ja, und danach konnte er schon eine ziemlich gute Karriere starten, aber natürlich auch internationale Acts wie Age oder Hedy One in Deutschland, Nina Chuba, Bowser, Max Herre. Das waren natürlich auch Meilensteine für uns. Und im Endeffekt ist, glaube ich, am coolsten aus meiner Perspektive, dass wir jetzt über 40 Events gemacht haben, alle ausverkauft. Wir sind in Berlin gestartet in einer ganz kleinen Location mit 200 Leuten, dann 600, 1200. Und dieses Jahr sind wir jetzt zum zweiten Mal auf Tour in 1500er Locations. Also das ging dann alles Schlag auf Schlag. Und ich glaube, dieses Wachstum und auch zu sehen, dass die Leute das gebraucht haben und wir so eine Community in ganz Deutschland aufbauen konnten, das ist das, was mir am meisten im Kopf bleibt.
0: Und ihr könnt Teil dieser Community werden. Wir haben hier zwei Tickets für euch für die Unreleased Tour am Mittwoch in Köln in der Live Music Hall. Keiner weiß, wer spielt, aber Feder hat mir gesagt, mindestens ein Act werdet ihr alle kennen. Mehr wird aber noch nicht gespoilert. Wenn ihr dahin wollt, jetzt einfach reinmelden über die 1Live App oder die 0221 56789 111 für Unreleased Berlin live in Köln. Schreibt einfach, warum ihr da unbedingt hin wollt und die Tickets gehen nachher raus. 01099 schon mal da gewesen eigentlich?
1: Ja.
0: Natürlich, wer nicht, ne? Die spielen wir nämlich jetzt hier in 1Live Plan B und dann quatschen wir weiter, Fede.
1: Cool.

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4: Um 9:30 geht's los mit der A4 Köln Richtung Aachen. Zwischen Köln-Klettenberg und Kreuz Köln-West gibt's 2 Kilometer Stau. Dann die A40 Duisburg Richtung Venlo, die ist zwischen Strahlen und dem Kreuz Saderheiken in den Niederlanden. Wegen Bauarbeiten ist morgen früh um 5 gesperrt. Die 44 Düsseldorf Richtung Mönchengladbach ist zwischen Osterrad und Krefeld-Forstwald nach dem Unfallgrad gesperrt. Die B54 Gronau-Steinfurt ist zwischen Gronau-Ochtrup und Ochtrup in beiden Richtungen wegen Bergungsarbeiten bis in den späten Abend gesperrt. Und zum Schluss haben wir die B481 Münster-Rheine. Die ist in Höhe Greven in beiden Richtungen wegen einer Ölspur gesperrt.
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5: Hi, ich bin Tilman Kölner und habe hier 2 Tickets für die Unreleased Berlin Tour, die handyfreie Konzertreihe mit Überraschungsacts. Ihr könnt for free dabei sein mit uns in Köln am Mittwoch. Wenn ihr euch reinmeldet über die 1Live App oder die 0221 567 89111, kann man da jetzt schon irgendwas spoilern eigentlich? Wer da auftritt oder so? Fede von Unreleased.
6: Ja, das ist mal ein netter Versuch, aber das kann ich nicht machen. Die Experience ist auch cooler, wenn man es wirklich nicht weiß. Aber was ich sagen kann ist, es ist mindestens ein Artist dabei, den alle kennen werden, und sonst extrem starke Newcomerinnen und Newcomer, die teilweise zum allerersten Mal auf der Bühne stehen, und diese Kombi macht es dann, glaube ich, aus.
5: 0221 567 89111. Warum wollt ihr unbedingt zu Unreleased am Mittwoch in Köln? Tickets gehen in der nächsten halben Stunde raus, und das ist Berg. Kaputte Diamanten.

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Berg zusammen mit Apsilon, der ja auch schon dabei war bei Unreleased Berlin. Wie eigentlich mittlerweile fast jeder Künstler, jede Künstlerin. Wir fallen zumindest immer mehr auf. Ihr könnt dabei sein, Unreleased auf Tour, Mittwoch in Köln, präsentiert von 1Live. Gerne über die 1Live-App reinmelden oder die 0221 567 89 111. In der nächsten halben Stunde haue ich die Tickets raus. Das sind die Giant Rooks, Wild Stare.

0: Giant Rooks bringen auch bald ein neues Album raus. Wild Stare habt ihr gehört in 1 Live Plan B. Garantiert keine nervigen Handys habt ihr vor der Nase bei Unreleased Berlin, gerade eine der angesagtesten und erfolgreichsten Konzertreihen. Und die kommen auf Tour. Mittwoch sind sie in Köln, präsentiert von 1 Live. Ihr könnt hier bei uns heute Tickets abziehen für umsonst, wenn ihr euch reinmeldet über die 1 Live App und mir schreibt, warum ihr da unbedingt hin wollt. Und ich habe mit einem der Gründer gesprochen. Federico, aka Fede, hat mir erklärt, was Unreleased überhaupt eigentlich so besonders macht aus seiner Sicht.
1: Gerade in so einem TikTok-Feed oder jetzt mit KI-Artist noch dazu, fällt es einem ja extrem schwer, die richtigen Artists da rauszupicken oder eine Verbindung aufzubauen. Und wir kuratieren das Ganze, kriegen da sehr, sehr viel Vertrauen von den Leuten und stellen da eben immer 10 ganz unterschiedliche Acts hin, wo immer für jede und jeden was dabei ist. Und vor allem dadurch, dass du nicht filmen kannst, hast du eine ganz andere Konzertatmosphäre. Ich habe das bei mir selbst gemerkt, bei den ersten Events wollte ich noch das Handy rausholen und filmen. Als ich mich dann selber daran gewöhnt hatte, habe ich eigentlich gemerkt, was das mit der Erfahrung macht. Und da die Leute eben nicht wissen, wer auftritt, entsteht auch so ein ganz eigenes Gefühl in der Crowd. Du hast ja wirklich nur Leute da, die neue Musik erleben wollen. Und dadurch merkt man es dann wirklich vor Ort. Es ist ein ganz besonderes Gefühl.
0: Du hast schon KI-Artists, die ganze Schwemme, die gerade irgendwie überall herkommt, erwähnt. Da werden wir auch noch drüber reden. Ihr habt eine Kampagne gestartet, Support Real Artists, so heißt auch die Tour. Ich habe mich gefragt, wenn da jetzt so ein kompletter Newcomer auf die Bühne kommt, ne? Also eine Person, die auch noch nie jemand gesehen hat, wie damals ja eben Yassin, der noch gar kein Publikum hatte. Ja, ich habe auch gehört, ihr habt Artists schon gehabt oder vielleicht jetzt auch am Mittwoch in Köln dabei, die noch nie aufgetreten sind überhaupt und noch gar kein Following, vielleicht auch gar keine Social-Media-Kanäle aufgebaut haben. Wenn so eine Person auf die Bühne kommt, wie reagiert denn das Publikum? Weil die kennen die ja gar nicht.
1: Ich muss sagen, die sind teilweise lauter als bei den Stars, weil wir das eben dementsprechend auch schon ankündigen und sagen, ey, ihr könnt euch vorstellen, die Leute sind total nervös, das ist der erste Auftritt und da rasten die schon aus. Das ist wirklich, man merkt, dass die Leute da sind, um diese jungen KünstlerInnen auch zu unterstützen und vielleicht auf dem ersten Schritt der eventuellen Karriere mitzunehmen. Und wir sagen es auch immer wieder, das sind Songs, die sie zum ersten Mal einem Publikum zeigen und dementsprechend braucht das ja auch ganz viel Mut. Das sind ja deren Babys, die sie irgendwie im Studio geschrieben haben und dann auch zum ersten Mal vor Publikum testen wollen. Das war ja auch so ein Gedanke, als wir das Format gestartet haben. Und ich habe das Gefühl, da ist ganz, ganz viel Respekt davor da von der Crowd und das merkt man dann auch vor Ort.
0: Unreleased Berlin auf Tour in Köln am Mittwoch und sie haben auch eine Kampagne gegen KI-Musik gestartet. Wer da dabei ist und was sie sich davon versprechen, das klären wir auch gleich noch mit Federico Fede von Unreleased. Und das ist Tame Impala mit Loser, wird gerade ein Riesenhit von seinem aktuellen Album.

Biber Dubi, Coffee for Your Head in 1 Live Plan B. Fuck AI, go to live shows. Das steht fett auf dem Instagram-Profil von Unreleased Berlin, der sehr erfolgreichen Überraschungskonzertreihe, die gerade auf Tour ist, Mittwoch auch in Köln. Und dahinter steckt eine Kampagne gegen KI-generierte Musik. Einer der Gründer, Fede, hat mir heute erklärt, dass sie da jetzt so den Fokus drauflegen wollen, weil sie gemerkt haben, dass immer mehr Musikerinnen und Musiker richtig Angst haben, ihren Lebensunterhalt nicht mehr bestreiten zu können, wegen der extremen Flut an KI-Musik, was ja auch die rechte Situation von echten Künstlerinnen und Künstlern betrifft. Und es ist ja sowieso schon schwer, ist, als Artist überhaupt über die Runden zu kommen. 97% der Menschen können angeblich KI-Musik nicht von menschengemachter Musik unterscheiden. Und dem

0: die Labels ganz viel Geld investieren und dann gamblen. Man sagt so, einer von 10 schafft es am Ende, der dann die anderen wieder refinanziert. Das könnte sich total verändern, weil KI-Musik viel berechenbarer ist. Und wofür wir am Ende werben, ist zum einen, dass es sichtbar ist, was KI-Musik ist, dass es eine Kennzeichnungspflicht gibt. Zum anderen auch, dass vergütet wird, wenn urheberrechtlich geschützte Werke benutzt werden, um diese KI-Musik zu erstellen oder zu trainieren, dann muss wenigstens fair vergütet werden. Und drittens, dass eben die DSPs, also wie Spotify und Co., handeln, was Spotify glücklicherweise jetzt auch tut, dieser macht das auch schon ganz gut, um diese Songs zumindest nicht zu monetarisieren, weil die Artists sonst am Ende einfach weniger Geld raushaben, weil das meistens aus einem Topf von den Streamingdiensten bezahlt wird. Und das sind so Dinge, die erstmal auf der Ebene passieren müssen. Ganz realistisch, wir können ganz viel tun, um vor allen Dingen Artists, gerade in diesen Zeiten, gerade wo es für Artists sowieso schon schwierig ist, zu unterstützen. Das heißt, natürlich zu deren Live-Shows zu gehen, ihnen Bühnen zu bieten, eben keine KI-generierte Musik zu hören. Aber ganz realistisch, es wird auch weiterhin eine große Masse geben, die KI-Musik hört und einfach im Hintergrund vielleicht auch durchlaufen lässt, an die wir gar nicht rankommen. Deswegen sage ich, müssen wir an diese großen Punkte ran.
1: Deswegen sagt ihr in einem fetten Banner auf Instagram, fuck AI and go to Live-Shows.
0: So kann man es auch zusammenfassen, was ich jetzt in 15 Sätzen gesagt habe, ja.
1: Also geht auf Konzerte und supportet zum Beispiel Unreleased. Hier ist Steve Lacy jetzt mit den 1 Live Plan B. Oh.

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1: Es ist 22 Uhr und ich bin Lukas Haag. Vor Zypern soll morgen ein Tauchroboter das gesunkene Wrack einer Fähre untersuchen. Die ist gestern wenige Kilometer vor der Küste untergegangen. 20 Personen werden noch vermisst und die Hoffnung, sie noch lebend zu finden, wird kleiner. Mehr von Gabriele Dunkel.
2: Also sicher ist es bei 8 Personen, die ertrunken sind. Das wurde heute bekannt. Die Namen wurden auch bekannt. Es handelt sich da um türkische Staatsbürger. Und bei den 20 Vermissten, da weiß man eben noch nicht genau. Deren Schicksal kennt man noch nicht. Aber es ist davon auszugehen, dass die eben nicht mehr lebend gerettet werden können, weil sie sich eben vermutlich noch in dem Schiff befinden, was dann ja so relativ schnell gesunken ist und sie konnten sich dementsprechend nicht mehr retten.
1: Überlebende des Unglücks machen dem Kapitän und der Crew schwere Vorwürfe. Die hätten zu spät reagiert und sich dann selbst in Sicherheit gebracht, statt Passagieren zu helfen. Die KI ChatGPT ist das erste Sprachmodell, das von der EU genauer beobachtet wird. Das liegt an den hohen Nutzerzahlen. Gibt es mehr als 45 Millionen Zugriffe im Monat, gelten Dienste laut EU-Recht als sehr große Suchmaschinen, dann gelten besonders strenge Regeln, zum Beispiel in Bezug auf illegale oder verletzende Inhalte. Diese Wahl beschäftigt gerade viele. Am Sonntag entscheiden die Menschen in Sachsen-Anhalt, wer in den nächsten Jahren Politik für sie macht. In Umfragen bekommt die AfD mit Abstand die meisten Stimmen. Für Bundeskanzler Merz heißt das noch nicht viel.
3: Wir werden am Sonntagabend nach meiner festen Überzeugung ein anderes Ergebnis sehen, als das, was wir zurzeit in den Umfragen sehen.
1: Der Kanzler hatte heute seinen ersten Wahlkampfauftritt in Sachsen-Anhalt. Im Iran geht das Regime weiter hart gegen die Menschen vor. Jetzt gab es wieder 2 Todesurteile im Zusammenhang mit Protesten gegen die iranische Führung. Laut Menschenrechtsorganisationen geht es um 2 Frauen. Ihre Anwälte hatten laut der Organisation keinen Zugang zu vielen Akten und keine Zeit, um Beweise zu prüfen.
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1: In der Nacht werden die Schauer weniger. Es kühlt ab auf zwischen 10 und 15 Grad. Morgen dann nur noch vereinzelt nass, sonst viele Wolken und ab und zu auch mal Sonne. Dazu in Schleiden höchstens 20, Solingen und Menden bis 21 und in Zülpich und Aachen bis 22 Grad. Am Mittwoch dann auch Sonne und Wolken und vereinzelt Regen bei bis 23 Grad.
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1: Geht los mit der A4 Köln Richtung Aachen zwischen Köln-Klettenberg so und Kreuz Köln-West 2 Kilometer Stau. Die A40 Duisburg Richtung Venlo ist zwischen Strahlen und Kreuz Sadeheiken in den Niederlanden wegen Bauarbeiten bis 5 gesperrt. A44 Düsseldorf Richtung Mönchengladbach zwischen Kreuz Meerbusch und Krefeld-Fichtenhain dauert gerade eine Viertelstunde länger, 2 Kilometer Stau. Und zum Schluss haben wir die B54 Gronau-Steinfurt, die ist zwischen Gronau-Ochtrup und Ochtrup in beiden Richtungen wegen Bergungsarbeiten noch bis zum späten Abend gesperrt.
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4: Mit Silvan Kölner, keine Handys vor der Nase. Das wäre für mich schon ein Grund, mal zu so einem Unreleased-Konzert zu gehen. Dazu noch Acts, von denen man nicht weiß, wer da eigentlich auf der Bühne stehen wird. Also komplette Überraschungstüte. Das bekommt ihr bei Unreleased am Mittwoch in Köln in der Live Music Hall. Die Tickets, die ich hatte, sind jetzt leider weg. Aber so ein paar Resttickets gibt es da auch noch. Also ich glaube, wenn ihr mal ein etwas anderes Konzerterlebnis haben wollt und mal keinen Bock auf Handys habt und einfach das erleben wollt, guckt euch das mal an. Mittwoch in Köln in der Live Music Hall. Barry Can Swim hätte ich jetzt für euch. Dancige Musik, so Elektro-Pop oder so.
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0: Chet Faker zusammen mit Flume, australische Supergroup, könnte man sagen. Drop the Game in 1 Live Plan B. Den Song habt ihr jetzt wahrscheinlich alle irgendwann auch schon mal gehört. Viele wissen ja aber immer nicht, was das ist. Also ich kenne so ganz viele Leute, die hören super viel Musik und kennen Musik, aber können jetzt nicht sagen, wie der Artist oder der Song heißt. Self-Aware ist das von Tampa City, eine Band aus den USA und Israel. Kam relativ aus dem Nichts, so diese Band, kann man sagen. Dabei sind das so gar keine Newbies eigentlich im Musikgeschäft.
1: Bevor es mit Tampa City losging, haben wir mehrere hundert Songs für andere geschrieben. Dann haben wir uns für eine Band entschieden. Das fühlte sich natürlich an. Wir haben eine starke Verbindung im Studio gespürt und den gemeinsamen Traum, die Welt zu bereisen. Und jetzt machen wir die Musik erstmal für uns.
0: Ja, und da ist jetzt mittlerweile auch ein Album bei rumgekommen, das sie schon mal angekündigt haben. Und sie haben uns vorab erzählt, in welche Richtung das darauf dann so soundmäßig und inhaltlich gehen wird.
1: Die Songs gehen sehr in Richtung Indie-Rock, aber es gibt auch elektronische Einflüsse. Es wird also ein Mix sein. Inhaltlich geht es um ähnliche Themen wie in Self-Aware. Also es geht darum, sich selbst zu analysieren und es geht auch um Beziehungen. Ich würde sagen, in den Songs findet man unterschiedliche Perspektiven auf Beziehungsprobleme.
0: Perfekt. Dazu passt dann also der Titel dieses neuen Songs von Tampa City, Reverse Psychology, in 1 Live Plan B.

Das sind Tampa City mit Reverse Psychology in 1Live Plan B. Und wir haben uns heute unterhalten über so Alben, die Künstlerinnen und Künstler rausbringen und die so mitten auf Tour irgendwie schreiben und produzieren. Also wenn sie unterwegs sind, um

0: alles mitnehmen, was so auf der Straße rumliegt, auf Tour. Dani, ist das so ein Thema für dich eigentlich? Also, wenn du so Alben hörst, die so on the road entstanden sind, findest du die eigentlich gut oder eher so nicht so?
1: Ja,
0: oder?
1: Doch. Also zum Beispiel hier Charlie XCX, das aktuelle Music Fashion Film, das ist ja so eins, das so ein bisschen on the road zwischen Tür und Angel entstanden ist. Also parallel hat sie ja noch diesen Soundtrack für Wuthering Heights abgegeben, auf Tour gewesen, Film rausgebracht. Da muss ich sagen, da hat es für mich gut funktioniert, weil so dieser Trubel hat dem Album gut getan, irgendwie so. Mhm. Bei Taylor Swift zum Beispiel, dieses aktuelle Album da, The Life of a Strange Showgirl.
0: Dieses
1: aktuelle Album da, wie ich das gerade so flapsig gesagt habe. Das aktuelle Album von Taylor Swift, The Life of a Showgirl, das ist ja auch während ihrer letzten Tour aufgenommen. Boah, weiß ich nicht. Da würde ich sagen, das wäre vielleicht abseits der Tour und mit ein bisschen Ruhe ein bisschen besser geworden.
0: Also wir halten mal fest, man kann das nicht pauschal sagen.
1: Ja,
0: wie kommen wir überhaupt drauf? Weil Bieber Du Bi auch genauso ein Touralbum jetzt quasi rausbringen wird. Was ich bei ihr aber spannend finde, dass das Album oder die Sachen, die

0: Grunge-90er-Inspiration irgendwie klingen, glaube ich.
1: Ja.
0: Und das tut den Sachen jetzt, finde ich, erstmal ganz gut, muss ich sagen. Und da sind ja auch einige Gäste unterwegs.
1: Da sind einige Gäste unterwegs, auf jeden Fall, die jetzt dann irgendwie on the road noch, weiß ich nicht, mit den Tubus reingezerrt. Ich keine Ahnung, Hayley Williams oder Chino Moreno ist noch mit drauf, irgendwie von den Deftones. Pylon wird das ja heißen, das Album, was ja übersetzt so viel bedeutet wie Strommast. Und das finde ich vom Albumtitel her schon mal richtig perfekt, weil also dieses unter Strom stehen, ne, von der Bühne ins Studio, von der Studio ins Bühne.
0: Von der Studio ins Bühne rein.
1: Junge, was ist los?
0: Ja.
1: Vom Studio auf die Bühne wieder.
0: Rauf.
1: Ihr wisst, was ich meine, rauf. Das ist so unter Strom stehen. Ich stehe auch gerade heftig unter Strom.
0: Ja, ich merke schon.
1: Oder auch so aus dem Tourbus rausgucken, das wollte ich noch sagen, und so Strommasten sehen, meinte sie, als Begleiter.
0: Soll ich mal die Musik dazu anmachen?
1: Hey, vielleicht gerne. Hey, gerne, Timmy.
0: Das ein bisschen runter, wenn wir den Song dazu hören, worüber wir gerade gesprochen haben. Biba Dubi Memories.
1: Auf Bühne.

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0: Sektor. Stauschau.
1: Um 10:30 gibt es noch eine Meldung von den Straßen im Sektor. Die A40 Duisburg Richtung Venlo ist zwischen Strählen und Kreuz Zadeheiken wegen Bauarbeiten bis 6 Uhr früh gesperrt. Wo immer ihr hin müsst, kommt gut, sicher und hoffentlich entspannt durch.
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1: Mit Tilman Kölner und einer Künstlerin der nächsten halben Stunde, die sich komplett einmal gedreht hat von ja, Mainstream-Pop, würde ich sagen, hin zu so einer etwas nischigeren Indie-Ästhetik, alles so ein bisschen grobkörnig, französisch Chanson inspiriert. Welche Künstlerin das ist, hört ihr hier gleich. Jetzt hört ihr erstmal Somber mit My Body Isn't Ready. Breite Klavierwände.

0: stark, wenn man sowas sagen kann über etwas, das man selbst geschaffen hat.
1: Ich war wirklich noch nie so stolz. Ich bin sehr, sehr, sehr stolz auf dieses Album und das, ich merke auch, dass das anders ist als bei allem, was ich davor vielleicht gemacht habe. Es fühlt sich an, als hätte ich das erste Mal so ein Haus gebaut, in das ich wirklich einziehen will. So, das fühlt sich so richtig an. Ich habe den Prozess so richtig zu meinem gemacht. Ich habe mir Zeit genommen, was zu schaffen, was zeitlos sein kann. Und ich bin Risiko eingegangen mit dem Sound, um einen Sound zu fahren, den ich wirklich feiere. So, ich bin so verliebt irgendwie da.
0: Das ist Lotte. Kennt ihr unter anderem von Hits mit Max Giesinger oder so, generell eher als deutschsprachige Künstlerin so im Mainstream oder an dem Mainstream angedockt. Für ihr neues Album Lotte, was genauso heißt wie sie, weil sie sich da eben so selbst auch widerspiegelt, hat sie sich soundmäßig in so eine verträumtere, rohere, indie-mäßigere Welt getraut, die so sehr von Serge Gainsbourg und französischem Chanson beeinflusst ist. Vor allem aber auch mit dieser ganzen Ästhetik, die damit verbunden ist. Alles so grobkörnig, bisschen schwarz-weiß eher. Und auch inhaltlich wurde da nicht auf Nummer sicher gegangen, sondern sich auch auf eine Art nackig gemacht, hat sie uns erzählt.
1: Ich habe so in dieser ganzen Zeit zu meinem, so, das klingt so ein bisschen kitschig, aber so meinem inneren Kind so voll viel Platz gegeben. So einfach so diesen ganzen Instinkten mal zu folgen. Diesen ganzen, egal ob die so richtig oder falsch jetzt vielleicht sind oder konventionell oder nicht. Und ich glaube, da wird man viel, sehr viel Ehrlichkeit sehen und sehr viel so, ja, einfach emotionalen Instinkt so in alle Richtungen. So. Ich schreibe immer über mein Leben, habe ich immer schon, das hat sich auch nicht geändert, auch wenn die Musik, die Produktion ist vielleicht ein bisschen advanceder und so ist, aber so nach wie vor, es geht um meine Familie, es geht um, dass mir die Zeit fehlt, es geht darum, dass ich verliebt bin, es geht darum, dass ich die Liebe verliere, solche, die ganzen banalen Dinge, aber so ehrlich und so direkt wie möglich.

0: Frauenstory. Die Hexe von Pendach kriegt ihr Teil 7 gleich hier ab 23 Uhr. Wie hole ich euch jetzt da rein? Ich versuch's mal. Es ist das Jahr 1700 und es herrscht Hexenpanik im kleinen Ort Pendach oder eher ja, Zauberpanik, kann man sagen. Der kleine Junge Alois wird vermisst und hat sich einer Bande von Kindern angeschlossen, die angeblich zaubern können. Und das ruft natürlich den Hexenjäger Dr. Schwarz auf den Plan. Schon bald ist Alois sein Gefangener. Dem Jungen droht der Scheiterhaufen. Agathe will ihn natürlich befreien, ihren Sohn. Sie bequatscht Dr. Schwarz Vorgesetzten, den Jungen sehen zu dürfen. Und der zeigt sich erstmal gönnerhaft.
1: Gut, dass wir herruft. Schwester, machen wir es so. Sobald wir damit fertig sind, fragen wir die Jungen, ob sie etwas auf der Seele haben, das sie euch mitteilen wollen. Ich danke euch für das Weihwasser. Jetzt bin ich gut ausgerüstet.
2: Ich auch.
0: Ja, Agathe kann eben nicht nur beten, sondern auch Kerkerschlüssel klauen, sodass es niemand merkt. Aber ein Selbstläufer wird die Befreiung jetzt natürlich trotzdem nicht. Ob das alles klappt, hört ihr gleich im 7. Teil unserer Soundstory, unsere wirklich aufwendig produzierte Hörspielgeschichte, die Hexe von Pendach, ab 23 Uhr hier in 1 Live und alle 8 Teile natürlich auch jetzt als Download schon in ID Sounds. Talk to me, Sarah, hätte ich jetzt noch für euch. Robin und Sarah Larsen mit der Neuauflage vom Sarah Larsen Track.

Talk to me, Sarah. Hört euch unbedingt mal das neue Album von Robin an. Überragend auch, wie sie Support gespielt hat für Harry Styles. War fast besser als das Harry Styles Konzert, sage ich mal vorsichtig, ohne dass Harry Styles Fans das jetzt gehört haben. Die nächste Zusammenarbeit, die ihr hier hört, kommt von Casper zusammen mit T.S. Ullmann. Älterer Song, aber Banger. XOXO.

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1: Die Nachrichten mit Steffi Orbach. Guten Abend. Die Polizei sucht weiter nach dem Mann, der aus der JVA in Duisburg-Hamborn ausgebrochen ist. Er hatte Gitterstäbe durchgesägt und war über das Dach entkommen. NRW-Justizminister Limbach kann vieles an dem Fall auch nicht erklären.
2: Also wir reden ja hier über ein Gefängnis mitten in einer Innenstadt, die anders gebaut ist als jetzt andere Gefängnisse am Stadtrand sozusagen, keine Außenmauer haben. Wir werden das genau untersuchen müssen, auf welchem Weg das Sägematerial in die Anstalt gekommen ist. Da wir aber noch nicht wissen, was das für ein Werkzeug war, müssen wir das in Ruhe untersuchen.
1: Laut Limbach war das Personal der JVA Duisburg-Hamborn voll besetzt. Den Ausbruch bemerkten aber wohl nicht die Gefängniswärter, sondern die Mitgefangenen. Überlebende des Fährunglücks vor Zypern machen der Crew Vorwürfe. Ein Passagier erzählte einer türkischen Nachrichtenagentur, die Besatzung habe es nicht ernst genommen, als Wasser ins Schiff lief.
3: Die Menschen gerieten in Panik. Sie schrien, stopp das Boot, wir wollen zurück und so. Als das Wasser sprudelte, sagte die Crew, alles ist okay, nur die Dichtung ist etwas locker. Aber das Wasser stieg weiter. Da bekam auch die Crew Panik und sagte zum Kapitän, dass der Salon evakuiert werden muss.
1: Der Kapitän und die Crew des Schiffs wurden festgenommen. Bei dem Unglück kamen mindestens 8 Menschen ums Leben, 20 werden vermisst. Und das war heute auch noch wichtig. Bundeskanzler Merz hat die Wählerinnen und Wähler in Sachsen-Anhalt gebeten, der CDU ihre Stimme zu geben. Er sagte, es werde dem Bundesland wirtschaftlich schaden, sollte die AfD die Landtagswahl am Sonntag gewinnen. Die verunglückte Seilbahn in Lissabon wird nicht wieder aufgebaut, sondern vollständig durch eine neue ersetzt. Vor knapp einem Jahr waren 16 Menschen ums Leben gekommen, als ein Waggon der Standseilbahn entgleiste. Zwischen Essen und Bochum können jetzt wieder alle Züge fahren. Die Strecke war heute teilweise gesperrt. Unbekannte hatten wichtige Kabel geklaut. In Wiedenbrück im Kreis Gütersloh hat ein vermeintlich verunglückter Fallschirmspringer für Aufregung gesorgt. Hubschrauber suchten nach ihm, fanden aber nichts. Auf einem Feld wurde dann der wahrscheinliche Grund für den Fehlalarm entdeckt, 2 rote Helium-Luftballons. Katharina Felsch von der Polizei Gütersloh erklärt, wie es wohl zu der Verwechslung gekommen ist.
4: Die Dämmerung hatte schon eingesetzt und dann hat man in weiterer Entfernung hat der Zeuge eben diesen roten Gegenstand gesehen, der vom Himmel kam, wo eben etwas daran herunterhing. Er hatte dann vielleicht vermutet, dass das Beine sind. Und es ist genau richtig, in dem Moment die Polizei zu informieren und wir bewerten dann, ob es eben eine Suche wert ist.
1: Der Fall ist jetzt abgeschlossen. Es wird auch kein Fallschirmspringer vermisst. Das war WDR aktuell. Das Wetter in Nordrhein-Westfalen, die Schauer lassen in der Nacht nach. Die Temperaturen fallen auf 10 bis 15 Grad. Morgen viele Wolken, nur selten Schauer. In Wermelskirchen 20 Grad, in Arnsberg 21 und in Köln bis 23 Grad. Es ist 23.03 Uhr.
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5: Mit Tilman Kölner, hello zusammen, schön, dass ihr noch da seid. Jetzt geht's hier weiter mit der 1 Live Sound Story. 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
6: Pass, Donny, pass ein! Aufmachen! Felix! Aufmachen! Macht auf!
7: Das ist ja bloß eine Schlürfung.
6: Felix!
8: Wo sind die Kinder?
9: Verhaftet. Dank unseres Sekretarius. Wir wollten schon wieder abrücken, weil vorne niemand klopfte. Da hört er das Öffnen eines Taschenmessers aus der Kammer oben. Der Lux.
8: Taschenmesser?
9: Das hier.

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Folge 7. Brüderschwur.

0: die Wand. Da ist ein kleines Loch. Ich glaube, der Stein ist lose.
1: Hörst du mich?
2: Alois.
1: Was ist los? Hast du Angst?
2: Es ist so kalt und finster.
1: Reib deine Hände aneinander. Mach dich ganz rund wie ein Igel. Und schon pusten.
2: Reibe, reibe. Wärme bleibe. Kälte, Schwind, geschwind. Wir sind geliefert, Alois. Ich werde nie die Medizin für meine Mutter besorgen können. Was machen die jetzt mit uns? Schlagen die uns wie Verbrecher? Muss ich jetzt zurück?
1: Quatsch. Der Jackel und die Bande, die holen uns hier raus. Die haben doch gesehen, dass sie uns geschnappt haben. Und planen bestimmt schon unsere Rettung. Bis dahin ist nur wichtig, dass wir nichts sagen, ja?

0: Wieso bist du nicht mehr zu mir rausgekommen?
1: Sie haben Alois verhaftet und ich... Wir sind schuld daran.
0: Was? Aber wie willst du denn schuld daran sein? Wir sollten jetzt...
1: Mir reichen deine Ratschläge. Ich hätte nie auf dich hören sollen. Nie diesen Einflüsterungen folgen, die mich verführt haben. Dass ich Unheil anrichte. Dass ich mich vergesse. Meine Pflicht. Mein Weg.
0: Agathe, jetzt beruhig dich mal wieder.
1: Hau ab. Sprich dich nie wieder an, du Hexe. Ich gehe dir nie wieder auf den Leim. Gott, ich habe dem Teufel in meinen Kopf gelassen. Als wenn ich nicht Dutzend Bücher gelesen hätte, in denen die Gelehrten genau davor waren. Aber statt Dutzend Gelehrten traue ich dir und hole dich zurück ins Dorf. Alois, es tut mir so leid.
2: Alois, wir verraten den Beamten einfach, wo der Jackel ist. Dann lass sie uns bestimmt gehen.
3: Kennst du keine Ehre? Verpfeifen unsere Brüder doch nicht. Und außerdem, der Jackel hat mir erzählt, dass man nichts zu befürchten braucht, solange man noch nicht 14 ist.
2: Echt?
3: Ja. Er meinte, dass Kinder nicht hingerichtet werden.
2: Also geschieht uns nichts?
3: Nein. Die lassen uns laufen, Max. Ich sag's dir bestimmt. Dann kannst du die Medizin holen und wieder zurück auf den Hof zu deinen Eltern und deinen Herren.
2: Meinst du wirklich?
3: Vielleicht nimmst du mich ja dann mit. Meinst du, das würde dein Herr erlauben? Ich kann bestimmt gut arbeiten.
2: Ich weiß nicht. Hast du niemanden, zu dem du kannst?
3: Nee. Ausgesetzt, habe ich dir doch erzählt. Im Kloster Heiligenstift wurde ich abgegeben und die haben mich an die Hinrichs verkauft.
2: Und zu den Hinrichs zurück?
3: Da verrecke ich lieber.
4: Kommt ein Vogel geflogen, setzt sich nieder auf mein Fuß, hat ein Brieflein im Schnabel, von der Mutter ein Gruß. Lieber Vogel, fliege weiter, nimm ein Gruß mit und ein Kuss, denn ich kann dich nicht begleiten, weil ich hier bleiben muss.
1: Wie habe ich das überlebt, dich wegzugeben damals? Nein. Nein, ich kann dich nicht nochmal aufgeben. Wenn da auch nur ein Funken Gutes in dir und mir ist, dann hole ich dich da raus. Und wir laufen zusammen davon, dann lasse ich dich nicht mehr los und koste es alles, was ich habe.

0: Schwester, ich würde mich wohler damit fühlen, mir nicht mehr ein Dach mit euch teilen zu müssen.
1: Das verstehe ich. Ihr unterstellt mir immer noch, ich würde mit Felix...
0: Ihr versteht nichts. Ihr habt schwarz unter die Nase gerieben, dass ich Bücher besitze, die ihm nicht in den Kram passen. Alles hat er mitgenommen. Staatsfeindliches Gut, hat er gesagt.
1: Ich wollte nicht, dass es euch trifft.
0: Ja, was dachtet ihr denn, was passiert? Ihr wusstet doch, dass ich ihm sowieso schon ein Dorn im Auge bin. Ich dachte, ich könnte euch vertrauen.
1: Es ist besser so, dass er die Bücher mitgenommen hat. Macht euch frei von diesem ketzerischen Gerede, bevor es zu spät ist. Glaubt einer, die es nicht rechtzeitig erkannt hat.
0: Was soll das, Agathe? Vor wenigen Tagen habt ihr Schwarz noch die Stirn geboten und so großherzig für die Rückkehr der Gerberin gekämpft. Ich verstehe euch nicht.
1: Schwester Serafina. Geht mir aus dem Weg. Lass mich durch.
0: Ja. Geh zurück ins Kloster, das ist besser für alle.
1: Nein, ich kann jetzt nicht zurück. Nicht ohne...
0: Nicht ohne was? Was ist euer Geheimnis? Wieso das alles für ein Waisenkind? Warum hängt ihr so an dem Jungen?
1: Haltet Schwester Serafina auf. Bitte, bitte, bitte.

0: bin hier nicht Alois. Psst.
1: Gar nichts passiert. Du darfst nur nichts verraten. Nicht mit wem wir unterwegs waren und nicht unsere echten Namen. Kannst du das? Kannst du das?
0: Ja.
1: Bei unserem Brüderschwur. Wir halten zusammen, ja?
0: Bei unserem Brüderschwur. Du bist mein Freund, Alois.
1: Und du meiner.

0: Schwester. Ins Pfleggericht kommt jetzt niemand mehr rein. Die Verhöre fangen gleich an.
1: Ich bringe ja nur einen Krug Weihwasser. Eben für die Verhöre.
0: Ach so, danke. Ich kann ihn nehmen.
1: Nein. Dann sieht Dr. Schwarz am Ende noch, dass du deinen Posten verlassen hast. Ich bring schnell in die Stube.
0: Ja, gut. Wenn ihr euch persönlich schon solche Mühe macht. Zum Verhörzimmer, den Gang runter, letzte Tür rechts.
1: Ja.
2: Auf, was ist jetzt ganz besonders? Keine Gespräche mehr zwischen den beiden. Kein Tuscheln, kein Flüstern, noch nicht einmal ein Augenzwinkern. Wir müssen die Isolationshaft gewissenhaft durchziehen, verstanden?
3: Ich habe schon dafür gesorgt, dass sie in zwei Zellen mit dicken Türen kommen.
2: Vorzüglich. Dann lassen wir den Hexenkommissar lieber nicht noch länger warten.

0: Jetzt mach bloß keinen Scheiß, Max.
1: Wer die Schlüssel für deine Tür hat. Wer hat euch eingesperrt?
2: Ich doch nicht.
1: Was? Der große Mann, der in Schwarz.
2: Nee, der Junge, der mit ihm rumläuft.
1: Felix.
3: Ich.

0: Ich besorge die Schlüssel. Dann komme ich wieder.
1: Spät du den mit dem Marek. Ich hole den Zweifel raus.
2: Jawohl, Herr Schreiber.
1: Wunderbar. Du stehst ja schon bereit.
3: Ich hole dich zu. Hey, Dreckigen! Verdammt sollt ihr sein! Verdammt bis in alle Tage!
1: Reicht's nicht, dass du mir dein Messer in die Schulter gestochen hast?
3: Ich hätte besser treffen sollen.
1: Hör zu, Junge. Du machst es nur noch schlimmer, wenn du dich so aufführst.
3: Hol dich der Teufel! Lass mich!

0: Felix, wo bleibst du? Du bist im Dienst. Jetzt keine Sentimentalitäten. Hier geht's um ein Verbrechen.
1: Ich komme, Dr. Schwarz.

0: Ich, hier, das Weihwasser.
1: Weihwasser? Wer hat euch geschickt?
0: Niemand. Wird das nicht zum Verhörgebrauch, schreibt Dr. Schwarz in seiner Arbeit.
1: Oh, wo sind denn meine Manieren? Hofrat Dr. von Birnberger, Hexenkommissar in dem Fall der Pendacher Hexenkinder.
0: Hexenkommissar? Mhm. Heißt das, ihr seid über Schwarz gestellt in dem Verfahren?
1: Aber selbstverständlich.
0: Schwester Agathe, hoch erfreut euch kennenzulernen, verehrter Hofrat.
1: Ach, sagt bloß, ihr seid die Nonne, von der Schwarz so viel erzählt hat.
0: Ich befürchte, Dr. Schwarz hat kein gutes Haar an mir gelassen.
1: Er ging sogar so weit, euch vorzuwerfen, ihr hättet seine Ermittlungen behindert und die Ergreifung der Kinder vereiteln wollen.
0: Wie hätte ich das tun sollen, durch frommes Beten?
1: Ja, ja, der liebe Schwarz ist ein bisschen nervös. Ja, der hatte überall gleich Sabotage, als läge ihm die Angst vor dem Scheitern in den Knochen.
0: Ja, es hat sicherlich biografische Gründe.
1: Was meint ihr?
0: Ach, wahrscheinlich nichts. Hier in der Gegend wird viel getratscht.
1: Ach, ja, die Einfältigen vermögen sich anders nicht zu amüsieren.
0: Sagt, Herr Hofrat, ich habe natürlich keine Ahnung, aber da es sich um Kinder handelt, lässt ein guter Christenmensch da nicht milde walten?
1: Ach, oh ja, ja, ja, ihr habt recht. Also sollte es zu einer Hinrichtung kommen, wird es eine ganz milde werden. Die Jungen werden nicht bei lebendigem Leib verbrannt, sondern erst geköpft.
0: Ist es möglich, dass ich mit den Angeklagten rede? Vielleicht haben die armen Kinder was auf dem Herzen.
1: Ja, wir sind keine Unmenschen.
2: Doktor, der zweite Inquisit ist bereits...
3: Agathe?
2: Was? Wie seid ihr reingekommen?
0: Ich bring doch nur ein wenig Weihwasser.
1: Jetzt beruhigt doch mal eure Nerven, Schwarz, Herrgott. Schwester Agathe wird mit den Jungen reden. Vielleicht bekommen wir ja auf diesem Wege ein paar mehr Details aus ihnen heraus. Oder seht ihr das anders?
2: Ein Gespräch mit einem Geistlichen ist nach Artikel 79 der Constitutio Criminalis in der Tat vorgeschrieben, aber doch erst, wenn ihre Hinrichtung beschlossen ist.
1: Ja, der Artikel bezieht sich auf die Beichte, Herr Kollege, nicht auf ein informelles, mütterliches Gespräch.
2: Es tut mir leid, Doktor, aber das kann ich nicht verantworten. Solange die Befragungen noch laufen, ich spreche aus schlechter Erfahrung. Die Schwester verlässt jetzt sofort das Gericht oder ich lasse sie verhaften.
1: Also, Schwarz.
2: Felix.
3: Jawohl. Agathe, wenn ihr mir bitte nach draußen folgen wollt und gebt mir den Krug.
0: Was? Nein.
2: Was soll das, Felix? Mehr Konzentration.
1: Oh. Ja, jetzt ist Ihr Schreiber für seine gesamte zukünftige Karriere geweiht.
3: Tut mir leid.
0: Und mir tut's erst leid. Darf ich den Rock? Der trocknet sofort wieder.
3: Danke. Ich gehe hoch, mich umziehen. Bin sofort wieder bei euch, Doktoris.
2: Und ihr solltet auch gehen? Oder soll ich euch hinaus begleiten, Schwester?
1: Schwarz. Ich lasse mich hier nicht in Frage stellen.
2: Die spielt doch mit euch! Verehrter Rat, sie hat sich mit der verschrienen Gerberin zusammengetan und mir schon einmal ins Handwerk gepfuscht. Sie haust beim unkatholischsten Pfaffen, den ich kenne, ein Freidenker, dessen halbe Bibliothek sich gegen die Hexenverfolgung ausspricht.
0: Und wer hat euch den Hinweis auf diese Bücher geliefert? Das war doch wohl ich. Wieso erkennt ihr nicht, dass wir auf der gleichen Seite stehen?
2: Niemals.
1: Macht euch nicht lächerlich, Schwarz. Gut, dass Verhör ruft. Schwester, machen wir es so. Sobald wir damit fertig sind, fragen wir die Jungen, ob sie etwas auf der Seele haben, das sie euch mitteilen wollen. Ich danke euch für das Weihwasser. Jetzt bin ich gut ausgerüstet.
4: Ich auch.

0: Schäm dich, die edlen Herren hier so anzuschweigen. Du könntest etwas Heldenhaftes tun. Du könntest dabei helfen, hier ein schlimmes Verbrechen aufzuklären. Gut. Wenn du nicht kooperieren willst, sage ich dir, was wir bereits wissen. Du bist der mit den Vogelpfeifen.
1: Was hat dir der Teufel gesagt?
0: Nein. Deine Finger, die im Gegensatz zu denen deines Mitgefangenen rau und mit kleinen Narben übersät sind, die man sich beim Schnitzen einfängt.
1: Ich schnitz halt gern. Schnitzen darf man doch.
0: Schnitzen darf man. Aber Diebstahl ist verboten.
1: Ich hab nichts geklaut.
0: Deine Vogelpfeife lag aber am verlassenen Lager, wo wir all das Diebesgut gefunden haben. Wirst du wohl aufhören zu flunkern?
1: Ja, dann hab ich halt geklaut. Aber ich bin doch noch jung.
0: Erst sind es die Nonnen, die mir mein Gesetz erklären, dann Kinder. Es gibt Taten, die sind so schlimm, dass ihre Bestrafung kein Alter kennt.
1: Was denn?
0: Da, wo wir deine Vogelpfeife gefunden haben, lag nicht nur das Diebesgut. Sag uns, was du mit dem Kessel des Wirts und dem ungerupften Hahn und dem Aal vorhattest. Wir wissen von deinem Kompagno, dass ihr mit einem zauberischen Jackel umhergelaufen seid. Wenn ihr irgendwas mit dem Wetterzauber gegen diese armen, unschuldigen Leute zu schaffen habt, musst du das jetzt sagen. Noch können wir hier Menschenleben retten. Komm, sprich. Da müssen wir nicht unnötig streng werden.
2: Amtmann, die Route.
3: Jawohl. Dr. Schwarz, ich könnte mich täuschen, aber sind die beiden nicht etwas zu jung? Ich dachte, Folter wenden wir erst bei 16-Jährigen an.
2: Da liegst du ganz recht, mein Junge. Allerdings ist das hier keine Folter. Schau, der Amtsmann tut die Rute in Weihwasser.
0: Einen Moment bitte. Hör zu. Du befindest dich in einer äußerst misslichen Lage. Momentan haben wir allein Beweise dafür, dass du am Ort der Tat warst. Wenn du mir jetzt erzählst, wer noch dabei war, musst du vielleicht die ganze Strafe nicht allein verbüßen. Los. Dein Kompagno hat uns auch schon erzählt, was er weiß.
1: Was? Was soll ich erzählen?
0: Ob der Jackel zaubern kann.
1: Ja, aber was er kann, das ist nicht so was Besonderes.
0: Was hat er denn gezaubert?
1: Also, er hat halt bloß einmal so Tiere hergezaubert.
0: Mhm. Welche Tiere?
1: Mäuse, kleine Vögel. Ist auf die Knie gefallen und plötzlich hat er eine Maus in der Hand gehabt. Die war gleich wieder weg, aber der Jackel war richtig stolz. Die Kinder wollten alle wissen, wie man eine Maus in seine Hand machen kann, aber mich hat's nicht so beeindruckt. Gibt bessere Zaubereien. Hm.
0: Und hat er euch auch verraten, wer ihm das alles beigebracht hat?
1: Naja, der Jackel tut immer schlauer, als er wirklich ist. Der wird ja nicht allein drauf gekommen sein.
0: Hat er also einen Meister?
1: Bestimmt. Er hat doch gesagt, dass er sich bei dem in so ein Buch geschrieben hat.
0: Felix, hast du das übersichtlich?
3: Ja. Inquisit gibt an, dass in der Gruppe nach Anleitung eines geheimnisvollen Meisters eine Maus herbeigezaubert wurde. Gruppe war ernstlich gewillt, das Mausmachen zu lernen.
0: Gut, sehr gut. Noch mehr zu diesem Meister. Hat sich der Meister dir auch einmal zu erkennen gegeben?
1: Ich glaube nicht. Also, der Jackel meinte, der zeigt sich nicht selbst. Der schickt die Hexe vor.
0: Aha. Und hast du diese Hexe gesehen? Fürs Protokoll, er schüttelt den Kopf. Bist du dir da ganz sicher?
1: Naja, einmal hat's im Wald geknackst.
0: Konntest du was erkennen? Vom Meister oder der Hexe?
1: Nein, aber ich habe was gehört. Und wir haben es alle gespürt, dass da wer ist.
0: Und das war die Hexe des Meisters?
1: Ja.
0: Sehr gut machst du das. Und wie ist die Hexe da zu euch in den Wald gekommen?
1: Mit einer Kutsche. Mit Pferden.
0: Wie viele Pferde?
1: Naja, zwei müssen es sein. Eins ist zu wenig für eine Kutsche.
0: Und die Kutsche und die Pferde, hast du die gehört oder gesehen?
1: Nee, die müssen verzaubert gewesen sein, sodass man sie nicht hört.
0: Die Hexe kam einfach so zufällig vorbei, oder?
1: Nee, wir haben die alle zusammengerufen.
3: Oh Mann, das ist...
2: Anrufung des Teufels und seiner Gehilfen.
0: Habt ihr das alles übersichtlich im Protokoll, Aumilla? Sodass der Hofrat auch was anfangen kann mit dem Gestammel?
3: Natürlich, Dr. Schwarz.
0: Gut.
1: Kann ich jetzt gehen?
2: Du gehst zurück in die Zelle.
1: Aber wieso? Ich habe euch ja noch erzählt, was ihr wissen wolltet.
4: Abführen.
1: Hey, aber mein Freund ist ja gar kein echtes Mitglied der Bande. Der Jackel hat den gezwungen mitzumachen. Der wollte gar nicht. Der wollte doch nicht zur Hexe.

0: Max, was hast du denn erzählt? Hast du vom Jackel erzählt?
1: Ich muss doch was erzählen. Die haben mir gedroht und mich...
0: Keine Angst. Ich hab denen erzählt, wie der Jackel dir dein Geld abgenommen hat. Und dass er dich gezwungen hat, mitzumachen. Aber du das alles gar nicht wolltest. Die lassen dich bestimmt laufen. Wirklich.
1: Und du kommst auch frei?
0: Ich hab denen erzählt, was wir mit dem Jackel gemacht haben. Weil ich dachte, dass sie mich dann gehen lassen. Aber sie meinten, es geht nicht. Wir haben ja gezaubert. Max, die sagen, das war Hexerei, was wir gemacht haben.
1: Was?
0: Meinst du, wir haben echt was gezaubert?
1: Ich... Nee, oder? Hoffentlich nicht. Aber die wissen doch, dass wir noch viel zu jung sind.
0: Die meinten, das zählt beim Hexen nicht. Was, wenn die mich jetzt hier behalten? Wenn die mich verbrennen wie die Obacherin?
1: Wir müssten irgendeiner von den Erwachsenen fragen. Um Hilfe. Irgendeiner, der uns hier rausholen kann.
0: Meinst du, dein Herr kann uns helfen? Du hast doch gesagt, er schaut in die Sterne. Ist das ein ganz großer, einer, der was zu sagen hat? Mit noch größerem Hof als die Hinrichs? Oder sogar aus der Stadt? Oh Mann, Max, jetzt mach den Mund auf, ich mein's ernst.
1: Ja, der Hof ist größer.
0: Aber warum hast du das den Beamten nicht gesagt?
1: Wenn die vom Hof mitkriegen, dass ich hier bin, dann lass die mich nie zur Gerberin. Die Medizin für meine Mutter holen.
0: Stimmt sie dann? Ich glaube, du kannst nur einen retten. Sie oder uns. Max?
2: Hallo? Ist da draußen jemand?
3: Ruhe!
2: Ihr begeht einen Fehler! Lasst uns frei! Ich bin Erbgraf Maximilian. Mein Vater war Johann II. Von Kurbachsried. Meine Mutter ist Gräfin Charlotte.
0: Was?
2: Was lachst du? Ich bin ein zukünftiger Graf. Hol mich hier raus oder ich lass dich aufhängen. Jetzt lasst mich frei. Ich bin Erbgraf Maximilian.
0: Max, hör auf. Hör auf, die glauben dir nicht. Jetzt können wir nur noch hoffen, dass der Jackel uns raus...
2: Ich stopf dir gleich das Maul mit deinem vermaledeiten Jackel. Dann begreifst du endlich, dass er dich nur ausnutzt. Uns alle. Du kannst dir verrotten, bevor der den Finger für dich krumm macht.
0: Aber er hat mich aufgenommen. Dich auch. Du hättest die Medizin eh nie an...
2: Wenn er mich von den Toten zurückgeholt hätte. Ich hasse ihn. Ich hasse euch alle.
4: Ruhe. Aumeller. Hast du die Schlüssel für die Zellen?
5: Ja.
4: Ich muss meine irgendwo verloren haben. Tut mir leid.
5: Noch ein Verhör heute.
4: Nein, Schwester Agathe ist hier. Ich soll die Jungen nach oben bringen, falls sie mit der Schwester sprechen wollen.
2: Ich will!
6: Willkommen, mein Junge. Setz dich zu mir.
1: Ich danke euch, ehrwürdige Schwester.
6: Lässt uns bitte allein, Herr Schreiber.
7: Ungern. Ich warte draußen. Vorschrift.
6: Möchtest du etwas trinken? Nein, das weiß ich ja. Ich kenne dein Mal. Ich bin Schwester Agathe aus Heiligenstift.
1: Aus dem Kloster Heiligenstift?
6: Ja. Das liegt eine halbe Tagesreise von hier entfernt. Sagt es dir was?
1: Ich bin als Waisenkind in diesem Kloster abgegeben worden.
6: Tatsächlich?
1: Ja. Das haben mir meine Pflegeeltern erzählt. Die Hinrichs. Ich bin Alois.
6: Alois?
1: Ich will nicht sterben. Ich habe gar nichts getan. Ich verabscheue den Teufel. Ich würde mich niemals mit ihm einlassen. Tianan hat mich gezwungen, in der Bande mitzumachen. Der Jackel hat mich ausgenutzt. Ich wollte das doch alles gar nicht. Das müsst ihr mir glauben, Schwester.
6: Du verabscheust den Teufel. Glaubst du an Gott, Alois?
1: Ja, ehrwürdige Schwester, ja.
6: Du bist kein Teufelskind, du bist ein guter Junge. Ich will dir helfen, ich...
1: Ja, ehrwürdige Schwester. Aber wie wollt... Woher habt ihr den Schlüssel?
6: Versteck ihn unter deinem Hemd. Das Badehaus im Wald, kennst du das?
1: Ja.
6: Findest du dort wieder hin?
1: Bestimmt.
6: Dort treffen wir uns heute Abend. Ich kann dir jetzt nicht alles erzählen, Alois, aber dort, warte dort auf mich.
3: Der Herr segne und behüte dich. Der Herr lasse sein Angesicht über dich leuchten und sei dir gnädig. Der Herr erhebe sein Angesicht auf dich und schenke dir Frieden.

0: Alois, bist du da? Baderin! Baderin, mach auf!
1: Ja.
0: Liebe Baderin, ist hier ein Bub vorbeigekommen?
1: Ein Bub? Nee, war keiner da.
0: Bitte, es ist wichtig. Er ist so groß und er trägt dunkelblaue Hosen.
1: Es war keiner da. Jetzt lasst mich. Es ist schon spät.
0: Was?

Die Hexe von Pendach von Julien Hebenstreit und Katharina Irmsche. Folge 7: Brüderschwur.

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Könnt ihr wie immer nachhören oder weiterempfehlen über ARD Sounds. Und damit bin ich raus. Tilman Kölner sagt wie immer danke fürs Zuhören und gebe ab an die lieben Kolleginnen und Kollegen der Jungen Nacht. Die bringen euch wie immer gut informiert, sicher und mit ganz viel guter Musik durch die Nacht. Ihr bleibt am besten sauber, passt auf euch auf und lasst euch nicht anschwätzen, es sei denn ihr wollt es so. Ciao, gute Nacht.

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1: Um 0 Uhr mit Christine Beidt. Russland hat zum ersten Mal seit 4 Jahren an einem Treffen der G20-Finanzminister teilgenommen. Ermöglicht wurde das durch die USA. Sie haben den russischen Finanzminister Siluanov zu den Beratungen in Asheville im US-Bundesstaat North Carolina eingeladen. Von dort berichtet Philipp Eckstein.
2: Die europäischen G20-Staaten reagierten darauf verärgert und verweigerten ein gemeinsames Gruppenfoto. Das sogenannte Familienfoto wurde dann ohne Russlands Finanzminister aufgenommen. Bundesfinanzminister Klingbeil betonte, er habe darauf gedrängt. Bei den gemeinsamen Sitzungen vor Ort habe er Russlands Finanzminister direkt ins Gesicht gesagt, dass die russische Regierung den Krieg gegen die Ukraine beenden müsse. Dass die US-Seite Russlands Finanzminister eingeladen hat, bezeichnete Klingbeil als irritierend. Er hätte sich mehr Klarheit gewünscht, dass man ihn nicht wie einen normalen Gast empfange.
1: Spaniens Ministerpräsident Sanchez macht Russland und Israel für die Lage in der Exklave Ceuta mitverantwortlich. Er sagte, mit der Verbreitung von Falschinformationen hätten sie die Krise dort verschärft. Beide Regierungen nutzten das Thema Migration als Waffe, so Sanchez. Dahinter steckten rechtsextreme Netzwerke, die Europa schaden wollten. Rettungskräfte suchen nach dem Fährunglück vor der Küste Nordzyperns weiter nach 20 Vermissten. Laut Behörden gibt es mindestens 8 Tote. 240 Passagiere und Besatzungsmitglieder seien gerettet worden. Gegen den Kapitän und die Crew gibt es schwere Vorwürfe, so sollen Fluchtwege teilweise versperrt gewesen sein. Der Kapitän und weitere Besatzungsmitglieder sind in Untersuchungshaft. Der argentinische Profifußballer Lionel Messi wird nicht mehr für die Nationalmannschaft seines Heimatlandes spielen. Die Entscheidung tue weh, aber es sei der richtige Zeitpunkt, teilte der 39-Jährige mit. Südamerika-Korrespondentin Anne Herberg berichtet.
3: Er habe es immer geliebt, in der Selektion zu spielen, immer gekämpft, nun aber sei er leer. Er habe nichts mehr zu geben und außerdem kämen nach ihm großartige Nachwuchsspieler, die es verdient hätten, dort zu sein. Insgesamt stand Messi für die Albiceleste stolze 207 Mal auf dem Rasen, dabei erzielte er 125 Tore. Zu seinen größten Erfolgen zählt der WM-Titel 2022.
1: Tennisprofi Tamara Korpatsch ist bei den US Open in der ersten Runde ausgeschieden. Die Hamburgerin verlor in New York gegen die Österreicherin Lilly Tagger in 2 Sätzen. Das Wetter für Deutschland. In der Nacht an den Küsten und im Osten weitere Schauer, anfangs örtlich Gewitter, sonst wechselnd bewölkt oder sternenklar. Die Tiefstwerte 15 bis 9 Grad. Tagsüber im Norden weitere Schauer, vereinzelt Gewitter, an den Alpen nur geringes Schauer- und Gewitterrisiko, sonst Sonne, Wolken und meist trocken, dazu maximal 19 bis 26 Grad. Die Zeit 0:03 Uhr.
4: Hier ist die junge Nacht der ARD und wir schauen auf die Autobahnen und Straßen bei uns in Deutschland. Die A1 Hamburg Richtung Lübeck ist zwischen dem Kreuz Bagdeheide und Bad Oldesloe wegen Fahrbahnerneuerungen bis 5 Uhr in der Früh gesperrt. Auf der A1 Lübeck Richtung Hamburg zwischen Morfleth und der Norderelbbrücke 1 Kilometer Stau. A3 Linz Richtung Passau zwischen Pocking und Passau Süd 2 Kilometer Stau. Die A4 Erfurt Richtung Dresden ist zwischen Glauchau Ost und Hohenstein-Ernsthal wegen Bauarbeiten bis 5 Uhr in der Früh gesperrt. Die A10 nördlicher Berliner Ring Dreieck Havelland Richtung Dreieck Barnim ist zwischen Mühlenbeck und Dreieck Pankow nach einem Unfall aktuell dicht. Die A17 Dresden-Prag ist zwischen Dresden-Gorbitz und Dresden-Südvorstadt in beiden Richtungen wegen Tunnelwartungsarbeiten auch bis 5 Uhr gesperrt. Bis 4 Uhr gesperrt ist die A24 Berlin Richtung Hamburg zwischen Herzsprung und Wittstock-Dosse wegen Bergungsarbeiten. Die A40 Duisburg Richtung Venlo ist zwischen Strahlen und dem Kreuz Bauarbeiten bis 6 Uhr in der Früh gesperrt. Und die B96, der Tiergartentunnel, ist zwischen Heidestraße und Reichpietschufer in beiden Richtungen noch bis ca. 5.30 Uhr gesperrt. So, einmal kurz nochmal Niederländisch gelernt, machen wir weiter.
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4: Ja, hallo zusammen, Nico Schmidt ist hier. Ich bin's wirklich, keine Sorge, auch wenn Nina Chuba vielleicht was anderes

Vorsicht, Falschfahrer, bitte auf der B299 Altenmarkt Landshut zwischen Vogen und Landshut. Nee, ist gar kein Falschfahrer, da wird Pyrotechnik auf die Fahrbahn geworfen. Um Gottes Willen, also bitte da besonders vorsichtig sein. B299 Altenmarkt Landshut zwischen Vogen und Landshut wird Pyrotechnik auf die Fahrbahn geworfen. Habe ich auch noch nicht gelesen.

0: Runaway, You and I von Galantis. Ich sag's gerne nochmal, weil auch mich das gerade sehr überrascht hat. Wenn hier das Studio blinkt, dann ist das meistens ein Zeichen für einen Falschfahrer. Aber in dem Fall was anderes. Also nochmal bitte vorsichtig auf der B299 Altenmarkt Landshut zwischen Vogen und Landshut. Da werfen Leute offensichtlich Pyrotechnik auf die Fahrbahn. Es ist unverständlich. Kommen wir zu was Schönerem, was Angenehmerem. Wir kommen zu ihm hier, denn er hat euch überzeugt.
1: Freddy Equil fand ich super, also der hat das schon gut gemacht.
2: Ja, wir haben echt viel gelacht auf jeden Fall.
3: Wir haben Tränen gelacht.
4: Und es wirkte nicht wie so eine Rolle, sondern einfach aus dem Leben echt.
0: Ja, Comedy-Newcomer Freddy Equil. Wenn ihr doch noch nichts von ihm gehört haben solltet, hey, auch kein Problem, wir sind ja hier in der Jungen Nacht der ARD.
5: Mein ganzer Name ist Equil Frederik Equisun Ayi. Ja, so schauen die meisten. Kein Stress, so habe ich auch geschaut, als ich das erste Mal gehört habe. So. Normal, ne? Der Name ist nicht einfach, ja, eindeutig nicht deutsch. Ich bin Österreicher. Tatsächlich, also nicht nur Österreicher offensichtlich. Ich bin eine Mischgeburt, also ich weiß, Mischgeburt ist auch nicht der richtige Begriff, aber korrigiert mich gerne. Ich weiß nicht mehr, was man heutzutage sagt. Es gibt so viele Wörter für mich, aber auch so viele neue gelernt in letzter Zeit. Es gibt so Lightskin, Mulatto, Mischling, Fuckboy. Kommt mir direkt meine österreichische Mama in den Kopf, die dann so sagt, geh her, Frederik, das kannst du nicht sagen. Na, geh bitte, Mischling, du bist doch kein Hund. Das benutzt man nur für Hunde. Der richtige Begriff ist Afrodeutscher. Ich will denke, Afrodeutscher? Nee, da schmeiß ich lieber Mischgeburt in den Topf. Also.
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0: 0:22 Uhr und ich glaube, es hat an meiner Tür geklopft. Oder es klopft immer noch. Hört ihr das auch? Ja. Irgendjemand ist doch da. Hallo. Wer ist denn das?
1: H.
0: Ach, H. Ja, hier. Du bist mit deinem Ohrwurm, ne? Hier, wie heißt der noch gleich? Ja, hier. 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

0: Gigi Perez und der Sailor Song in der jungen Nacht der ARD. Entwarnung von der B299 Altenmark Landshut. Zwischen Vogen und Landshut wirft niemand mehr oder werfen keine Leute mehr Pyrotechnik auf die Fahrbahn. Zum Glück hört das da auf. Die A1 Hamburg Richtung Lübeck ist zwischen Kreuzberg der Heide und Bad Oldesloe wegen Fahrbahnerneuerungen bis 5 Uhr in der Früh gesperrt. Die A1 Lübeck Richtung Hamburg zwischen Morfleet und Norderelbbrücke 1 Kilometer Stau. Die A4 Erfurt Richtung Dresden ist zwischen Glauchau Ost und Hohenstein-Ernsttal wegen Bauarbeiten bis 5 Uhr gesperrt. Die A17 Dresden-Prag ist zwischen Dresden-Gorbitz und Dresden-Südvorstadt in beiden Richtungen wegen Tunnelwartungsarbeiten bis ca. 5 Uhr dicht. Die A24 Berlin Richtung Hamburg ist zwischen Herzsprung und Wittstock-Dosse wegen Bergungsarbeiten bis 4 Uhr gesperrt. Die A40 Duisburg Richtung Venlo ist zwischen Strahlen und dem Kreuz Zaderheiken wegen Bauarbeiten bis 6 Uhr dicht. Und die B96, der Tiergartentunnel, ist zwischen Heidestraße und Reichpietschufer in beiden Richtungen noch bis ca. 5.30 Uhr gesperrt. Euch allen, da wo es geht, eine gute, hoffentlich sichere und freie Fahrt.
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0: Jawohl, ihr seid am Start, ich bin am Start, Nico Schmidt ist hier und ich habe Riz DMC und Beast und Honey dabei. Show me love.

0: Overwear von Tampa City. Ich habe eine Meldung für euch von der A9 Halle Leipzig Richtung Nürnberg. Die ist gerade zwischen Münchberg Nord und Münchberg Süd nach einem Unfall gesperrt. Da bitte also, wenn ihr euch drauf zubewegt, vorsichtig fahren. So, habe ich schon die Uhrzeit genannt? Ich glaube nicht. 0.41 Uhr haben wir es. Ihr hört die junge Nacht. Und ich würde euch einfach mal jetzt offen und ehrlich fragen, können wir übers Koksen sprechen? Ja, ich weiß, um diese Uhrzeit deutschlandweit im Radio. Aber lasst es vielleicht mal probieren. Denn ihr habt uns beim Feiern in Rheine in NRW Folgendes erzählt.
1: Das ist ein geiles, gefährliches Zeug.
2: Ich finde schon, dass es auch leichter geworden ist, an Koks zu kommen.
0: Ja, das sagt jemand, der abhängig war und einen Entzug gemacht hat. Er möchte, dass wir verstehen, Kokain ist nicht mehr nur die Partydroge für reiche Leute.
3: Vom Müllmann über die Ärztin, dem Rechtsanwalt, bis hin zur Kassiererin im Supermarkt, dem Arbeitslosen, alle konsumieren Kokain.
0: Ja, und tatsächlich, bei den 18- bis 25-Jährigen hat sich der Kokainkonsum in den letzten 10 Jahren verdreifacht. Das merkt auch Felix Strohbach in der Jugendsuchtberatung in Köln.
4: Also vor 5, 6, 7 Jahren oder so waren das eher nochmal so Randerscheinungen, Kokainkonsumenten. Das ist mittlerweile eine ganz normale Partydroge oder auch in vielen Fällen eine ganz normale Alltagsdroge.
0: Also, was ist Kokain für euch? Etwas, wovon ihr auf jeden Fall die Finger lässt oder juckt's euch, wenn ihr in eurem Umfeld merkt, dass da konsumiert wird? 0221 56789 111. Schreibt mir, also wenn ihr wirklich wollt, auch unter falschem Namen, alles okay. Ich bin sehr gespannt auf eure Antworten. Kokain, wie steht ihr dazu? Hier in der jungen Nacht.

0: So, wie auch sonst bei allen Künstlern. Gut, Sarkasmus ein bisschen zur Seite, aber ich meine, der will uns mitnehmen auf eine Reise. Die wird autobiografisch und auch ganz intim, hat er gesagt. Why Don't You Stay, den ich euch gleich spiele, ist auf der Platte drauf. The Optimist kennt ihr auch schon aus der jungen Nacht. Ray of Light, All Time High und Buddy. Also alle Songs, die wir hier schon seit Wochen spielen. Wenn ihr also große Fans von ihm seid, werdet ihr euch drauf freuen können. Und ich finde ja so ein bisschen, das ist wie, als würde uns ein Kumpel, also unser Kumpel Nico Santos, mit diesem Album, weil es so intim ist, zu einer fetten Umarmung einladen. So ein bisschen kuscheln auch, ne? Und dazu habe ich auch ein persönliches POV.
1: POV. Kuscheln unter Freunden ist für dich ganz selbstverständlich.
2: Du bist mein allerliebster Schatz. An deiner Seite ist mein Platz.
3: Weil ich dich so gerne kuschel,
2: bist du mein süßer Schnuffel.
4: Schnuffi, Schnuffi, Schnuffi, Schnuffel.
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1: Um 1 Uhr mit Christine Beit. Bundeskanzler Merz hat erneut vor den Folgen eines AfD-Siegs bei der Landtagswahl in Sachsen-Anhalt am Sonntag gewarnt. Das Bundesland dürfe kein Experimentierfeld für Wutbürger werden, sagte er bei einem Wahlkampfauftritt in Quedlinburg. Aus der Nachrichtenredaktion Wiebke Huss.
2: In seiner Rede machte Merz klar, vor allem wirtschaftlich steht viel auf dem Spiel. Denn sollte die AfD die absolute Mehrheit erhalten, würden Investoren sich dreimal überlegen, ob sie noch in das Bundesland investieren, so der CDU-Chef. Zugleich betonte er, dass die Brandmauer nicht für die Wähler der AfD gelte. Er wolle die Menschen zurückgewinnen, die verloren gegangen seien. Trotz der aktuell starken Umfragewerte der AfD ist Merz optimistisch. Er habe die Zuversicht, dass es am Sonntag ein gutes Ergebnis geben werde für die CDU und ihren Spitzenkandidaten Sven Schulze.
1: Die USA haben die Einladung Russlands zum G20-Finanzministertreffen in North Carolina verteidigt. Ein Sprecher des Weißen Hauses sagte, man arbeite mit Russland an einer Vereinbarung, das Blutvergießen in der Ukraine zu beenden. Dafür spreche man mit den Leuten, mit denen gesprochen werden müsse. Die USA haben zurzeit den Vorsitz der G20. Die Einladung des russischen Finanzministers hat bei den Vertretern aus Europa Empörung ausgelöst. Bundesfinanzminister Klingbeil sprach von einem irritierenden Signal. US-Präsident Trump darf den geplanten millionenschweren Ballsaal am Weißen Haus nun doch vorerst weiterbauen lassen. Das hat der oberste Gerichtshof entschieden. Eine knappe Mehrheit stimmte dafür, dass die Arbeiten während des laufenden Rechtsstreits über das Projekt fortgesetzt werden können. Bundesgerichte hatten den Bau zuvor gestoppt, weil sie zu dem Schluss gekommen waren, dass dafür die Zustimmung des Kongresses erforderlich sei. Tennisprofi Jannik Hanfmann ist bei den US Open in Runde 1 gescheitert. Er verlor in New York in 4 Sätzen gegen den Chilenen Alejandro Tabilo. Zuvor war auch die Hamburgerin Tamara Korpatsch ausgeschieden nach 2 Sätzen gegen die Österreicherin Lilly Tagger. Korpatsch sagte, sie sei etwas krank geworden.
3: Ich habe einfach versucht zu kämpfen. Ich habe irgendwie versucht, meinen inneren Schweinehund zu bekämpfen. Und ich habe es eigentlich auch dann ganz gut geschafft, aber das war echt eine Quälerei, das mit für mich körperlich. Die Spielerin, die Gegnerin ist natürlich auch sehr starke Gegnerin.
1: Heute starten unter anderem Daniel Altmaier und Eva Lüß ins Turnier. Das Wetter für Deutschland. In der Nacht an den Küsten und im Osten weitere Schauer, anfangs örtlich Gewitter. Sonst wechselnd bewölkt oder sternenklar, die Tiefstwerte 15 bis 9 Grad. Tagsüber im Norden weitere Schauer, vereinzelt Gewitter, an den Alpen nur geringes Schauer- und Gewitterrisiko, sonst Sonne, Wolken und meist trocken. Dazu maximal 19 bis 26 Grad. Die Zeit 1.03 Uhr.
4: Und jetzt schauen wir auf die Straßen und Autobahnen hier bei uns in der jungen Nacht der ARD. Die A1 Hamburg Richtung Lübeck ist zwischen Kreuz Bagdeheide und Bad Oldesloe wegen Fahrbahnerneuerungen bis 5 Uhr in der Früh gesperrt. Die A1 Lübeck Richtung Hamburg zwischen Morfleth und der Norderelbbrücke 1 Kilometer Staub. Die A4 Erfurt Richtung Dresden ist zwischen Glauchau Ost und Hohenstein-Ernsthal wegen Bauarbeiten bis 5 Uhr in der Früh gesperrt. Die A9 Nürnberg Richtung Halle-Leipzig ist aktuell zwischen Münchberg Süd und Münchberg Nord wegen eines Hubschraubereinsatzes gesperrt. Die A17 Dresden-Prag ist zwischen Dresden-Gorbitz und Dresden-Südvorstadt in beiden Richtungen wegen Tunnelwartungsarbeiten bis ca. 5 Uhr dicht. Die A24 Berlin Richtung Hamburg ist zwischen Herzsprung und Wittstock-Dosse wegen Bergungsarbeiten bis 4 Uhr gesperrt. Bis 6 Uhr dicht ist die A40 Duisburg Richtung Venlo zwischen Strahlen und dem Kreuz Sader-Heiken wegen Bauarbeiten. Und die B96 der Tiergartentunnel ist zwischen Heidestraße und Reichpietschufer in beiden Richtungen noch bis ca. 5.30 Uhr dicht. Euch da draußen, wo es geht, eine gute Fahrt.
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4: Mit mir Nico Schmidt, hallo zusammen. Ja, ihr habt euch schon reingemeldet. Ich habe schon ein paar Antworten bekommen. Ich habe mir jetzt mal einfach mal Andy rausgepickt. Er hat mir geschrieben, ich nehme kein Koks. Ich mag lieber Cannabis. Alkohol mag ich auch nicht. Das reicht so. Vollkommen in Ordnung. Gut, mittlerweile durch die Cannabis-Legalisierung befinden wir uns hier natürlich auf einem anderen Thema. Oder haben wir ein anderes Thema, lasst es mich so formulieren. Kathleen hingegen, die ist da noch straighter, die sagt Kokain und gar keine Drogen, sowieso nicht. Lassen wir alles die Finger von. Und wenn ich wüsste, ich hätte eine Freundin, die das versucht zu konsumieren oder die würde das mal ausprobieren wollen, dann schiebe ich da einen Riegel vor. Also, das ist die Frage, die ich vorhin mal gestellt habe. Kokain, wie steht ihr dazu? Ne? Ist das was, wo ihr sagt, ja, kenne ich im Umfeld, habe ich vielleicht auch selber mal probiert, oder seid ihr da eben ganz straight und sagt, nee, bloß nicht, gar nicht. Wir reden gleich nochmal darüber mit der Kollegin, wie Kokain bei uns in der Community in der Jungen Nacht angekommen ist. Da haben wir nämlich eine Internetumfrage, eine Social-Media-Umfrage zu gemacht. Gibt's gleich hier bei mir.
5: Oh boy.

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0: und Dua Lipa, No Lie. Immer mehr junge Menschen koksen. Das zeigt eine neue Erhebung von 1Live, unter anderem für die Junge Nacht der ARD. Mit an der Recherche beteiligt war Junge Nacht-Reporterin Lilo Fee Fettig. Lilo Fee, wie viel mehr ist es denn?
1: Heute koksen tatsächlich dreimal mehr Leute zwischen 18 und 25 als noch 2015. Auf der Party im Münsterland haben mir die Leute dann auch sowas erzählt.
2: Das ist ein geiles, gefährliches Zeug.
3: Ich finde schon, dass es auch leichter geworden ist, an Koks zu kommen.
4: Das war einer der ersten Drogen, die ich konsumiert habe. Und da war es halt so, oh wow, irgendwie alles mega auf einmal und alles neu. Und die letzten Male fand ich es nicht mehr so geil.
0: Davon hatten wir vorhin schon mal ein bisschen was gehört. Es ist auch einfach viel verfügbar als früher, nehme ich jetzt auch selber so ein bisschen wahr. Und es sehen jetzt aber nun mal nicht so alle Koks wie die Menschen auf der Party. Also du hast natürlich auch mal Social Media durchforstet, das Netz. Was sagen denn da so die Leute zum Beispiel auf Insta über Koks?
1: Ja, also für viele war und ist Koks einfach nie ein Thema gewesen. Aber bei anderen hat sich das schon zu so einer Art Gruppendruck entwickelt.
5: In meinem Freundeskreis ist das neue Rauchen. Ich hasse es.
6: Also ich habe selbst kein Interesse dran, aber diese Selbstverständlichkeit von anderen belastet mich schon sehr.
1: Das sind ein paar Antworten von Instagram. Kolleginnen haben die aber nochmal nachgesprochen, damit die Antworten, wie versprochen, auch anonym bleiben. Andere haben uns geschrieben, sie haben Kokain mal probiert, aber dann schlecht befunden. Und es gibt also schon viele Meinungen.
0: Gut, haben wir gerade auch schon hier in der Jungen Nacht festgestellt, als ich euch auch gefragt habe, es hat nicht jeder Bock, selbst zu konsumieren. Wie sieht's denn im eigenen Umfeld aus? Wird das denn bei anderen dann allerdings mehr toleriert?
1: Ja, so gut wie gar nicht. Und das hat uns schon ziemlich überrascht, weil etwa 800 von 10.000 Leuten, die haben angegeben, dass sie zwar schon mal gekokst haben, aber nur 7% sagen, dass sie Koksen im engsten Kreis tolerieren würden. Das zeigt unsere nicht repräsentative Community-Umfrage auf Insta.
0: Ja, und trotzdem, wenn für euch oder jemanden, den ihr kennt, Sucht ein Thema ist, dann checkt im Netz die Angebote von der Caritas, Diakonie oder die des Gesundheitsministeriums. Haben wir auch auf 1Live.de zusammengefasst.

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1: Benson Boone, Beautiful Things in der jungen Nacht der ARD. Was haltet ihr von einem kurzen Uhrenvergleich? Ich hoffe, wir haben alle die gleiche Uhrzeit. 1:23 Uhr. Jawohl, sollte passen. Cat's Eye, Animal.

0: Jason Derulo, The Other Side um 1.30 Uhr. Ihr hört die junge Nacht der ARD und wir schauen jetzt auf die Autobahnen und Straßen bei uns in Deutschland. Die A1 Hamburg Richtung Lübeck ist zwischen Kreuz Bargteheide und Bad Oldesloe wegen Fahrbahnerneuerungen bis 5 Uhr in der Früh gesperrt. Auch bis 5 Uhr dicht ist die A4 Erfurt Richtung Dresden zwischen Glauauch Ost und Hohenstein-Ernsthal wegen Bauarbeiten. Die A9 Nürnberg Richtung Halle Leipzig ist zwischen Münchberg Süd und Münchberg Nord wegen eines Hubschraubereinsatzes aktuell gesperrt. Die A17 Dresden-Prag ist zwischen Dresden-Gorbitz und Dresden-Südvorstadt in beiden Richtungen wegen Tunnelwartungsarbeiten bis ca. 5 Uhr dicht. Die A40 Duisburg Richtung Venlo ist zwischen Strahlen und dem Kreuz Saar-der-Heiken wegen Bauarbeiten noch gesperrt und zwar bis 6. Und die B96, der Tiergartentunnel, ist zwischen Heidestraße und Reichpietschufer in beiden Richtungen bis ca. 5.30 Uhr gesperrt. Da, wo es für euch geht, hoffentlich eine gute, freie und sichere Fahrt.
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0: Ja, Leute, damit hätte ich tatsächlich nicht gerechnet, dass ihr um 1.30 Uhr so munter unterwegs seid. Und hier ordentlich mein Radar, meine WhatsApp-Nachrichten zum Platzen bringt, unsere App. 0221 56789 111, das ist die Nummer. Ich möchte nämlich heute Nacht von euch wissen, wie so eure Erfahrungen mit Kokain, Koks sind. Wir haben da eine aktuelle, es ist keine repräsentative Studie oder Umfrage, aber wir haben eine Abfrage gemacht von 1 Live für unter anderem die junge Nacht und wir stellen gerade fest, immer mehr junge Menschen konsumieren Kokain. Aber wenn ich so euch wahrnehme, ich habe zum Beispiel gerade noch anonym eine sehr lange Nachricht mit reinbekommen. Da schreibt halt jemand über den Verfall eines Menschen. Verfall, das klingt halt sehr hart, aber es ist offensichtlich so, dass da ein Mensch gerade an Koks zugrunde geht. Also Leute, wenn ihr die Chance habt, mit den Menschen zu sprechen, versucht sie zu unterstützen. Versucht ihnen zu helfen an der Stelle. Und ihr merkt, das nimmt mich gerade auch ein bisschen mit. Deswegen, Moving to the Sun, Hugel, Ultranate und Imal Angel. Wir hören jetzt einfach nochmal ein bisschen Musik.

0: Also, ich kann ja absolut verstehen, wenn bei den Olivia Rodrigo Diehard-Fans FOMO am Wochenende mal so richtig reingekickt hat. Ne? Also Olivia Rodrigo hat ihr eigenes Festival veranstaltet, das Daisy Chain Fields in Kalifornien. Aufgetreten sind da nur Frauen, zum Beispiel Chappell Roan, Doechii, Fleetwood Mac-Legende, Stevie Nicks und natürlich auch Olivia Rodrigo selbst. Und das Ganze ohne Gage, weil alles war für einen guten Zweck. 10 Millionen Dollar sind da gesammelt worden für eine Organisation für Frauenrechte. Und Annika Wasenmüller aus unserem jungen Nachtteam, ja, also da fehlen mir ja die Worte. Wie toll ist das bitte?
1: Finde ich auch. Und es wird tatsächlich noch besser, denn praktischerweise ist Olivia Rodrigo zufällig mit Ex-Frau von Bill Gates, Melinda French Gates, ich sag mal, befreundet.
2: I'm totally floored. She's pledged to double every dollar that we made here today. Bringing the grand total of funds being donated.
0: Hab ich das richtig gehört?
1: Melinda French Gates, die verdoppelt nämlich nochmal den Bums. Das heißt, Olivia Rodrigo spendet insgesamt 20 Millionen US-Dollar.
0: Mein lieber Scholleck. Also bei Olivia Rodrigo wirkt es einfach so, als würde die das jetzt also wirklich nicht so für ihr Image machen, ne, um jetzt hier einfach gut rüberzukommen, sondern die setzt sich halt wirklich für Frauenrechte ein.
1: Ja, safe. Irgendwie steht sie halt einfach zu ihren Worten.
2: I really believe that giving women the tools to decide their own futures and live healthy lives free of violence and discrimination is the most effective tool we have at changing the world for the better.
1: Finde ich, er hat so schön gesagt. Olivia Rodrigo meint nämlich, dass die Welt ein besserer Ort wird, wenn Frauen über ihren eigenen Körper entscheiden dürfen und halt sicher sind. Und deswegen war das Daisy Chain Fields ziemlich sicher jetzt auch keine einmalige Aktion. Gestern Abend hat sich Olivia Rodrigo nämlich so von ihren Fans verabschiedet.
2: Thank you so much. Good night and I will see you next year.
0: Tja, dann bin ich mal gespannt, was sie dann wirklich sich fürs nächste Jahr ausdenkt. Jetzt ist sie hier in der jungen Nacht mit Stupid Song.

Jesse J und B.O.B. mit Price Tag. Leute, der Boy, er hat fast keine Tickets mehr für euch. Also nicht ich, ich wüsste auch nicht, welche ich hier verscherbeln sollte, verschenken sollte, was auch immer. Ich rede von Bund, unserem DJ aus Stuttgart. Der ist ja gerade auf großer In-The-Round-Tour, spielt am 3. September. Also übermorgen ist das schon in Berlin, da gibt es nur noch wenige Resttickets. Danach geht's dann über den Teich. Einmal rüber nach Kanada, Montreal, Toronto und auch an die Westküste Amerikas, nach Boston. Und irgendwann auch nochmal nach Australien. Also der fliegt, der macht Meilen, der sammelt da oben in der Luft. Und für die Shows in Sydney und Brisbane, da ist auch fast gar nichts mehr da. Aber Melbourne, Freunde, Melbourne. Wenn ihr euch denkt, das mit den Kangaroos, das könnte was sein. Ich habe gar keine Ahnung, ob Australier so sprechen, ob das der Dialekt ist. Ist auch wurscht. Also, mit Kangaroos chillen und dann zu Bund abdancen oder andersrum. 7.11. Wie gesagt, Melbourne. Da hat der Junge noch ein paar Tickets übrig. Deswegen, also ich gehe jetzt einfach mal davon aus, wir hören uns und vor allem sehen wir uns da, oder? Und wenn nicht, dann halt immer in der jungen Nacht, weil da spielen wir in euch auch. Bund, Marpey, Trippin'.

BTS schwimmen wir in Richtung Liebe. Unser Ziel ist Olivia Dean. Olivia Dean, die jetzt So Easy to Fall in Love für euch in der Playlist hat. Oder besser gesagt, ich hab sie. Ich bin Nico Schmidt.

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1: Um 2 Uhr mit Christine Beitsch. Bundesfinanzminister Klingbeil hat die Teilnahme Russlands am G20-Finanzministertreffen in den USA kritisiert. Die USA hatten den russischen Minister Siluanov eingeladen. Klingbeil sprach von einem irritierenden Signal und sagte, er habe auch deutliche Worte an Siluanov